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3: Herzlich willkommen zu einer neuen Ausgabe vom Frohsinn. Heute ist die BürgerInneninitiative Kronsdorf zu Gast im Studio beim Frohsinn. Inmitten der Extremhitze wird eine Frage brennend. Was bestimmt unsere Zukunft? Wird sie durch den Stromhunger von globalen Privatunternehmen geprägt sein? Oder wird sie ein Recht auf Schatten und auf kühles, klares Wasser beinhalten? Ein Recht auf Gesundheit von Menschen und Ökosystemen? Diese Fragen stellt angesichts des rasanten Ausbaus von digitaler Infrastruktur die BürgerInneninitiative Kronsdorf. Massive Versiegelung von fruchtbarem Boden, wie derzeit im oberösterreichischen Kronsdorf passiert, wo Google eines der größten Datenzentren Europas baut, sind erst der Anfang. Damit unten Datenströme fließen können, glüht oben der Asphalt. Am Freitag, den 11. September, von 15 bis 17 Uhr wird zu einer Demonstration aufgerufen. Von Kronsdorf lernen. Für eine transparente und klimafreundliche Digitalisierung kämpfen. Und nun hören Sie die BürgerInneninitiative Rechenzentrum Kronsdorf im Gespräch mit Melanie Schiller. Herzlich willkommen zu einer neuen Ausgabe vom Frohsinn. Ich darf Sie heute zu einem Gespräch mit der BürgerInneninitiative Kronsdorf einladen. Dazu habe ich zwei Gästinnen bei mir im Studio, die uns Rede und Antwort stehen, sowie über die von Ihnen geübte Kritik gegenüber dem Google-Rechenzentrum in Kronsdorf Näheres erläutern werden. Hallo, herzlich willkommen im Studio bei Radio Froh. Ich darf euch bitten, euch kurz vorzustellen. Wer seid ihr und was ist eure Funktion?
4: Ja, hallo, ich bin Christina Gruber. Ich bin genau Mitglied von der BürgerInneninitiative Rechenzentrum Kronsdorf. Meine Funktion ist ziemlich alles Mögliche, von Interviewanfragen, aber genau, ich bin im Hintergrund Gewässerökologin und Künstlerin und interessiere mich eigentlich über das ganze Wasserthema, wie das zusammenhängt mit dem Rechenzentrum, besonders mit so einem großen.
5: Ich bin der Harald Müllner, ich arbeite immer schon in der IT. Und meine Themen da sind auch Presseanfragen machen und technische Zusammenhänge machen und IFG und UIG-Anfragen machen.
3: Mhm. Ja, dann steigen wir gleich ins Thema ein. Was ist die BürgerInneninitiative Kronsdorf und warum ist sie entstanden?
4: Ja, die BürgerInneninitiative Rechenzentrum Kronsdorf ist eben ein Zusammenschluss von interessierten, kritisch hinterfragenden Bürgerinnen aus unterschiedlichsten, ja, mit unterschiedlichsten Hintergründen, die sich alle schon unabhängig voneinander, bevor sich die Initiative überhaupt gegründet hat, damit beschäftigt hat. Also die Frage einfach gestellt hat, was passiert da, was wird da gebaut, was ist da im Gange? Genau, also diese Frage, diese fehlenden Antworten zu offenen Fragen hat uns eigentlich zu dieser BürgerInneninitiative gebracht.
5: Ja, ich habe mich auch schon seit 2008 grundsätzlich informiert, was da los ist. Und seit dem letzten Jahr circa habe ich mich wieder intensiv damit befasst, weil ich auch in der Stadtpolitik in Linz oder nur besser, was in Herrn Stelz anbelangt, da Sachen erlebt habe, wo einfach drüber gefahren worden ist in Linz. Und das ist eins zu eins das Gleiche.
3: Um was genau bemüht ihr euch innerhalb dieser Initiative? Um was geht es euch?
4: Wir bemühen uns für mehr Transparenz, wir bemühen uns um Aufklärung und wir bemühen uns um generell eine Wissensvermittlung, was überhaupt passiert jetzt mit diesen KI-Rechenzentren und ganz konkret wollen wir auch fordern eigentlich die Umweltverträglichkeitsprüfung für so große Rechenzentrumsprojekte.
5: Ja, wir wollen eine Wissensvermittlung machen von der Basis her, was ein Rechenzentrum eigentlich ist oder ein Hyperscaler, dass wir wirklich da ein Handbuch zusammenstellen, wirklich wie ein Kinderbuch, das nicht abwertend bewerten, wo man einfach alles von der Basis her beschreiben, wie das mit der Umwidmung ist, was sonst für Sachen gibt, dass jeder im Prinzip, was wir auch gesehen haben, die Journalisten alle, die wissen gar nicht, was sie uns fragen sollen, weil sie gar nicht wissen, was das ist. Ja. Und wir haben auch genauso Politiker erlebt, denen, was wir auch alles von Anfang an erzählt haben müssen. Mhm. Und das wollen wir dann im Prinzip als Endpunkt unseres Projekts machen, dass wir das fertig haben und alle Leute vermitteln.
3: Was bestimmt denn unsere Zukunft eurer Meinung nach momentan am meisten? Was sind da so die Antworten, die ihr für uns habt?
5: Ich finde, dass einfach grundsätzlich die Leute nicht mehr mit zusammen reden, dass einfach eine offene Gesellschaft ist, dass man Sachen ansprechen kann, dass viel Sachen hinter verschlossenen Türen gemacht wird, dass man einfach ehrlich ist und auch Fehler eingestehen kann und dass man da einfach weiterkommt und nicht, dass man einfach, weil man das Gesicht nicht verlieren will, dann einfach weiter mit Vollgas fährt.
4: Ja, und unsere Zukunft wird gerade aktuell halt auch sehr stark bestimmt von wenigen Einzelpersonen. Und es fehlt, genau was der Harald auch gemeint hat, es fehlt so total, oder wir lassen zu, dass gerade viel zu wenig öffentlicher Diskurs darüber auch stattfindet. Wir müssten da eigentlich total auf die Barrikaden springen.
3: Ja.
4: Weil das gefährdet natürlich unsere Freiheit.
3: Okay, ich glaube, das war's. Schauen wir mal. Ja, ihr seid ja für eine transparente und klimafreundliche Digitalisierung. Wie könnte das eurer Meinung nach ausschauen? Was wäre da wünschenswert?
4: Genau, also man könnte mal anfangen von dem transparent ausgehend, dass eben Vorgänge offengelegt werden, dass es eigentlich auch klare Richtlinien gibt, einfach dass auch diese Dinge nicht mehr in so einer kleinen Maßstäblichkeit passieren und dadurch sehr schnell total unsichtbar passieren können, sondern das einfach so von diesem öffentlichen Diskurs aus, dass eben auch zum Beispiel für Österreich, dass es nationale Pläne gibt, wie Digitalisierung stattfinden kann, was wir wollen, was wir nicht wollen und dass man da auch aktiv dran mitplanen kann, wie sowas ausschaut. Ich glaube, das wäre schon mal sehr bemächtigend und in der Hinsicht auch, was wir uns wünschen, also wo auch mit einbezogen ist, was sich Bürgerinnen wünschen. Und ich nehme jetzt mal an, dass das schon für viele auch ist, eben eine lebenswerte Umgebung, in der man zu Hause ist. Und das ist dann, sind wir ganz schnell eben auch beim Umweltschutz und in den Gedanken hineinkommend, wie so ein klimafreundliche Digitalisierung ausschaut, um wegzukommen von der totalen Ausbeutung, in der wir uns gerade befinden. Ja, die ist eigentlich gar nicht mehr notwendig.
5: Bessere Digitalisierung ist, ich bin eigentlich voll der Freak, dass ich einfach gern mit solchen Sachen spiele. Ja. Das kann ich nicht abstreiten, aber man muss das schon hinterfragen als braucht man das, gibt es Vorgaben, aber da haben wir allgemein in der Politik das Problem, es gibt nirgends Vorgaben, es gibt keine Vorgaben beim Wohnbau, es gibt beim Grundstück keine Vorgaben. Wir jammern jetzt, dass wir da so ein KI-Rechenzentrum haben, das ist ein Bruchteil von der ganzen Grund, aber wir haben keine Planung, wie schaut es mit den anderen Gründen aus, Natura 2000-Gebiete oder sonst was. Wir dann immer nur Symptome bekämpfen, aber alles rundherum bleibt einfach liegen. Und das, ich finde, das Orge, ja. Und das kann man auf alles aufdehnen. Und ich merke selber in der Arbeit, wenn ich mein Team offen habe, dann sagt jeder was und es kommen viel gute Sachen raus. Und das kann man gemeinsam bestimmen, ja. Und dann kommt ein Ergebnis raus, was wir in der Gruppe alle tragen können.
3: Ja, es geht ja immer weiter in Richtung Bodenversiegelung im großen Stil. Was können wir tun, um die Natur zu schützen, beziehungsweise darauf aufmerksam zu machen, dass die Ökosysteme unsere Unterstützung brauchen?
4: Ja, genau, Bodenversiegelung ist natürlich ein riesiges Thema und ein heißes Thema, weil gerade so Böden wie in dem Fall von Kronsdorf sind unwiederbringlich verloren. Das ist ein ganz besonderer Boden, ein Lössboden, der sich während der letzten Eiszeit gebildet hat. Der Boden, den kriegen wir nicht zurück, außer wir schaffen eine weitere Eiszeit. Sind einfach solche Ressourcen, die von eigentlich unsagbarem Wert sind, gerade in Zeiten, wo Böden total viel Feuchtigkeit speichern müssen, rückhalten müssen. Wir haben den Sommer gerade gehabt, wo es so trocken und dürre war. Genau, es müssten eigentlich, es sollte eigentlich eh sehr offensichtlich sein, warum wir unsere Ökosysteme schützen sollten. Und ein anderer Punkt ist einfach auch der, sich das, diesen Gedanken auch weiter zu spinnen, dass wir eben die Umwelt schützen, weil wir einfach direkt davon abhängig sind. Also uns geht es halt einfach nicht mehr gut, sobald es der Umwelt nicht mehr gut geht.
5: Ja, mit der Umwelt ist einfach so, wie Christina gesagt hat, wir müssen auf die Umwelt aufpassen. Und dann komme ich zu dem vorher, was ich gesagt habe, zurück. Es gibt keine Planungen, wie wir mit der Umwelt umgehen, was wir wirklich brauchen. Brauchen wir Eisenbahnen, Trassen? Brauchen wir dort einen Wohnbau? Wie kann man alte Grundstücke wiederverwerten? Es gehört der große Plan einmal her. Ja? Ich kann nicht immer nur punktuell was machen und dann jammern, man, da haben wir jetzt so viel verbaut, und was wir wirklich vielleicht brauchten. Und wir dann aber dort nicht renaturieren parallel, was eh sowieso nicht angerührt wird. Man muss halt einfach sagen, okay, das sind verschiedene Zonen und das ist für das da. Und das muss man sich auch trauen zum Sagen und das auch dann umsetzen. Hat man im Prinzip viele Probleme erledigt. Ja. Es sind dann schlechte Sachen auch dabei, wo man halt Wahlen keine Stimmen kriegt. Aber man sieht es ja in anderen Ländern, wo sowas umgesetzt wird, plötzlich kriegen die Politiker dann mehr Stimmen. Oder umdreht bei den KI-Rechenzentren in Amerika 50% die Lokalpolitiker werden nicht mehr gehört dort. Ja. Die Leute sind so deppert, sind es nicht. Ja.
6: Wie erlebt ihr die Bevölkerung in Kronsdorf? Was sind ihre Sorgen und Ängste?
4: Die Bevölkerung in Kronsdorf ist besorgt, ist wütend. Ja, und noch immer eigentlich der Großteil ist wütend zurzeit, ja, was da passiert.
5: Es hat dort super Brainwashing geben, auch bei den Bürgermeister, auch aus der Nachbargemeinde. Da kommen einfach PR-Leute hin, auf gut Deutsch Verkäufer, sitzen einem kleinen Bürgermeister gegenüber und erzählen ihm irgendwas. Der ist einer rechtlich, technisch, grammatikalisch nicht gewachsen. Und natürlich tut man der leid und dann glaubt er selber sogar, dass das was Gutes ist. Ja? Man muss halt schon eine Waffengleichheit herstellen, dass der Bürgermeister vom Land mit Spezialisten oder unterstützt wird, dass der mal das wirklich auch anders hinterfragen kann. Ja? Das ist einfach ein Kampf gegen übermächtige Gegner, die was jede Art von Verkaufsstrategie haben.
6: Wie ist das jetzt zum Beispiel mit der Ressource Wasser? Was könnt ihr uns da erzählen? Was passiert da im Zusammenhang mit so einem Google-Rechenzentrum in Kronsdorf?
5: In Google haben sie Wasserkühlung sozusagen, weil immer heißt geschlossener, offener Kühlkreislauf. Ja. Das Google-Rechenzentrum hat intern einen geschlossenen Kühlkreislauf, das ist klar. Aber sie haben Verdunstungskühlung mit dem Brauchwasser, was sie von der Enns und Grundwasser nehmen. Das Wasser kommt rein und wird dann einfach verspritzt im Kühlturm. Im Prinzip genau das gleiche Prinzip, was jetzt die Linzer AG das Problem hat mit den Legionellen, weil dort einfach die Kühlung dreimal so effizient ist, als wie wenn das nur durchgeleitet wird, das kalte Wasser. Das ist ein reines Effizienzproblem und eine Kostensache. Ja. Es gibt andere Technologien, aber das ist halt das alte, gute, das was halt am billigsten ist.
4: Genau, es wäre möglich, das auch in einem geschlossenen Kreislauf zu führen, dass nicht ständig Wasser entnommen werden muss aus der Enns und vom Grundwasser. Das ist eben zurzeit nicht der Fall. Und genau, es werden sehr viele, also Unmengen von Wasser wird dafür verwendet und es kommt nicht alles retour in den Fluss, sondern verdunstet und es wird auch mit einer anderen Temperatur zurückgegeben. Natürlich ist der Fluss immer in Bewegung und es fließt und das verteilt sich dann auch. Es ist nicht so ganz krass der Impact, der da stattfindet, aber trotzdem, Gewässer, also Ökosystem ist total fragil und besonders die Arten, die einfach drin vorkommen. Und wenn man sich überlegt, man hat jetzt schon wenig Wasser im Fluss, wie es jetzt im Sommer war, und dann kommt noch Wasser mit 30 Grad Celsius eingleitet, und dann kommt relativ viel davon in den Fluss, dann verändert das. Und wenn ich eh schon am Fisch bin, dem es jetzt nicht so gut geht, weil ich es ist eigentlich zu wenig Sauerstoff in meinem Wasser schon generell, dann kann das schon auch lebensbedrohlich sein. Und ja, da fehlt uns natürlich auch das Thema, das noch sehr neu ist, diese riesigen KI-Rechenzentren. Deswegen gibt es auch noch nicht so viele Forschung, so Langzeitforschung, dass man die wirklich die Auswirkungen sehen kann. Aber das ist einfach eine Veränderung der ganzen Zusammensetzung von dem Wasserkörper.
6: Was wünschen sich die Menschen in Kronsdorf oder eben jene, die vom Google-Rechenzentrum unmittelbar betroffen sind?
5: Es sind keine Menschen dort unmittelbar betroffen. Das ist am grünen Feld gebaut. Die nächsten zwei Bauernhöfe sind ca. 500 Meter entfernt. Die Gemeinde ist ca. 1,5 Kilometer entfernt. Die andere Gemeinde ist genauso weit entfernt in Ernsthofen. Das ist aber in Niederösterreich. Die sind weder informiert worden, nur haben die irgendein Einspruchsrecht. Die sind nur viel mehr angefressen. Aber es gehört einfach einmal gemacht, dass die Leute von Anfang an, wie wir vorher gesagt haben, mit einbezogen, einfach eine offene Information, wie man einfach normal daheim auch redet, man hat das und das vor, wie können wir das umsetzen, das müssen wir machen und das können wir machen, ja, hat wer Ideen, wie wir das vielleicht noch besser machen könnten, ja, und das kann man einfach alles zusammengeben. Es muss auch für und wieder geben, umsonst hat nicht das große Amazon-Lager ist verneint worden von einer Gemeinde im Innviertel. Ja. Dort hat die Gemeinde offen gearbeitet. Ja. Und das finde ich einfach gut. Wenn die Gemeinde, die Leute entscheiden, das wollen sie, dann sollen sie es entscheiden. Ja. Wo man bei noch einen Punkt habe, so übergreifende Projekte, die was so viel Menge Strom und brauchen und solche Klimaauswirkungen, das ist wirklich für die Gemeinde zu groß, ja. Das ist wirklich ein österreichisches Problem. Das ist nicht einmal fürs Land, weil da sieht man bei uns genau das Gleiche. Die eine Ortschaft ist genauso weit weg von Google wie die andere. Die eine darf überhaupt nichts sagen und die anderen dürfen es abnicken.
6: Es gab ja schon Protestaktionen. Wie haben die ausgeschaut und was können die wirklich bewirken?
4: Die Protestaktionen die erste Protestaktion war bei uns im Sommer, im Juli. Die war direkt in Kronsdorf, anschließend an die Baustelle eben entlang. Und es sind mehrere hundert Menschen zusammengekommen. Und was sie bewirken, also es sind, glaube ich, mehrere Dinge. Für mich ist das wichtig, weil man so solidarisch miteinander ist, weil man sieht, man ist da nicht alleine. Weil es ist, glaube ich, oft so ein Problem, dass wenn Themen zu groß und zu komplex sind, dass man sich da, sag mal, okay, na, es ist halt jetzt einfach so. Und dann, das interessiert schon mehr. Und wir sind da gemeinsam und dadurch kriegt es eine Stimmgewalt. Und das andere, worum es uns da auch geht, dass wir diese Kundgebungen, Demonstrationen organisieren, ist wirklich auch dieser Wissensgewinn, dass einfach, ich weiß jetzt eigentlich nicht so genau, was ein KI-Rechenzentrum ist, vielleicht, aber irgendwie kommt mir das alles komisch vor. Und das ist für uns auch ein wichtiger Punkt, einfach da, um mehr Klarheit zu schaffen, weil dadurch fühlt man sich dann auch wieder bemächtigter, was zu sagen und vielleicht entstehen dadurch genau die Fragen, die es auch noch braucht.
5: Ja, ich finde so Demonstrationen einfach für Unbeteiligte super, so wie es drüben war. Waren viele Zuschauer aus der Umgebung, die sind halt natürlich abseits gestanden, aber haben sie das angehorcht, ja. Und da ist uns sogar aufgefallen, dass Polizisten zugehorcht haben, die was normal nie zuschauen bei sowas, ja. Und das hat sogar interessiert. Man sieht, dass man einfach Informationen außergibt, wo man die Leute zum Nachdenken bringt. Und das Zweite ist, wie Christina gesagt hat, dass man einfach die Solidarität spürt, dass es wirklich von überall Leute gibt, die was sie wirklich eine Menge Arbeit auf sich nehmen, die von Wien kommen, von Riad oder sonst wo, da mitten in Pampas rausfahren und einfach dabei sein wollen. Ja. Und das finde ich auch das Gute, dass man wirklich sieht, dass man nicht allein ist.
6: Das ist gerade ein sehr wichtiger Punkt, den ihr auch ansprecht. Wie kann man denn bei euch mitmachen? Wie kann man euch erreichen? Was gibt es da für Möglichkeiten?
4: Über die unterschiedlichsten Kanäle, aber wir haben auch zum Beispiel eine Webpage unter Kugel, also nicht Google, sondern mit K, Kugel.at. Wir sind aber auch auf Social Media, über Instagram zum Beispiel, TBI, Rechenzentrum Kronsdorf. Wir haben aber auch jetzt dann kommen bald wieder Demonstrationen am Freitag, da kann man auch mit, also man kann sich einfach an uns melden, wir haben auch eine E-Mail-Adresse, man kann uns schreiben, das ist eigentlich am direktesten. Wir bemühen uns auch voll, das zu beantworten und freuen uns einfach auch sehr über diese Nachrichten. Das ist kronsdorf@servus.at, wo man es einfach direkt schreiben kann und genau, es hilft uns eigentlich alles und eben auch, wenn man eine Frage hat, wir probieren es vielleicht, wie es mal antwortet.
6: Welchen Zusammenhang gibt es zur Stadtwerkstatt oder welche, oder ja, beziehungsweise warum ist die geplante Veranstaltung zusammen mit der Stadtwerkstatt?
4: Uns geht es da viel auch ums Allianzen schließen, aber die Stadtwerkstatt, weil auch ja, einerseits zu der Anbindung thematisch auch ein wichtiger Unterstützer und Partnerin von uns ist der Servus.at. Und eben da, wie können eigentlich diese Alternativen ausschauen? Und wir haben hier einfach ein Rechenzentrum, das von Künstlerinnen betrieben wird. Und also genau, hier sind schon die Strukturen da, wie es ausschauen könnte. Das war ein wichtiger Punkt für uns. Und um eben auch nicht alleine kämpfen zu müssen, um sich zusammenzutun. Ja. Das war wichtig.
5: Ja, ich finde es einfach gut, dass wir lokale Partner haben, die was auch

0: Wir sind offen gegenüber jeder Sache. Wir sind unpolitisch, ja, unparteiisch. Ja. Wir reden mit jedem, ja, aber es gibt halt ein paar rote Linien.
1: Was wünscht ihr euch so jetzt zusammengefasst noch einmal von den EntscheidungsträgerInnen? Oder noch einmal anders gefragt, was sind eure größten Kritikpunkte jetzt am Google-Rechenzentrum in Kronsdorf?
0: Ich darf sagen, Google ist nicht, ich würde jetzt nicht Google verteufeln, sondern einfach, es geht um den KI-Hyperscaler, es geht einfach um die Überforderung der Zivilgesellschaft, dass man einfach irgendein Megaprojekt irgendwo hinstellt. Das ist ja mit Ohlsdorf das Gleiche. Es gibt keine umfassenden Informationen, es gibt hinten um lauter legale Dinge, aber die was nicht sauber ausschauen. Wieso kann man das nicht alles einfach ganz öffentlich machen? Muss man das nachher erst extra fragen, weil das darf man ja jetzt. Warum kann man das nicht ganz offen sagen? Ja? Wir kennen Behörden, so eine Bundesbehörde, die macht das und die hat noch nie ein Problem gehabt mit den Anrainern. Ja?
2: Genau, also so das kann ich nur ergänzen. Also wir wünschen uns diesen offenen Dialog, aber eben auch die Auseinandersetzung mit dem Thema, dass wir eben zu dem kommen, dass man nicht so alleine dasteht und dass auch zum Beispiel Gemeinden nicht alleine dastehen. Also es braucht wirklich diesen nationalen Plan und vielleicht auch weitergedacht auf europäischer Ebene, weil da steht relativ viel am Spiel in vielen unterschiedliche Richtungen. Aber das wäre total wichtig, weil wir sind jetzt auch nicht das mega große Land. Das ist dann einfach mal schnell voll und da muss es eigentlich schon einen Plan geben, wie viel verträgt Österreich, wie viel davon, wie viele Rechenzentren, so Hyperscaler gehen sie überhaupt aus? Ne? Mhm.
1: Ja, vielleicht wollt ihr noch kurz auf die Veranstaltung, die jetzt kommenden Freitag stattfinden wird, hinweisen und uns kurz erklären, um was es da geht, was passiert da?
2: Ja, sehr gern. Also wir haben genau am Freitag ab 15 Uhr geht's los, eine Kundgebung für transparente und nachhaltige Digitalisierung, also aus Kronsdorf lernen, ist eigentlich unser Titel. Und wir wollen gemeinsam zusammenkommen, um eben einerseits für Aufklärung, aber andererseits auch um wieder Themen anzusprechen, also um was geht's? Es geht um Wasserverbrauch, es geht um Bodenverbrauch, es geht um dieses große Thema, warum sind die Hyperscaler noch nicht in einer UVP, also in Umweltverträglichkeitsprüfungen drinnen? Wie schaut das aus? Wie können konkrete Alternativen ausschauen zu mehr digitaler Souveränität, Selbstbestimmtheit? Und auch, wie schauen Arbeitsbedingungen eigentlich in diesem Feld aus? Ja. Und genau. Da haben wir ein vielfältiges Programm.
0: Nein, und wir sprechen auch die, was dort produziert wird in so einem Rechenzentrum, weil da werden im Prinzip Tokens produziert, da wird nichts versteuert. Wir könnten da problemlos auch Maschinensteuer machen, weil jeder zahlt für einen Token, zahlt er, wenn er privat kauft. Und das könnte man super verrechnen, zum Beispiel mit irgendeiner Steuer. Was der Konzern oder wie er es dann verkauft, ist uns dann komplett wurscht. Ja. Und da hätte man ein Produktionsziel. Aber das sind lauter Sachen wie die militärische, geheimdienstliche Ausnutzung solcher KIs, weil die brauchen immense Mengen von KI, dass sie sowas machen können. Da werden alle 5 Minuten ein Scan gemacht von irgendeinem Landstrich im Militär und das wird überprüft, was da sich ändert. Und wenn sich was ändert, wird sofort irgendeine Drohne hingeschickt. Ja. Und das braucht einfach viel KI-Kapazität. Ja. Und das hat nichts mit unseren Handy zu tun oder sonst was. Weil die meiste KI, die was wir so als KI verwenden, ist schon am Handy drauf oder ein Roboter oder eine Küchenmaschine hat eine KI drinnen. Ja? Aber für das braucht man kein KI-Rechenzentrum. Ja? Mhm.
1: Vielleicht könnt ihr jetzt auch noch mal kurz erklären, was ist ein Hyperscale?
0: Ja, da gibt es verschiedene Arten von Rechenzentren. Ja? Mhm. Dann gibt es einmal ein ganz normales Rechenzentren, die was jede Firma hat. Das ist einfach ein dunkler Raum mit einer guten Klimaanlage und da stehen einfach die Rechner drinnen. Ja? Dann gibt es Rechenzentren, sowas wie die Linzer G zum Beispiel, zwei hat, die was vermietet. Das ist einfach ein Hochhaus, wo einfach Regale sind, so Einschübe, und da kann man sich das mieten. Die Linzer G stellt Kälte, Internet und Strom zur Verfügung und du kannst das dort mieten. Ja. Dann gibt es ein anderes Rechenzentrum, dort mietest du nur die Leistung von einem Rechner. Ja. Und das ist das skaliert und dann musst du auch für den Speicherplatz zahlen. Aber das ist alles dezidiert, okay, das steht in Arsenal in Wien oder das steht bei der Linz AG, das ist wirklich physisch vorhanden. Und jetzt haben wir dann, das nächste ist die Cloud, was die großen Konzerne anbieten. Du weißt nicht, wo deine Daten sind. Ja. Die sind einfach da, aber wo sie sind, weißt du nicht. Ja. Und der nächste Punkt ist dann ein Hyperscaler. Das hat nichts mit einem normalen Rechenzentren zu tun, sondern ein Hyperscaler ist im Prinzip ein Sprinter, der was immer Vollgas rennt. Ja. Ein normales Rechenzentren ist einfach ein Spaziergänger und ein Hyperscaler ist ein Sprinter. Ein Hyperscaler braucht 10 bis 13 Mal so viel Energie pro Grundfläche. Das heißt einfach, das ist wirklich eine Schwerindustrie und das andere ist einfach, ja, es ist da, ja.
1: Ja, vielen Dank für eure Informationen, die ihr uns heute gegeben habt und für das tolle Interview. Vielen Dank. Habt ihr sonst noch was anzumerken, noch was zu sagen? Genau, dann
2: ja,
1: bitte.
2: Ja, danke auch für die wunderbaren Fragen und eben genau, kommt alle am Freitag zu unserer Kundgebung. Wir würden uns total freuen. Es ist aber, glaube ich, ganz wichtig, dass wir da ein Zeichen setzen, dass wir nicht ganz zufrieden sind mit allem, wie das gerade läuft. Und es ist noch alles möglich. Also wir haben schon oft auch in der Geschichte Österreichs das Ruder noch mehr rumreißen können. Und das ist immer möglich. Und wir freuen uns über jeden, der am Freitag mit dabei ist.
0: Und es kommt sogar eine 80-jährige Zwentendorf-Veteranin.
1: Sie hörten ein Gespräch mit der BürgerInneninitiative Rechenzentrum Kronsdorf.
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0: Schwierige Regierungsbildung nach der Landtagswahl. Mit 43,8% der Stimmen ist die gesichert rechtsextreme AfD stärkste Kraft bei den Landtagswahlen in Sachsen-Anhalt, verfehlte aber ihr Ziel einer eigenen Regierungsmehrheit. Zweitstärkste Partei ist die CDU mit 17,2%. Ihr Stimmenanteil hat sich damit mehr als halbiert. Mit diesem Ergebnis kann die AfD nicht alleine eine Regierung bilden. Doch auch der CDU wird es schwerfallen, eine mögliche Regierung zusammen mit den anderen Parteien zu bilden, da sie eine Zusammenarbeit mit der AfD ausgeschlossen hatte und das BSW klar signalisiert hat, dass sie den CDU-Spitzenkandidaten als Ministerpräsident nicht unterstützen wird. An der 5%-Hürde gescheitert ist die FDP, die bisher an der Regierung beteiligt war. Somit steht die Frage, wie die zukünftige Regierung von Sachsen-Anhalt aussehen wird, auch nach der Wahl noch offen. Welche Optionen nun im Raum stehen und welche Handlungsoptionen die Parteien haben, hat Radio Korax im Gespräch mit Dr. Michael Kolkmann gesprochen. Er ist Politikwissenschaftler an der Martin-Luther-Universität Halle-Wittenberg. Dieser Beitrag wurde von Radio Korax gestaltet, vom 7.9.2026.
1: Wie haben Sie den Wahlabend gestern erlebt?
2: Ich habe ihn, ehrlich gesagt, am Autoradio verfolgt, weil ich unterwegs war und zu Hause dann natürlich, wie man das als Politikwissenschaftler macht, ne, sich durch die verschiedenen Online-Angebote zappt, dass man durch die verschiedenen Fernsehsender guckt, dass man in verschiedenen Wahlkreisen mal nachguckt, wer vorne liegt und so weiter. Und mit dem vorläufigen endlichen amtlichen Endergebnis hat es ja dann auch noch bis heute nach 3 Uhr gedauert. Das zeigt vielleicht auch, wie spannend der Wahlabend war, weil am Ende ja wirklich es darauf ankam, kommt noch eine Partei rein, liegt man unter oder über 5%, reicht es am Ende womöglich für eine Mehrheit einer Partei. Heute Morgen sind wir etwas klüger, auch wenn wir nicht alles wissen, weil natürlich jetzt in den nächsten Tagen es viele, viele Gespräche geben wird, sich einige Parteien erst sortieren müssen, ob die Akteure des gestrigen Tages in den nächsten Tagen weiterhin Verantwortung tragen. Ich denke da etwa an die CDU, ist im Moment völlig offen. Da wird es heute Abend einen Landesvorstand geben, wo sicherlich nur über den weiteren Fahrplan, auch über Personalien gesprochen wird. Also es war gestern spannend, es bleibt spannend und man kann argumentieren, Sachsen-Anhalt ist mit 2 Millionen Menschen vielleicht ein relativ kleines Bundesland. Aber das war eine Wahl, die nicht nur landespolitisch, sondern sicher auch bundespolitisch noch für viel, viel Konsequenzen sorgen wird. Nicht nur personell, auch programmatisch. Und Sachsen-Anhalt war ja öfter schon Politiklabor, Koalitionslabor. Und es sieht ganz so aus, als ob das diesmal wieder der Fall sein würde.
1: Also aus einer wissenschaftlichen Perspektive auf jeden Fall ganz viel zum drüber nachdenken und sich genauer anschauen in dem Fall. Ich würde vielleicht so ganz grob, also was schon klar ist, ist, dass die SPD angekündigt hat, sich in der Bundesregierung mehr für soziale Themen einzusetzen und den Reformkurs anzupassen. Das auf jeden Fall eine Reaktion auf diesen Wahlausgang. Sven Schulze hat die Wahlniederlage eingestanden. In welcher Form er jetzt in dieser Partei noch eine Rolle spielen wird, bleibt natürlich so ein bisschen offen. Und ich glaube, das ist der Punkt, wo es anfängt, so diese große Unsicherheit reinzukommen, weil auch komplett unklar ist, wer jetzt eigentlich eine Regierung bilden könnte. Haben Sie da eine Einschätzung schon, in welche Richtung das gehen könnte oder was auf keinen Fall passiert?
2: Na, so Parteien sind ja nicht monolithische Blöcke, wie man so schön sagt. Es gibt nicht die CDU oder die SPD, da gibt es verschiedene Gruppierungen, verschiedene Strömungen. Gestern gab es auch schon die ersten Rücktrittsforderungen an Sven Schulze, die Junge Union hat sich für einen Rücktritt ausgesprochen und so weiter. Also da kann man sehr schwer in dieses Innenleben der Partei gucken. Heute Abend ist, wie gesagt, Landesvorstand, da wird sicherlich alles auf den Tisch kommen. Sven Schulze hat gestern angekündigt, einen Verfahrensvorschlag zu machen. Das klingt so ein bisschen danach, als dass er sich vorstellen kann, vielleicht nicht weiter an vorderster Front zu stehen. Und wir sprechen ja oft vom föderalen System in Deutschland. Natürlich hat Bundespolitik immer Einfluss auf Landtagswahlen, auch auf Landespolitik und umgekehrt. Aber eine Zahl, die mir gestern Abend in Erinnerung geblieben ist, ist, dass 88% der Befragten gesagt haben, mit einer besseren Politik der Bundesregierung wäre das Ergebnis der AfD nicht so stark ausgefallen. Und es ist ja kein Zufall, dass Friedrich Merz eigentlich nur zu 2 kleineren, nicht öffentlichen Wahlkampfauftritten nach Sachsen-Anhalt gekommen ist. Also selten wie zuvor hat man hier, glaube ich, eine sehr, sehr starke Prägung oder Überwölbung des ganzen Wahlgeschehens durch die Bundespolitik erlebt.
1: Vielleicht auch noch so ein bisschen mit Blick auf dieses Wahlergebnis und auch dem Wählerinnenverhalten vor allem, ist eine Sache, die so aus einer, ja, also so, ich habe selber ja auch Politikwissenschaften studiert und da ein hohes Interesse dran immer an auch, wie Politik läuft, und war selber auch ein bisschen überrascht davon, wie tatsächlich viele Leute, also aus dem Gefühl heraus, also meinem Gefühl heraus, sich weniger an der Sachpolitik orientiert haben als an Identitätsangeboten. Ist das etwas, was Sie bestätigen können?
2: Ich glaube, die AfD hat eine so zentrale Rolle im Wahlkampf gespielt, dass in der Tat es sehr schwierig war, für die anderen Parteien mit inhaltlichen Vorschlägen durchzudringen. Und ne, man guckt immer auf die Zweitstimmen in den ganzen Wahlanalysen, aber selbst wenn man mal in die Erststimmen, in die Wahlkreise guckt, ich habe vorhin nochmal nachgeguckt, na, beim letzten Mal hat die Union bis auf einen Wahlkreis alle Wahlkreise gewonnen, 2021, und gestern hat die Union alle Wahlkreise verloren. Es gab 3 Wahlkreise, wo Kandidierende der Linken sich durchgesetzt haben, 2 in Halle, einer in Magdeburg, alle anderen Wahlkreise sind an die AfD gefallen, die auch noch 170.000 frühere Nichtwähler für sich motivieren konnten. Und auch wenn man mal in die verschiedenen Bevölkerungsgruppen guckt, ne, bei den Arbeitern liegt die AfD bei 60%, bei Männern bei 50%, bei Wählenden mit schlechtem finanziellen Status 65%. Also da hat man auch in der Breite, ne, im Wahlergebnis entsprechend abgeschnitten auf Seiten der AfD.
1: Jetzt vielleicht, Sie hatten ja schon gesagt, die CDU wird heute Abend dann definitiv auch kommunizieren, wie es weitergeht. Aber eigentlich liegt ja jetzt erstmal der Regierungsauftrag bei der größten Partei, also die mit der meisten Stimmen, also bei der AfD. Da habe ich gestern wahrgenommen erst eine relative Einigkeit zwischen Bundes- und Landespartei, dass man jetzt natürlich offen ist für Koalitionen, auch im Wissen, dass sehr viele Parteien das ausschlagen werden und es eigentlich nur eine Chance gibt, dass das BSW da vielleicht mit einspringt. Oder Abweichlerinnen in der CDU zu finden, was, glaube ich, auch ein interessantes Vorhaben ist. Gibt es da irgendeinen Weg oder hat sich das nochmal geändert, dass was absehbar ist, was jetzt hier von der gesichert rechtsextremen Fraktion von Sachsen-Anhalt, von der AfD, dort der Plan ist?
2: Also es war nicht nur gestern spannend, es wird wahrscheinlich auch spannend bleiben und auch die Wahl des Ministerpräsidenten wird sehr, sehr spannend. Man braucht in den ersten beiden Wahlgängen eine absolute Mehrheit, im dritten Wahlgang reicht eine relative Mehrheit und momentan sieht es so aus, dass die AfD auf 39 Sitze kommt und das andere Lager mit Union, SPD, Grünen und der Linkspartei ebenfalls auf 39. Man braucht 42. Am Ende ist es eine geheime Wahl. Und man kann nur schlecht einschätzen, ob nicht vielleicht doch der eine oder die andere für den Kandidaten der anderen Seite stimmt. Das wird man abwarten müssen. Wir haben auch ein bisschen Zeit für diese ganzen Prozesse. Den Passus aus der Landesverfassung, dass es einen bestimmten Termin gibt für die Wahl des Ministerpräsidenten, das hat man ja vor einiger Zeit gestrichen. Man wird vielleicht auch erstmal abwarten, wie die Wahlen in Mecklenburg-Vorpommern und Berlin in 2 Wochen laufen. Und dann ist das mit diesem Regierungsauftrag so eine spannende Sache. Der wird ja häufig in Anspruch genommen, auch von verschiedenen Parteien. Aber das ist ja nirgends irgendwie schriftlich mal fixiert oder so. Am Ende, ne, wird der, der eine Mehrheit zusammenbekommt, diesen Regierungsauftrag wahrnehmen können. Es wird Sondierungsgespräche geben. Es wird viele andere Gespräche geben. Und am Ende könnte in der Tat, ne, das BSW die entscheidenden Stimmen abgeben. Und das ist allein schon eine interessante Geschichte. Wenn wir nach Thüringen und nach Brandenburg gucken, ne, war das BSW ja zuletzt nicht wirklich in der Offensive. Aber es sieht so aus, als ob sie in Sachsen-Anhalt zur Königsmacherin werden könnte. Und da hat man vor der Wahl und auch am gestrigen Abend eigentlich ganz unterschiedliche Einschätzungen gehört. Genauso wie von Ulrich Siegmund, der im Wahlkampf noch gesagt hatte, ne, also selbst 3 Stimmen Mehrheit würden ihm nicht reichen. Er möchte eine stabile Mehrheit. Das war sicherlich auch taktisch verstanden im Sinne von Ansprache der Wählenden, die nicht ganz sicher, ne, sich für die AfD entscheiden würden, das dann doch zu tun. Gestern Abend betonte er, die Hand ausstrecken zu wollen. Also der Ball liegt auf dem Spielfeld, könnte man so sagen. Und jetzt liegt es an den Parteien, sich diesen Ball zu erobern und dann womöglich ins Tor zu schießen, um im Bild zu bleiben.
1: Und es ist auch ein sehr breites Spielfeld, wie es hier schon so ein bisschen anklingt. Also die Ministerpräsidentinwahl wird jetzt anstehen in irgendeiner Form. Zeitpunkt ist unklar. Also klar, irgendwann wird sie kommen, aber es gibt keinen fixen Termin. Das heißt, das kann sich tatsächlich auch einfach schieben, je nachdem, wie komplex und langwierig diese Sondierungsgespräche sind. Ich wollte da noch einmal nachhaken, wie realistisch ist die Wahrscheinlichkeit, dass da die AfD drauf setzen wird, Neuwahlen nochmal auszulösen?
2: Also erstmal gibt es einen einzigen Termin, der wirklich feststeht. Das ist die Konstituierung des neuen Landtages. Das muss innerhalb von 30 Tagen nach der Wahl passieren. Aber einen Termin für die Wahl des Ministerpräsidenten gibt es, wie gesagt, nicht. Wir haben auch keine regierungslose Zeit. Also Sven Schulze ist dann geschäftsführender Ministerpräsident. Auch die Landesregierung bleibt geschäftsführend im Amt. Aber das ist natürlich keine Dauerlösung. Und das mit der Neuwahl, schwierig, da müsste man den Landtag auflösen, dafür bräuchte man eine qualifizierte Mehrheit. Ich denke mal, das wird jetzt erstmal einige Tage darum gehen, dieses Ergebnis auch bei einigen anderen Parteien zu diskutieren, zu verkraften vielleicht auch. Und dann wird man in einigen Tagen vielleicht etwas deutlicher sehen, in welche Richtung es dann weitergehen wird.
1: Sie hatten jetzt vorhin auch schon angesprochen, dass BSW mit etwas über 5% als Partei, die jetzt sehr zentral ist für diese Fragen, die anstehen. Und das ist ja ein Wahlergebnis, das eigentlich auch relativ viele Leute ein bisschen überrascht hat. Hat Sie das auch überrascht oder war das irgendwie aus Ihrer Perspektive ein bisschen vorhersehbar?
2: Ich hätte gerne so ein Talent, das vor der Wahl schon vorhersagen zu können. Das habe ich leider nicht. Vom Ergebnis des BSW bin ich in der Tat ein Stück weit überrascht. In den Umfragen lag man dann doch immer relativ deutlich unter den 5%. Es gab, glaube ich, eine Umfrage, da lag man bei 5%. Aber da scheint es auch noch mal eine Mobilisierung in diese Richtung gegeben zu haben. Und den Abend über, zumindest im ZDF, lag die Partei bei 4,8%, um dann am Ende auf 5,1 und dann auf 5,3 zu springen. Bei Union sieht man, dass da augenscheinlich, Stichwort taktisch wählen, einige Wählerinnen und Wähler zu SPD und Grünen gegangen sind. Unter diesem Maßstab, je mehr Parteien reinkommen, desto unwahrscheinlicher ist eine absolute Mehrheit für die AfD. Aber dass die Union dann unter 20% und jetzt sogar noch unter 18% fällt und sich damit mehr als halbiert hat, das hätte ich so auch nicht erwartet. Und was wir auf keinen Fall gesehen haben, das kennen wir aus anderen Landtagswahlen, das sind diese Personalisierungseffekte am Ende des Wahlkampfes. Manuela Schwesig macht ja gerade in Mecklenburg-Vorpommern vor, wie das geht. Die hat fast aufgeschlossen zur AfD mit der SPD. Und egal, auf welche Landtagswahl der vergangenen Jahre wir gucken, ob bei Dietmar Woidke oder Wilfried Kretschmann oder Michael Kretschmer oder viele andere, auch Malu Dreyer in Rheinland-Pfalz damals, in den letzten Tagen beobachten wir immer eine Tendenz zur Partei des oder der Ministerpräsidentin. Und das ist im Fall von Sven Schulze und der CDU nicht passiert. Das finde ich auch ein Stück weit überraschend, weil man mit dem Amtsbonus des Ministerpräsidenten in die Wahl geht. Aber da war der Wechsel von Rainer Haseloff zu Sven Schulze im Januar vielleicht etwas spät, um sowas wie einen Nimbus oder einen Eindruck als Landesvater mitzunehmen und im Wahlkampf dann auch produktiv nutzen zu können.
1: Das offensichtlich an der Stelle, vielleicht noch ganz kurz der Vollständigkeit halber, also dass die SPD auch bereit wäre, mit der CDU zusammen irgendeine Form von Regierung zu stellen, ist klar und offensichtlich. Auch bei den Grünen ist es durchaus sehr wahrscheinlich, auch mit Erfahrungen in anderen Bundesländern mit Koalition. Und dass das dann aber bei der Linkspartei wiederum eine große Frage ist, haben, glaube ich, auch inzwischen alle schon mal gehört, da die CDU ja eigentlich einen Unvereinbarkeitsbeschluss hat mit der Partei Die Linke. Ich würde aber jetzt so ein bisschen, weil das werden wir einfach abwarten müssen, wie diese Gespräche laufen, wobei natürlich auch eine Frage spielt, welche gesellschaftliche Debatte drumherum findet statt, beeinflusst ja auch die Art, wie die Parteien miteinander umgehen. Ich würde ein bisschen noch aber davon so einen Schritt zurückgehen. Noch eine Nachfrage. Gibt es Anzeichen, dass die CDU auf Bundesebene ihren aktuellen Politikkurs auch nochmal nachjustieren wird?
2: Das wird sicherlich auch Konsequenzen für die Bundesebene haben und auch für alle Mitglieder der aktuellen Bundesregierung. Da werden heute die Gremien tagen, wie an jedem Montagvormittag nach der Wahl. Und das eine ist ja das, was wir in der Politikwissenschaft Entscheidungspolitik nennen, das Treffen von entsprechenden Entscheidungen. Aber was vielleicht auch etwas zu kurz gekommen ist, ist die Darstellungspolitik, also das Erklären von Politik, das Begründen, warum man eine bestimmte Lösung durchsetzt. Da ist, glaube ich, noch Spielraum nach oben in der Bundesregierung. Und auf jeden Fall wird diese Wahl nicht ohne Spuren in Berlin bleiben. Das kann man vielleicht auch nicht nur für die personelle Komponente behaupten, also wenn wir jetzt auf das Führungspersonal der aktuellen Bundesregierung gucken, sondern sicherlich auch in programmatischer Hinsicht.
1: Das ist dieses Erklären auch, warum Entscheidungen zustande kommen, führt mich auch schon so ein bisschen zu dem Punkt, auf den ich jetzt auch noch kommen wollte. Bei Radio Korax im Programm hat Professor Dr. Christian Stecker mit Blick auf das Wahlergebnis in Halle auch ein bisschen drauf geschaut, also drüber gesprochen, wie dieses Wahlergebnis oder wie dieser Wahlkampf auch losgelöst ist von einer realen Sachlage und mehr mit Wahrnehmungen verknüpft ist. Und das ist ja durchaus auch mit Blick jetzt so auf eine Bundespolitik, die die Wahlen beeinflusst, die eigentlich ja aber nicht die Landespolitik sind, sondern da geht es ja eigentlich um andere Themen. Und gleichzeitig, wenn wir den Wahlkampf der AfD anschauen und die Forderungen, die sie haben, ist ein Großteil auch etwas, was nicht in Sachsen-Anhalt eigentlich so direkt umsetzbar ist. Und parallel dazu auch, ich glaube, der Landesjugendpfarrer von Magdeburg hat es auch formuliert, dass er ganz viele Leute getroffen hat, die die AfD wählen, aber das Wahlprogramm selber gar nicht kennen. Gibt es hier eine zunehmende Trennung von einer Sachpolitik hin zu einer emotionalisierten oder auch gar komplett personalisierten? Das ist vielleicht nochmal eine Zusatzkomponente. Aber so eine, ja, nimmt das zu? Wird das schlimmer oder schwieriger?
2: Also wir haben immer schon oder seit vielen Jahren von einer gewissen Amerikanisierung deutscher Wahlkämpfe gesprochen. Damit meint man diese Personalisierung, auch eine Professionalisierung. Also das kann man immer schon gut beobachten. Wenn Sie mal an die Wahl von 98 denken, die Bundestagswahl, aus der Gerhard Schröder als Kanzler hervorging, das war sehr amerikanisiert. Für die AfD jetzt im Landtagswahlkampf kann man das vielleicht sogar noch mal zuspitzen. Wir haben auf der einen Seite ein sehr umfangreiches Regierungsprogramm mit fast 160 Seiten, mit sehr, sehr vielen konkreten Forderungen. Und nicht alle sind in der Tat auf der Ebene von Sachsen-Anhalt zu thematisieren. Also wenn ich auf die Migrationspolitik gucke, da finden sich etwa 35 Forderungen im Wahlprogramm. Und ein Kollege hat vor 2 Wochen mal festgestellt, dass die Hälfte dieser Forderungen gar nicht für die politische Ebene Sachsen-Anhalt in Frage kommen, sondern eher für die Bundesebene. Das haben wir in anderen Feldern auch. Und dann haben wir einen Kandidaten, der gewissermaßen auch so ein Stück Kontrast dazu dargestellt hat, also gar nicht mit diesen Forderungen dann auch sehr stark Wahlkampf gemacht hat. Das war eher so eine Art Wahlkampfsimulation, wenn man so möchte. Es gab Grillfeste, es gab Familienfeste, man ist mit der Simson auf die Veranstaltung gefahren, aber so klassische Wahlkampfveranstaltungen, wie wir sie kennen, war das eigentlich nicht. Auf der anderen Seite finde ich bemerkenswert, dass gerade die kleinen Parteien, also SPD, die Linken, aber auch die Grünen, etwas wiederbelebt haben, wo man im digitalen Zeitalter auch dachte, dass das so nicht nochmal kommt, nämlich der Haustürwahlkampf, das wissen wir aus der Forschung, zu einem Anstieg der Wahlbeteiligung um mehrere Prozentpunkte führen kann, indem man halt diesen direkten Kontakt mit politischen Akteuren an der Haustür hat, vielleicht ein Problem loswerden kann, die Akteure wirklich auch mal persönlich vor sich sieht. Das ist sehr, sehr effektiv. Könnte jetzt bei den Ergebnissen der erwähnten Parteien auch eine Rolle gespielt haben. Also man kann diese Personalisierungseffekte, glaube ich, sehr schön beobachten. Auf der anderen Seite hat sich der Wahlkampf aber dann auch durch ganz unterschiedliche Instrumente hervorgetan. Da lag die AfD im digitalen Bereich weit vorne, wie sie das auch in früheren Wahlkämpfen war. Aber wir haben auch andere Wahlkampfinstrumente gesehen.
1: Was aber für mich so ein bisschen auch die Frage in den Raum stellt, ob hier auch ein Potenzial drin ist, wieder in eine Richtung zu kommen, wo man nicht vor so einer Wahl oder nach einer Wahl dasteht und sich denkt, ich habe keine Ahnung, wie diese Regierung zustande kommen soll und wie sie überhaupt handlungsfähig sein soll, was ja eigentlich durchaus in der in der Art und Weise, wie die Bundesrepublik aufgebaut ist, ja immer die Idee ist, eigentlich im Parlament ein deliberatives Moment zu haben, wo diskutiert wird, aber dass immer auch eine irgendwie handlungsfähige Regierung zustande kommt. Ist da dieses System gerade ein bisschen an die Grenzen gekommen oder ist es einfach nur, wir müssen mit dieser Komplexität leben?
2: Vielleicht beides. Also natürlich ist das ein Stresstest, ne, für das politische System. Und da können wir vielleicht auch noch gar nicht abschätzen, in welche Richtung das gehen wird und wie umfangreich dieser Stresstest ausfallen wird. Auf der anderen Seite ist das Wahlergebnis des gestrigen Tages. Ne, und mit dem wird man jetzt auf allen Seiten entsprechend operieren müssen.
1: Das ist also so ein bisschen der Ausblick. Wenn ich es jetzt richtig verstanden habe, die konstituierende Sitzung am 6. Oktober ist ein fixer Termin, auf den gewartet werden kann, was da dann passiert. Und davor einfach die diversen Treffen der Parteien, KoalitionspartnerInnen zwischendrin, die dann natürlich auch sich öffentlich äußern werden, wo sich dann wahrscheinlich die Lage weiterentwickelt. Oder gibt es noch einen anderen wichtigen Zeitpunkt, den man so ein bisschen im Auge behalten sollte?
2: Also der fixe Termin ist in der Tat, ne, die Konstituierung des Landtages, und bis dahin wird sehr vieles informell ablaufen, vielleicht auch hinter den Kulissen, ne, viele Gespräche, und da werden wir vielleicht immer mal Wasserstandsmeldungen bekommen als interessierte Öffentlichkeit, aber das wird weitgehend informell sein, aber wir können auch sicher sein, ne, dass dieser ganze Prozess sehr, sehr stark medial und auch nicht nur aus einer Sachsen-Anhalter-Perspektive, sondern auch deutschlandweit und sogar darüber hinaus entsprechend begleitet werden wird.
1: Das ist also schon mal so der Ausblick auf, was da jetzt auf dieser formalen Ebene passiert. Ich würde noch eine allerletzte Frage stellen, wo wir jetzt ein bisschen weggehen von den Parteien selbst, weil der Wahlkampf war ja durchaus auch geprägt von diversen zivilgesellschaftlichen Akteuren, die nochmal sehr stark präsent waren. Sie hatten selber gerade taktisch wählen als Kampagne angesprochen, aber das war ja nur eine von vielen Sachen, die gelaufen sind. Hat das eine große Rolle gespielt jetzt in diesem Wahlkampf, beziehungsweise auch welche, die Frage stelle ich dann danach. Genau, der Ausblick. Aber erstmal so eine kurze Einschätzung. Ja, welche Rolle hatten diese zivilgesellschaftlichen Akteure jetzt?
2: Ich glaube, das hat eine relativ große Rolle gespielt. Also noch kennen wir noch nicht die detaillierten Wahlanalysen. Da wird man jetzt, ne, im Laufe des Tages und die nächsten Tage nochmal in die Details gucken können. Aber ich glaube, es gab so eine zweifache Mobilisierung, einmal in Richtung der AfD, ne, die 170.000 frühere Nichtwähler für sich gewinnen konnte. Auf der anderen Seite gab es aber auch diese Mobilisierung hin, ne, zu den kleineren Parteien. Und ich glaube, da haben die Akteure der Zivilgesellschaft, übrigens auch die Universitäten, ne, aber auch das Bauhaus und viele andere Einrichtungen eine sehr, sehr große Rolle gespielt. Und ich glaube, das sieht man dann teilweise auch an den Wahlergebnissen. Ne, SPD und Grüne haben dann doch zugelegt. Die Linken haben etwas verloren. Also von daher, ich denke, diese Mobilisierung wird in beide Richtungen gegangen sein.
1: Dann die anschließende Abschlussfrage, die ich gerade noch mal kurz nach hinten gestellt habe dazu. Welche Rolle hat die Zivilgesellschaft jetzt in den kommenden Tagen und Monaten nach dem Wahlkampf? Wie geht's da weiter?
2: Ich glaube, die Rolle wird nicht mit dem gestrigen Tag enden, eher im Gegenteil. Ne, die wird wahrscheinlich in den nächsten Tagen und Wochen eher noch wichtiger werden, wenn es darum geht, ne, sollte dann eine Regierung stehen, die Arbeit dieser Regierung, wie auch immer sie dann aussieht, entsprechend zu begleiten. Sollte es, ne, einen AfD-Ministerpräsidenten geben, ne, dann wird es da sicherlich auch breiten öffentlichen, gesellschaftlichen Protest geben. Und der Wahlkampf hat ja auch gezeigt, dass man da viele kreative Formen finden kann, ne, um die eigenen Positionen deutlich zu machen. Also von daher könnte man argumentieren, endet die Arbeit nicht mit dem gestrigen Tag und dem Wahlergebnis, sondern vielleicht fängt diese Arbeit erst so richtig an.

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Auch Kunstschaffende sind wegen der Möglichkeiten dieser Technik in Pro und Contra gespalten. Warum diese krasse Polarisierung bei einem neuen Werkzeug? Darüber diskutieren am Samstag, den 26. September um 19 Uhr in der Künstlervereinigung Merz in der Linzer Eisenbahngasse 20 der Machine Learning Forscher und Psychologe Arthur Flexer von der JKU, der Schriftsteller Thomas Raab und Ulla Rauter, die neue Technologien künstlerisch einsetzt. 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

0: 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Durch raumgreifende, dynamische Installationen, die die Ausstellungsräume in Bewegung versetzen, wird unser Raumerleben herausgefordert. Die Eigenschaften des Raums, sein Licht, seine Maße und Oberflächen werden mit den gezeigten Arbeiten in spannungsreiche Beziehungen gesetzt. 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Das Ensemble reagiert auf die Ausstellung und führt der visuell-atmosphärischen Ebene eine klangliche hinzu. 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
6: Linz, Post 68. Alle wollen weg. Zukunft ist woanders. Die Stadtwerkstatt wurde 1979 von jungen Leuten auf Kunsthochschulexkursion in Holland gegründet. Linzer Kunststudierende mit einer anderen Idee von Stadt. Unzufriedenheit, die zu KomplizInnen macht.

52 Frauen im Filmessay Herzblutwiese. Die Frauen der Stadtwerkstatt. Ein Film von Claudia Dorschak und Tanja Brandmeier.

0: Und was halt einfach damals auch noch war, war, dass wir so unendlich viele Möglichkeiten gesehen haben in allen. Ja.
1: Anfang 80, Gründung des Vereins und die vielfach zitierte Anstiftung zur Initiative. Ein Pärchen auf Wohnungssuche findet ein Areal in Linz-Urfahr. Damit der Einzug in ein Abrisshaus und in ein ganzes Viertel, das vom Abriss bedroht ist. Noch im Herbst 80 ein improvisiertes Kino und das Stadtwerkstattcafé. Die ersten Veranstaltungen.

Herzblutwiese, die Frauen der Stadtwerkstatt. Wer spricht im Film? Es sind Initiatorinnen, Künstlerinnen, Autorinnen, Aktivistinnen, Organisatorinnen, Radiomacherinnen, Gestalterinnen. Die Frauen der Herzblutwiese.

0: Das war eigentlich unmittelbar verständlich. Es gab eindeutige Reaktionen, dass das höchste Zeit war. Ein wichtiges Vorhaben, was das Haus, aber auch was die Zeit und das größere Ganze betrifft. Und wir hatten sehr bald dieses Wort, die Herzblutwiese.
1: Die Stadtwerkstatt ist ein soziales, künstlerisches und politisches Ereignis in Linz. In ihren Anfängen sind es auch Künstlerinnen und Initiatorinnen, die zur sogenannten Stadtökologie und zum Häuserkampf aufrufen. Im Postfaschismus bricht sich im offenen Kollektiv junger Menschen ein neues Verständnis von Gesellschaft und Kulturbahn. Die Stadt Linz scheint Ende der 70er und Anfang der 80er nicht bereit für autonome Strukturen.
0: Man könnte die Stadtwerkstatt ja mit mehreren Ansätzen klammern. Der Häuserkampf und der politische Kampf. Die Öffentlichkeit, die man erzeugt hat. Die soziale Sphäre, die Musik und die 100 Acts pro Jahr. Selbstermächtigung, Aneignung, Widerstand.

selbstverständlich würden wir sie unterstützen, weil wir glauben, dass wir jede künstlerische Eigeninitiative zu unterstützen haben, natürlich im angemessenen Rahmen. Und wir hoffen auch, dass das Land Oberösterreich, auch der Bund, ein bisschen was zuschießt.

0: von Kunst und Leben zeigt sich in allen Genres und Aktivitäten im Umfeld der Stadtwerkstatt. Frauenkollektive, Frauenhäuser, Frauentage. Neben der Stoßrichtung in das Neue hinein, in eine gemeinsame Zukunft, ins völlig Unbekannte, agiert der Feminismus der Frauen der Stadtwerkstatt inklusiv und bleibt trotz der Radikalität des Vorhabens umsichtig und gestaltet damit neue, subversive, aber tragfähige Möglichkeiten aus.
1: In der Stadtwerkstatt waren von Beginn an Männer und Frauen da und Menschen, deren Selbstverständnisse fließend oder schlichtweg anders definiert waren als die Norm. Antidiskriminierung, Awareness, gegenseitiger Support. Das emanzipative Potenzial über Geschlechteridentitäten hinaus. Place to stay für diejenigen, die viele Gründe hatten. Kunst- und Lebensrevolte. In einer weiteren WG der Stadt 15.000 Schilling Hochzeitsfeiern. Also ca. 1.000 Euro Geld vom Staat für jedes Paar, das heiratet. Nicht alle Gründe für eine Heirat waren lustig. Vormundschaft, Aufenthalt, Hunger.
2: Es war halt einfach auch damals so, dass mir oder ich zumindest, ja, oder mein näheres Umfeld an jeder Art von materiellen Sachen komplett uninteressiert waren. Irgendwas haben oder besitzen oder sowas, das war das Letzte, was wir wollten oder braucht haben. Also da waren wir einfach auch nicht bequem.

0: zwischen Diskussion und Kuratierung, zwischen Veranstaltungsorganisation und Happening retten die Menschen der Stadtwerkstatt das vom Abriss bedrohte Haus durch die Kunst.
1: Und zwar sind wir, glaube ich, im ersten Stock gestanden von der Stadtwerkstatt und haben runtergeschaut. Und das war allen bewusst, okay, die wird abgerissen, die kann jederzeit abgerissen werden. Und wir machen eine Performance, wir singen aus den Fenstern der Stadtwerkstatt. Also mehrere Fenster in verschiedenen Zimmern, ganze Fassade entlang, um eben die herannahenden Bagger und Raupen einzubremsen. Viele beteiligt, aber ich war die Initiatorin auf jeden Fall.
0: Das autonome Hausbesetzerprojekt Stadtwerkstatt lebt durch und mit seinen Künstlerinnen und Bewohnerinnen. Von innen heraus wächst die Gegenkultur der Stadtwerkstatt rhizomatisch, organisch, wild. In der Öffentlichkeit beziehen die Akteurinnen konstruktiv Stellung, fordern generell Räume für die Frauen der Stadt und setzen auf gerechte Teilhabe. Sie arbeiten kollektiv am alternativen Lebensentwurf einer neuen Generation. Davon erzählen die Filmemacherinnen Claudia Dorschak und Tanja Brandmeier.
2: Diese Positionierung gegen Faschismus, Autokratie, eigentlich gegen alle möglichen totalitären Entwicklungen. Also das ist vielleicht was so die Existenz recht gut begründet in einer Widerständigkeit. Also das ist jetzt einmal in dieser langen Zeit und eben vielleicht nicht unwesentlich zu sagen, dass es auch in der Zeit, in der wir jetzt leben, eigentlich so furchtbar zugeht, dass es immer Widerstand braucht. Also das jetzt einmal so ganz generell gesagt, ja, das ist irgendwie so eine größere Fundierung oder ein größerer Grund, warum und warum es auch weitergehen muss. Die Kontinuitäten, natürlich feministisches Kontinuum thematisiert. Da gibt es natürlich sehr viele verschiedene Facetten, auch in den unterschiedlichen Zeiten. Was man vielleicht auch ganz gut in diesem Aspekt gleich mal feststellen kann, dass es weder 1979 noch jetzt den einen Feminismus gegeben hat, sondern der war, also das war recht, glaube ich, recht schön zu sehen für uns beide, dass eine von den wichtigen Aussagen von einer Frau, die gleich zu Beginn dabei war, genau das festgestellt hat. Es gab nicht den einen Feminismus. Und das ist vielleicht ein wichtiger Aspekt, wenn man jetzt aufs feministische Kontinuum, dann gibt es natürlich ganz viele verschiedene Facetten, je nach Zeit oder Schwerpunktsetzung oder was da gerade aktuell passiert ist, was natürlich auch immer sehr unterschiedlich war dann konkret.
3: Das schließt sich ja irgendwie, dieses gab nicht den einen Feminismus, gerade sehr an aktuelle Diskussionen. Also die waren eben 1979 an einem ähnlichen Punkt wie jetzt. Und was für uns auch interessant war, dass an 1979, also die Radikalität des Feminismus, der da schon aufgetaucht ist in verschiedensten Formen, das hat uns eigentlich auch sehr überrascht oder auch sehr angesprochen. Eben die verschiedenen Ansätze zum Feminismus und die Entwicklung, die der Feminismus in dieser Zeit halt auch gemacht hat.
2: Es hat ja sehr früh hier Projekte gegeben, die also ganz verschieden orientiert waren, aber auch so ein Kontinuum ist die Auseinandersetzung mit Medienkunst. Und also wir haben eine Protagonistin, die Sabine Bitter, die auch ganz zentral gesagt hat, sie hat sich die neuen Medien genommen, weil die unbesetzt war von sämtlichen Definitionen oder männlichen Definitionen, wie Kunst zu sein hat. Also da war die Medienkunst war so ein offenes Feld auf eine sehr angenehme Weise, weil es diese Vorherrschaft noch nicht gegeben hat. Ja. Also das haben auch andere Protagonistinnen so in die Richtungen argumentiert. Nur der Punkt, der bittere Punkt, der dann am Ende wieder rausgekommen ist, dass dann die Protagonistinnen, also mit ihren neuen Medien, der Verwendung der neuen Medien quasi, diese Medien sind dann angezweifelt worden, ob das überhaupt Medien der Kunst sind. Hingegen, wenn sie die männlichen Protagonisten da ausgetobt haben in dem Feld, dann ist das akklamiert worden. Ja? Also man kann dann sehr gut feststellen, was da für Fallstricke drinnen sind oder für Fiesheiten auch. Also gerade jetzt auch in Rückschau, was es dann doch wieder einen Unterschied geheißen hat. Also natürlich kann man das jetzt nicht immer bei jedem individuellen Projekt drüber stülpen, aber wie wir auch im Film sagen, die Frau als Objekt war tief verankert, ja, so gerade in dieser Zeit noch.
3: Also Projekte haben auch nicht die Aufmerksamkeit gehabt, sind zum Teil auch verloren gegangen. Also wir haben auch Projekte entdeckt, die in den Aufzeichnungen, die jetzt gar nicht irgendwie dokumentiert wurden, wie sie sie eigentlich verdient hätten. Ich glaube, die Kämpfe um den Raum, die dauern an, also die sind unverändert. Also unverändert stimmt jetzt nicht ganz, aber natürlich geht es immer um das Erkämpfen des Raumes und um auch Sichtbarkeit. Die hat sich dann gar nicht so viel verändert.
2: Also ich würde das schon unterstreichen, dass das so ist, aber es ist dann nicht so leicht, so wenn man es genauer anschaut, weil was immer nur so ist, das ist, dass so ein gewisses nach vorne drängen an die Repräsentativität, Flächen oder was weiß ich, also quasi auch die Präsenz und Sichtbarkeit, das ist einmal immer nur schneller durch Männer. So. Es ist auch, was jetzt die Stadtwerkstatt speziell anbelangt, muss man ja sagen, dass es seit 2000 oder 2000, so um die 2000er Jahre, eigentlich fast durchgehend weibliche Leitung gegeben hat. Also es hat zwischendurch einmal auch wiederum einen männlichen Geschäftsführer geben, aber es war über sehr lange Jahre, war die Stadtwerkstatt durch Frauen geleitet und ich finde schon, dass man einen Unterschied merkt, weil der Kampf um die Sichtbarkeit ist da, nach wie vor von einzelnen Frauen oder weiblich gelesenen Personen. Andererseits, glaube ich, hat sich schon was verbessert, weil natürlich man in der Leitung schon ein paar zentrale Schienen legen kann oder Entscheidungen treffen kann. Dass es sozusagen vergessen wird als großes Thema, das ist, glaube ich, nicht mehr passiert.
0: In einer Phase permanenter Geldnot und fehlender gesetzlicher Rahmenbedingungen für Medien- und Kunstproduktion findet die Stadtwerkstatt in unterschiedlichen Formaten und offenen Kollektiven zu ihrer Ästhetik. Schöne neue Stadt. Die Stadtwerkstatt wird ernstzunehmende Akteurin im einst vom Abriss gefährdeten Stadtviertel Alturfer Ost.
1: Ich weiß nicht, das war zu einer Ars Electronica, glaube ich. Da haben sie damals, ist mir angetragen worden, dass ich mich sozusagen, weil bei der Ars, da ist so wahnsinnig viel los, ja, und alle sind dann so gestresst, ja, und ich sollte irgendwie so für Entspannung im Haus sorgen, gell. Und habe ein gewisses Budget gekriegt und gesagt, mach das. Und ich dachte, ich meine, das kannst du nicht machen, dass du irgendwo Betten aufstößt, wo sich irgendwer hinlegt oder was. Ich meine, das ist, weiß nicht, innerhalb kürzester Zeit alles ausrandaliert oder so, ja. Und habe zum Recherchieren angefangen und dann bin ich eben auf den Sumpfstein gekommen, also dass es eben in der Antike diese Sumpfsteine gegeben hat, ja, wo die Leute eben die Köpfe reingesteckt haben und gesund haben. Das waren Löcher, die in Steine gehauen waren und dass durch diese Vibrationen dann so genialer Entspannungseffekt entsteht. Ja.
4: Chris Altaler, Chronistin durch Erinnerung. 80er Jahre, Backlash durch AIDS, beginnender Neoliberalismus. Politische Diskussionen, Frauenumzüge, die Ausstellung, die andere Avantgarde. Nicht nur Chris hat als junge Kunststudierende fotografiert und gefilmt.
5: Der Gegenstand ist eine Serie von analogen Schwarz-Weiß-Fotografien, selbst ausgearbeitet in der Dunkelkammer. Die Fotografie hat mich wahnsinnig interessiert und ich glaube, das hat er, also im Nachhinein betrachtet, wirklich auch einen Grund gehabt, weil es eben nicht behaftet war mit der Geschichte der Materialien. Natürlich hat es eine Logik gehabt, dass da Fotografie und neue Medien verwendet wurden.
6: Musik.
5: Das war aber wirklich überall in den Medien. Es war so ein quasi, glaube ich, fast der Ausklang einer zweiten Phase des Feminismus, wo man geglaubt hat, es ist dann mit der ersten Phase vorbei, mit der zweiten Phase vorbei. Es sind sozusagen die Frauenrechte alle etabliert. Viele gesetzliche Neuerungen sind gemacht worden, Abtreibung legalisiert und. Und damit ist dieses Thema fast so ad acta gelegt und man kann sich jetzt wieder diesen neoliberalen, neuen, nach wie vor äußerst sexistischen Themen in der Form widmen. Ich dachte dann, also wenn schon der Frauenkörper in so einer sexistischen Art und Weise bildpolitisch so dargestellt wird, dann treibe ich das jetzt noch ein Stückchen weiter. Also dass man diese Art von sexualisierter Gewalt total umdreht und sozusagen die Bildmächtigkeit selbst in die Hand nimmt.
0: Das Ende des alternativen Wohnprojekts ist gekommen. Das Gebäude der alten Stadtwerkstatt wird geschliffen. Es geht um Fragen der Gentrifizierung in Alturfer Ost und die gesellschaftliche Teilhabe der Menschen im Viertel. Das Alte ist weg, das Neue ist noch nicht da. Die Stadtwerkstatt agiert in Zeiten des Umbruchs in temporären Zwischennutzungen und Kunst im öffentlichen Raum.
2: Ja, die Institutionalisierung, das ist eine recht große, wichtige und interessante und eine recht große und schwierig zu beantwortende Frage, finde ich, weil, also man kann schon sagen, da hat es eine zunehmende Institutionalisierung gegeben, aber die Stadtwerkstatt war immer prekär. Und sie ist halt auch immer nur prekär, wenn auch natürlich auf einem anderen Level. Es hat sich natürlich auch die Tätigkeit oder der Umfang der Tätigkeit vergrößert und sozusagen diese Haltung, dass man hier Dinge machen will, die woanders nicht stattfinden oder auch nicht stattfinden können, die ist immer nur präsent. Es ist auch auf einer Art so diese anfängliche Haltung von Kunst und Leben, wo am Anfang da also quasi ein Projektort, ein Ort der Kunst, ein Veranstaltungsort, aber auch ein Ort des Wohnens. Also es ist ja quasi bis Ende der 80er Jahre im alten Haus gewohnt worden. Und ich finde aber trotzdem so diese Haltung von Kunst und Leben, auch wenn wir, die wir jetzt da wirken, ja nicht mehr wohnen, ist es trotzdem immer nur ein Verständnis von Kunst und Leben. Weil wir wollen Kunst machen und Kultur, die wirklich von was gespeist ist, die über eine Bespielung mit Kultur hinausgeht. Also wir wollen da nicht so quasi nach wie vor nicht die domestizierte Kultur oder Kultur, die man irgendwo reinpflanzt oder irgendwo hinhängt. Also das ist immer noch, glaube ich, ein ganz wichtiger Punkt der Entwicklung nach wie vor, also auch nach vorne gehend gedacht. Und im Prinzip ist es dann immer so die Frage, um auf das Thema der Institutionalisierung zurückzukommen, was kann man denn überhaupt institutionalisieren in so einem offenen Feld, das man permanent aufmacht. Also in gewisser Weise, glaube ich, ist es immer ein bisschen ein Kampf um Anerkennung, was denn jetzt eigentlich die institutionalisierte, anerkannte oder abgesicherte Kunst sein kann, wenn man das permanent nach vorne entwickeln will. Insofern würde ich sagen, auch wenn natürlich die Stadtwerkstatt jetzt nicht mehr die ist, die sie 1979 oder Anfang der 80er Jahre war, weil gewisse Strukturen etabliert sind oder so, aber so ich jetzt als eine, die im Haus da täglich arbeite mit meinen Kollegen und Kolleginnen und Kolleginnen, wir wissen das schon sehr wohl, dass es also quasi immer prekär ist und dass es immer so wahnsinnig viel Einsatz braucht, um das zu betreiben. Also wie ich immer sage, es sind starke Systeme, also da bin ich ganz davon überzeugt, dass es genau diese Haltung, dass es einen wirklich soliden Grund gibt und eine Wichtigkeit, warum man das macht, das ist, glaube ich, ein Mittel.

0: zusammengebrochen sind und wieder neu aufgebaut worden sind. Also das ist eine ganz spezielle Chemie oder ganz spezielles Komplott an Ingredienzien, das das am Leben hält und das das auch weitertreibt.
1: Zum Thema Institution, also für mich ist die Stadtwerkstatt aus meiner Perspektive im positiven Sinne eine Institution, also nicht in dem Sinn, es ist einfach nach wie vor Artist-Run-Space und das finde ich sehr wichtig, dass es eben nicht eine klassische Institution ist, wo jeder sein bestimmtes Feld hat, in dem er tätig ist, sondern es ist einfach sehr, auch die Aufgabenbereiche sind da sehr fluid, sehr kollektiv, sehr anders, wie man es heute in einer klassischen Institution vorfinden würde.
0: Also für mich war ja eins von den großen Aha-Erlebnissen, das sich im Zuge des Nachlesens in die Stadtwerkstatt-Publikationen ergeben hat in die alten, dass ich den Satz vorgefunden habe, viel Verantwortlichkeiten als Gegenkonzept zur Hierarchie. Und das habe ich eigentlich wahnsinnig spannend gefunden, weil da so diese Idee drinnen liegt, schon ganz am Anfang, dass man sie anders organisiert. Man braucht nicht die Zuständigkeiten und die Bezahlung für die Zuständigen, die es eh nie gegeben hat, und, sondern man macht es anders. Alle haben verschiedene Aufgaben und für mich war es so interessant, sozusagen, nachdem das so ein bisschen gesickert ist, dass das eigentlich aber auch der Grundstein zum Prekariat ist. Also, dass du permanent eigentlich, also, dass das in diesen Systemen begründet liegt, dass du immer Mehrfachfunktionen ausüben musst, sonst funktionieren die gar nicht, ja. Und das war so ein Aha-Erlebnis und beschreibt diese Ambivalenz zwischen, dass es eigentlich sehr starke Systeme sind, aber auch sehr fragile Systeme, wahnsinnig gut.
1: Die Tyrannei der Strukturlosigkeit. Ja. Also das ist dann der Schluss, der darauf folgt.
2: Ja, das Kunstschaffen war natürlich schon die Essenz in dem Ganzen. Und letztendlich hat sich das ganz stark aufgespalten in, zu meiner Zeit zumindest, und da ist auch viel Verbitterung entstanden, die Männer sind die Künstler und die Macher und die Frauen sind diejenigen, die quasi durchführen und aufbereiten. Und
0: dann gab es auch Kommentare, dass schließlich auch Frauen den Kahn in den Dreck gefahren haben oder sich wie Arschlöcher verhielten. Vielleicht sogar der ultimative Beleg dafür, dass tatsächlich Emanzipation gelebt wurde. Zumindest gegen die niederdrückende Zivilisiertheit der Zeit. Und möglicherweise war die eigentliche Schwierigkeit etwas, das in den wilden und undefinierten Feldern von Kunst und Leben auch den Titel Tyrannei der Strukturlosigkeit verdient.

0: öffentlichen Raum realisiert die Stadtwerkstatt erste Großprojekte in der Kunst. Medien wie Telefon und Fernsehen ermöglichen durch die Internetrevolution neue interaktive Projekte im Bereich der frühen Medienkunst. Freie Frequenzen, offene Kanäle. Im Kunstverständnis der Stadtwerkstatt ist die Miteinbeziehung des öffentlichen Raums und seiner Menschen obligat und wird um die digitale Sphäre erweitert.
1: Also ich bin da hergekommen, das erste Mal war gleich fasziniert, dann das nächste war, magst du nicht die Fotodoku von Automaten-TV machen, dann in Buffalo ist weitergegangen 1990, ich soll doch moderieren. Ich habe gesagt, nein, das kann ich nicht. Die Kollegen haben gesagt, doch, du kannst das. Dann habe ich gesagt, okay, dann mach ich es.
2: Lese Ihnen was vor. Fernsehen als Werkzeug der Kunst zu nutzen, anstatt lediglich Kunst im Fernsehen zu reproduzieren. Das Fernsehen nicht neu zu erfinden, sondern einen Beitrag zu seiner Weiterentwicklung zu leisten. So formulierte Stadtwerkstatt TV seine Postulation bei der Gründung.
3: Um jegliche Manipulation auszuschließen, wird der Hund an einen sicheren Ort in unsere Außenstelle gebracht. Sie sehen an der Grafik, dass die Mehrheit dafür ist, dass der Hund getötet, also gesprengt werden soll.
4: Naja, wir waren sehr lang beschäftigt mit dem Thema Archive und mit den Sichtungen, weil es gibt

0: natürlich glücklicherweise sehr, sehr viel Material in der Stadtwerkstatt für diese vielen Jahre, auch sehr viel Filmmaterial. Das hat natürlich einiges an Zeit gebraucht, das zu sichten, und wir haben da schon von Anfang an sortiert und aussortiert, was ist uns wichtig oder welche Ereignisse sind, wollen wir unbedingt drinnen haben, welche Personen, Ereignisse und Geschichten wollen wir drin haben. Also das ist natürlich aber... Das war laufend, also wir haben laufend wieder Neues gefunden. Wir haben immer wieder was entdeckt, was wir noch nicht gesehen gehabt haben. Und dann war das auf einmal da und wir haben gesagt, wow, ja genau, das ist es jetzt. Also es war mit dem Material, war es eigentlich sehr spannend, war wirklich spannend und interessant für uns, das zu sehen. Und das haben wir dann auch natürlich thematisch ein bisschen schon so an einer Art Timeline ein bisschen strukturiert, wie wir das aufbauen wollen, wie sich die Geschichte entwickelt und welches Material wir auch zu welcher Protagonistin wir, wie wollen wir das koppeln. Also welche Protagonistin ist mit welchem Material irgendwie verbunden. Das war ja dann auch die Wichtigkeit beim Filmen selber, wo gehen wir mit der Fragestellung hin, also... Wir haben das ja auch dann nach unterschiedlichen Kapiteln organisiert, wie wir es über den Film, über die ganze Timeline einfach legen möchten. Aber natürlich auch dramaturgisch wichtig.
1: Was man vielleicht dann auch noch dazu sagen kann, das ist, dass ja unsere Protagonistinnen, also wir haben uns ja nicht unterfordert mit Material. Also wir haben ja haufenweise Material gehabt aus dem Archiv und Ideen und Protagonistinnen. Wir haben aber dann gleichzeitig auch noch unsere Protagonistinnen eingeladen, einen Gegenstand mitzubringen, den sie sozusagen mit ihrer Tätigkeit in der Stadtwerkstatt zu ihrer Zeit verbinden. Das war ja quasi der Filmdreh, der dann auch die Fragestellungen quasi inkludiert hat. Jetzt haben wir eigentlich Material gehabt, also das sozusagen aus Erzählungen von Protagonistinnen bestanden hat, die sozusagen nur quasi visuell auftauchen. Dann haben wir natürlich diese Unmengen Archivmaterial gehabt, Unmengen an Informationen, Hintergrundinformationen, die ganzen Publikationen, Versorgerin-Texte, und das ist insofern sehr bald klar geworden, dass wir mit der Geschichte unserer Protagonistinnen und quasi des feministischen Aspekts eigentlich die gesamte Geschichte der Stadtwerkstatt miterzählen müssen. Also gesamt jetzt im Sinne einer Timeline, wie Claudia gerade gesagt hat, und nicht gesamt im Sinne von, da kommt jedes Projekt vor, weil das ist nicht ansatzweise möglich. Es ist trotzdem wir so viele Menschen integriert haben, ist es auch nur ein Mini-Mini-Ausschnitt von den vielen, vielen Menschen, die da waren und die stehen sozusagen für ein größeres Ganzes. Aber das ist vielleicht nur so ein Punkt, dass wir auch sozusagen zumindest so gewisse Schneisen durch die Geschichte der Stadtwerkstatt schlagen haben müssen, um auch die Erzählungen der einzelnen Frauen oder ProtagonistInnen dann anbinden zu können, weil es hätte ja kein Mensch auskennt, wenn irgendwer was erzählt, was irgendwann mal in den 80er Jahren passiert ist, mit was dann in einem völlig anderen Projektkontext oder in einem völlig anderen Kontext der Institutionalisierung von mir aus auch, oder das auch mit diesen beiden Häusern, die es gegeben hat. Also das war irgendwie klar, dass das viel größer angelegt werden muss, als, ich würde es nicht sagen, als wir es uns am Anfang gedacht haben, weil wir haben uns eh irgendwie am Anfang schon das gedacht, so circa, was am Schluss rausgekommen ist. Aber es waren einfach so wahnsinnig viel Arbeitsprozesse, Diskussionsprozesse, Versuche. Also es waren einfach so viele Schleifen drinnen, dass es einfach so wahnsinnig ausgeufert ist, das ganze Projekt. In einem durchaus positiven Sinn ausgeufert, auch mit dem Material, das wir jetzt quasi da alles integriert haben. Aber es ist natürlich schon, also ja, absolut monströses Projekt gewesen. Es wäre schon möglich gewesen, eine fertige Textebene zu konstruieren, aber das wäre ein komplett anderer Film geworden. Und dann wäre irgendwie, dann hätte man wahrscheinlich die Ebene mit unseren Protagonistinnen völlig runterleveln müssen und die wären sozusagen ein bisschen zu Statistinnen im Film geworden, was ja auf keinen Fall passieren hat dürfen. Also die Protagonistinnen, die vorkommen, sind natürlich das Zentrum, ja. Und sozusagen der Text hat natürlich sehr viele Funktionen erfüllt, aber er ist trotzdem dann auch nur eine Stimme mehr in der kollektiven Erzählung. So irgendwie ist der Text so ein bisschen, hat mehrere Funktionen. Er ist einerseits die Erzählstimme, er ist der Off-Text, er ist das Framing. Der Text führt ein bisschen, gibt Infos, führt auch durch die ganze Entwicklung. Aber erst dann an irgendeinem Punkt wird er klar, dass ich als Protagonistin quasi auch zur Erzählstimme wäre und zur Protagonistin. Also da sind sehr viele Layers eigentlich angelegt in dem Text. Und ja, es war halt irgendwie so, es hat immer von Anfang an ein paar fixe Bausteine gegeben, das war klar, dass die mehr oder weniger so bleiben. Dann ist natürlich der Text ganz viel in unserem gemeinsamen Dialog entstanden vom Dramaturgischen, aber auch sehr stark in dieser Entwicklung am Schnittplatz, wo man immer geschaut hat, wie geht es denn jetzt weiter, weil auch wenn der Plan gestanden ist, ist es ja sozusagen, der Text ist ja dialogisch angelegt mit dem Bild, also welcher Text erzählt was das Bild eh erzählt, ohnehin, ja. Also das war dann irgendwie, eigentlich die Texterstellung war dann kontinuierlich. Die Dramaturgie ist, glaube ich, schon sehr bald gestanden, aber der konkrete Text hat dann immer wieder, Schritt für Schritt ist der weiterentwickelt worden, auch mit den Erfahrungen vom Schnittplatz oder aus der Diskussion. Wir haben ja dann teilweise, die Claudia ist ja auch selber Filmemacherin, die also sowieso, aber auch schneidet ja auch oder montiert Filme. Das heißt, wir haben da einen doppelten Luxus gehabt, dass wir manchmal schon Sachen zu zweit ausprobiert haben, jetzt gerade so in der Auseinandersetzung mit Archivmaterial, bevor wir zur Franziska Turner, unserer ganz großartigen Frau, gegangen sind, die Montage gemacht hat dann. Also darum sage ich immer ganz gerne, es ist eine zirkulierende Erzählung, weil wir so viel schleifen, also wir haben so viel zirkulieren lassen im Entstehungsprozess, also für Prozesse, die dann letzten Endes dann zu dem Text geworden sind, der geworden ist. Und der, ja, glaube ich, es ist dann schon was auch im Schreiben dann wahnsinnig viel, also in meinem Schreiben wahnsinnig viel Auseinandersetzung nur einmal erfordert hat, weil da natürlich sehr viel Auseinandersetzung mit Sprache oder auch Wording passiert ist, das teilweise in manche Wörter aus Publikationen aus den 80er Jahren übernommen worden ist, um sozusagen da was aufzunehmen, das schon bereits, das viel authentischer ist aus der Zeit. Manche Stellen sind einmal zitiert worden, nicht so viel, aber ein paar, das war total wichtig. Und dann ist es natürlich auch Auseinandersetzung mit Sprache, aber auch mit Rhythmus. Wie ist der Text dann vom Rhythmus auch in Zusammenhang mit dem Bildrhythmus? Ab wo erzählt ein Bild weiter oder wo machst du Fotoserien, wo machst du Filmausschnitte, wo gibst du den Off-Text weiter an einen Text, den eine Protagonistin in einem Interview sagt. Also da waren ganz viele Schleifen drin in der Auseinandersetzung, aber es war eh wirklich richtig, richtig, richtig herausfordernd. Also diese Art von Erzählung zu generieren mit dieser Fülle von Material, das war irgendwie schon ein bisschen eine lustige Angelegenheit. In dem Fall war die Innensicht und die eigene Involvierung das Ding, warum es überhaupt möglich werden hat, China. Und das ist sozusagen in unserer beider Involvierung passiert. Also ich gerade als aktuelle Leiterin weiß, was das für ein Wahnsinn ist, sowas zu betreiben. Claudia auch in ihrer vielfachen Involvierung über so eine lange Zeit und über Froh und eben mit viel gemeinsame Bekannte. Und wir kennen ja wahnsinnig viele Leute natürlich, die da auch involviert waren. Also es ist auf eine Weise, glaube ich, fast jeder in Linz einmal involviert gewesen in die Stadtwerkstatt, was so ein eigenes Thema für sich dann auch schon wieder wird. Aber ich glaube, diese Frage der Involvierung und der Außensicht ist in dem Fall so ein ganz eigenes Ding geworden, weil quasi die Außensicht schon wichtig ist, auf jeden Fall. Aber du hättest das Projekt nie objektiv auf die Fürststönkinder.
0: Bin ja überzeugt davon, also es ist aus mehreren Aspekten, also diese lange Involviertheit auch in diese feministischen Gruppierungen und Projekte, die in der Stadt passiert sind, das haben wir ja auch. Und dann auch die Unterstützung von der Stadtwerkstatt und der Zugang zu dem ganzen Material.
1: Meine Position in der Doppelposition sozusagen, und weil ich bin ja in gewisser Weise auch ein bisschen jetzt in die Rolle gekommen, dass man durch den Film schon Kritik auch übt an vielen Dingen, die da auch passiert sind oder die ganzen Aspekte, die wir im Film drinnen haben. Andererseits geht es mir auch schon darum, dass man da jetzt nicht irgendwas behauptet, was schiefgerannt ist, was vielleicht gar nicht stimmt, weil das in bestimmte Zusammenhänge gar nicht, also weil man das gar nicht sagen kann, weil da so viel Rundumkenntnis notwendig wäre, was wir auch oft diskutiert haben. Also man kann zum Beispiel Dinge, die in den 80er Jahren da passiert sind, also natürlich muss man das alles besprechen und thematisieren und kann das auch, aber man kann das jetzt nicht irgendwie abtrennen, dass das lauter junge Leute waren, die da Kunstformen von Kunst und Leben auch in einem experimentellen Setting betrieben haben und die auch quasi jung waren, Sachen ausprobiert haben und das auch völlig prekär gemacht haben. Also da gibt es wahnsinnig viele Aspekte, und weil es dann immer heißt, die Stadtwerkstatt, aber wer ist die Stadtwerkstatt? Das sind die Leute, die auch noch was nach vorne getrieben haben, in verschiedene Konstellationen, die sich dauernd geändert haben. Also es ist so wahnsinnig schwierig, also ohne Kenntnis was zu machen. Also es war ja auch im Film oft so, dass wir uns überlegt haben, ja, die Story, die jetzt die eine Frau erzählt, was ist denn da rundherum passiert? Wer waren denn die Protagonistinnen und Protagonisten sonst noch? Was waren da die Projekte? Man kann das alles nicht so isoliert sehen, weil das natürlich alles kollektive Geschichte ist. Jeder, der Ahnung hat von kollektiven Prozessen oder kollektiver Geschichte, weiß, wie diffizil die Wahrheit ist. Und die eine Wahrheit gibt es nie. Es gibt ganz viele verschiedene Perspektiven auf was passiert ist, und idealerweise erzählt man die Geschichte so, dass sie schon was benennt und sehr wohl was zu benennen hat, aber dass man viele Folgeerzählungen drauf knüpfen kann, die die Perspektiven dann nur erweitern.
2: In den langen Jahren differenzieren sich neue Öffentlichkeiten und Gruppen in der Stadtwerkstatt. Forderungen an die Politik nach Mitsprache und Förderungen durch die öffentliche Hand werden mit Mitstreiterinnen wie Public Netbase formuliert. Die Initiative Das gelbe Papier übersetzt die Grundlagen und Notwendigkeiten einer neuen Netzkultur. Die gesellschaftspolitischen Interventionen der illegalen Piratensender lassen in Linz und anderen Städten in Österreich die ersten freien Radios entstehen.
3: Das Gesellschafts- und Kulturpolitische hat immer eine große Rolle gespielt bei der Stadtwerkstatt. Ja, Servus.at, das gelbe Papier. Es ist immer gegangen um eine kritische Auseinandersetzung mit Entwicklungen der Technologie und zu schauen, was neben dem Mainstream eigentlich möglich sein kann, wie es genutzt werden kann und letztendlich auch wirklich eine Open Access Philosophie. Ja, wie kann das dann auch zur Verfügung gestellt werden für möglichst viele Nutzerinnen?
4: Und dann hat man so gedacht, lädt es mir ein, aber dem war nicht so. Bei Radio Froh ist dann 1998 sind die das erste Mal legal auf Sendung gegangen und ich bin da gestanden und habe mir gedacht, das gibt es nicht, meine Chance. Ein nicht kommerzielles Radio in Linz 2000, da war eben die Claudia Torschacker stark beteiligt, die schon da war, kommt eine Ausschreibung, wo drin steht Radio-Workshop für Frauen. Und das war so der Startknopf. Und ich bin jetzt sozusagen 23 Jahre feministische Radiomacherin und alles ist ja aus der Stadtwerkstatt, kann man sagen, entstanden.
5: Ja, guten Abend, liebe Gäste hier im Café Strom, liebe Freundinnen und Freunde der Stadtwerkstatt.
6: Mit dem Projekt Futterlab haben wir sozusagen einerseits die bestehende Situation umgemodelt in eine Futterfläche für Schafe. Und das Futterlab war natürlich eine Anspielung auf das Futurelab.
7: Und das Futterlab hat schon so ausgeschaut wie das Ars Electronica Center jetzt ausschaut nach dem Umbau. Wir haben 3 Schafkohlen, die da drinnen gewohnt haben, weil das war eben nicht das Future Lab, sondern das Futter Lab. Und wir haben gewusst, wir reißen nichts, aber es ist wichtig, dass wir das machen, weil ganz viele Leute darüber geredet haben. In Wirklichkeit war es ein großes Diskussionsforum.
2: Die Stadtwerkstatt wächst und es zeichnet sich ein Generationenwechsel in mehreren Phasen ab. Neue Menschen, neue Konstellationen und die Motivation, andere Gruppen in die Stadtwerkstatt zu involvieren. 52 ist ein Kollektiv, das die sozialen Tatsachen und kulturellen Praktiken gegen den Strich denkt und so Kolonialismus, Rassismus und Klassismus aufdeckt und zur kritischen Diskussion stellt. In der Musik, in der Arbeitswelt, in Kunst und Kultur.
8: Also dieses Gefühl zu haben, begehrt zu werden und nicht erwünscht zu sein, das war hier im Hintergrund auch dieses Projekt. Wir wollten das thematisieren. Ja? Und wir wollten auch thematisieren die Verbindung zwischen Exotik und Rassismus, ja? Und zwischen Exotik und Eroktik. Ja? Ich meine, dass wir heute das Projekt entweder nicht machen würden oder ganz anders machen. Weil das Ganze ist sehr riskant. Ja. Und das ist schiefgelaufen. Ja. Dieses Exponieren, dieses Vorstellen ist hier zu stark, finde ich. Und das ist dann eben dieses Risiko, einen bestimmten voyeuristischen Blick anzulocken, ja, und zu Bedienung.
9: Wenn auch eine Diskussion immer ist, dann hast du gesagt, okay, aber diese Einladung kommt eigentlich von einer bestimmten Szene, dass wir immer wieder Allianzen schließen. Und das war, sag, okay, probier, wir geben uns ein erstes Treffen, schau mal, was sind die Forderungen oder die Idee und so weiter. Und das war total spannend, weil ich habe Eindruck, das war eine total symmetrische Diskussion. Und das ist außergewöhnlich. Normalerweise, die weißen Feministinnen, sie wissen schon alles, sie haben schon ein fertiges Programm, und das ist klar, und wir kommen natürlich, wie gesagt, als Alibi hinein. Und das war wirklich auch sehr viel Platz für Konfrontation, Auseinandersetzung und ideologische Diskussion. Das habe ich total wichtig gefunden.
4: Wir sind von den Leuten bespuckt, angeschrien worden. Also da war alles dabei. Wir haben Aggressionen ausgelöst.
10: Wir fordern, wir feministische Frauenpolitik. Wir fordern,
11: wir feministische Frauenpolitik.

auch kein Zufall war, dass das aus der Verortung einmal in einem ersten Schritt in der Stadtwerkstatt gefunden hat. Und natürlich waren immer alle cool und aktionistisch. Aber ab dem Zeitpunkt, wo man das mit Feminismus gekoppelt hat, war der Aktionismus, also war das auf einmal nicht mehr aktionistisch.

0: Ja, der Film hat ja verschiedenste Tonebenen. Es gibt ja sehr viel O-Ton auch beim Archivmaterial. Es gibt natürlich die Protagonistinnen, die sprechen. Es gibt die Erzählstimme. Also wir haben schon sehr viele verschiedene Ebenen in der Tonspur. Aber es war uns von Anfang an klar, dass wir auch Musik brauchen. Also dass diese Stimmungen, auch diese Zeiten, dass es auch transportiert werden muss, soll. Gerade mit Archivmaterial, das ja auch nicht immer einen Ton hat. Und Karin Fisselthaler war eigentlich auch unsere Wunschkandidatin von Anfang an und hat sich auch schon sehr bald bereit erklärt, auch mitzumachen. Es war natürlich jetzt ein längerer Prozess für sie auch, weil solange nicht irgendwie Teile vom Film da sind, wie fangen sie mit der Musik an? Und sie hat uns dann einige Versionen von Musikvorschlägen, unabhängig, die sie einfach von der Geschichte, sie hat uns schon mal Material geschickt, ob wir damit was anfangen können, und wir haben eigentlich gleich einmal gesagt, das gefällt uns alles recht gut, die Richtung passt super, haben ihr aber dann relativ viel Freiraum lassen, dass sie zu dem Film direkt dazu arbeitet. Also wir haben dann schon manchmal gesagt, da hätten wir gern was und dort, aber es war im ersten Schritt einmal ganz frei ihre Entscheidung, wo legt sie welche Spuren, welche Formen von Musik und Geräuschen drunter. Und dann, ja, sie war dann in New York. Wir haben dann immer wieder ausprobiert, haben dann auch immer wieder so Ping-Pong-mäßig, wie es Bild, Text, Musik, auch immer wieder rückgemeldet, das finden wir super, da länger, kürzer, ein bisschen anders. Also es war immer so ein Hin und Her, und bis dann wirklich alle zufrieden waren, hat es ein bisschen gedauert, aber es war eigentlich sehr unkompliziert, muss ich sagen, auch mit dem Hin und Herschicken von New York nach Linz. Wir haben wieder ausprobiert, wir haben wieder telefoniert, das ist ein paar Mal so hin und her gegangen, und dann war die Spur eigentlich fertig.
1: Was man vielleicht dazu sagen kann, der Film beginnt ja relativ am Anfang mit dem Statement, das ist kein Musikfilm. Also das ist auch das ein bisschen ein Spiel mit Ambivalenzen oder Widersprüchlichkeiten, das ja die ganze Zeit durchzieht. Also ich kann auch die Arbeit mit der Karin vielleicht auch nochmal, die war auch super, wie im gesamten Team. Die Karin hat irgendwie in einem von unseren Jitsi-Talks dann mal gesagt, so von wegen, sie findet es super, wie wir ihr Musik kuratiert haben zum Film, weil wir manche Musikpassagen, die sie eben uns gegeben hat, schon am Anfang dann, gell, am Schluss dann nur mal uns angehört haben, was haben wir denn jetzt eigentlich alles gekriegt von der Karin, und haben dann teilweise ein paar Passagen zumindest ganz anders gesetzt, als sie das vorgeschlagen hat, natürlich mit ihrer Musik, die dann irgendwie ganz, ja, fast ein bisschen humoristische Ebenen eingebracht haben. Also das hat die Karin schon, kann ich mich schon richtig erinnern, also das, auch das war ganz, ganz super, dass auch da nur einmal was zirkuliert hat. Also auch diese Ideen, also dieser Widersprüchlichkeiten, die teilweise ja richtig, richtig lustig waren. Weißt du, was manche Leute dann glaubt haben, was sie tun, und wo dann wieder Backlashes sind in der Erzählung oder so. Einfach irgendwie, es hat eigentlich dann insgesamt die musikalische Ebene, eigentlich den Humor eigentlich auch, oder so eine gewisse Leichtigkeit in der ganzen durchaus sehr tristen Erzählung manchmal wieder dazugefügt. Also es ist immer so ein bisschen ambivalent und widersprüchlich geblieben, auch von der Atmosphäre. Und die Musik, es beginnt, ja, das ist kein Musikfilm, was ganz wichtig ist, weil ja die Stadtwerkstatt so in diesen vielen Tätigkeiten oder Bereichen, die sie ja betreibt, also so von wegen, um jetzt da Radio Froh zu erwähnen, die im Haus sind, oder Servus als Netzkulturinitiative, quasi die Stadtwerkstatt selber mit der Medienkunst oder Kunst nach den neuen Medien, die Versorgerin und natürlich 1000 andere Sachen mehr, aber ganz zentral auch durch die vielen Konzerte und durchs Café Strom auch sehr bekannt ist. Und wir wollten das gleich am Anfang einmal klar machen, dass wir keine Band-Erzählung machen oder wer es da auftreten. Und auch, dass es nicht um einen Musikfilm geht eben, sondern um ganz viele andere Aspekte, die dieses ganze Feld da bereichern. Und natürlich ist die Musik ein wahnsinniges Fundament von allem. Ja? Also ich finde ja noch eigentlich so, wenn ich mir überlege, was ich da mache in meiner Leitung. Ja? Also ich habe ja immer so diese Idealvorstellung von wegen, dass man das Haus wie eine Band führen muss. Oder dass es quasi auch diese, da gibt es nicht die Leitung und was weiß ich, diese ganzen eigentlich aus dem Wirtschaftsbetrieb übernommenen Bezeichnungen. Also ich weigert mich auch als Geschäftsführerin zu bezeichnen, auch wenn ich Geschäftsführungsaufgaben machen muss. Ja. Aber ich will eine künstlerische Leitung haben und ich will, dass das Haus wie eine Band funktioniert. Und das funktioniert nur wie eine Band, wenn alle dran glauben. Ja. Und wenn es dann einer mal das Instrument spielt und der andere das, ja, und dann wechselt man es wieder. Und das ist wirklich für mich eine von den ganz zentralen Erlebnissen, auch zum Beispiel die Gabi Kepplinger, die im Film natürlich auch vorkommt, dass eine, die das auch ganz lang mittragen, betrieben, geleitet hat und alles Mögliche, die sozusagen ihr Fender Mustang-Gitarre mitgebracht hat und die auch gesagt hat, an irgendeiner Stelle, sie hat quasi ihre Moderation gemacht, wie eine Musikerin. Und also so haben eigentlich alle die ganze Zeit das Haus betrieben, wie eine Musikerin, wie eine Band, wie eine Künstlerin, Artist, Drum, Bass und so weiter. Und das insofern finde ich die Musik und diese Idee von Musik ganz zentral. Auch wenn wir das gar nicht so stark forciert haben. Es kommen natürlich auch immer wieder mal Bands vor, in Musik oder was weiß ich, ganz großartig, ganz wichtig als wirklich als Fundament, aber wir haben keinen Musikfilm gemacht, trotzdem ist die Musik, ja.
0: Die Involviertheit noch von der Karin Fisseltaler betrifft, sie ist auch als Jerry Sandquist, ihr erstes Konzert hat sie auch auf der Stadtwerkstattbühne sozusagen absolviert. Ja.
1: Um diese Wichtigkeit der Musik trotzdem zu unterstreichen, auch die Karin, die quasi als Jerry Sankist eine Coverversion von Stallstadtkinder gemacht hat, die am Schluss vom Film zu hören ist, die hat ja quasi natürlich auf die Stallstadtkinder von Willy Wammer sie bezogen und der Peter Donke und der Kurt Holzinger, die ja beide in der Band waren, die haben ja eigentlich bis zu ihrem Tod da ganz zentral in der Stadtwerkstatt noch mitgewirkt. Also der Kurt als Versorgerin, Redakteur, der Peter Donke im Controlling. Also das ist ja sozusagen auch da, sieht man recht gut, wie ein bestimmter Band-Spirit eigentlich sehr, sehr strukturell wichtige Sachen unterfüttert. Ja, also da sieht man eigentlich auch sehr gut, wie anders das geführt ist. Auch wenn das vielleicht ein bisschen idealtypisch ist, was ich jetzt sage, und nicht alles immer so ist, aber die Idee ist das und die Idee muss man in gewisser Weise auch im Idealtypus verstehen.

0: 52 Frauen, ein Film. Nun ist der Film Herzblutwiese in der Welt.
1: Es ist irgendwie sehr leicht lesbar, dass Herzblut ein großes Thema ist, gerade in prekären Kultur- und Kunstsituationen und Verbindungen. Und die Blutwiese kennt man ja auch sehr gut bei uns und die Kämpfe und Auseinandersetzungen, die solche Strukturen natürlich haben. Also geht gar nicht ohne.
2: Kann ich alles absolut unterstreichen. Es ist ein bisschen ein mitgewachsener Titel, der eigentlich so das genau in der Blutwiese, Herzblut Beschreibung umfasst, was man eigentlich so in diese ganzen Interviews und Gespräche auch über den Film hinaus vorher schon so ein bisschen ja, atmosphärisch eigentlich am besten am Punkt bringen hat können, dass die Leute, die eigentlich am meisten investiert haben an Leben, also nicht nur an Projekten, sondern an ihrem gesamten Leben, das sie da eingebracht haben, irgendwie auch sehr gefährdet sind, dass sie wirklich in Bitternis zurückschauen. Und das ist halt schon irgendwie ein bisschen schwierig, diese ganze Intensität und die Intensität im Wollen, dass man was ermöglichen will, was eigentlich die bessere Gesellschaft erkämpfen will und dann aber eigentlich nicht durchkommt damit. Also im gesellschaftlichen Sinn sowieso, aber auch nicht einmal in dem Kreis, mit dem man was betreibt. Also sozusagen diese Konflikthaftigkeit, auch diese Widersprüchlichkeit, die eigentlich von vorn bis hinten dauernd durchzieht. Ja. Also das hat sich einfach stimmig angespürt. Also diese gerade Herzblut, Blutwiese. Also das, es ist ja was irgendwie die Rubia Salgado, die auch im Film vorkommt, erfreulicherweise. Und die hat eigentlich auch den Titel wahnsinnig poetisch gefunden. Und ich glaube, alle, die in dem Bereich Kultur, Gesellschaft, auch diese ganze emanzipative Kraft vorantreiben wollen, die wissen ganz genau, was da gemeint ist.
1: Schwer zum Übersetzen ist er.
2: Ja, das stimmt.
1: Eigentlich fast unmöglich. Im Dialekt geht's, ja. Ja, aber es ist natürlich viel Schmerzerfahrung und so. Also wir haben schon viel Gespräche gehabt und viel Geschichten erfahren, das sind natürlich weit, weit mehr als im Film überhaupt vorkommt, die uns erzählt worden sind, die halt schon auch viel Bitternis, wie du sagst, hervorgerufen haben. Und es ist einfach auch sehr für viele in jungen Jahren eine sehr prägende Phase und Zeit in ihrem Leben gewesen. Und manche tragen das halt in sich dann ganz viele, viele Jahre.

0: Also die Franziska Thurner ist natürlich sehr wesentlich wichtig für diesen Film. Wir waren sehr, sehr viel und sehr oft da in dieser Dreier-Team am Arbeiten. Das ganze Team entstanden, also generell zum Team muss man sagen, war es uns natürlich wichtig, von Anfang an war es wichtig, dass wir möglichst viele Frauen beteiligen an dem Prozess, also auch in der Arbeit. Also es waren eigentlich alle, die wir uns gewünscht hätten als Team, es waren alle die Ersten, die wir gefragt haben. Es ist glücklicherweise das ganze Team so zusammengekommen, wie wir uns es gewünscht haben, und es war einfach ein großartiges Team, das muss man schon sagen. Wir haben genau das, was wir immer wollten, bekommen. Karin Fisseltaler Musik, auch die Anja Salomonowitz haben wir uns gewünscht. Das war einfach mit allen ein sehr gutes Zusammenarbeiten, muss man sagen.
1: Wir sind heilfroh, dass das Werk vollbracht ist, so wie es halt jetzt geworden ist. Und es ist höchste Zeit geworden, dass es fertig ist.
0: Wir sind sehr, sehr glücklich jetzt damit. Es war schon ein sehr langer Zeitraum und eine intensive Auseinandersetzung. Und ja, wir sind sehr zufrieden mit dem, was es geworden ist.

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3: Heute mit Eugen Viktor. Die Theaterlegende hat kürzlich ihren 90. Geburtstag gefeiert. Insgesamt sind es etwas mehr als 540 Rollen, in denen Viktor bereits zu sehen war. Peter Pohn begrüßt Sie zu einem vordergründig-hintergründigen Porträt über den Schauspieler, Regisseur und Sprechtrainer Eugen Viktor. Nach Engagements in Nord- und Süddeutschland kommt der gebürtige Wiener 1979 ans Linzer Landestheater. Die Stahlstadt wird für ihn und seine Familie zur neuen Heimat. 2001 geht Viktor in Pension und kann von sich behaupten, keinen einzigen Tag arbeitslos gewesen zu sein. Doch der sogenannte Ruhestand ist bei ihm ein Unruhestand. Seine Leidenschaft für das Theater hat sich bereits in jungen Jahren entwickelt.
0: Ich war von Kindheit an, kann ich sagen, immer ein begeisterter Theatergeher. In dieser Disziplin hat mich nämlich meine Mutter entsprechend gesteuert, kann man sagen, weil sie war eine gelernte Konzertpianistin, also absolut auch in einem künstlerischen Beruf tätig, den sie aber leider aus finanziellen Gründen nicht so optimal ausüben konnte, wie sie sich das gewünscht hätte. Jetzt wurde sie Englisch-Französisch-Korrespondentin und hat in dieser Branche gearbeitet in den 20er Jahren. Das war damals noch nicht so üblich, dass Frauen voll berufstätig sind, meine Mutter war es. Und sie hat mich aber immer wieder aufmerksam gemacht, dass es so viele schöne Dinge gibt im Leben und ganz besonders das Theater und die Musik. Also ich war in jeder Hinsicht schon irgendwo infiziert, mich darum ein bisschen zu kümmern, nicht nur zu kümmern, sondern mich auch davon beeindrucken zu lassen, und habe einen Teil meiner Kindheit und Jugendzeit auf den Stehplätzen der Wiener Theater verbracht, weil das konnte man sich leisten. Das hat damals, ich erinnere mich noch genau, 5 Schillinge gekostet. Heute ein Betrag, den man gar nicht in, fast kaum in Euro umrechnen kann. So niedrig ist der. Und ich war so einfach begeistert im Stehplatz, Oper, Burgtheater, Josefstadt. Alle renommierten Wiener Theater haben mich sozusagen infiziert mit diesem Bacillus Theaterleidenschaft. Oper, Musik, Begeisterung.
3: Nach einer gelungenen Theaterproduktion anlässlich des 200. Gründungstages des Wiener Akademiegymnasiums formiert Eugen Viktor eine Schultheatergruppe und schreibt auch politische Kabarettnummern. Dabei kommt er mit der russischen Besatzung in Konflikt.
0: Ich habe damals schon sehr gerne Kabarett gehört, und Fernsehen gab es damals noch keines, aber es gab hervorragende Kabarettisten von Karl Farkas, Maxi Böhm und wie sie alle hießen. Und auch da fand ich, könnte ich mich ein bisschen profilieren, weil da kann man ja auf diplomatische oder auch sarkastische Weise ein bisschen die Welt kritisch betrachten. Und das wurde mir auch gestattet, und es kam dann tatsächlich so weit, dass ich eine Gruppe von Schülern aus der A-Klasse und aus der B-Klasse zusammentrommeln konnte und wir Kabarett geschrieben haben, selbst die Texte geschrieben haben, Musik einstudiert haben, gespielt haben. Das ging leider so weit, dass damals, das war in dem Jahr 1953, 54, war Wien noch besetzt von allen 4 Besatzungsmächten. Und der erste Bezirk, wo das akademische Gymnasium gestanden war, war von allen 4 Besatzungsmächten entsprechend besetzt, kann man sagen. Sonst war es immer bezirksweise. Also der Bezirk, wo ich wohnte, waren zum Beispiel die Engländer in Hietzing. Und da ich natürlich auch politisches Kabarett gemacht habe und natürlich auch die russische Besatzung leider ein bisschen unter Beschuss nahm, wurde ich auf die Kommandantur zitiert nach einer Aufführung, und man drohte mir mit großen Haftstrafen, und das Schlimmste wäre sogar, also man sprach sogar von Gefangenlager und alles Mögliche, also ich war mir dessen überhaupt gar nicht bewusst. Ich habe dann jedenfalls 2 Tage und 2 Nächte dort verbracht, in einem sehr ungemütlichen Umfeld, und wurde dann von unserem Direktor und von allen Würdenträgern des akademischen Gymnasiums dann Gott sei Dank herausgeboxt und habe also mir geschworen, nie wieder, wenn schon politisches Kabarett, aber nicht gegen die Russen.
3: Nach bestandener Matura sowie ersten Kabarett- und Theatererfolgen als Oberstufenschüler reift der Wunsch, professioneller Schauspieler zu werden. Viktor schreibt sich daher 1955 in die renommierte Schauspielschule Kraus ein, wo 15 Jahre zuvor bereits Oskar Werner studierte. Die dreijährige Ausbildung schließt Viktor mit Auszeichnung ab. Da sein Vater mit der Berufswahl seines Sohnes allerdings nicht zufrieden ist, kommt es zum Streit. Der Schauspieler nimmt daher ein Engagement in Münster an.
0: Es war leider Gottes nicht mehr, wie soll ich sagen, vermittelbar, was ich eigentlich wollte und was ich mir wünschte. Und es war für mich dann eigentlich nur klar, die einzige Möglichkeit ist auch die örtliche Trennung von meinem Elternhaus und von meiner Heimatstadt. Darum habe ich dann auch sehr gerne dieses weit entfernte Engagement angenommen. Obwohl ich noch heute meine Eltern am Westbahnhof stehen sehe und ich stieg in den Zug nach Münster, der fuhr damals nonstop, es musste nicht umsteigen, diese Strecke in genau 20 Stunden. Also ich fuhr um 16 Uhr am vorhergehenden Tag ab und war um 12 Uhr am nächsten Tag dann an Ort und Stelle. Es tat mir auch sehr weh, weil ich bin irgendwo natürlich auch sehr an meiner Heimatstadt gehangen und weil sie hat mich ja auch geprägt, kulturell und auch ideell. Aber es war dann einfach gut, es war dann gut, auch weg von im weitesten Sinne Österreich, weil ich jetzt zu wirklich ganz neuen Herausforderungen mich begeben musste. Ich musste mich auch sprachlich natürlich entsprechen, denn in Norddeutschland würde es nie akzeptiert werden, wenn ich jetzt irgendwie eine Art Wiener Dialekt von mir gebe oder nur sprachlich einen Hauch von österreichischem Akzent umsetzen würde. Aber das konnte ich jetzt dort ausprobieren, denn dort war ich mit einem einzigen Kollegen noch, waren wir die einzigen Österreicher und dort musste man sich behaupten und es wurde niemandem in irgendeiner Weise gesagt, dass wir eigentlich von weit her kommen. Es hat auch in der Kritik niemand irgendein Urteil abgegeben, dass wir sprachlich irgendwie an eine andere Nation irgendwie andocken würden. Nein, das war nicht der Fall. Und das war für mich die eigentliche Herausforderung.
3: Eugen Viktors Vater hätte zumindest einen seiner beiden Söhne gerne in der Versicherungsbranche gesehen, da er dort selbst gearbeitet hat. Nachdem Viktors älterer Bruder allerdings Medizin studiert, geht dieser Wunsch vorerst nicht in Erfüllung. 50 Jahre später gelingt es dann Viktors Sohn Oliver, den Kreis zu schließen.
0: Mein Sohn ist jetzt in der Firma, also Zürich, früher hieß sie Zürich Kosmos, jetzt heißt sie nur Zürich, am Schwarzenbergplatz in Wien in einer sehr hohen Position, wo er sich hinaufgearbeitet hat. Was uns alle besonders berührt, da mein Vater vor vielen, vielen Jahren eben auch als Schwerkriegsinvalide dort eine Karriere gemacht hat, wenn man das überhaupt so sagen kann, in diesem Beruf, bis hinauf zum Organisationschef und zum Prokurist. Und immer sein Wunsch gewesen wäre, dass einer seiner beiden Söhne sozusagen seine Position dann später übernimmt. Das haben beide abgelehnt. Mein Bruder wollte Arzt werden, ich wollte Schauspieler werden. Und das ist für mich auch und für uns alle eine große Befriedigung, dass es jetzt gelungen ist, diesen Kreis, diesen unwahrscheinlich unvorhersehbaren Kreis zu schließen und er jetzt dort in dieser Firma also allen tollen Herausforderungen ausgesetzt ist und, glaube ich, im weitesten Sinne jetzt, aber im allerweitesten Sinne, das Werk meines Vaters fortführen darf.
3: Mit Vorurteilen gegenüber Schauspielern hat Eugen Viktor im Laufe seiner 60-jährigen Theaterlaufbahn zu leben gelernt.
0: Natürlich gibt es viele Leute, die den Beruf des Schauspielers eher als Abenteurer ansehen oder auch manche eben als Hungerleider, weil man weiß ja, dass wirklich nur die großen Stars wirklich viel Geld verdienen. Aber der Durchschnittsschauspieler ist froh, wenn er einigermaßen überleben kann und wenn er sich so einen normalen Alltag gönnen kann, sich und seinen Angehörigen natürlich. Aber es ist immer so ein bisschen ein Zwiespalt. Natürlich, es kommt auch vor, dass man gefragt wird, wenn man jetzt in einer nicht so kulturell aufgeschlossenen Gegend zugange ist. Schauspieler sind sie, ja, und was machen sie tagsüber? Das ist natürlich auch, weil kein Normalsterblicher macht sich eine Idee davon oder macht sich irgendwie Gedanken, was es bedeutet, überhaupt bis zu einer Vorstellung vorzudringen, bis zu einer Premiere zu kommen, wie viele Proben, wie viele hunderte Stunden mit Text lernen, mit Ausprobieren, was da alles vorher stattfinden muss, bevor dann die Scheinwerfer angehen und der Vorhang aufgeht. Also man lebt immer so ein bisschen in Zwiespalt. Kurz und gut, ich gehe damit sehr locker um, und wenn ich glaube, dass jemand davon keine Ahnung hat oder sich kein Bild machen will oder eben nicht, das muss ja nicht sein. Wichtig ist, dass man die Herausforderungen, die man an sich selbst stellt, erfüllt. Und wenn man das geleistet hat und dann sich irgendwann mal hinstellt und sagt, ja, gut, ja, es ist eigentlich zufriedenstellend. Ich bin eigentlich zufrieden. Es bleiben immer Wünsche offen. Ich bin selbst einer der schärfsten Kritiker meiner eigenen Leistungen. Wenn andere schon zufrieden sind, sage ich immer noch, es könnte ein bisschen mehr sein. Ich habe schon Regisseure und auch Film- und Fernsehregisseure manchmal ein bisschen zur Weißglut gebracht, wenn ich gebeten habe, die Aufnahmen zu wiederholen. Auch wenn es ja meistens nur in kleinen Rollen sind. Aber ich bin halt eigentlich hundertprozentig ganz selten mit mir zufrieden, ganz selten. Und am Ende einer Vorstellungsserie, wo ich irgendeine Rolle zum x-ten Mal gespielt habe, denke ich mir immer noch, es hätte vielleicht doch noch besser sein können.

0: Victors Beginn als Schauspieler fällt in die Zeit des Wiederaufbaus nach dem Zweiten Weltkrieg.
1: Diese ganze Höllenfahrt dieser Wahnsinnsdiktatur versuchte man in irgendeiner Weise aufzuarbeiten. Es wurden Stücke über das Dritte Reich geschrieben, es waren unwahrscheinlich viele progressive Autoren tätig. Es wurde experimentiert, es wurde motiviert, man hatte unwahrscheinlich viel Stoff einfach, der einen beschäftigte, weil man ja in irgendeiner Weise musste man klarkommen.
0: Mit Hilfe eines neuen, kritischen Theaters versuchen Autoren und Regisseure, die Bevölkerung vom Gedankengut der NS-Ideologie zu befreien und politisch aufzuklären. Viele Jahre später, also ab den 1970er Jahren, ist Eugen Victor auch als Theaterpädagoge tätig und stellt sich den Fragen von Schülern. Diese hätten sich im Laufe der Zeit verändert, so Victor.
1: Natürlich sind die heutigen jungen Leute andere als in den berühmt-berüchtigten 68er Jahren. Sie sind angepasster, sie sind in irgendeiner Weise bemühter um Ausgleich, sie sind vielleicht ein bisschen konservativer. Sie haben natürlich auch mehr Angst, in irgendeiner Weise vielleicht beruflich nicht entsprechend weiterkommen zu können. Jetzt kommt diese Flüchtlingskrise noch dazu und das alles. Es geht einfach die Angst ums Überleben heute mehr um als damals. Damals schien einem viel mehr offen zu sein und damals wurde Kritik, Progression in irgendeiner Weise als absolut normal betrachtet. Man hat sich diesen Dingen zu stellen und natürlich sind manche damals oft angeeckt, aber das nahm man zur Kenntnis. Man ist heute, wenn ich so sagen darf, ein bisschen mehr auf Beamtenebene. Ich will jetzt um Gottes Willen Beamten nicht irgendetwas Negatives nachsagen, aber man bemüht sich heute, wenn man irgendeine berufliche Laufbahn ergreifen möchte, mehr um Sicherheit. Das stimmt, dass am Ultimo das Geld auf der Bank ist, dass man also in irgendeiner Weise auch satt wird, dass man sich gewissen Vergnügungsformen hingeben kann, die halt ein bisschen Geld kosten. Es wird einfach, der Wohlstand wird als in irgendeiner Weise Gott gewollt angesehen, was damals nicht der Fall war. Aber damals hat man halt gesagt, naja, klappt es nicht so, klappt es halt so, irgendwie klappt es schon. Es ist egal. Man war nicht bedacht auf Sicherheit, man war bedacht auf eine Erlebnisfähigkeit, auf eine Vision, man wollte was erreichen, man wollte auch durchaus anecken, man wollte diesen alten Mief aus den Häusern herauszaubern. Man wollte einfach irgendwie zu neuen Ufern steuern. Das ist schon ganz anders heute. Und da ist leider Gottes halt auch manches an Fantasie, Ideenreichtum, Denkanstößen, Visionen ist halt leider heute manches nicht nur verloren gegangen, es entsteht gar nicht.
0: Sorgen macht Victor, wie manche Erwachsene eigene Erfahrungen bewerten.
1: Bei der entsprechenden Auswertung von Erfahrungen, die leider oft nicht stattfindet, gerade bei älteren Menschen, komme ich jetzt eben auf die Ingeborg Bachmann zu sprechen, die das schöne Wort geprägt hat: Die Geschichte lehrt, findet aber keine Schüler. Und das ist mir immer ein ganz großes Anliegen gewesen, dass man Erfahrungen sammelt und darüber nachdenkt und sie auch auswertet und dann entweder die Konsequenzen daraus zieht, positive, negative, Alternativen oder sonstige Konsequenzen. Nur dann kann man etwas ändern, kann man sich weiterentwickeln. Und ich finde, man sollte sich immer weiterentwickeln, und das sage ich auch bewusst auf meinen Jahrgang hin. Wer aufhört, sich weiterzuentwickeln, der hört auf eigentlich zu leben. Weil das Leben ist Weiterentwicklung, ist Vision, ist Motivation, ist einfach eine Eigendynamik haben. Das ist Leben. Und das Leben mit Leben zu erfüllen, geht nur, wenn man diese Visionen hat und sie versucht auch umzusetzen. auch ob das jetzt in einem mentalen Bereich ist oder ob es in einem Akt der Nächstenliebe ist, der Hilfe für andere, dem Zuhören können bei Menschen mit Problemen. Es ist einfach, denn manche möchten ja gar keinen Denkanstoß haben, wenn sie Probleme haben. Ich habe das oft bei meinen Schülern erlebt, auch bei meinem Sohn, dass sie eigentlich nur irgendwelche Dinge loswerden wollten, die sie gerade beschäftigt haben, aber gar keinen Lösungsvorschlag wollen, sondern einfach nur jemanden, der ihnen zuhört. Und der Jammer ist ja, dass wir heute zwar viel mehr Freizeit zur Verfügung haben als vor vielen, vielen Jahren, nur das Zuhören, das fällt uns heute leider sehr schwer. Das wirklich dauerhafte Zuhören, ja, man hört Schauspieler zu im Theater, Gott sei Dank, man hört ein Fernsehen zu, man hört zu einem Kommentator vom Fußballspiel, aber jemanden aus der nächsten Umgebung, der vielleicht irgendein Problem am Herzen hat oder eine Sorge hat, die er loswerden möchte, dem hört man nicht zu, weil man in irgendeiner Weise dann glaubt, man muss einen Lösungsvorschlag anbieten. Nein, muss man nicht. Man muss nur zuhören können und dann sagen, ich verstehe das. Ich kann das nachvollziehen. Ich finde, das müsste man überlegen, das müsste man einfach in irgendeiner Weise einfach noch einmal neu aufrollen und um dann vielleicht zu einem Ergebnis zu kommen. Aber einfach zuhören. Es muss nicht immer ein Lösungsvorschlag dabei sein, nur zuhören können. Im privaten Bereich, genauso wie im öffentlichen, aber im privaten ist es noch viel, viel wichtiger.
0: Der Schauspieler mahnt vor den Folgen politischer Oberflächlichkeit.
1: Es ist ja immer die Auslage, die einen Kunden oder einen möglicherweise potenziellen Kunden verlocken, ins Geschäft hineinzugehen. Wenn die Auslage sehr überschaubar oder sehr beeindruckend und sehr motivationsfähig ist, dann gehe ich in das Geschäft hinein. Was mir dann dringend erwartet, muss mit dem, was in der Auslage ist, nicht unbedingt identisch sein. Aber ich gehe erst mal rein und möglicherweise kaufe ich es. Genauso ist es mit der politischen, mit der ideellen Auslage. Man bietet ein Angebot an und das ist für den ersten Moment sehr beeindruckend, sehr überschaubar, sehr nachvollziehbar. Und dann begibt man sich in diese Welt dieses Gedankengutes und stellt plötzlich fest, na so ist es wieder auch nicht. Oder man stellt es eben nicht fest und sagt, okay, es ist gut, dass ich das gemacht habe, nachvollzogen habe. So haben alle ihre großen Diktatoren ihr Volk motiviert, schon vom alten Julius Caesar bis zum heutigen, ich brauche keine Diktatoren mehr nennen, aber das ist für mich der Begriff Brandstifter und Rattenfänger und Biedermann. Also mit dem Begriff, um

0: ich gehe in das Geschäft und lasse mich beraten und hinterfrage den Nutzen dieses Produkts für mich selbst. Und es kann sein, wenn ich dann zu einem negativen Ergebnis komme, dass ich sage, na, das kaufe ich nicht, das brauche ich nicht, das will ich gar nicht. Und genauso ist es mit den ideellen Dingen, mit den intellektuellen Dingen, mit den Weltanschauungen. Es gibt immer wieder Menschen, Politiker, die irgendein fertiges Rezept haben. Ich sage jetzt von links oder von rechts, möchte mich bestimmt nicht festlegen, die angeblich so eine, wenn man nicht den Dialekt ausdrückt, in den Mund nehmen darf, so gemahte Wiesen. Es ist keine Wiese, es ist gemaht oder gemäht, sondern es ist einfach alles in irgendeiner Weise eine Frage der Einstellung. Und ich würde ganz einfach den Menschen aus der Erfahrung, die ich als Kind, im Kindesalter leider durchmachen musste, wo also alles nur Parolen waren, Plakate und so ist das. Es ist nicht alles so, wie es ist. Es ist manches eben anders. Und ich muss ganz einfach mir die Mühe nehmen und das wirklich hinterfragen. Ist es wirklich so? Was spricht dafür? Was spricht dagegen? Was sind die Vorteile? Was sind die Nachteile? Was betrifft dieses Produkt, in welcher Weise jetzt auf mich zugeschnitten? Und es ist immer gut, Dinge nicht einfach als gegeben hinzunehmen, wie die 10 Gebote, sondern es ist ja einfach eine Äußerung, ein Hinweis, und je plakativer dieser Hinweis ist, umso vorsichtiger müsste ich sein. Das heißt, ich würde nicht alles glauben, was ich in der Zeitung lese oder was mir sozusagen als die Lösung für das ewige Glück oder für die ewige Glückseligkeit angeboten wird. In meiner Zeit, als ich zum Theater gekommen bin, gab es also unwahrscheinliche Werbung mit Glücksgefühlen. Das war damals Rauchen, heute Gott sei Dank verpönt, aber damals war, wenn man glücklich sein wollte, ich sage jetzt die Zigarettenmarke nicht, weil die gibt es noch immer, sollte man sich einfach eine Zigarette anrauchen und schon strömt mit dem blauen Dunst die wahre Glückseligkeit aus einem heraus. Und das ist das Gefährliche und das ist das, was ich immer wieder nur jungen, aber auch älteren Menschen ans Herz legen kann, nicht einfach alles als gegeben hinzunehmen, so ist es, weil es so beeindruckend ist und weil es momentan so überzeugend klingt. Es muss nicht überzeugen. Es muss mich erst dann überzeugen, wenn ich die ganzen Wenn und Abers abgefragt habe, die ganzen Ausweichmöglichkeiten, die Hintergründe und es einfach manchmal auch in Frage stelle. Wenn ich alle diese Hürden überwunden habe und sage, okay, das ist es, dann ist es für mich ein positives Produkt, mental oder real.
1: Eugen Viktor lebt und arbeitet 1,5 Jahrzehnte in Deutschland. Er lernt dort seine Frau Ingrid kennen, die ihn unterstützt und bereit ist, ihm zu jedem Engagement zu folgen. Ortswechsel wären für Schauspieler besonders wichtig, um nicht zum Inventar von Bühnen zu werden oder automatisch eine gute Kritik zu bekommen, meint der Schauspieler.
0: Ich habe mich genauso mein Leben lang geärgert über nicht verdiente schlechte Kritiken wie über nicht verdiente gute Kritiken, weil ich bin mein eigener Kritiker. Genauso. Also das, und wenn man allzu gehätschert wird in irgendeinem Hause vom Publikum, von der Presse, von den Leuten, dann wird man unkontrolliert und dann beginnt man sich selbst zu vernachlässigen. Und da bin ich immer weggegangen. Und da musste man überall neu anfangen. Den intensivsten Wechsel, der fand bei mir statt 1970. Von 1970 bis 1972 bin ich 4-mal übersiedelt mit Sack und Pack. Und zwar von Süddeutschland 72 in die Schweiz. Da war ich 72 in der Schweiz. 1977 von der Schweiz nach Norddeutschland. 1979 von Norddeutschland nach Österreich. Was das für ein Aufwand war an Papierkram, das kann man sich heute, die wir in der EU sind, gar nicht vorstellen. Natürlich war die Schweiz kein EU-Land, aber sie ist assoziiert an die EU. Also es ist alles heute viel leichter. Ich musste als Österreicher in jedem deutschen Engagement, Arbeitsbewilligung, Aufenthaltsgenehmigung, alles extra an.

0: suchen, auch bezahlen, Papier kriegen unendlich. Man weiß gar nicht, welche Segnungen die Europäische Union, nicht nur Segnungen, es gibt auch gewiss manch Beanstandenswertes, aber grundsätzlich, welche Segnungen der freie Waren, Menschen und sonstige Verkehr gebracht hat, das kann ich aus allererster Instanz sagen, weil es war diese 9 Jahre Süddeutschland, Schweiz, Schweiz, Norddeutschland, Österreich, war geprägt von einem unendlichen Arbeitsaufwand, finanziellen Aufwand, Formulareaufwand, also bürokratischen Aufwand. Es war wirklich ganz, ganz schlimm, muss ich sagen. Und jetzt haben wir die Chance, jetzt können wir hin und her reisen. Ich habe jetzt 3 Jahre in Bayern gastiert, ja, da brauche ich ja auch Aufenthaltsgenehmigung. Es ist alles viel europäischer, es ist alles, ich sage das wirklich vielleicht manchmal missbrauchte Wort, menschlicher geworden. Das ist meine Ansicht.
1: Die Victors wünschen sich ein klassisches Familienleben. Daher beschließt der Schauspieler, Alleinverdiener zu sein.
0: Und die größte Freude meines Lebens war natürlich, als wir in die Schweiz übersiedelt sind dann. Und da war natürlich die schönste Freude, als 1974 mein Sohn zur Welt kam. Das war natürlich eine einschneidende, ganz großartige, gefühlsmäßige, völlige neue Sicht der Dinge und war für mich eine ganz besondere Herausforderung, denn dadurch, dass meine Frau ja immer selber mitverdient hat und meistens sogar ein bisschen besser verdient hat als ich, fiel jetzt ein ganz wesentlicher Gehaltsbrocken fiel weg. Und weil sie wollte beim Kind bleiben, und das fand ich völlig richtig, sie war noch 2 Jahre in der Schweiz berufstätig, aber es war dann einfach nicht möglich, weil ich wollte, wir hatten noch einen Hund, und ich habe dann wirklich alles angenommen und alles umgesetzt, ich habe wirklich Tag und Nacht gearbeitet, damit ein Kind, was mir heute noch besonders am Herzen liegt, ein Kind wirklich in einem Familienkreis aufwächst. Ich war zwar fast nie zu Hause, außer in der Nacht, aber er hatte seine Mutter und er hatte sein Umfeld und uns blieb nichts anderes übrig, als in den sauren Apfel zu beißen und jedes Engagement oder jedes Gastspiel außerhalb des Luzerner Stadttheaters anzunehmen, um Geld herbeizuschaffen. Manchmal waren es auch ganz tolle künstlerische Herausforderungen, aber es war wirklich ein Tag- und Nachtbetrieb und man war froh, wenn man also dann am Ende des Monats keine Schulden hatte und die Miete bezahlen konnte und das tägliche, eher anspruchslose Leben in irgendeiner Weise bewältigen konnte. Und das Berührende an der Geschichte ist, dass die Zuschauer, das Publikum, wusste von unserem entsprechenden kargen Dasein, der Schauspieler, der Sänger, der Musiker etc. und hat uns oft mit Geschenken überhäuft, hat selbstgemachte Marmelade, geräucherten Speck aus der Landwirtschaft. Es wurden uns Päckchen zum Portier gestellt, es wurden uns selbstgepresster Most, es wurden, als mein Sohn geboren worden ist, wurden vom Bürgermeister bis sämtliche städtische Beamte brachten Geschenke vorbei, womit der Junge noch mit 3 Jahren eingekleidet hätte werden können. Es wurden immer wieder die Kollegen eingeladen in Restaurants, durften dort nichts bezahlen, weil sie wussten, die haben kein Geld. Mit den Ärzten, denen wir zu tun hatten oder bei denen wir Patienten waren, sagen wir so, haben also versucht, uns hin und wieder einzuladen. Und es war auch zum Beispiel der Tierarzt, den ich hatte. Ich hatte leider, mein Hund wurde sehr oft krank in den ersten 2 Lebensjahren und ich hätte also die Tierarztrechnungen wirklich nicht bezahlen können, weil er war ein toller Tierarzt und hatte natürlich seine Preise. Und was tat er? Er hat natürlich immer gesagt, es wird keine Rechnung gestellt, das Geld hole ich mir von den Leuten, die es haben, aber nicht von den Schauspielern und Sängern, die haben nämlich keins. Also das waren diese berührenden Begegnungen und es war eigentlich, und deshalb hat mir auch diese Mentalität unwahrscheinlich zugesagt, weil man oft den Schweizern unterstellt, sie sind reine Geschäftsleute und es zählt nur der Schweizer Franken und was es bringt und die Banken sind das Wichtigste, keineswegs. keineswegs. Es gibt wunderbare Menschen in der Schweiz, die sich auch, das möchte ich nicht unerwähnt lassen, nach dem Krieg für Flüchtlinge engagiert haben und viele, viele auch unsererseits Kinder aufgenommen haben und sie gepflegt und verpflegt haben. Also ich möchte einfach sagen, es gab da ganz rührende Begegnungen, auch als ich inszeniert habe, Land des Lächelns, das ja in China spielt und alle Kollegen in das China-Restaurant eingeladen worden ist und es die üppigste Verpflegung, die man sich vorstellen kann, und natürlich nachher keine Rechnung präsentiert worden ist. Es war alles, das mir unwahrscheinlich rührend, berührend in Erinnerung bleibt und das mir also immer so ein wehmütiges Denken an die Schweiz ermöglicht. Aber wie gesagt, es ist ein kurzer Teil meines künstlerischen Lebens, aber ein wesentlicher Teil meines menschlichen Lebens.

0: Nach rund 2 Jahrzehnten im Ausland nimmt Eugen Viktor ein Engagement am Linzer Landestheater an. Dies erfordert allerdings auch so manche Umstellung.
1: Und ich hatte es dann, muss ich sagen, auch sehr schwer, nach 22 Jahren wieder zurück, wenn auch Oberösterreich nicht meine unmittelbare Heimat ist, aber immerhin im weitesten Sinne ist ja Österreich meine Heimat, aber mich dann hier wieder an die damalige Situation zu gewöhnen, an manche Dinge zu gewöhnen. Und ein bisschen auch war ich enttäuscht, weil ich sprach nun mal Hochdeutsch, auch in der Umgangssprache, weil ich war ja eben so lange in Deutschland. Und da wurde man sofort als Piefke verschrien und ja, es kann man nichts machen. Es hat eine lange Zeit gebraucht, bis ich mich wieder eingewöhnt hatte, im weitesten Sinne an meine alte Heimat. Sehr lange, muss ich sagen. Und ja, es ist mir dann irgendwann mal geglückt. Ich bin ein anpassungsfähiger Mensch. Aber ja, es war ja auch eine Zeit der Prüfung, der Überprüfung. Und heute bin ich sehr gerne hier, muss ich sagen. Also ich freue mich sehr. Es ist Linz, Oberösterreich ist absolut meine Heimat. Und ich könnte es mir momentan gar nicht vorstellen, irgendwo anders hin zu übersiedeln.
0: Auch als Pensionist ist der Schauspieler seiner Profession treu geblieben. Er gibt Gastspiele an österreichischen Bühnen oder arbeitet fürs Fernsehen. Besondere Freude bereiten ihm Auftritte in der Tribüne Linz. Hier ist er vorwiegend in Klassikern zu sehen.
1: Es ist natürlich eine besondere Herausforderung für die Tribüne mit all ihren Darstellungen und ich bin sehr froh, dass ich jetzt auch wieder eine wunderbare Herausforderung habe, dass ich wirklich auch mit ganz wenig Mitteln, mit ein paar Versatzstücken, mit ein gar, man kann nicht einmal sagen Kulissen, sondern Dekorationsteilen, kann ich das Wort bedienen. Das Wort des Autors kann ich vermitteln. Es wird durch nichts abgelenkt, durch keine irgendwelche schöne Kulisse oder Dekoration. Nein, ich kann wirklich die jungen Menschen, natürlich auch die Älteren, aber es geht natürlich in erster Linie um die jungen Leute, die noch ihr Leben und ihre Visionen vor sich haben. Es ist mir dann möglich, einfach wirklich dieses Wort, dieses nicht nur aus dem Zeitgeist entstandene Wort, sondern auch aus dem Zeitungeist entstandene Wort, wie wir es jetzt eben bei Horvath vor allem haben, wo ich wieder mal erschreckend feststelle, wie viele katastrophale Parallelen wir zum heute haben, wo viele Dinge angesprochen werden, wo viele Probleme behandelt werden, die wir also anscheinend schon wieder haben oder noch immer haben, die vielleicht nur in irgendeiner Weise verschüttet worden sind.
0: Die Tribüne Linz setzt auf ein schlichtes Bühnenbild. Schauspielerisches Können sowie eine hohe Sprachkunst sind daher besonders gefragt.
1: Ich leide heutzutage um dieser Slapstick- und Comics-Sprache, wo teilweise nur Wortfetzen einem angeboten werden. Es wird kaum moduliert. Ich will das jetzt nicht verallgemeinern. Es gibt noch genug junge Leute, die sich diesem Zwang versagt haben. Aber es tut mir oft sehr, sehr weh, auch in öffentlich-rechtlichen Rundfunk-Fernsehanstalten, auch bei Filmen und bei Fernsehspielen, leider für meinen Begriff unzureichende, für meinen Begriff wirklich unzureichende Sprecher zu hören und manchmal gar nicht zu verstehen. Es liegt auch nicht darin, weil ich schon ein etwas älteres Gehör habe und das nicht mehr so toll funktioniert möglicherweise. Nein, man hat die Amerikaner völlig falsch verstanden. Man hat gedacht, dieser lockere, coole amerikanische Sound, den man da sprachlich umsetzen kann, das stimmt nicht. Die Amerikaner sind hervorragende Sprecher. Und die Amerikaner werden nur zum Teil, oder wurden damals etwas schludrig synchronisiert. Im Original hört sich das immer ganz anders an. Also das war eine völlige Fehleinschätzung. Und Sprache ist für mich auch heute noch, und unterrichte ich sehr gerne Rhetorik, weil es ist mir ein ganz besonderes Anliegen, weil man über die Sprache so viel Seele, so viel Spannung, so viel Interesse, so viel Motivation, so viel Resignation, so viel Berührtsein und Enttäuschtsein und Glücklichsein vermitteln kann. Man die ganze Gefühlsskala der menschlichen Seele und des menschlichen Intellekts lassen sich sprachlich so vermitteln. Und ich finde, wir haben eine sehr schöne deutsche Sprache. Wir nutzen sie nur unzureichend und misshandeln sie leider.
0: Der Schauspielberuf ist nicht ungefährlich.
1: Das muss man leider Gottes mit einkalkulieren, wenn man diesen Beruf ergreift. Aber es gibt auch andere Berufe, die lebensgefährlich sind. In dem Fall würde ich es auch den Schauspielern nicht unbedingt als lebensgefährlich bezeichnen. Aber es gibt sehr viele Arten von Unfällen, die leider Gottes auch erproben, bei Aufzeichnungen passieren können. Das Schlimmste, was in meinem Leben je stattgefunden hat, war ein tödlicher Unfall auf einer Bühne in einem deutschen Theater, wo wir ein Zirkusstück gespielt haben. Und da eine junge Dame, die die Kolumbine gespielt hat, auf einem Seil oben plötzlich sich ausgeklinkt hat und sie stürzte diese 6 Meter zutiefst hinunter auf den Bühnenboden und hat sich das Genick gebrochen, war 26 Jahre alt, ein Todesfall. Ganz schlimm, sowas braucht man fast Jahre, um das in irgendeiner Weise zu verarbeiten. Noch dazu hat man das Stück dann umbesetzt und 2 Wochen später wieder den Spielplan aufgenommen. Jedes Mal vor dieser Szene waren alle Kollegen so etwas von Entspannung. Es gab bei Umbauten auch im Landestheater manchmal Unfälle, wo einfach die Versenkungen zu früh geöffnet worden sind, da das Schauspiel ist runtergestürzt. Es gab Unfälle mit Schauspielern, wo der Bühnenorchesterraum nicht entsprechend abgedeckt war, oft nur mit einer Plane und dann hat man das nicht gesehen. Also ich habe selbst schon mit 22 Jahren einen Scheinwerfer in einer Rolle auf die draußen vor der Tür, wo ich einen Heimkehrer gespielt habe und auf der Bühne saß mit einem damals kaschierten Bein, das entsprechend verletzte Bein darstellen und es wurde dann wirklich verletzt, weil ein Scheinwerfer draufgefallen ist, der aus der Verankerung fiel. Es kann Blendwirkungen sein, es brennen oft bis zu 500.000 Watt auf der Bühne. Es kann sein, dass da oft irgendein Unfall entsteht. Ja, das gehört einfach dazu. Es sind Stürze, es sind umfallende Kulissen, umstürzende Dekorationsteile. Ich habe bisher Gott sei Dank alles überlebt mit mehr oder weniger Blessuren, aber das gehört dazu. Das ist, wenn man jedem Risiko aus dem Weg gehen möchte, aber trotzdem Rhetorik bieten sollte oder möchte, dann muss man Rundfunksprecher werden, weil dort fällt höchstens das Mikrofon um und das ist nicht lebensgefährlich.
0: Das Leben als Schauspieler bedeutet unter Umständen auch Raubbau an der eigenen Gesundheit.
1: Ich habe den Weg insofern gefunden, dass ich eigentlich immer sehr gesund gelebt habe. Ich bin kein Anti-Alkoholiker, ich trinke abends gern mein Bier, auch manchmal ein Schnäpschen dazu. Ich habe vor vielen Jahren mein eher spärliches Rauchen aufgegeben. Ich war also so ein Sonntagsrauch, und so schön sagt, weil ich auf der Bühne auch sehr oft rauchen musste, habe ich es mir dann erst mit 23 Jahren ein bisschen angewöhnt. Aber es war nie eine große Leidenschaft für mich. Gerne in Gesellschaft geraucht oder beim Glas Wein oder beim Kaffee vor allem. Aber als ich gemerkt habe, dass meine Stimme dann vor vielen, vielen Jahren ein bisschen beeinträchtigt klang an einem Abend im Theater, an einem Freilichtabend, da habe ich mir gedacht, so, das ist der falsche Weg, weg, aus, vorbei. Ich habe von heute auf morgen meine paar Zigaretten weggeworfen und habe nicht mehr geraucht. Und ich lebe möglichst gesund. Ich bin kein großer Freund von irgendwelchen Ausgehorgien und Saufgelagen, wie es leider auch natürlich in meinen Kreisen vorkommt. Ich gehe grundsätzlich nach jeder Vorstellung sehr gerne nach Hause, außer es ist irgendeine festliches Ereignis, ein Kollege hat Geburtstag oder eine Kollegin hat irgendeinen Ehrentag, dann bleibt man natürlich noch gerne offen. Und keinerlei Exzessen, alkoholischen oder sonstigen Exzessen oder gar Drogen, mich auszuliefern, weil es mich gar nicht in irgendeiner Weise anspricht. Mein Sohn hat mir das schönste Kompliment gemacht an seinem 40. Geburtstag vor 2 Jahren. Ich habe meinen Vater noch nie ein einziges Mal angetrunken oder gar betrunken gesehen. Als Autofahrer trinke ich überhaupt nicht, möchte niemanden in irgendeiner Weise möglicherweise durch irgendeinen minimalen Alkoholgehalt Schaden zufügen. Also das mache ich gar nicht. Wenn ich trinke, fahre ich nicht und wenn ich fahre, trinke ich nicht. Und diese vielleicht gesunde Lebensweise und eine positive Lebenseinstellung und einen sehr netten Freundeskreis, ich glaube, das hilft einem schon sehr und regt einem an. Und ich glaube, dadurch kann man auch eine gewisse Zähigkeit behalten, die man hat. Ich schränke mich auch körperlich nicht ein, bin natürlich vorsichtig und gehe grundsätzlich auch bei Häusern, die, wo ich Schüler habe, die im oberen Stockwerk wohnen, nie mit einem Lift, immer zu Fuß.

0: 2018 war Viktor in Felix Mitterers Sibirien zu sehen. Es soll noch lange nicht seine letzte Premiere gewesen sein.
1: Ich sage immer, ich werde so lange spielen, arbeiten, proben, auftreten, solange ich zumutbar bin. Ich sage das ausdrücklich, solange ich zumutbar bin. Der Moment, dass nicht mehr der Fall ist, und ich habe liebe Menschen um mich, die werden das mir sicher herzlich, aber deutlich sagen, sollte ich es nicht schon längst gemerkt haben, was ich hoffe, dann wird der letzte Spieltag eintreten. Aber vorläufig denke ich noch, ja, es könnte noch da und dort oder morgen oder übermorgen oder nächstes Jahr noch möglich sein, dass ich zumutbar sein werde.
0: Sibirien handelt von einem alten Herrn, der aus seinem gewohnten Alltag gerissen und in ein Pflegeheim gesteckt wird.
1: Ich finde, dass man älteren Menschen auch noch Chancen geben soll. Es ist ja jetzt schon das Problem, dass man als Arbeitssuchender mit Mitte 40 schon beginnt, vor verschlossenen Türen zu stehen. Mit 50 ist es noch schlimmer, mit 55 kann man sich ja dann manchmal wirklich nur den Strick nehmen. Und ich finde, man sollte eben den alten Menschen nicht zum Konsumenten abstempeln oder abstempeln lassen, nicht in irgendwelche Heime und Betreuungseinrichtungen nur abschieben. Es sei denn, es ist ein Pflegefall, dann muss man natürlich das klarerweise tun. Aber selbst in diesen Heimen, in diesen vielleicht auch Ghettos manchmal, wie es wörtlich angesprochen wird in dem Stück, dass man dort auch die Kreativität fördert, zulässt und vielleicht auch alten Menschen die Chance gibt, ihr Selbstwertgefühl dadurch zu steigern und zu bewahren.
0: Von sich selbst verlangt Viktor höchste Professionalität und Perfektion.
1: Das stimmt, das muss ich leider bestätigen. Ich bin ein unverbesserlicher, unheilbarer Perfektionist. Ich muss immer wieder sagen, natürlich, den Text muss ich können. Es ist erst einmal ein mentaler Prozess. Aber Schauspiel ist Handwerk. Man muss es handwerklich umsetzen. Es muss dem Publikum so sein oder so glaubwürdig vermittelt werden, dass sie das Gefühl haben, hier spielt nicht der Herr Viktor einen Herrn Eigner, sondern hier ist wirklich der Herr Eigner.
0: Viktor versucht, sich immer wieder neuen Herausforderungen zu stellen.
1: Das Leben ist lebensgefährlich und es ist alles im Leben ein Risiko. Aber hat man dieses Risiko in Kauf genommen und hat man eine positive Erfahrung damit gemacht, hat man sein Selbstwertgefühl unwahrscheinlich damit erweitert und vergrößert. Ohne geistige Aktivitäten kann man nicht fit bleiben.
0: Ja, und damit sind wir am Ende eines vordergründig-hintergründigen Porträts über Eugen Viktor angelangt. Peter Pohn bedankt sich für Ihr Interesse.

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4: Das sind die Freien Radios in Freistadt, Kirchdorf an der Krems und Linz, wie auch DorfTV. Und aus dem Freien Radio Salzkammergut begrüßt euch nun Erika Preisel. Entlang aller möglichen Wasserwege geleitet dieses Mal Karin Hochecker. Sie ist Regionalstellenleiterin vom Naturschutzbund im Bezirk Liezen und Autorin des Buchs »Die Gaben des Wassers – Naturerfahrungen zwischen Quelle, See und Wildfluss«. Ein eigener Garten, Renaturierungsprojekte von Mooren und Flüssen, von Quellenfassen bis zum alten Wissen aus aller Welt. Karin Hochecker zeigt Wege auf, dem Wasser eine Chance zu geben. Dieser Sommer 2026 hat sich gezeigt wie kaum ein anderer davor. Hitze und Dürre waren bislang eher im Osten, heuer aber über ganz Österreich ausgebreitet, genauso über weite Teile Europas. Wie erklärst denn du die Chancen durch Wasser oder den Umgang mit Wasser, welches ja heuer weitgehend über lange oder längere Perioden ausgeblieben ist?
5: Also das Wasser hat die Eigenschaft zu kühlen, überall, wenn es nicht in einem Rohr ist. Überall in der Landschaft, wo wir Wasser haben, haben wir Kühlung. Und deshalb die Länder, die an Meeren liegen, spüren die Erhitzung weniger als wir jetzt in Mitteleuropa und vor allem auch im Alpenraum, wo die Temperaturen ja überdurchschnittlich steigen. Also das Wasser hat einfach diese ausgleichende Wirkung. Und wir haben halt die Landschaft so verändert, indem wir sehr viel Wasser verbannt haben. Und das rächt sich natürlich in der Weise, dass wir jetzt mit viel stärkerer Trockenheit plötzlich konfrontiert sind, mit höheren Temperaturen. Und jetzt fehlt dieses Wasser eben zum Beispiel in den Mooren oder in größeren Feuchtgebieten, das uns kühlen würde, das fehlt jetzt.
4: Im Salzkammergut war es eh noch nicht ganz so drastisch, weil zumindest die Nächte haben etwas Abkühlung noch gebracht. Die Wasserknappheit allerdings war doch auch rundum präsent hier, also von den Pegeln in den Flüssen und Seen bis zu den trockenen Wiesen und Feldern. Du bist promovierte Landwirtin und selbst umgeben von einem großen und auch sehr artenreichen Garten. Wie hast du denn diesen durch diese heiße Zeit gebracht oder auch schützen können?
5: Also das Erste, was mir da einfällt, ist der große Unterschied zwischen Rasen und Wiese. Ich habe also im Garten große Wiesenflächen und der Rasen ist auf wenige Bereiche reduziert und eine Wiese ist ein Taufänger. Ein Rasen, da kann die Sonne den Boden stärker erhitzen und auch die Verdunstung der Bodenfeuchtigkeit wird dadurch beschleunigt. Das heißt, eine Wiese ist mal ein Schutz für den Boden, der ist beschattet. Wenn man in der Früh zum Beispiel geht, das sind einfach feuchtere, kühlere Bereiche. Das heißt, ich habe da mal den Vorteil, dass ich auch nicht bewässern muss und die Wiese erhält mir die Feuchtigkeit viel besser als der Rasen. Ich arbeite mit Regenwasser, das heißt, ich gieße nur mit Regenwasser und das ist schon der erste Punkt. Wir haben alle Dächer und wir können uns ausrechnen mit der Regenmenge, welche Menge an Wasser wir da oft in den Kanal sofort abführen. Das Wasser geht sofort futsch verloren, landet irgendwo im Meer, weil es eben durch Rohre abgeleitet wird und man kann da unglaublich geschickte Systeme installieren. Regentonnen, die man aneinander hängt, das heißt, ich gieße nur mit Regenwasser und ich verwöhne auch meine Pflanzen nicht. Also ich habe schon einen ausgedehnten Gemüsegarten, die Jungpflanzen natürlich, aber man kann dann mit Mulch arbeiten. Und ich finde auch diese Beschäftigung, eben was braucht eine Pflanze, wie viel Wasser, das verbindet einen unglaublich damit, mit dem Gespür, was sich in der Natur tut. Weil man sieht die Pflanze, wie sie vertrocknet, man hilft ihr wieder, man gießt sie, sie wird wieder prall. Das sind alles so kleine Beobachtungen im Garten, die uns stark damit verbinden, was in der größeren Landschaft passiert und wie wichtig das Wasser ist.
4: Ist Beschattung auch ein Thema?
5: Auf alle Fälle, also weil da auch die Verdunstung verringert wird und natürlich die Temperatur gesenkt. Bäume sind ja da sowieso die genialen auch Ausgleicher. Sie verdunsten viel Wasser, das heißt, sie kühlen, sie bringen Feuchtigkeit in die Luft und sie reduzieren extrem die Temperatur durch den Schatten. Also da gibt es Untersuchungen, dass das wirklich etliche Grade sind. Vor allem in den Städten brauchen wir das dringend.
4: Es wird wohl nicht bei einem einmaligen Phänomen bleiben. Der Klimawandel nimmt einfach seinen Weg. Abgesehen von Klimaschutz jetzt beim Umgang mit CO2-intensiven Industrien oder auch mit der Mobilität. Wo siehst denn du im kleineren, privaten Rahmen weitere Möglichkeiten, die Wasserressourcen zu sichern oder zu nutzen? Und womöglich auch erklärst du uns die Wirkung von kleinen Gewässern im Garten.
5: Also die Anlage von kleinen Teichen, umgangssprachlich sagt man immer Biotop, das ist in erster Linie mal, würde ich sagen, ein riesiger Helfer für alle die Lebewesen, die am Wasser leben, seien es Libellen, seien es die Frösche. Also die besiedeln ja auch solche Gebiete ganz schnell und die sind in erster Linie davon betroffen, dass unsere Landschaft so ausgeräumt ist. Also da hilft man mal der Artenvielfalt. Abgesehen davon ist es natürlich ein ästhetischer Effekt. Das heißt, ich habe diese Wasserfläche, die mir auch eine gewisse Ruhe gibt und unglaublich viele Möglichkeiten für Naturbeobachtung. Das Kleinklima verbessert sich ein bisschen. Also man kann eine kleine kühle Oase schaffen durch so ein Biotop. Und wenn es so angelegt wird, dass zum Beispiel gibt es da schon Systeme, dass es eben über Regensickerwasser auch noch zusätzlich sozusagen so Feuchtbiotope angelegt werden, dann ist es natürlich auch sehr ökologisch im Sinne von, dass Wasser auch in der Landschaft gehalten wird. Wenn es also mit Folie abgedichtet ist, dann hat das keine Beziehung zum Grundwasser oder zum Erdreich. Also man muss daran denken, schon eine Lacke wird nach 2 Stunden besiedelt. Also das sind ganz, ganz lebendige Räume und alle Tiere, die auf Süßwasserlebensräume, auf so kleine angewiesen sind, für die sind es Inseln in der Trockenheit. Und ja, es verbindet auch uns wieder mit dem Wasser. Es ist wahrscheinlich jetzt kein riesiger Beitrag zum Klimaschutz, aber ich glaube, dass gerade diese vielen kleinen Trittsteine eine unglaublich große Wirkung haben. Wir haben zum Beispiel Teichanlagen im Zuge eines Bundesforste-Live-Projekts in der Umgebung. Jetzt haben wir plötzlich Laubfrösche im Garten. Also man hat gerade vorher einen gehört. Das heißt, da kommen auch Arten wieder, siedeln sich wieder an. Das sind Naturschutzerfolge, von denen wir im Gegensatz halt im Moment so viel Verluste erleben. Durch Wasserlebensräume passiert das aber einfach auch so schnell. Wasser braucht eben nicht 20 Jahre, bis die ersten Tiere einwandern. Das geht oft, der Bagger ist weg und es fangen die ersten Libellen zu fliegen an. Das heißt, das geht beim Wasser alles sehr schnell. Im Positiven, natürlich auch im Negativen. Das erleben wir ja gerade mit Sturzfluten und solchen Dingen. Also Wasser ist dynamisch.
4: Du arbeitest seit vielen Jahren im Dienste des Naturschutzes oder für den Naturschutz und hast dabei auch einen Fokus auf Renaturierungsprojekte von Mooren gerichtet. Welche Potenziale liegen denn in diesen Feuchtgebieten?
5: Also ich würde sagen, das sind unsere allergrößten Potenziale, die wir haben im Moment in der Landschaft, unsere größten Hebel. auch im Klimaschutz, weil Moore ja unglaublich viel CO2 speichern und in dem Moment, wo sie entwässert sind, emittieren sie aber. Das heißt, wir können da den Wasserhaushalt regulieren und das Klima schützen. Und im Salzkammergut leben wir ja in einer eiszeitlich geprägten Landschaft und wirklich an Moorflächen gibt es bei uns eine Vielfalt und auch Moore in einer Größe, das kann man im Rest von Österreich also teilweise gar nicht so erleben, vor allem im Osten. Das heißt, wir haben hier ganz eine besondere Landschaft mit vielen, vielen Mooren und viele davon sind entwässert. Und diese Projekte machen einfach wirklich Sinn. Sie sind zwar mit viel Fachkenntnis nur umzusetzen. Man kann nicht einfach irgendein Moor irgendwo einstauen, aber wenn man dann erlebt, wie viel Wasser auch so ein Moor speichert, wenn das Wasser wieder zurückgehalten wird, wenn dann Torfmoose auch wieder zu wachsen beginnen und das ganze Leben ins Moor zurückkehrt, das sind einfach so coole Projekte. Da kann ich einfach nur sagen, wir sollten als Gesellschaft da noch viel mehr Augenmerk darauf richten, weil es kämpfen zwar Naturschutzabteilungen und Einzelprojekte, aber das wäre wirklich ein großer Schritt nach vorne in einer Region, wenn wir sagen, wir können unsere Moore wieder so renaturieren. Und da würden wir niemandem ein Land wegnehmen, weil die Moore sind ja unbewirtschaftet. Das heißt, wir haben da nicht diese Konkurrenz zur Nahrungsmittelerzeugung. Die Hochmoore sind Bereiche, wo auch keine Forstwirtschaft betrieben werden kann. Also dort hätten wir viele sogenannte Win-Win-Situationen und ich kann immer nur wieder bei allen Möglichkeiten, die ich habe, eine Lanze für die Moore brechen, weil sie so uralte, vegetationsgeschichtlich interessante Lebensräume sind, die einfach es verdient haben, dass wir auf sie schauen, wie wir auch auf eine alte Kirche schauen würden. Das sind wirkliche Schätze, die wir haben. Und das finde ich einen ganz, ganz wesentlichen Punkt jetzt, 21. Jahrhundert und steigende Temperaturen waren, wenn nicht jetzt.
4: Du hast gesagt, es ist nicht einfach, die Moore zu sichern. Mit welchen Methoden oder baulichen Aktivitäten arbeitet ihr da?
5: Ja, meistens ist es so, dass sie entwässert sind. Das heißt, da sind Gräben gezogen, wo das Wasser rauszieht und da werden Dämme gebaut mit Lärchenholz, Spundwände, wird das Wasser gestaut oder es wird verfüllt mit Torf oder mit Ton, je nachdem. Aber es ist eben sehr wichtig, die richtige Höhe vom Wasserspiegel zu finden und das Ganze muss ja dann auch einen Druck aushalten. Also dann sind das natürlich schwierige Einsatzgebiete, weil die Moore ja nicht befahrbar sind. Also da gibt es einiges zu überdenken. Aber im Prinzip sind das auch coole Projekte für lokale Unternehmen. Da werden immer lokale Baubetriebe, also Erdbaubetriebe herangezogen. Das heißt, das ist auch einmalig und dann sollte eigentlich dieses Moor wieder in Ruhe gelassen werden und wieder zu wachsen beginnen.
4: Es gibt abgesehen von den Mooren ja auch noch weitere natürliche landschaftliche Gegebenheiten, die bei Hitze und Trockenheit Abhilfe schaffen können. Welche sind das? Welche Maßnahmen sind dafür nötig und auch machbar?
5: Naja, wir ziehen uns alle an die Seen zurück und sind sehr glücklich im Salzkammergut, dass wir die haben. Aber wir haben natürlich auch Fließgewässer, wo der Zugang teilweise durch die Verbauungen auch sehr schwierig geworden ist. Und die Fließgewässer, also da ist ein großer Renaturierungsbedarf und auch einfach uns wieder mit den Fließgewässern mehr zu verbinden, mehr Wissen darüber zu haben und Revitalisierungen von Ufern oder zum Beispiel Altarme wieder anzuhängen. Also da gibt es eine große Vielfalt an Möglichkeiten. Aber man kann auch durch kleine Deichanlagen in der Landschaft wirklich viel bewirken. Also wir haben ja im Waldviertel und im Südböhmen haben wir eine alte historische Teichlandschaft, also bis zu 8000 Teiche wurden dort alles händisch geschaffen, künstlich angelegt. Also auch solche Teichlandschaften würden das Klima verändern, das Lokalklima. Also sich auch mal in ein größeres Projekt hineinzutrauen und wieder einen Landschaftsteich wo anzulegen, zum Beispiel statt am Parkplatz zu bauen. Solche Dinge sind durchaus vorstellbar, auch für Gemeinden in Parks oder so. Eben dem Wasser wieder einen Platz bieten, dem Wasser eine Chance zu geben, sich in der Landschaft auszubreiten. Ich finde, das ist das, was wir im Moment brauchen. Und ein Punkt, der mir auch aufgefallen ist, auch in der Diskussion der politischen der letzten Tage, wir haben also eine entwässerte Landschaft. Alle unsere Intensivwiesen, wenn man sich das anschaut, fast überall ist eine Drainage drinnen. Das heißt, wir könnten auch diese Systeme technisch so umbauen, dass sie dynamisch sind, dass das Wasser nicht immer automatisch ausgeleitet wird, sondern geregelt wird. Aufgestaut, wenn es trocken, und ausgeleitet, wenn es feucht ist. Das ist technisch möglich. Nur darüber spricht eigentlich niemand. Also da gehört auch Förderungen für die Landwirtschaft. Und das Problem ist, wir müssen jetzt in kurzer Zeit umdenken. Wir sind eine Landschaft, wo wir immer gelernt haben, das Wasser rauszubringen. Unsere Fruchtbarkeit besteht daraus, im Ennstal zum Beispiel, auch hier im Mitterndorfer Becken, dass wir das Wasser ausgeleitet haben. Wir haben fruchtbaren Boden geschaffen dadurch. Jetzt müssen wir umdenken. Jetzt müssen wir das Wasser wieder schützen und fördern. Und dieses Umdenken muss schnell gehen. Und das ist schwierig, weil wir eine Tradition der Wasser sozusagen Verschwendung gelernt haben hier in der Region, weil wir halt gut versorgt waren bislang damit.
6: Und wie schnell geht es dann, dass die Natur wieder reagiert auf Renaturierungsmaßnahmen? Du warst, glaube ich, bei der Enz dabei, wo Uferverbauungen entfernt wurden. Wie vollzieht sich das dann in der Folge?
5: Also mein erstes Erlebnis war, dass es eben eine sehr sorgfältige Planung gegeben hat. Da wurden auch kleine Mulden geschaffen, so Art Flutdümpel und so weiter. Das war ein schöner Plan. Dann kam das erste Hochwasser und dem Fluss wurde einfach, indem die Uferverbauung weggenommen wurde, wurde ihm Platz angeboten und der wurde auch geplant. Dann kam das erste Hochwasser und der ganze Plan war vollkommen über den Haufen geworfen, im wahrsten Sinne des Wortes. Und der Fluss hat die Landschaft selbst gestaltet, also anders als die Planer, aber einfach so genial. Das war so schön zu erleben, wie ein Fluss arbeitet. Da war die Schotterinsel, dort war ein bisschen ein steilerer Bereich. Und dann ist der Biber noch eingezogen. Also das war wirklich innerhalb von ein, zwei Jahren war das Natur pur. Und das ist halt das wirklich Wunderbare an den Flüssen, dass sie so viel Dynamik haben und so viel auch mitgestalten. Ein Fluss ist ja, wir kennen Flüsse als Linien eingezeichnet, weil sie verbaut sind, aber ein Fluss würde nie immer am gleichen Platz bleiben. Der würde sich immer verändern und das kann man sich natürlich zugute halten. Einfach dieses Platz anbieten und dann passiert Gestaltung, passiert Leben und da sind Flüsse einfach wirklich richtige Baumeister der Lebensräume und der Nischen und der Vielfalt.
6: Du interessierst dich auch für Regionen außerhalb von Europa, wo Hitze und Dürre in Landschaften, aber auch in urbanen Gebieten vorherrschen. Und zwar hast du schon relativ früh damit begonnen. Du hast promoviert mit einer Arbeit über Baumgärten in Sri Lanka. Welche Erfahrungen oder Beobachtungen konntest du aus dieser Zeit mitbringen?
5: Ja, das Interessante ist, dass Sri Lanka eines der ältesten Bewässerungssysteme der Welt hat. Und zwar haben die in der Trockenzone schon 500 vor Christus angefangen, große, riesige Tanks anzulegen. Tanks heißt das dort, also Wasserreservoirs. Die haben mit Elefanten gebaut. Das war ihr großer Vorteil, weil also unsere Teichanlagen, die kommen da im Waldviertel aus dem 12. Jahrhundert und das ist viel händisch, da wurden Dämme gemacht, aber die haben wirklich Reservoirs gebaut und diese Reservoirs sind bis heute, also wenn man das Luftbild Google Earth anschaut, sieht man eine Landschaft, die ist einfach von unglaublich, ich glaube 30.000 so Reservoirs sind. Das ist eine Landschaft, die von Wasser belebt ist. Und die ganze Reiskultur wäre nicht möglich. Das heißt, das Land ist eines der ärmsten, eines der dichtbevölkersten. Und dadurch ist einfach der Hunger und die Ernährungssituation schon damals verbessert worden. Also das hat wahnsinnig zur Fruchtbarkeit des Landes beigetragen und zusätzlich haben sie einfach, also wasserbautechnisch, ein Know-how gehabt, wo man heute staunt, wie konnten sie diese Reservoirs auch verbinden. Also da bin ich erst jetzt wieder drauf gekommen, wie viel altes Wissen auch in der Welt vorhanden ist, weil das Wasser war immer für die Zivilisation, sei es durch Flut oder sei es einfach durch Fruchtbarkeit bringende Überschwemmungen, das Wasser war immer unser Gegenüber. Also Wassermangel oder zu viel Wasser, das hat unsere Zivilisation geprägt und der gute Umgang mit Wasser ist immer ein Zeichen von Hochkultur. Und wir haben halt die Kultur des Selbstverständlichen. Ich würde es jetzt bezüglich Wasser nicht mehr eine hohe Kultur nennen. Es ist so selbstverständlich, dass es aus dem Wasserhahn rinnt. Aber wir haben einfach ein bisschen den Zugang verloren, was wir da für einen Schatz haben.
6: Du befasst dich mit dem sogenannten alten Wissen auch in unseren Breiten. Inwieweit ist denn von diesem alten Wissen auch in der heutigen Zeit noch etwas anwendbar, eben im Zusammenhang mit Temperatur oder Wasserhaushalt?
5: Also ich glaube, wer da halt eine ganz wichtige Figur ist, ist Viktor Schauberger. Ich meine, ich bin keine Schauberger-Spezialistin, aber was ich gelernt habe, er hat einfach verstanden, dass wir einen vollständigen Wasserkreislauf brauchen. Das heißt, das Wasser muss einsickern können in den Boden und die Quellen speisen. Und überall, wo wir Versiegelungen haben, wo wir falsche Landnutzung haben, wo wir einfach Wasser ableiten, ist der Wasserkreislauf gestört. Er nennt das einen halben Wasserkreislauf. Also alleine dieses Wissen, wenn wir das anwenden würden auf unsere Baukultur, dass wir einfach nicht so viel versiegeln, alleine dieses Wissen anzuwenden, wäre jetzt schon ein großer Fortschritt, weil wir einfach viel zu viel Boden versiegeln. Und ich denke auch bei diesem alten Wissen an Menschen, die ich kennengelernt habe, die Quellen fassen konnten, die Quellen finden konnten. Also das ist ja sehr geheimnisvoll und fast, also Wasser suchen, verstehen, wo das Wasser herkommt in der Landschaft. Da gibt es auch hier Leute, die das immer noch können. Also auch davor habe ich einen großen Respekt. Und ich finde, dass auch jede Gemeinde, dass diese Wasserversorgungen, also welches Kind zum Beispiel geht einmal in der Volksschulzeit zu der Wasserversorgung der Gemeinde und lernt dort die Quelle kennen oder das Verständnis dafür, das kommt bei uns nicht vor. Auch diese Verehrung, die damit ein bisschen einhergeht. Also ich finde, alle Wiener sollten einmal ins Ursprunggebiet ihres Wassers pilgern, weil damit natürlich dann auch die Verschwendung und das Verständnis, also wir brauchen eine neue Kultur des Umgangs mit dem Wasser und das beginnt im Kopf und im Verstehen des Wassers.
6: Eines der kleinsten Gewässer ist noch ausständig, dem eigentlich bislang eher wenig Beachtung zuteil wurde. Das ist der Tau. Du hast dich sehr wohl damit befasst.
5: Ja, das war eigentlich auch ein bisschen zufällig, weil ich auf der Suche nach Fotomotiven, auch wieder für das Buchprojekt, bin ich dann einfach auf diese Taukunstwerke gestoßen des Morgens. Und dann habe ich angefangen, mich mehr damit zu beschäftigen, bin drauf gekommen, dass es wenig wissenschaftlich darüber gibt. Also was bedeutet der Tau jetzt wirklich in der Landschaft? Und ich bin dann drauf gekommen, dass zum Beispiel Insekten, die sind ja auch von Tau überzogen. Meine Vermutung ist, dass Insekten nur vom Tau leben, also als Wasserquelle. Also alles Leben braucht Wasser. Das heißt, der Tau versorgt sicher unsere Tiere, abgesehen natürlich von den Pflanzen, die auch davon profitieren. Also die versorgt sicher die Lebenswelt unserer Landschaft. Und ich habe auch gelernt von den Bauern, dass auch die Kühe auf den Almen zum Beispiel auf Tau angewiesen sind. Also wenn Tau vorhanden ist, brauchen sie weniger zu trinken. Und diese Tau-Projekte haben mich dann dazu geführt, ein bisschen mehr zu recherchieren. Und es wird zum Beispiel in Äthiopien oder auch in Peru, habe ich davon gelernt und gelesen, dass sie über Netze und über bestimmte Bauwerke Tau sammeln und daraus Wasser gewinnen. Das ist eben auch altes Wissen. Aber auch ganz einfache Dinge, wie zum Beispiel in Olivenhainen, wo Steine hingelegt werden mit großer Oberfläche, die auch wiederum Wasser sammeln. Also Tau kann man sich sehr wohl zunutze machen. Und der Tau ist natürlich in der Stadt etwas, was fehlt. Und der Tau ist etwas, was uns, gerade im Salzkammergut sind wir sehr reich, weil wir diese vielen Wälder auch haben. Also viel Wasser wird am Tag verdunstet. Der Tau hält das Wasser im Wasserkreislauf in der Landschaft. Also auch der Tau hat eine sehr, sehr große Auswirkung auf die Wasserversorgung in der Landschaft. Und da natürlich spielen die Bäume, da spielt der Wald, da spielt das ganze Landschaftsgefüge auch eine Rolle. Das heißt, ich brauche diese Verdunstung, ich brauche Lebensräume, die Wasser abgeben können, um auch für diese Taubildung wieder zur Verfügung zu stehen.
6: Wir sind mittlerweile wieder in heimatlichen Gefilden angelangt und auch nimmt inzwischen der Herbst ein bisschen Einzug und es regnet sogar.

0: Die stellt einen Kübel in ihre Dusche, weil bis das warme Wasser kommt, verschwendet man einiges an Wasser und das verwendet sie für die Toilette. Eine kleine Maßnahme. Aber gerade unser Umgang eben mit Trinkwasser ist etwas, was jeder sich überlegen kann, wie lange lasse ich das Wasser laufen beim Zähneputzen und was tue ich auch mit dem Brauchwasser. Das Brauchwasser kann man sehr wohl zum Teil in den Garten schütten und damit eben der Landschaft zur Verfügung stellen. Also auch mit Kindern ein bisschen spielerisch den Umgang mit Wasser und Wasser einfach nicht zu verschwenden, zu lernen und zu üben und zu besprechen, ist auch ein spannendes Projekt. Also ich glaube, dass wir dadurch, dass wir davon leben und wenn wir 72 Stunden kein Wasser haben, sterben, ist das Wasser uns so nahe. Also bei jedem Atemzug sind wir auf Wasser angewiesen, weil auch die Luftfeuchtigkeit brauchen wir ja zum Atmen. Das heißt, wir sind so stark verbunden mit dem Wasser, dass wir unendlich viele Möglichkeiten haben, es zu integrieren und auch zu schützen und zu schonen. Und der letzte große Punkt ist natürlich der Konsum, weil wir mit zum Beispiel mit Kaffee oder mit Avocados oder mit Baumwolle sehr viel Wasser konsumieren. Wasser, das allerdings nicht bei uns verbraucht wird, sondern dort, wo produziert wird. Da haben wir große Möglichkeiten, einen anderen Umgang zu finden. Also wir brauchen nicht nur immer über CO2 reden. Reden wir mal über das Wasser, dann würde sich der Konsum auch der Lebensmittel, wenn wir über das Wasser reden, würde sich sehr stark verändern, weil es gibt einfach Lebensmittel, die unglaublich viel Wasser brauchen. Regionale Lebensmittel brauchen viel weniger Wasser. Also im Vergleich, das ist einfach ein spannendes Thema und ich finde, darüber hört man auch relativ wenig. Also mein Appell wäre, gebt dem Wasser eine Chance, gebt ihm eine Möglichkeit, in eurem Lebensbereich eine Rolle zu spielen. Schont es, schützt es, geht sorgsam damit um. Das fängt beim Konsum an und geht dann weiter in die Landschaft. Und die Möglichkeiten, etwas zu tun, sind immens, sind für jeden Menschen verfügbar. Und es macht einfach auch Freude und es ist etwas, was uns ins Handeln bringt. Wir sind da kein Opfer, wir können etwas tun, wir können etwas verändern. Und wir können also morgen zum Beispiel eine Regentonne aufstellen oder einen kleinen Mini-Gartenteich ausbuddeln oder ein Gefäß aufstellen, wo die Insekten trinken können. Wir können relativ schnell damit anfangen, Wasser einfach zu integrieren, indem wir es bewusst wahrnehmen und uns damit beschäftigen.
1: Karin Hochecker mit ihrer Expertise zum Potenzial des Wassers von Tauperlen bis zu den ältesten Bewässerungssystemen der Welt. Ihr Buch »Die Gaben des Wassers« ist im Anton Pustet Verlag erschienen. 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
4: John Lennon hat sehr einfach gesagt, all you need is love. Und genau so ist es auch.
5: Und genau so ist es auch. Hallo, ihr Lieben und Liebinnen und Lieblinge und Lieblichen da draußen. Willkommen zu einer neuen Ausgabe der Sendereihe Artarium, das etwas andere Kunstbiotop. Mein Name ist Norbert K. Hund und ich begrüße euch und ich möchte euch heute eine Kurzgeschichte vorlesen von Wolfgang Borchert. Wir haben uns ja heuer im Frühjahr schon einmal mit Draußen vor der Tür beschäftigt. Da war auch Draußen vor der Studiotür, hier Draußen vor der Tür von der AGE. Ein Theaterstück, eine Neuinterpretation, Wiederaufnahme. Und im Zuge dessen ist eine ganz besondere Kurzgeschichte von Wolfgang Borchert bei mir und bei uns hängen geblieben. Und zwar ist das Die Hundeblume. Und Die Hundeblume, ihr könnt jetzt das, was ich noch kurz erwähne über den biografischen Hintergrund, über den Kontext, könnt ihr vertiefend nachlesen und weiter erforschen in unserem Artikel, der diese Sendung wie immer begleitet und den ihr wie immer finden könnt auf unserem Artarium-Blog mit der Internetadresse blog.radiofabrik.at/artarium. Genau. Der Artikel heißt auch, wie die Kurzgeschichte, Die Hundeblume. Diese Geschichte ist auch zum Nachlesen verlinkt und es sind einige Zitate und einige biografische Hintergrundinformationen zur Entstehung dieser Geschichte und zu Wolfgang Borchert überhaupt. Und der liebe Christopher, genannt der Hase, weithin als solcher auch bekannt. Der ist heute nicht personal anwesend, aber ich bedanke mich fernmündlich bei ihm jetzt für den ermutigenden Zuspruch, was die sehr experimentelle Musikauswahl betrifft. Es handelt sich dabei um den marokkanischen Sänger und Komponisten Walid Ben Selim und die italienische Pianistin Agathe Di Piero. Und die sind aufgetreten in Marseille in dem sogenannten MUSEM. Das ist ein Museum für die Zivilisationen und für die Zivilisationen Europas und speziell des Mittelmeerraums. Das ist ganz wunderbar geraten. Und jetzt kommt ein instrumentales Stück von der Agathe Di Piero, bevor ich dann die Geschichte vortrage. Und eines zu Wolfgang Borchert, wie diese Geschichte entstanden ist. Wolfgang Borchert war als Soldat im Zweiten Weltkrieg, hat dort Kabarettnummern über Josef Goebbels, so Lügen haben kurze Beine gemacht, wurde wegen Wehrkraftzersetzung zum Tode verurteilt, beziehungsweise die Anklage hat die Todesstrafe gefordert, er ist monatelang im Gefängnis gesessen und hat quasi auf seine Verurteilung gewartet. Nach dem Krieg ist er nach Hause gekommen und war todkrank, hat gewusst, er hat nur mehr wenig Zeit und hat sich dann entschlossen, alles, was er erlebt hat und was ihm durch den Sinn geht und was er eigentlich in einem langen Schriftstellerleben aussagen wollte, in den wenigen Stunden jeden Tag, wo er nicht gerade im Fieberdelirium war und wo er noch klar denken und schreiben konnte, also das da alles aufzuschreiben. Oder für diese Einschränkungen ein unglaublich breites, weit gespanntes und tiefes Oeuvre hinterlassen. Und ist im November 1947 dann auch verstorben. Und eine dieser Geschichten, eben die Hundeblume, die ist jener, die er im Gefängnis, also die auf seine Zeit im Gefängnis, wo er nicht sicher ist, aber mit dem Leben davonkommt, die da spielt und die von der Begegnung mit dem Lebendigen handelt und die einfach eine, ja, aber ihr werdet es dann eh hören. In diesem Sinne, bis gleich, jetzt noch einmal etwas andächtige Klaviermusik.

Hundeblume. Die Tür ging hinter mir zu. Das hat man wohl öfter, dass eine Tür hinter einem zugemacht wird. Auch, dass sie abgeschlossen wird, kann man sich vorstellen. Haustüren zum Beispiel werden abgeschlossen und man ist dann entweder drinnen oder draußen. Auch Haustüren haben etwas so Endgültiges, Abschließendes, Auslieferndes. Und nun ist die Tür hinter mir zugeschoben, ja, geschoben, denn es ist eine unwahrscheinlich dicke Tür, die man nicht zuschlagen kann. Eine hässliche Tür mit der Nummer 432. Das ist das Besondere an dieser Tür, dass sie eine Nummer hat und mit Eisenblech beschlagen ist. Das macht sie so stolz und unnahbar, denn sie lässt sich auf nichts ein und auch die inbrünstigsten Gebete rühren sie nicht. Und jetzt hat man mich mit dem Wesen allein gelassen. Nein, nicht nur allein gelassen, zusammen eingesperrt hat man mich mit diesem Wesen, vor dem ich am meisten Angst habe, mit mir selbst. Weißt du, wie das ist, wenn du dir selbst überlassen wirst, wenn du mit dir allein gelassen bist, dir selbst ausgeliefert bist? Ich kann nicht sagen, dass es unbedingt furchtbar ist, aber es ist eins der heftigsten Abenteuer, die wir auf dieser Welt haben können, sich selbst zu begegnen. So begegnen wir hier in der Zelle 432, nackt, hilflos, konzentriert auf nichts als auf sich selbst, ohne Ablenkung und ohne Möglichkeit zu einer Tat. Und das ist das Entwürdigendste, ganz ohne die Möglichkeit zu einer Tat zu sein. Keine Flasche zum Trinken oder zum Zerschmettern zu haben, kein Handtuch zum Aufhängen, kein Messer zum Ausbrechen oder zum Adern durchschneiden, keine Feder zum Schreiben, nichts haben als sich selbst. Das ist verdammt wenig in einem leeren Raum mit vier nackten Wänden. Das ist weniger als die Spinne hat, die sich ein Netz aus dem Hintern drängt und ihr Leben dran riskieren kann, zwischen Absturz und Auffangen wagen kann. Welcher Faden fängt uns auf, wenn wir abstürzen? Unsere eigene Kraft? Fängt ein Gott uns auf? Gott, ist das die Kraft, die einen Baum wachsen und einen Vogel fliegen lässt? Ist Gott das Leben? Dann fängt er uns wohl manchmal auf, wenn wir wollen. Als die Sonne ihre Finger von den Fenstergittern nahm und die Nacht aus den Ecken kroch, trat etwas aus dem Dunkel auf mich zu. Und ich dachte, es wäre Gott. Hatte jemand die Tür geöffnet? War ich nicht mehr allein? Ich fühlte, es ist etwas da und das atmet und wächst. Die Zelle wurde zu eng. Ich fühlte, dass die Mauern weichen mussten vor diesem, das da war und das ich Gott nannte. Du, Nummer 432, Menschlein, lass dich nicht besoffen machen von der Nacht. Deine Angst ist mit dir in der Zelle, sonst nichts. Die Angst und die Nacht. Aber die Angst ist ein Ungeheuer. Und die Nacht kann furchtbar werden, wie ein Gespenst, wenn wir mit ihr allein sind. Da trudelte der Mond über die Dächer und leuchtete die Wände ab. Du Affe, du! Die Wände sind so eng wie je, und die Zelle ist leer wie eine Orangenschale. Gott, den sie den Guten nennen, ist nicht da. Und was da war, das, was sprach, war in dir. Vielleicht war es ein Gott aus dir. Du warst es. Denn du bist auch Gott. Alle, auch die Spinne und die Makrele sind Gott. Gott ist das Leben. Das ist alles. Aber das ist so viel, dass er nicht mehr sein kann. Ansonsten ist nichts. Aber dieses Nichts überwältigt uns oft. Die Zellentür war so zu wie eine Nuss, als ob sie nie offen war.
und von der man wusste, dass sie von selbst nicht aufging, dass sie aufgebrochen werden musste. So zu war die Tür. Und ich stürzte mit mir alleingelassen ins Bodenlose. Und da schrie mich die Spinne an, wie ein Feldwebel. Du Schwächling! Der Wind hatte ihre Netze zerrissen und sie drängte mit Ameiseneifer ein neues und fing mich, den 70 Kilo schweren, in ihren hauchfeinen Seilen. Ich bedankte mich bei ihr, aber davon nahm sie überhaupt keine Notiz. So gewöhnte ich mich langsam an mich. Man mutet sich so leichtfertig anderen Menschen zu und dabei kann man sich selbst kaum ertragen. Ich fand mich aber allmählich doch ganz unterhaltsam und vergnüglich. Ich machte Tag und Nacht die merkwürdigsten Entdeckungen an mir. Aber ich verlor in der langen Zeit den Zusammenhang mit allem, mit dem Leben, mit der Welt. Die Tage tropften schnell und regelmäßig von mir ab. Ich fühlte, wie ich langsam leer lief von der wirklichen Welt und voll wurde von mir selbst. Ich fühlte, dass ich immer weiter wegging von dieser Welt, die ich eben erst betreten hatte. Die Wände waren so kalt und so tot, dass ich krank wurde vor Verzweiflung und Hoffnungslosigkeit. Man schreit wohl ein paar Tage seine Not raus, aber wenn nichts antwortet, ermüdet man bald. Man schlägt wohl ein paar Stunden an Wand und Tür, aber wenn sie sich nicht auftun, sind die Fäuste bald wund und der kleine Schmerz ist dann die einzige Lust in dieser Öde. Es gibt doch wohl nichts Endgültiges auf dieser Welt. Denn die eingebildete Tür hatte sich aufgetan und viele andere dazu und jede schubste einen scheuen, schlecht rasierten Mann hinaus in eine lange Reihe und in einen Hof mit grünem Gras in der Mitte und grauen Mauern ringsum. Da explodierte ein Bellen um uns und auf uns zu, ein heiseres Bellen von blauen Hunden mit Lederriemen um den Bauch. Die hielten uns in Bewegung und waren selbst dauernd in Bewegung und bellten uns voll mit Angst. Aber wenn man genug Angst in sich hatte und ruhiger wurde, erkannte man, dass es Menschen waren in blauen, blassen Uniformen. Man lief im Kreis. Wenn das Auge das erste erschütternde Wiedersehen mit dem Himmel überwunden und sich wieder an die Sonne gewöhnt hatte, konnte man blinzelnd erkennen, dass viele genauso zusammenhanglos trotteten und tief atmeten wie man selbst, 70, 80 Mann vielleicht. Und immer im Kreis, im Rhythmus ihrer Holzpantoffeln, unbeholfen, eingeschüchtert und doch für eine halbe Stunde froher als sonst. Wenn die blauen Uniformen mit dem Bellen im Gesicht nicht gewesen wären, hätte man bis in die Ewigkeit so trotten können. Ohne Vergangenheit, ohne Zukunft, ganz genießende Gegenwart. Atmen, sehen, gehen. So war es zuerst. Fast ein Fest, ein kleines Glück. Aber auf die Dauer, wenn man monatelang kampflos genießt, beginnt man abzuschweifen. Das kleine Glück genügt nicht mehr. Man hat es satt. Und die trüben Tropfen dieser Welt, der wir ausgeliefert sind, fallen in unser Glas. Und dann kommt der Tag, wo der Rundgang im Kreis eine Qual wird. Wo man sich unter dem hohen Himmel verhöhnt fühlt und wo man Vordermann und Hintermann nicht mehr als Brüder und Mitleidende empfindet, sondern als wandernde Leichen, die nur dazu da sind, uns anzuekeln und zwischen die man eingelattet ist als Latte ohne eigenes Gesicht in einem endlosen Lattenzaun. Und sie verursachen einem eher Übelkeit als sonst was. Das kommt dann, wenn man monatelang kreist zwischen den grauen Mauern und von den blassen blauen Uniformen mürbe gebellt ist. Der Mann, der vor mir geht, war schon lange tot. Oder er war aus einem Panoptikum entsprungen, von einem komischen Dämon getrieben, zu tun, als sei er ein normaler Mensch.
Und dabei war er bestimmt längst tot. Ja, nämlich seine Glatze, die von einem zerfransten Kranz schmutzig-grauer Haarbüschel umwildert ist, hat nicht diesen fettigen Glanz von lebendigen Glatzen, in denen sich Sonne und Regen noch trübe spiegeln können. Nein, diese Glatze ist glanzlos und matt wie aus Stoff. Wenn sich diese Glatze da vor mir, wenn sich dieses Ganze da vor mir, das ich gar nicht Mensch nennen mag, dieser nachgemachte Mensch, nicht bewegen würde, könnte man diese Glatze für eine leblose Perücke halten. Und nicht einmal die Perücke eines Gelehrten oder großen Säufers, nein, höchstens die eines Papierhändlers oder Zirkusclowns. Aber zäh ist sie, die Perücke. Sie kann schon aus Bosheit allein nicht abtreten, weil sie ahnt, dass ich, ihr Hintermann, sie hasse. Ja, ich hasse sie. Warum muss die Perücke, ich will den ganzen Mann so nennen, das ist einfacher, warum muss sie vor mir hergehen und leben, während junge Spatzen, die noch nichts vom Fliegen gewusst haben, sich aus der Dachrinne zu Tode stürzen? Und ich hasse die Perücke, weil sie feige ist. Und wie feige. Sie fühlt meinen Hass, während sie blöd vor mir hertrottet, immer im Kreis, im ganz kleinen Kreis zwischen grauen Mauern, die auch kein Herz für uns haben, sonst würden sie eines Nachts heimlich fortwandern und sich um den Palast stellen, in dem unsere Minister wohnen. Ich denke schon die ganze Zeit darüber nach, warum man die Perücke ins Gefängnis gesperrt hat. Was für eine Tat kann sie begangen haben, sie, die zu feige ist, sich nach mir umzudrehen, während ich sie andauernd quäle? Denn ich quäle sie. Ich trete ihr fortwährend auf die Hacken, mit Absicht natürlich, und mache mit meinem Mund ein übles Geräusch, als spuckte ich brockenweise Lungenhaschee gegen ihren Rücken. Sie zuckt jedes Mal verwundert zusammen. Und trotzdem wagt sie es nicht, sich ganz nach ihrem Quäler umzudrehen. Nein, sie ist zu feige dazu. Sie dreht sich nur um ein paar Grad mit steifem Genick in meine Richtung nach hinten, aber die halbe Drehung bis zum Treffen unserer Augenpaare wagt sie nicht. Was mag sie ausgefressen haben? Vielleicht hat sie unterschlagen oder gestohlen oder hat sie in einem Sexualanfall öffentliches Ärgernis erregt? Ja, vielleicht. Einmal war sie berauscht von einem buckligen Eros aus ihrer Feigheit rausgesprungen in eine blöde Geilheit. Na, und jetzt trottet sie vor mir her, still, vergnügt und erschrocken, einmal etwas gewagt zu haben. Aber ich glaube, sie zittert insgeheim, weil sie weiß, dass ich hinter ihr gehe. Ich, ihr Mörder. Es würde mir leicht sein, sie zu ermorden, und es könnte auch ganz unauffällig geschehen. Ich hätte ja nur das Bein zu stellen brauchen, dann wäre sie mit ihren viel zu starkigen Stelzen vornüber gestolpert und hätte sich dabei wahrscheinlich ein Loch in den Kopf geschlagen. Und dann wäre ihr die Luft mit einem phlegmatischen Pfff entwichen wie einem Fahrradschlauch.

ohne jede Leidenschaft, so kraftlos wie seine milchigen Finger. Sicher hat er die vorstehenden Augen eines Kalbes und eine dicke hängende Unterlippe, die dauernd Pralinen essen möchte. Es war die Maske eines Lebemanns ohne Größe und mit dem Mut eines Papierhändlers, dessen Hebammenhände oftmals den ganzen Tag nichts getan hatten, als 17 Pfennige für ein Schreibheft vom Ladentisch zu streicheln. Nein, kein Wort mehr über die Perücke. Ich hasse sie wirklich so sehr, dass ich mich leicht in einen Wutausbruch hineinsteigern könnte, bei dem ich mich zu sehr entblößen würde. Genug, Schluss. Ich will nie wieder von ihr reden. Nie. Aber wenn einer, den du gerne verschweigen möchtest, ständig mit eingeknickten Knien in der Melodie eines Melodrams vor dir hergeht, dann wirst du ihn nicht los. Wie ein Juckreiz im Rücken, wo du mit den Händen nicht drankommst, reizt er dich immer wieder, an ihn zu denken, ihn zu empfinden und ihn zu hassen. Ich glaube, ich muss die Perücke doch ermorden. Aber ich habe Angst, der Tote würde mir einen gräulichen Streich spielen. Er würde sich plötzlich mit einem ordinären Lachen daran erinnern, dass er ja früher Zirkusclown war, und sich aus seinem Blut hochwälzen. Vielleicht etwas verlegen, als hätte er das Blut nicht halten können, so wie andere Leute das Wasser. Kopfüber würde er dann durch die Gefängnismanege hampeln, hielte womöglich die Wärter für bockige Esel, die er bis zum Wahnsinn reizen könnte, um dann mit gespielter Angst auf die Mauer zu springen. Und von dort aus würde er seine Zunge wie einen Putzlappen gegen uns lupfen und für immer verschwinden. Es ist nicht auszudenken, was alles geschehen würde, wenn sich plötzlich jeder auf das besinnen würde, was er eigentlich ist. Und denke nicht, dass mein Hass auf meinen Vordermann, auf die Perücke, hohl und grundlos ist. Nein, man kann in Situationen kommen, wo man so vom Hass übergeht und über die eigenen Grenzen hinweggeschwemmt wird, dass man nachher kaum zu sich selbst zurückfindet. So hat einen der Hass verwüstet. Ich weiß, es ist schwer, mir zuzuhören und mit mir zu fühlen. Aber du sollst auch nicht zuhören, als wenn dir einer etwas von Gottfried Keller oder Charles Dickens vorliest. Du sollst mit mir gehen, mitgehen, in dem kleinen Kreis zwischen den unerbittlichen Mauern. Nicht in Gedanken neben mir, nein, körperlich, hinter mir, als mein Hintermann. Und dann wirst du sehen, wie schnell du mich hassen lernst. Denn wenn du mit uns, und ich sage jetzt uns, weil wir dieses eine alle gemeinsam haben, in unserem lendenlahmen Kreis wankst, dann bist du so leer von Liebe, dass der Hass wie Sekt in dir aufschäumt. Du lässt ihn auch schäumen. Nur um diese entsetzliche Leere nicht mehr zu fühlen. Und glaube nur nicht, dass du mit leerem Magen und leerem Herzen zu besonderen Taten der Nächstenliebe aufgelegt sein wirst. So wirst du also als ein von allem guten Gelehrter hinter mir herdammeln und monatelang nur auf mich angewiesen sein. Auf meinen schmalen Rücken, den viel zu weichen Nacken und die leere Hose, in die der Anatomie nach eigentlich etwas mehr hineingehört. Am meisten wirst du aber auf meine Beine sehen müssen. Alle Hintermänner sehen auf die Beine ihres Vordermanns und der Rhythmus seines Schritts wird ihnen aufgezwungen und übernommen, auch wenn er ihnen fremd und unbequem ist. Ja, und da wird der Hass dich anfallen, wie eine eifersüchtige Frau, wenn du bemerkst, dass ich keinen Gang habe. Nein, ich habe keinen Gang. Es gibt tatsächlich Menschen, die keinen Gang haben. Sie haben mehrere Stilarten, die sich nicht miteinander vereinen können zu einer Melodie. Ich bin so einer. Du wirst mich deswegen hassen. Ebenso sinnlos und begründet, wie ich die Perücke hassen muss, weil ich ihr Hintermann bin.

du dich gerade auf meinen etwas unsicheren, verspielten Schritt eingestellt hast, stellst du stockend fest, dass ich plötzlich ganz reell und energisch auftrete. Kaum hast du diesen neuen Typ meines Gehens registriert, da fange ich einige Schritte weiter an, zerfahren und mutlos zu bummeln. Nein, du wirst keine Freude und Freundschaft über mich empfinden können. Du musst mich hassen, denn alle Hintermänner hassen ihre Vordermänner. Vielleicht würde alles anders werden, wenn sich die Vordermänner mal nach ihren Hintermännern umdrehen würden, um sich mit ihnen zu verständigen. So ist aber jeder ein Hintermann und sieht nur seinen Vordermann und hasst ihn. Aber seinen Hintermann verleugnet er, da fühlt er sich Vordermann. So ist das in unserem Kreis hinter den grauen Mauern. So ist es aber wohl anderswo auch, überall vielleicht. Ich hätte die Perücke doch umbringen sollen. Einmal heizte sie mir so ein, dass mein Blut anfing zu kochen. Das war, als ich die Entdeckung machte. Keine große Sache, nur eine ganz kleine Entdeckung. Habe ich schon gesagt, dass wir jeden Morgen eine halbe Stunde lang einen kleinen, schmutzig-grünen Fleck Rasen umkreisten? In der Mitte der Manege von diesem seltsamen Zirkus war eine blasse Versammlung von Grashalmen. Blass und jeder einzelne Halm ohne Gesicht. Wie wir in diesem unerträglichen Lattenzaun. Auf der Suche nach Lebendigem, Buntem, lief mein Auge ohne große Hoffnung eigentlich und zufällig über die paar Helmchen hin, die sich, als sie sich angesehen fühlten, unwillkürlich zusammennahmen und mir zunickten. Und da entdeckte ich unter ihnen einen unscheinbaren gelben Punkt. Eine Miniatur-Geisha auf einer großen Wiese. Ich war so erschrocken über meine Entdeckung, dass ich glaubte, alle müssten es gesehen haben, dass meine Augen wie festgebacken auf das gelbe Etwas starrten. Und ich sah schnell und sehr interessiert auf die Pantoffeln meines Vordermanns. Aber so wie du einem, mit dem du sprichst, immer auf den Fleck, den er an der Nase hat, stieren musst und ihn dabei ganz unruhig machst, so sehnten meine Augen sich nach dem gelben Punkt. Als ich jetzt dichter an ihm vorbeikam, tat ich so unbefangen wie möglich. Ich erkannte eine Blume, eine gelbe Blume. Es war ein Löwenzahn, eine kleine gelbe Hundeblume. Sie stand ungefähr einen halben Meter links von unserem Weg, von dem Kreis, auf dem wir jeden Morgen eine Huldigung an die frische Luft darbrachten. Ich stand förmlich Angst aus und bildete mir ein, einer der Blauen folge schon mit Stielaugen der Richtung meines Blicks. Aber so sehr unsere Wachhunde gewohnt waren, auf jede individuelle Regung des Lattenzauns mit wütenden Bellen zu reagieren, niemand hatte an meiner Entdeckung teilgenommen. Die kleine Hundeblume war noch ganz mein Eigentum. Aber richtig freuen konnte ich mich nur wenige Tage an ihr. Sie sollte mir ganz gehören. Immer, wenn unser Rundgang zu Ende ging, musste ich mich gewaltsam von ihr losreißen. Und ich hätte meine tägliche Brotration, und das will was heißen, dafür gegeben, sie zu besitzen. Die Sehnsucht, etwas Lebendiges in der Zelle zu haben, wurde so mächtig in mir, dass die Blume, die schüchterne kleine Hundeblume, für mich bald den Wert eines Menschen, einer heimlichen Geliebten bekam. Ich konnte nicht mehr ohne sie leben, da oben, zwischen den toten Wänden. Und dann kam die Sache mit der Perücke. Ich fing es sehr schlau an. Jedes Mal, wenn ich an meiner Blume vorbeikam, trat ich so unauffällig wie möglich einen Fuß breit vom Weg auf den Grasfleck. Wir haben ja alle einen tüchtigen Teil Herdentrieb in uns. Und darauf spekulierte ich. Ich hatte mich nicht getäuscht. Mein Hintermann
sein Hintermann, dessen Hintermann und so weiter. Alle latschten stur und folgsam in meiner Spur. So gelang es mir, in 4 Tagen unseren Weg so nah an meine Hundeblume heranzubringen, dass ich sie mit der Hand hätte erreichen können, wenn ich mich gebückt hätte. Zwar starben einige 20 der blassen Grashalme durch mein Unternehmen einen staubigen Tod unter unseren Holzpantinen, aber wer denkt an ein paar zertretene Grashalme, wenn er eine Blume pflücken will? Ich näherte mich der Erfüllung meines Wunsches. Zur Probe ließ ich einige Male meinen linken Strumpf runterrutschen, bückte mich ärgerlich und harmlos und zog ihn wieder hoch. Niemand fand etwas dabei. Also, morgen dann. Ihr müsst mich nicht auslachen, wenn ich sage, dass ich am nächsten Tag mit Herzklopfen den Hof betrat und feuchte, aufgeregte Hände hatte. Es war auch zu unwahrscheinlich, die Aussicht, nach monatelanger Einsamkeit und Lieblosigkeit unerwartet eine Geliebte in der Zelle zu haben. Wir hatten unsere tägliche Ration Runden mit monotonem Pantoffelgeklöppel fast beendet. Bei der vorletzten Runde sollte es geschehen. Da trat die Perücke in Aktion, und zwar auf die abgefeimteste und niederträchtigste Weise. Wir waren eben in die vorletzte Runde eingebogen. Die Blauen rasselten wichtig mit den Riesenschlüsselbunden. Und ich näherte mich dem Tatort, von wo meine Blume mir ängstlich entgegensah. Vielleicht war ich nie so erregt wie in diesen Sekunden. Noch 20 Schritte, noch 15 Schritte, noch 10, 5. Und da geschah das Ungeheure. Die Perücke warf plötzlich, als begänne sie eine Tarantella, die dünnen Arme in die Luft, hob das rechte Bein graziös bis an den Nabel und machte auf dem linken Fuß eine Drehung nach hinten. Nie werde ich begreifen, wo sie den Mut hernahm. Sie blitzte mich triumphierend an, als wüsste sie alles, verdrehte die Kalbsaugen, bis das Weiße zu schillern anfing und klappte dann wie eine Marionette zusammen. Ha, jetzt war es gewiss, er musste früher Zirkusclown gewesen sein, denn alles brüllte vor Lachen. Aber da bellten die blauen Uniformen los und das Lachen war weggewischt, als ob es nie gewesen wäre. Und einer trat gegen den Liegenden und sagte so selbstverständlich, wie man sagt, es regnet, so sagte er ist tot. Ich muss noch etwas gestehen, aus Ehrlichkeit gegen mich selbst. In dem Augenblick, als ich mit dem Mann, den ich die Perücke nannte, Aug in Aug gegenüber war und fühlte, dass er unterlag, nicht mir, nein, dem Leben unterlag, in dieser Sekunde verlief mein Hass wie eine Welle am Strand und es blieb nichts als ein Gefühl der Leere. Eine Latte war aus dem Zaun gebrochen. Der Tod war haarscharf an mir vorbeigepfiffen. Da bemüht man sich schnell gut zu sein. Und ich gönne der Perücke noch nachträglich den vermeintlichen Sieg über mich. Am nächsten Morgen hatte ich einen anderen Vordermann, der mich die Perücke sofort vergessen machte. Er sah verlogen aus, wie ein Theologe, aber ich glaube, er war eigens aus der Hölle beurlaubt, mir das Pflücken meiner Blume völlig unmöglich zu machen. Er hatte eine impertinente Art aufzufallen. Alles feigste über ihn. Sogar die blassblauen Hunde konnten ein menschliches Grinsen nicht unterdrücken, was sich ungeheuer merkwürdig ausmachte. Jeder Zoll ein Staatsbeamter, aber die primitive Würde der stumpfen Berufssoldatengesichter war zu einer Grimasse verzerrt. Sie wollten nicht lachen, bei Gott nein, aber sie mussten. Kennst du das Gefühl, das Gönnerhafte, wenn du mit jemandem böse bist und ihr seid beide Masken der Unversöhnlichkeit und nun geschieht irgendetwas Komisches, das euch beide zum Lachen zwingt? Ihr wollt nicht lachen, bei Gott nein. Aber dann zieht sich das Gesicht doch in die Breite und nimmt diesen bekannten Ausdruck an, den man am treffendsten mit saures Grinsen bezeichnen könnte.
So erging es nun auch dem Blauen. Und das war die einzige menschliche Regung, die wir überhaupt je an ihnen bemerkten. Ja, dieser Theologe, das war schon eine Figur. Er war gerissen genug, verrückt zu sein, aber er war nicht so verrückt, dass seine Gerissenheit darunter gelitten hätte. Wir waren 77 Mann in der Manege und eine Meute von 12 uniformierten Revolverträgern umkläffte uns. Einige mochten 20 und mehr Jahre diesen Käferdienst ausüben, denn ihre Münder waren im Lauf der Jahre bei vielen tausend Patienten eher schnauzenähnlich geworden. Aber diese Angleichung an das Tierreich, hatte nichts von ihrer Einbildung genommen. Man hätte jeden einzelnen von ihnen, so wie er war, als Standbild benutzen können mit der Aufschrift L'État, c'est moi. Der Staat, das bin ich. Der Theologe, später erfuhr ich, dass er eigentlich Schlosser war und bei Arbeiten an einer Kirche verunglückte, Gott hatte sich seiner angenommen, war so verrückt oder gerissen, dass er ihre Würde vollkommen respektierte. Was sage ich? Respektierte. Er blies die Würde der blauen Uniformen auf zu einem Luftballon von ungeahnten Dimensionen, von denen die Träger selbst keine Ahnung hatten. Wenn sie auch über seine Blödheit lachen mussten, ganz heimlich blähte doch ein gewisser Stolz ihre Bäuche, dass sich die Lederkoppeln spannten. Immer wenn der Theologe einen der Wachhunde passierte, die breitbeinig stehend ihre Macht zum Ausdruck brachten und so oft es ging, bissig auf uns losfuhren, jedes Mal machte er eine durchaus ehrlich wirkende Verbeugung und sagte so innig höflich und gut gemeint: Gesegnetes Fest, Herr Wachtmeister, das kein Gott ihm hätte zürnen können. Viel weniger die eitlen Luftballons in Uniform. Und dabei legte er seine Verbeugung so bescheiden an, dass es immer aussah, als wiche er nur einer Ohrfeige aus. Und nun hatte der Teufel diesen Komiker-Theologen zu meinem Vordermann gemacht und seine Verrücktheit strahlte so stark aus und nahm mich in Anspruch, dass ich meine neue kleine Geliebte, meine Hundeblume, beinahe vergaß. Ich konnte ihr kaum einen zärtlichen Blick zuwerfen, denn ich musste einen irrsinnigen Kampf mit meinen Nerven austragen, der mir den Angstschweiß aus allen Löchern jagte. Jedes Mal, wenn der Theologe seine Verbeugung machte und sein gesegnetes Fest, Herr Wachtmeister, wie Honig von der Zunge tropfen ließ, jedes Mal musste ich alle Muskeln anspannen, es ihm nicht nachzutun. Die Versuchung war so stark, dass ich mehrere Male den Staatsdenkmälern schon freundlich zunickte und es erst in der letzten Sekunde fertig brachte, keine Verbeugung zu machen und stumm zu bleiben. Wir kreisten täglich etwa eine halbe Stunde im Hof. Das waren jeden Tag 20 Runden und 12 Uniformen umstanden unseren Kreis. Der Theologe machte also auf jeden Fall 240 Verbeugungen pro Tag. Und 240 Mal musste ich alle Konzentration aufbieten, nicht verrückt zu werden. Ich wusste, wenn ich das 3 Tage gemacht hätte, würde ich mildernde Umstände bekommen. Dem war ich nicht gewachsen. Ich kam völlig erschöpft in meine Zelle zurück. Die ganze Nacht aber ging ich im Traum eine unendliche Reihe blauer Uniformen entlang, die alle wie Bismarck aussahen. Die ganze Nacht bot ich diesen Millionen blassblauer Bismarcks mit tiefen Bückling ein gesegnetes Fest, Herr Wachtmeister. Am nächsten Tag wusste ich es so einzurichten, dass die Reihe an mir vorbeiging und ich einen anderen Vordermann bekam. Ich verlor meinen Pantoffel, fischte ihn ganz umständlich und humpelte in den Lattenzaun zurück. Gott sei Dank, vor mir ging die Sonne auf. Vielmehr, sie verdunkelte sich. Mein neuer Vordermann war so unverschämt lang, dass meine 1,80 Meter glatt in seinem Schatten verschwanden. Es gab also doch eine Vorsehung. Man musste ja nur mit dem Pantoffel nachhelfen.
Seine unmenschlich langen Gliedmaßen ruderten sinnlos durcheinander und das Originelle war, er kam dabei sogar vorwärts, obgleich er sicher keine Übersicht über Beine und Arme hatte. Ich liebte ihn beinahe. Ja, ich betete, er möge nicht plötzlich tot umfallen wie die Perücke oder verrückt werden und anfangen, feige Verbeugungen zu machen. Ich betete für sein langes Leben und seine geistige Gesundheit. Ich fühlte mich in seinem Schatten so geborgen, dass meine Blicke länger als sonst die kleine Hundeblume umfingen, ohne dass ich Angst zu haben brauchte, mich zu verraten. Ich verzieh diesem himmlischen Vordermann sogar sein abscheulich näselndes Organ. Ja, ich verkniff mir großzügig ihm allerlei Spitznamen wie Oboe, Krake oder Gottesanbeterin zu verleihen. Ich sah nur noch meine Blume und ließ meinen Vordermann so lang und so blöd sein, wie er wollte. Der Tag war wie alle anderen. Er unterschied sich nur dadurch von ihnen, dass der Häftling aus Zelle 432 zum Ende der halben Stunde einen rasenden Pulsschlag bekam und seine Augen den Ausdruck von kaschierter Harmlosigkeit und schlecht verdeckter Unsicherheit annahmen. Wir bogen in die vorletzte Runde ein. Wieder wurden die Schlüsselbunde lebendig und der Lattenzaun döste durch die sparsamen Sonnenstrahlen wie hinter ewigen Gittern. Aber was war das? Eine Latte döste ja gar nicht. Sie war hellwach und wechselte vor Aufregung alle paar Meter die Gangart. Merkte das denn kein Mensch? Nein. Und plötzlich bückte sich die Latte 432, fummelte an ihrem runtergerutschten Strumpf herum und fuhr dazwischen blitzschnell mit der einen Hand auf eine erschrockene kleine Blume zu, riss sie ab und schon klöppelten wieder 77 Latten im gewohnten Schlendrian in die letzte Runde. Was ist so komisch? Ein blasierter, reuiger Jüngling aus dem Zeitalter der Grammophonplatten und der Raumforschung steht in der Gefängniszelle 432 unter dem hochgemauerten Fenster und hält mit seinen vereinsamten Händen eine kleine gelbe Blume in den schmalen Lichtstrahl. Eine ganz gewöhnliche Hundeblume. Und dann hebt dieser Mensch, der gewohnt war, Pulver, Parfum, Benzin, Gin und Lippenstift zu riechen, die Hundeblume an seine hungrige Nase, die schon monatelang nur das Holz der Pritsche, Staub und Angstschweiß gerochen hat. Und er saugt so gierig aus der kleinen gelben Scheibe ihr Wesen in sich hinein, dass er nur noch aus Nase besteht. Da öffnet sich in ihm etwas und er gießt sich wie Licht in den engen Raum. Etwas, von dem er bislang nie gewusst hat. Eine Zärtlichkeit, eine Anlehnung und Wärme ohnegleichen erfüllen ihn zu der Blume und füllen ihn ganz aus. Er ertrug den Raum nicht mehr und schloss die Augen und staunte. Aber du riechst ja nach Erde, nach Sonne, Meer und Honig. Liebes, Lebendiges. Er empfand ihre keusche Kühle wie die Stimme des Vaters, den er nie sonderlich beachtet hatte, der nun so viel Trost war mit seiner Stille. Er empfand sie wie die helle Schulter einer dunklen Frau. Er trug sie behutsam wie eine Geliebte zu seinem Wasserbecher, stellte das erschöpfte kleine Wesen da hinein und dann brauchte er mehrere Minuten, so langsam setzte er sich, Angesicht in Angesicht, mit seiner Blume. Er war so gelöst und glücklich, dass er alles abtat und abstreifte, was ihn belastete. Die Gefangenschaft, das Alleinsein, den Hunger nach Liebe, die Hilflosigkeit seiner 22 Jahre, die Gegenwart und die Zukunft. Die Welt und das Christentum, ja, auch das. Er war ein brauner Balinese, ein Wilder eines wilden Volkes, der das Meer und den Blitz und den Baum fürchtete und anbetete,
der Kokosnuss, Kabeljau und Kolibri verehrte, bestaunte, fraß und nicht begriff. So befreit war er. Und nie war er so bereit zum Guten gewesen, als er der Blume zuflüsterte: Werden wie du. Die ganze Nacht umspannten seine glücklichen Hände das vertraute Blech seines Trinkbechers. Und er fühlte im Schlaf, wie sie Erde auf ihn häuften. Dunkle, gute Erde. Und wie er sich der Erde angewöhnte und wurde wie sie. Und wie aus ihm Blumen brachen. Anemonen, Akelei und Löwenzahn. Winzige, unscheinbare Sonnen.

0: herzlich willkommen. Wir sind das SSK Radio Team und möchten euch heute unser einstündiges Programm präsentieren, welches wir in einer Woche erarbeitet haben. Ich bin Caroline.
1: Hallo, ich bin Oskar.
2: Hi, ich bin Frieda.
3: Und hier kommt Magdalena.
4: Hey, ich heiße Valentina.
5: Hallo, ich heiße Sarah.
6: Ich bin's, Mira.
3: Hier kommt die einzigartige Lilith.
7: Hallo, mein Name ist Anja.
8: Hallo, ich bin Ida.
9: Hi, hier kommt Sophie.
10: Hallo, ich bin Max.
11: Einen guten Tag wünscht Jona.
12: Hier ist Roman.
13: Dazu kommt Benjamin.
0: Und zusammen sind wir... Jetzt starten wir gleich rein mit Believer von den Imagine Dragons. Viel Spaß!

0: Zeig.
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2: Am Südpol schwitzen die Pinguine. Das Eismeer dort ist nämlich fast zu einem Whirlpool geworden. Am Nordpol frieren die Eisbären. Die ganze Kälte vom Südpol ist wegen einem Tornadosturm zum Nordpol gewandert. In der Sahara-Wüste regnet es. Die Kühe spielen hoch in der Luft Tischtennis und sie verlieren die ganze Zeit die Bälle. Die Bälle reißen und dann kommt Wasser hinaus. Das ist ziemlich gut für die Welt und die Kakteen. Das Wasser kommt nämlich in den Kaktus hinein und spritzt mit einem Satz hinaus. So bekommen die Länder endlich wieder Wasser und die Kakteen verdursten nicht. Das letzte Mal hat es vor 6 Monaten geregnet. In Neuseeland hat es das letzte Mal vor 1 Jahr geregnet. Jetzt regnet es endlich. Es scheint die Sonne. Es ist ein Regenbogen aufgetaucht, in allen möglichen Farben. Morgen regnet es in Afrika leider nicht mehr. Dafür gewittert es, aber ohne Regen.
3: Linz. In Linz steht eine kurzzeitige Eiszeit bevor. Sie wird ungefähr übermorgen um 18.20 Uhr starten. Wie lange sie genau dauert, ist noch nicht klar. Dabei müssen sie nur auf die regnenden Hunde aufpassen, die bewaffnet mit Wasserspritzpistolen die Passanten stören. Wien. Derweil tobt in Wien ein Tornado, der so stark ist, dass er einige Häuser und Tiere in die Höhe reißt. Bis jetzt gibt es keine verlorenen Menschen, doch lange wird es sicher nicht mehr dauern, denn es sind schon einige Häuser verschwunden. Kärnten. Schon seit 3 Tagen brennen unzählige Häuser in Kärnten. Denn ein Wissenschaftler hat sein feuerspeiendes Meerschweinchen aus Versehen verloren. Im Moment hat sich die Lage nicht gerade verbessert. Denn das Meerschweinchen wurde noch nicht identifiziert. Urfa. In Urfa sieht es so aus, als ob es bald Tennisschläger Überschwemmung geben wird. Denn die letzte Woche hat es die ganze Zeit Tennisschläger geregnet. Gute Nachricht ist, dass es so viele sind, dass wir die ganze Welt damit beliefern könnten. Burgenland. Im Burgenland hagelt es 2 Meter große Eisbrocken mit Zitronengeschmack. Sie bringen die Erde zum Beben und machen einen großen Krach.
2: Schweiz. In der Schweiz scheint morgen die Sonne. Übermorgen und am Montag wird es regnerisch. Am Dienstag wird Regen und Hagel angesagt. Mittwochs scheint die Sonne. England. Morgen regnet es. Am Sonntag, am Montag und am Dienstag regnet es auch. Am Mittwoch scheint die Sonne. Frankreich. In Paris hat es morgen 22 Grad und es regnet. In Leipzig hat es 34 Grad. In Freiburg ist es schön angenehm. Dort hat es 30 Grad. In Hamburg ist es sehr, sehr heiß. In Hamburg hat es nämlich 38 Grad. Spanien. In Spanien gibt es am Dienstag eine Sonnenfinsternis.
3: Mehr Infos unter wetter.warnungen.com/inösterreich.at.
4: Das war das Wetter. Nun werfen wir einen Blick auf die Straßen.
5: Achtung, wichtige Meldung. Auf der Einen schmilzt ein Schokoladenauto. Die Sonne hat es verursacht. Der Fahrer ist außer sich. Die Schokolade wird gerade beseitigt. Der Stau reicht 1 Kilometer zurück. Im Müllviertel sind die Kühe ausgebüxt. Man muss sie 3 Stunden streicheln, dass sie wieder auf ihre Weide zurückgehen. In Vöcklabruck sind die Dinos zurückgekehrt. Sie versperren die Straße. Wir müssen noch 20 Jahre warten, bis sie wieder versteinern.
2: Ein 3000 Meter hoher Monster-Truck ist in einen 1 Millimeter hohen Tunnel gefahren. Der Tunnel ist etwa 5000 Kilometer lang. Die anderen Autos passen hinein. Darüber fliegt ein fliegender Elefant. Sein Akku ist leer. Der Elefant stürzt auf den Tunnel. Keine Menschen wurden verletzt. Dafür eine Ameise. Millionen von Menschen sind beim Begräbnis der Ameise. Die Ameise ist auferstanden. Sie lebt. Auf der Tauernautobahn ist ein schwer verletzter Mensch auferstanden. Die Baustelle wird ungefähr 100 Jahre dauern. Es gibt aber eine Abkürzung über die ganze Welt. Die A8 ist wegen einem ausgebrochenen Tiger gesperrt. Sie wird ungefähr 8000 Jahre gesperrt sein. Es gibt einen Umweg über Südafrika. Da muss man ungefähr 5 Millionen Stunden fahren. Die A12 ist wegen einem T-Rex gesperrt. Der T-Rex ist ein verkleideter Mensch. Die A12 ist trotzdem gesperrt. Ein Löwe verjagt den T-Rex. Der Löwe hat in die Straße ein Loch gebissen. Er ist verjagt. Da ist sofort eine Baustelle aufgetaucht. Es gibt einen anderen Weg über den Nordpol. Das dauert ungefähr ein paar Stündchen.

0: Im Verkehr geht es so turbulent zu wie im echten Leben. Wir haben Interviews geführt über verschiedenste Themen, die wir euch gerne präsentieren würden.
1: Hallo Carina, dürften wir Sie über das Thema die erste Sportspaß-Kulturwochen aufnehmen?
2: Sicher, ja.
1: Meine erste Frage, die ich vorbereitet habe, wäre, seit wie lange gibt es den Kulturhof?
2: Oh, den Kulturhof gibt es schon über 30 Jahre.
1: Wie lange sind Sie schon dabei?
2: Ich arbeite im Kulturhof seit 2014.
1: Oh, das ist lang. Mhm. Und was ist der erfolgreichste Kurs?
2: Beim Ferienprogramm, das ist eigentlich jedes Jahr unterschiedlich, aber Schwimmen ist sehr beliebt, Zirkus ist sehr beliebt, Radio, Zaubern, also eigentlich, aber der erfolgreichste, wahrscheinlich würde ich Schwimmen sagen.
1: Wenn Sie als Kind eine Woche besuchen hätten können, welche Woche hätten Sie besucht?
2: Ich sage jetzt Radio. Ich glaube, mir hätten viele Wochen gereizt. Weil Kreativraum so basteln habe ich auch super gefunden als Kind und tanzen auch eigentlich. Aber Radio hätte mir, glaube ich, schon auch voll getaugt. Ja, Radio. Mhm.
1: Also, und wenn Sie einen Kurs reinbringen könnten, welchen Kurs würden Sie jetzt noch machen?
2: Also ganz einen neuen Kurs. Ja. Ich bin immer am Überlegen wegen neuer Kurse, weil ich ja das organisiere auch. Und ich frage auch immer Kinder. Letztes Jahr hat ein Kind gesagt, das findet ich eigentlich nicht so schlecht, aber ich habe es noch nicht hinbracht, dass wir das schaffen. Einen Kurs, wie man selbst Spiele gestaltet, wie man Brettspiele entwickelt, von Anfang bis zum Schluss. Das findet ich eigentlich ein interessantes Thema. Vielleicht schaffen wir das einmal. Mhm.
1: Danke für Ihre Zeit.
2: Gerne.
3: Hallo, wir sind von SSK Radio. Wir würden Ihnen gerne ein paar Fragen stellen und Sie interviewen und es würde dann auch ins Radio kommen. Wäre das für Sie okay?
4: Ja, natürlich, sehr gerne.
3: Okay, erste Frage. Wie lange arbeiten Sie schon im Kulturhof?
4: Boah, wie lange arbeite ich schon im Kulturhof? Muss ich kurz überlegen, das jetzt ist peinlich, ist noch nicht so lange, aber ich habe angefangen im September 2024 habe ich angefangen zu arbeiten, zuerst als Zivildiener. Was habe ich dort gemacht? Zivildienstaufgaben, Abend, Veranstaltungsbetreuung und. Und bin dann aber eben ziemlich genau vor einem Jahr, wie immer die SSK-Wochen waren, bin ich eben gefragt, ob ich nicht fix anfangen will im Kulturhof und habe dann verlängert. Jetzt bin ich nicht mehr Zivildiener und bin halt für Projekte und allweitiges zuständig. Also knapp 2 Jahre bin ich schon da fast.
3: Und wie finden Sie den Kulturhof?
4: Der Kulturhof ist eine sehr, sehr coole Institution. Mir taugt es wirklich richtig da. Ich bin voll happy, es ist ein super Job. Und man kann, ja, und es sind immer super Konzerte, coole Veranstaltungen, cooles Kabarett, was wir haben und einfach auch ja, ein Austausch. Und natürlich coole Kinderkultur.
3: Und wie oft gehen Sie ins Fitnessstudio?
4: Ich sage circa 2-mal die Woche schaffe ich es. Ich würde gerne öfter gehen, aber wird mit Uni, Arbeit und meiner musikalischen Tätigkeit oft ein bisschen schwierig. Aber 2-mal die Woche geht es ja aus, genau.
3: Wären Sie ein Kind, welchen Kurs würden Sie dann belegen?
4: Boah, welchen Kurs würde ich belegen? Ich würde sagen, der Radiokurs ist natürlich sehr interessant. Also das, was ihr gerade macht, der würde mich auf jeden Fall interessieren. Tänzer bin ich leider nicht der Große. Also der Tanzkurs eher nicht, aber ist sicher auch sehr interessant. Aber Filmkurs wäre auch sicher lustig. Also gibt es auch eine Woche immer mit Max. Ja, der hätte mich auch interessiert.
3: Danke für Ihre Aufmerksamkeit. Das war's auch schon wieder.
4: Dankeschön.
5: Hallo, wir sind von SSK Radio. Dürfen wir Ihnen ein paar Fragen stellen?
6: Natürlich.
5: Was ist Ihr Lieblingsfilm?
6: Mein Lieblingsfilm ist tatsächlich Top Gun mit Tom Cruise als Hauptrolle.
5: Essen Sie lieber süße oder saure Snacks?
6: Grundsätzlich würde ich von mir behaupten, dass ich lieber saure Snacks esse beim Filmeschauen. Vor allem im Kino schmecken mir Nachos mit Käse und Salsa-Soße sehr gut. Und wichtig ist immer, dass beide Soßen dabei sind für die Abwechslung.
5: Wo schauen Sie Ihre Filme lieber, zu Hause oder im Kino?
6: Grundsätzlich mag ich es auch sehr gerne, zu Hause Filme zu gucken. Aber dennoch ist das Kino für mich die unschlagbare Nummer 1.
5: Welches Filmgenre schauen Sie am liebsten?
6: Ich würde sagen, dass Thriller, für mich die besten Filme sind, weil ich einfach immer sehr angespannt bin beim Filme gucken und ich mich sehr hineinversetzen kann und sehr mitfiebere.
0: Was haben Sie in Ihrer Jugend geschaut und interessieren Sie sich immer noch dafür?
6: Tatsächlich waren damals meine Lieblingsfilme immer die Cars-Reihe, also vor allem im Kino liebte ich die Cars-Filme. Mittlerweile eigentlich ist diese Ära von mir vorbei und mir gefallen andere Filme im Moment mehr.
5: Danke für Ihre Zeit.
6: Kein Ding. Sehr gerne.
5: Hallo, wir sind von SSK Radio.
0: Dürfen wir Ihnen ein paar Fragen stellen?
7: Sehr gerne.
0: Wie hieß Ihre erste Vorstellung?
7: Tiermärchen aus aller Welt.
0: Wo führen Sie Ihre Vorstellungen auf?
7: Ich bin in ganz Österreich unterwegs, also ich bin in Schulen, in Gemeinden unterwegs und ich habe auch Theaterstücke geschrieben, Stationentheaterstücke, und die sind bis jetzt vor allem in Tirol aufgeführt worden.
0: Wie lange dauert eine Vorstellung?
7: Normalerweise, weil ich viel in Schulen bin, eine gute Schulstunde, also zwischen 45 und 50 Minuten. Bei Erwachsenen ein bisschen länger, Stunde oder eineinviertel Stunden.
0: Machen Sie Ihre Puppen selbst?
7: Die meisten Puppen mache ich selbst. Die einzige Handpuppe oder Fingerpuppe, die ich gekauft habe, das ist die Rollassel Rolf, und sonst habe ich alles selbst gemacht.
0: Wie lange dauert es, bis eine neue Puppe auftreten kann?
7: Puh, das ist jetzt eine schwierige Frage, weil es geht zuerst einmal an die Entwicklung. Also zum Beispiel, wenn ich jetzt an die Estrella denke, da habe ich zuerst überlegt, wie mache ich eigentlich das Schneckenhaus? Und da habe ich einen Stoff hergenommen, den habe ich gefüllt und habe ihn dann mit Lack bemalt. Also allein an der Schneckenkönigin Estrella habe ich sicher 2 oder 3 Wochen lang gearbeitet, dass fertig war. Ich habe dann den Körper gestrickt und bis zur Aufführung, also ich probe jetzt seit März, kann man sagen.
0: Woher nehmen Sie die Idee für neue Puppen?
7: Die entsteht eigentlich durch das Stück, das ich dann inszenieren möchte. Also das ist jetzt mein drittes Stück mit Puppen, sonst erzähle ich frei. Aber ich habe zum Beispiel ein Stück, das nennt sich Was macht ein Wal im Kanal? Da habe ich eine Kakerlake, die habe ich mir gekauft. Dann spiele ich selbst die Ratte, die Wanderratte Trudi. Beziehungsweise für 12 und das verlorene Elfenlicht, da hat's eben gibt's ein Buch dazu, und ich habe dann den Elfen, habe dann, ja, da habe ich mir im Internet über Puppenbau habe ich mir was angeschaut, und so ist der Elf entstanden, und der Elf ist circa einen halben Meter groß, also der ist schon ganz schön groß. Bitte. Und ja, mein Name ist Claudia Edermeier, ich bin Märchenerzählerin, Autorin und spiele auch eben mit Handpuppen bei manchen Stücken und schreibe Bücher, Kinderbücher und Bücher für Erwachsene und Theaterstücke.
5: Danke für Ihre Zeit.
7: Ja, danke schön für das Interview.
8: Das ist Kar Radio. Wären Sie bereit, uns ein kurzes Interview zum Thema Eis zu geben?
9: Ja, sehr gerne.
8: Jetzt kommen 6 kurze Fragen. Erstens, was ist Ihr Lieblingseis?
9: Es gibt jetzt viele verrückte Sorten mittlerweile, aber ich bleibe beim Klassiker Vanille.
8: Sehr lecker. Was mögen Sie so an diesem Eis?
9: Es gibt es halt einfach immer überall. Das ist meistens so mein Basisding, was ich nehme, und dann probiere ich vielleicht irgendein Obst oder so dazu. Aber.
8: Wie viele Kugeln Eis dürfte ein Kind maximal pro Tag haben, Ihrer Meinung nach?
9: Boah, ich sage 2 bis 3, je nachdem, wenn es ein bisschen ein Gönnungstag ist, dann darf es einmal mehr sein.
8: Wie viele Kugeln Eis essen Sie in der Woche circa?
9: 1 bis 2 jetzt im Sommer, ja.
8: Okay. Haben Sie einen Vorschlag für eine neue Eissorte?
9: Boah, eine neue Eissorte, wie gesagt, es gibt schon sehr viele verrückte Sorten, darum was gibt es eigentlich noch nicht. Ich hätte gerne noch irgendwas mit Zimt dazu, aber gibt es teilweise auch schon, aber ja, ich gehe mit Zimt, dass das noch dabei ist.
8: Okay. Haben Sie eine Empfehlung für einen guten Eissalon?
9: Einen guten Eissalon? Ja, in Linz eher der Eiskreisler eigentlich. So.
8: Danke für das Interview und ich wünsche Ihnen noch einen schönen Tag.
9: Sehr gerne, ebenfalls.
0: Nach diesem diesem langen Lauschen beim Interview kommt jetzt zur Auflockerung der beste Song für das beste Baby.

0: Tja, jedes Mal ein Klassiker und der Beat geht einem richtig ins Ohr. Die wohl unglaublichsten Nachrichten erwarten euch jetzt.
1: In Frankreich verbreiten sich die Feuer bis aufs Meer hinaus. Dass es jetzt gratis gegrillte Fische gibt, die man mit einer XXL Super Duper Mega Angel herausfischen muss. Neben den Niagara-Wasserfällen schmolz ein Schokoladenschiff wegen der Hitze. Somit wurden die Niagara-Fälle verschmutzt. Das lokale Naturteam arbeitete schon daran, das Wasser zu säubern. Es wird geschätzt, dass es 1 Monat, 2 Tage, 18 Stunden, 12 Minuten und 10 Sekunden lang dauern wird. Im Volkshaus Dornach ist ein Alien erschienen. Valentin und Viktor konnten mit vereinten Kräften das Alien stoppen und somit durften die SSK-Wochen ohne Störung weitermachen. In der Wüste wurde ein Riesensandfisch entdeckt, der einen Riesensandsturm verursacht. 2 Menschen sind in dem Sandsturm gefangen und Forscher versuchen herauszufinden, wo der Sandfisch wohnt. Gott sei Dank hat die Forscherin Plump den Sandfisch betäuben können und rettete somit 2 verschollene Personen. Die Weltbank von Aura punktete, hat einen kritischen Punkt erreicht. Zu viele Punkte wurden in kurzer Zeit ausgegeben. Das Aura-Komitee fand die Ursache in den SSK-Wochen, wo 2 Mitglieder viel zu viel Aura freigegeben haben. Das alles erfolgte, dass die SSK-Wochen das auramäßigste Sommerwochenprogramm auf der Welt ist. Man könnte sagen, es ist eine reine eine Woche von Aura-Farming. Die so große Mengen von Aura kann man sogar vom Mond erspüren.
2: Überraschungskonzert in New York City. Justin Waschbär rockt die Menschheit. Ein Fan eskaliert und nimmt die Bühne auseinander. Dadurch wurden 5 Menschen schwer verletzt. Weltsensation. Hatsune Miku wurde in Linz gesehen. Mit ihrem typischen Aussehen, ihren langen blauen Haaren mit dem Doppelzopf, wurde sie beim Einkaufen mit Leberkäsesemmel und Cola angetroffen. Sofort war sie von Fans und Reportern umringt und meinte, so ein Leberkäsesemmel schmeckt super. Seither werden um 1/3 mehr Leberkäsesemmeln verkauft. Das Google-Rechenzentrum fliegt in die Luft, bevor es fertig gebaut wurde. 300 Millionen Euro in den Wind gesetzt. Die 9 Milliarden Euro Investition hat sich gelohnt. Die sogenannte NEP Rocket XR8, die am 4. Juli 2025 gestartet ist, ist gestern erfolgreich auf dem Neptun gelandet. Fund des Jahrtausends. Lebende Dinosaurier wurden gesichtet. Tausende Archäologen haben jetzt nichts mehr zu tun. Dinosaurierknochen sind plötzlich nicht mehr interessant. Einige zu niedrige Windräder im Salzkammergut ohrfeigten einen Touristen. Laut den neuesten Informationen wurde er bis zum Nordpol katapultiert. In Amerika werden Schulbusse jetzt mit Ferrari-Motor ausgestattet. Damit sollen Kinder, die verschlafen haben, auch noch rechtzeitig in die Schule kommen. Der Weltrekord mit den meisten Papierschiffchen wurde gebrochen. Im Volkshaus Auhof Dornach waren ganze 5 Räume mit Papierschiffchen gefüllt. Circa 5 Tonnen Papier.

0: Das waren die Nachrichten. Nun folgen 5 Minuten Taylor Swift mit teils neuen, teils unbekannten Fakten. Dennoch ist für jeden etwas zum Staunen dabei. Taylor wurde am 13.12.1989 in Reading geboren. Sie wuchs auf einer Farm auf. Taylors Eltern benannten sie nach einem Sänger. Auch Taylors Oma war Opernsängerin. Ihr kleiner Bruder heißt Austin. Auf der Farm gab es viele Weihnachtsbäume. Deswegen ist ihr Lieblingsfest Weihnachten. In der Schule wurde sie gehänselt, weil sie Country mochte. Taylor hörte trotzdem weiter Country und sang auch selbst. Mit 11 durfte sie bei einem Basketballturnier singen. Mittlerweile ist sie auch mit dem Footballer Travis verheiratet. Taylors erste Gitarre hatte 12 Saiten. Dann schrieb Taylor auch ihren ersten Song. Mit 16 bekam sie einen Entwicklungsvertrag. Dann zog sie nach Nashville. Dort mochten alle Country. Ihren ersten Plattenvertrag bekam sie nach einem Auftritt im Bluebird Café. Ihr erstes Album ist Taylor Swift. Da war sie aber noch 16.
1: Preise. Sie bekam die siebenfache Platin-Schallplatte Horizontpreis 2007 und 4 Grammys für ein Album. Zu ihrem Video für You Belong With Me bekam sie einen MTV Videomusik Awards. Doch dann sprang Kanye West mitten in ihrer Dankesrede auf die Bühne und nahm ihr das Mikro weg. Er sagte, Beyoncés Videos sind viel besser. Ein Schock. Taylors Version. Die Plattenfirma wollte Taylors Platten an eine andere Firma verkaufen. Doch Taylor wollte nichts mit dieser Firma zu tun haben. Deswegen nahm Taylor alle ihre Alben neu auf, mit 30 neuen Songs. Das war ein echter Leckerbissen für die Fans. Nach einer Zeit konnte Taylor ihre Platten wieder zurückkaufen. Ihre Katzen. Ihre 3 Katzen heißen Benjamin Button, Olivia Benson und Mary Lee Gray.
2: Sie brachte schon 12 Alben heraus und Fans denken, dass ihr nächstes Album das Beste wird. Denn Taylors Lieblingszahl ist 13. 2022 wurde ein Tausendfüßler nach Taylor benannt. Nanaria Swiftai heißt er. 2023 wurde Taylor von der Time-Zeitschrift zur Person des Jahres ernannt. Sie tat viele gute Taten. Ihr Motto ist Tu Gutes. 2023 bis 2024 war sie auf Eras-Tour. Sie spielte 150 Konzerte und jedes dauerte 3 Stunden. Währenddessen brachte sie 2 Alben heraus. Damals hatte sie die meisten Fans. Taylors Fans nennen sich Swifties. Bei einem Konzert hüpften sie so doll, dass es ein Mini-Erdbeben gab. Viele Swifties tauschen ihre selbstgemachten Armbänder. Die sind sowas wie ihr Markenzeichen. Alben. Sie brachte 12 Alben heraus. Taylor Swift, Fearless, Speak Now, Red, 1989, Reputation, Lover, Folklore, Evermore, Midnight, The Tortured Poet Department und The Life of a Showgirl. Ihr wohl bekanntestes Lied ist Blank Space aus dem Album 1989. Kurz gefasst, Taylor Allison Swift ist mittlerweile 37 Jahre alt. Sie ist 1,80 cm groß. Taylor besitzt 3 Katzen und ihre Lieblingszahl ist 13. Taylor ist ein Wunder der Musikgeschichte. Und jetzt kommt noch ein Lied von ihr namens Cardigan.

0: Jetzt kommt die Werbung. 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
0: Das war die Werbung. Nun hören wir einen Beitrag von Bruno Kallenstein, da wir manchmal auch auf die Leute in unserer Gesellschaft Rücksicht nehmen müssen, die Gefährliches oder Unbrauchbares erfinden.
2: Bruno Albertus Kallenstein, geboren im Irgendwo im Nirgendwo, war schon als kleines Kind von der Wissenschaft begeistert. Mit 20 flog er ins Nie- und Nimmerland, um Wissenschaften zu studieren.
3: Sein erstes Projekt waren Scheibenwischer für die Brille. Das ging leider schief, da der Prototyp explodierte. Das bisher berühmteste Modell seiner Erfindungen ist der Geistesblitzableiter. Er sorgt dafür, dass jeder Geistesblitz als 3D-Modell materialisiert, und doch gab es auch eine Nebenwirkung. Der Geistesblitzableiter leitet auch Albträume ab und materialisiert sie. Sein zweitberühmtestes Werk war ein Mikroskop, mit dem man die kleinsten Kleinigkeiten sehen konnte. Doch beim ersten Versuch spiegelte die Linse des Mikroskops und verbrannte sein Haus. Aber zum Glück hatte er 40 andere Häuser. Sein drittberühmtestes Werk ist der umgekehrte Schrumpfstrahler, der alles größer macht. Das einzige Problem, er konnte alles nur für 0,00000003 Sekunden vergrößern. Bruno Albertus Kallenstein war nicht nur ein Erfinder, sondern auch Wissenschaftler. So erstellte er die Theorie, dass es keine Dinosaurier gegeben hat. Bruno Albertus Kallenstein hat außerdem eine Lösung für die Hitze. Er will die Sonne wegteleportieren. Aber es gibt zwei Probleme. Erstens kann man noch nicht teleportieren und zweitens würden wir ohne Sonne nicht überleben. Allerdings hat er noch eine Idee, um die Erde abzukühlen. Wir müssen den Schnee vom Nordpol und Südpol nehmen und ihn über die Erde streuen. Außerdem behauptet Albertus, dass man einfach über die Stadt einen Kühlschrank bauen kann.
2: Seine Eltern heißen Kunibert und Gelinde Kallenstein. Sein Bruder heißt Herbert und seine Schwester Charlotte. Mit 30 Jahren stellt er sich ein Team aus Wissenschaftlern zusammen. Nun ist sein Ziel, den Mond in ein riesiges Stück Käse zu verwandeln. Seine Idee dazu ist, ein Strahler, der in einer Kapsel zum Mond fliegt und ihn den Käsestrahlen aussetzt. Innerhalb von 2 Tagen ist der Mond dann eine Käsekugel. Die Kapsel stürzt dann ins Meer. Der Strahler verglüht beim Eintritt in die Atmosphäre. Aber weil die Kapsel so teuer war, hat er kein Geld mehr, um ein Boot zu bezahlen, um die Kapsel aus dem Meer zu holen. Deswegen lässt Bruno sie im Badebereich kontrolliert abstürzen. Ob das gut geht und ob wir zukünftig einen Mond aus Käse haben werden, erfahren wir nächste Woche.

0: Dies war der Song von Bruno Kainstein. Wir haben uns die köstlichsten Restaurants der Stadt angesehen und wir haben dies einstimmig beschlossen.
1: Herzlich willkommen zu den Restaurant-Tipps. Heute stellen wir euch die besten Restaurants in ganz Linz vor, also macht euch bereit. Als erstes das Azuma mit einer 4,8-Sterne-Bewertung auf der unteren Donaulände. Dort gibt es erstklassiges asiatisches Essen. Fast jedes Gericht kann man auch vegan oder vegetarisch bestellen. Meine persönlichen Empfehlungen sind die Teriyaki-Hühnerspieße und das Matcha-Tiramisu. Ich empfehle das Azuma sehr. Als zweites das Lokal Ichigo Ichie, ebenfalls mit einer 4,8-Sterne-Bewertung in der Linzerie. Dieses Restaurant hat sich auf Ramen spezialisiert. Die Sitzplätze sind begrenzt, daher empfehlen wir eine Reservierung. Und hier können auch wieder die meisten Ramen vegetarisch zubereitet werden. Meine persönlichen Empfehlungen sind die Tantanmen-Ramen und die Hokkaido-Ramen. Als nächstes kommt die Stadtliebe Mosulinhof mit einer 4,1-Sterne-Bewertung. Dort gibt es alles vom Cheeseburger bis zur Trüffelpasta. Die Atmosphäre ist sehr schön und modern, der Service ist okay und es gibt eine extra vegetarische Rubrik in der Speisekarte. Eine Sitzplatzreservierung ist meistens nicht nötig. Meine Empfehlung ist der Silvester Brunch, dort ist allerdings eine Sitzplatzreservierung nötig. Jetzt kommt Ida und zeigt euch ihre zwei Lieblingsrestaurants.
2: Mein erstes Restaurant ist das Gelbe Krokodil beim OK-Platz mit einer 4,6-Sterne-Bewertung. Wir empfehlen eine Reservierung im Gastgarten. Zwei Drittel der Speisekarte ist vegetarisch oder vegan. Nach meiner Empfehlung ist der Schnitzel sehr lecker. Mein zweites Restaurant ist der Sorace Cucina in der Kulinstraße. Das ist ein 4,5 Sterne bewertetes Restaurant. Dort gibt es Pizza und Pasta. Ich kann die Pizza Salami empfehlen.
1: So, und das waren unsere Restaurant-Tipps. Viel Spaß beim Ausprobieren.
0: Vielen Dank an Anja und Ida. Das waren die Restaurant-Tipps. Nachdem es in den letzten Tagen so heiß war, würden wir euch raten, einen der kommenden Abkühltipps anzunehmen.
1: Hallo, hier sind Anja, Lilly und Magda. Jetzt stellen wir euch die besten Schwimmbäder, Badeseen und Abkühltipps vor.
3: Der Stellrecker See hat viel zu bieten, wie eine coole Rutsche, die gleichzeitig ein Sprungturm ist. Er hat auch einen Steg und einen coolen Badeinsel mit Schaukel, Kletterwand, Leiter, Balancierbalken und sehr vielen Sprungmöglichkeiten. Die Donau ist abkühlend, sie hat einen Sandstrand und daneben ist ein gutes Restaurant. Und sie können viel Spaß haben. Dort gibt es ein Fahrrad mit Eis und Getränken. Für Leute, welche gerne Zug fahren, ist auch der Attersee eine geniale Abkühloption. Von Linz nach Seewalchen erreicht man in kürzester Zeit eine der schönsten Seen in ganz Österreich. Für Mutige befindet sich ebenfalls ein 10 Meter Turm im Strandbad, wo man direkt in den Attersee springt.
1: Der Ausee bei Osten. Hier gibt es vielseitiges Programm wie den Aquapark, einen Subverleih, einen Wakeboardlift und viele verschiedene Badeinseln. Der See ist ideal für Familien, aber auch für Badegäste, die Entspannung suchen. Es gibt ein Restaurant und eine Bar bei der Wakeboardanlage. Ich persönlich finde, dass der See eine perfekte Temperatur hat, also nicht zu warm und nicht zu kalt. Das mag ich sehr. Das Parkbad auf der unteren Donaulände in Linz. Dort gibt es ein großes Familienbecken, ein Rutschenbecken, ein Kinderbecken, einen Sprungturm und ein Sportbecken. Dort gibt es auch einen Kiosk mit Pommes und Eis. Im Winter kann man im Parkbad Eislaufen gehen. Jetzt kommen noch ein paar lustige Abkühltipps von Magda.
4: Erstens, gehen Sie in die Donau baden. Zweitens, stelle einen Ventilator so verdicht, dass er dir direkt ins Gesicht bläst. Drittens, springen Sie in Ihren Pool, falls Sie einen haben. Viertens, stellen Sie die Klimaanlage ein und gehen Sie ja nicht hinaus. Fünftens, gehen Sie in Ihren Kühlschrank, falls Sie hineinpassen. Sechstens, nimm ein Papier im Hochformat. Falls schneide ein kleines Stück. Drehe es um und falte es wieder mit demselben Abstand. Wiederhole diesen Schritt, bis das ganze Papier zerfaltet ist. Nehmen Sie ein Ende des Papiers und knick es einmal um, das andere Ende wird leicht auseinandergefalten. Viel Spaß beim Fächern. Mehr Erfahrung auf fächermachen.fächermachen.magda.egg.at.at.magda. 7. Geh in die Badewanne und fülle kaltes Wasser hinein. 8. Esse ein Eis. 9. Warte, bis es Winter wird.
5: Mit kühlem Kopf gehen wir jetzt weiter. Große, kleine, lange, kurze. Hier ist für jeden etwas zum Lachen dabei. Hier kommt unsere Witzerunde.
6: Warum nimmt der Elefant seinen Computer mit ins Schwimmbad? Weil er im Internet surfen möchte. Was ist grün und klopft an die Tür? Ein Klopfsalat. Baklerin, warum hast du bei dieser Hitze eine Winterjacke an? Sagt Ben, meine Mama hat gesagt, ich soll mich warm anziehen, wenn ich Eis will. 2 Zahnstocher gehen durch den Wald. Plötzlich läuft ein Igel vorbei. Sagt der eine Zahnstocher, ich wusste gar nicht, dass hier ein Bus fährt. Was liegt am Strand und spricht undeutlich? Eine Nuschel. Was ist orange und läuft durch den Wald? Eine Mandarine. Der Lehrer fragt, kann jemand erklären, was ein Vakuum ist? Ein Schüler meldet sich. Ich hatte es gerade im Kopf, aber es ist jetzt weg. Der Lehrer fragt, was ist weiter entfernt? Amerika oder der Mond? Der Schüler sagt, Amerika. Warum? Den Mond kann ich von hier aus sehen.
7: Was ist grün und fliegt über die Wiese? Die Birne Maya. Wie heißt die Frau von Mozart? Mozzarella. Wie nennt man einen Cowboy ohne Pferd? Sattelschlepper. Zu welchem Arzt geht Pinocchio? Zum Holznasenohrenarzt. Wie nennt man einen Keks, der unter einem Baum liegt? Schattiges Plätzchen.

0: glücklich und hüpft über die Wiese. Eine Freuschrecke. Was ist braun und schwimmt im Wasser? Ein U-Boot. Was ist weiß und geht den Berg hinauf? Eine Lawine mit Heimweh. Wie nennt man einen Bär, der schreiend auf einer Kugel sitzt? Kugelschreibär.
1: Was ist klebrig und läuft durch die Wüste? Ein Karamell. Was ist der schlimmste Tag für ein U-Boot im Jahr? Der Tag der offenen Tür. Was ist grün und liegt im Sarg? Eine Sterbse. Was hüpft über die Wiese und raucht? Ein Kaminchen. Welches Obst hat keinen Mut? Die Feige. Welcher Baum hat keine Wurzeln? Der Purzelbaum. Welcher Vogel ist der lustigste? Der Spaßvogel.
2: Es gibt aber nicht nur Themen zum Lachen. Eines der wichtigsten Themen in unserer Gesellschaft sind die Kinderrechte, da sie oft viel zu sehr kritisiert werden. Um mal wieder zu erwähnen, wie wichtig sie sind, hören wir jetzt einen Beitrag darüber.
1: Kinderrechte sind Rechte, die für alle Kinder und Jugendlichen unter 18 Jahren gelten. Und zwar für wirklich alle, egal wo sie leben, welche Sprache sie sprechen, ob sie eine Beeinträchtigung haben oder wie viel Geld ihre Familie besitzt. Kinderrechte gibt es, weil Kinder besonderen Schutz brauchen. Gleichzeitig sind Kinder eigene Menschen mit eigenen Bedürfnissen und ihrer eigenen Meinung.
3: Kinderrechte sind Rechte, die jedes Kind hat, egal woher es kommt oder wie alt es ist. Es gehört dazu, zum Beispiel das Recht auf Bildung, Schutz, Gesundheit und darauf, die eigene Meinung zu sagen. Erwachsene sollen Kindern auch zuhören und ihre Meinung ernst nehmen. Die Bundesvertretung setzt sich in Österreich für Kinder und Jugendliche ein. Dazu gehören auch der Kinderbeirat. Dort können Kinder selbst erzählen, was sie beschäftigt, was ihnen fehlt und was sich verändern sollte. So wird nicht nur über Kinder gesprochen, sondern auch direkt mit ihnen.
4: Zur BJV gehört auch der Kinderbeirat. Dort sprechen Kinder selbst darüber, was ihnen wichtig ist, welche Probleme sie sehen und was sie verändern sollte. Ihre Ideen fließen dann in die Arbeit der Bundesjugendvertretung ein.
3: Der Kinderbeirat zeigt also, wie echte Partizipation funktionieren kann. Erwachsene reden nicht nur über Kinder, Kinder können selbst mitreden und mitgestalten.
4: Den Kindern sind nicht nur die Erwachsenen von morgen. Sie sind schon heute ein Teil der Gesellschaft. Und deshalb zählen ihre Stimmen nicht irgendwann, sondern jetzt.
2: Das war der letzte Beitrag. Danke, dass Sie uns zugehört haben. Ich hoffe, es hat Ihnen gefallen. Wir wünschen Ihnen einen schönen Tag.
5: Tschüss!

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4: Stadtwerkstatt 84, Ausgabe 12, Produktionstagebuch 24. Juli 2026. Stadtwerkstatt 84 findet dieses Jahr unter dem Motto Haunted, Spectacle, Spectres and Shells statt. Und das ist nur oberflächlich natürlich mit Geistern bevölkert und von Heimsuchungen gequält. Es geht um ganz andere Sachen. Es geht um Technologien, es geht um Unaufgearbeitetes, um Wahnsinniges. Und das sind lauter Sachen, über die ich jetzt mit Tanja Brandmeier und Ralf Petersen nicht spreche. Wir haben beschlossen, alles Programmatische einstweilen auszuklammern. Reden wir über das, was ihr so tut gerade. Stadtwerkstatt 84 spezifisch.
5: Wir schreiben E-Mails und delegieren Kommunikation. Wir haben dieses Jahr das Privileg und die Hoffnung, mit vielen weiteren KollaborateurInnen zusammenzuarbeiten. Das heißt zum Beispiel, die Nightline wird nicht von zentral einer Person organisiert, sondern es gibt da noch andere Menschen, die wieder mit anderen Menschen reden. Genau. Da gibt es dann so Loops. Also wir, würde ich behaupten, um nicht doch ins Programmatische abzudriften, beschäftigen uns mit unserem Thema auch in der organisatorischen Struktur.
4: Also wir müssen ja nicht über die Programmatik reden, aber wir können ja über das Programm reden. Mhm. Ohne dem jetzt einen systematischen Überbau.
5: So ein ganz plumpes Beispiel. Es gibt einen Act, der an einem bestimmten Zeitpunkt draußen spielen wird. Jetzt haben wir uns überlegt, wäre es nicht auch cool, wenn derselbe Act auch drin spielen wird? Ist es möglich, draußen zu spielen und dann danach drin? Ist das nicht stressig für die Person? Dann haben wir jemanden gefragt, ob dieser Act diesbezüglich angefragt werden kann. Was bedeutet das für die Gage? Setzt man die dann rauf? Wie ist insgesamt die Budgetierung? Solche Sachen besprechen wir gerade hitzig.
4: Also da muss man vorausschicken, beziehungsweise dazu sagen, dass dem ja ein langer Diskussions- und Auswahlprozess
5: genau, wir sind schon sehr fortgeschritten.
6: Eine wichtige Kollaborateurin ist die Gabriela Gordillo.
4: Wollte ich schon fragen, ob man die namentlich erwähnen kann? Das war die eine weitere Person, die du...
5: Genau, und Gabriela macht einen super, super Job, ist in touch mit den Artists, sodass wir uns auf andere Sachen bezüglich Nicht-Nightline konzentrieren können. Genau.
4: Wollt ihr da dazu was sagen? Zur Auswahl der... Also es ist natürlich noch nicht alles fix und so, aber es gibt ja schon gewisse Ideen für das, was im Haus und um das Haus herum passiert.
5: Dieses Jahr ist ja ein Film finalisiert worden, ein langjähriges Projekt, ein Essay-Film von Tanja Brandmeier und Claudia Dvorak und vielen anderen Menschen, und zwar Herzblutwiese Stadtwerkstatt, die Stadtwerkstatt aus feministischer Perspektive. Dieser Film findet auch in unserem Programm seinen Platz und ist quasi auch so ein Eckpunkt, der schon seit einiger Zeit feststeht.
4: Die Stadtwerkstatt ist ein Artist-Run Space und Stadtwerkstatt 84 ist ein Artist-Run Festival, das man nicht Festival nennen sollte.
5: Hast du gerade gemacht?
4: Habe ich gerade gemacht. Eine Artist-Run Extravaganza.
6: Vielleicht ganz kurz zu diesem Terminus-Festival. Hm? Also es ist schon so, dass wir uns da bewusst eigentlich immer distanziert haben davon, weil einfach Begriffe dann irgendwann sehr inflationär verwendet werden. Also zum Beispiel hat man auch in den 2000er Jahren, wie die Festivals begonnen haben zu florieren und überall aus dem Boden zu schießen, hat man ja von einer Festivalisierung gesprochen, mhm, was ja damals schon eine Kritik war. Und es ist, die Kritik ist irgendwie auch geblieben, dass alles Festival genannt wird, von bis. Und bei uns soll es schon auch immer wieder darum gehen, auch Begriffe kritisch zu reflektieren und warum man eigentlich was macht oder welche Formate. Ich meine, wir haben da auch immer wieder nachgedacht, was ist eigentlich ein Festival? Und also wir können eigentlich mit dem Begriff auch schon recht gut, wenn man den Begriff als temporäre Institution fasst.
4: Ja.
6: Also wenn man das so hat, ja, und das nicht einfach nur ein Lehrbegriff ist für irgendein Festl, ja,
4: ja,
6: und sondern es wirklich begreift als temporäre Institution für irgendetwas, kann man dann ja wieder genauer nachdenken,
4: ja,
6: also wofür es eigentlich jetzt eine temporäre Institution braucht.
4: Ja.
6: Also in dem Sinn wäre der Begriff Festival eigentlich sehr okay.
4: Ja.
6: Es ist eigentlich eher immer so bewusst, dass man sich ein bisschen distanziert davon, weil es einfach schon inflationär verwendet wird die ganze Zeit. Das ist aber eh der Festivalbegriff, nicht der einzige Begriff. Ja.
4: Klar.
6: Und wenn wir jetzt sagen, wofür wollen wir eine temporäre Institution sein, dann ist es natürlich schon wie immer die genrefreie Kunst im Anti-White Cube des Hauses. Also das ist ja quasi unser wiederkehrendes Framing, das natürlich auch jedes Jahr inhaltlich dann anders auch ist. Also
5: ja. Unter unserem diesjährigen Überbegriff, den du ja vorher schon angeführt hast, haben wir uns dieses Jahr auch einige Gespräche über Rituale und irgendwie so gemeinsame Riten und sowas auch geführt und planen sowas auch. Und das passt ja auch sehr in den Festivitätscharakter, wenn man vor allem auch mal diesen Dualismus sieht, Alltag auf der einen Seite und auf der anderen Seite hast du die Festivitäten, wo so Ausnahmezustände hergeleitet werden. Und Stadtwerkstatt 84 ist definitiv ein Ausnahmezustand.
4: Voll. Ja. Okay, also wenn ich das jetzt richtig verstanden habe, ist es es ist das angesprochene Haunted ist schon Thema und Programm, aber schreibt sich auch irgendwie praktisch in Stadtwerkstatt 84 selbst in die Abläufe, in die Art und Weise, wie es inszeniert wird, ein.
6: Naja, es ist vielleicht sogar ganz interessant heuer, weil also natürlich entsteht vieles durch intellektuelle Auseinandersetzung, künstlerische Auseinandersetzung, aber natürlich entsteht vieles auch aus einer intuitiven Herangehensweise, was man gerade für notwendig hält oder auch nur empfindet oder spürt. Also das ist so ein bisschen eher so Zugang, der sich durch mehrere Ebenen speist, wie eigentlich eh immer. Und ganz interessant finde ich eigentlich so, was der Ralf schon angesprochen hat, die gemeinsamen Rituale und so, weil ich finde, so auf mehreren Ebenen oder in mehreren Projekten gibt es eigentlich so etwas wie einen partizipativen Zugang oder Einladungen zur Teilnahme. Und das finde ich insofern bemerkenswert, weil wir das nicht beabsichtigt haben, per se ein partizipatives Festival oder partizipative Showcase Extravaganza oder die Teilnahmen so direkt anzusteuern. Aber ich glaube auch, dass es so in Zeiten wie diesen, wo es um so viel Heimsuchungen der schlimmsten Art geht, dass man sich irgendwie schon überlegen muss oder sollte, was wir oder was einige von uns miteinander zustande bringen sollten oder wollten.
5: Ich finde, der Begriff Festival ist ja auch negativ behaftet, sagen wir mal, weil er so eine Passivität suggeriert. Man kommt dahin, um was zu konsumieren. Und da geht es hier, glaube ich, eh nie darum. Also es ist schon eher was Aktives, da zu sein.
6: Und auch mit der Teilnahme und eben, weil es sind wirklich einige Projekte, wo auch die künstlerischen Akte dann zu Teilnahmeslots offen oder dazu eingeladen haben. Also das finde ich wirklich bemerkenswert, weil wir an und für sich nicht das direkt geplant haben.
5: Ja, und man redet ja auch immer viel darüber in der Kunst- und Kulturproduktion, was wollen die Leute, und die Leute wollen das und das. Und ich denke schon, ganz privat, woher sollen die Leute wissen, was sie wollen? Man kann sie fragen oder das mit denen ausarbeiten oder so, aber es ist irgendwie nicht etwas, was die wollen, die anderen, und man dann bereitstellen sollte. Also darum kann es nicht gehen.
6: Ja, genau. Es ist irgendwie so eine Mischung mit zwischen die Bilder tiefer und auch wieder höher hängen und dann wieder tiefer hängen und dann wieder höher und mal schauen, was dann passiert.
7: Ja.
6: Genau. Ein Punkt, den eigentlich, glaube ich, jeder versteht, der im kulturellen oder künstlerischen Feld tätig ist, dass zum Beispiel die Erfahrung mit künstlerischer Arbeit eigentlich am interessantesten ist, je direkter sie passiert. Also Atelierbesuche, so Gespräche, so, wo man dann sagt, was soll das eigentlich?
5: Oder
6: so.
5: Und nicht, was bedeutet das, kann mir
6: genau
5: das erklären. Genau.
6: Und das ist quasi der Luxus, den wir Tätige ja haben, durch eigene Produktion und Artist Run und Kolleginnenschaft und so weiter, oder auch in den Feldern von mit Kultur Texten, also Schreiben über Kunst, wo man auch wiederum direkt in die Ateliers geht oder zu dorthin, wo die Leute halt sind und arbeiten. Und dann kann man das direkte sprechen, unvermittelte Kunst.
7: Du hast das Milieukino bzw. den Film angesprochen. Magst du jetzt weniger jetzt vielleicht zum Film im Rahmen von Stadtwerk Stadt 84 noch was sagen?
6: Der Film war sehr lange Zeit eigentlich gar nicht geplant bei Stadtwerkstatt 84, bis wir da quasi dann irgendwann drauf gekommen sind, dass es eigentlich ein kompletter Irrsinn wäre, ihn nicht zu zeigen. Und vor allem gibt es ja auch mit dem Claiming Haunted einen direkten Bezug, also dahingehend, dass es als große Auseinandersetzung mit vergangenen Projekten oder auch mit der ganzen Geschichte eigentlich ja, mehr als logisch ist, denn zu zeigen. Also es ist sozusagen auch vielleicht so ein bisschen eine Heimsuchung durch die feministische Perspektive, wenn man so will. Also es lassen sich da viele Verbindungen knüpfen, die mehr als auf der Hand liegen. Was am Platz dann passieren wird, was mir persönlich ein großes Vergnügen macht, sofern es klappen wird, es ist eigentlich, dass wir den großen Luxus haben, dass das Milieukino vor Ort sein wird. Das ist der umgebaute Kinowagen von Max Kaufmann, der 15 exklusive Plätze pro Vorstellung zur Verfügung stellt, wird dann mehrmals pro Tag an mehreren Tagen gezeigt. Und ich komme jetzt auf den Punkt zurück mit meinem persönlichen Vergnügen, nämlich die Auseinandersetzung mit dem Archiv über die langen Jahre und mit dieser Energie, die da so über Jahrzehnte durch so viele Beteiligten am Werk war, hat ja eigentlich erst den Titel kreiert, der Herzblutwiese, weil irgendwann einmal schon vor dem Film so diese Idee da war so viel Herzblut auf der Herzblutwiese der gemeinsamen Auseinandersetzung. Und das erste Bild, was ja da im Zusammenhang entstanden ist, war ja im Zuge von Stadtwerkstatt 48 damals noch eine große Fläche zu kreieren, eine große rote Fläche als Umsetzung der Herzblutwiese. Und dann ist der Film gekommen, wo der Titel natürlich genau richtig war. Und jetzt wird es so werden, sofern es gelingen wird, dass auf dem Platz vor dem Milieukino diese rote Fläche geleuchtet werden wird. Mhm. Also sozusagen als Referenzpunkt.
7: Als Referenzpunkt auch an die vorherigen Ideen zur Herzblutwiese.
6: Ja, als Referenzpunkt allgemein zum Film und zur Stadtwerkstatt und sozusagen, genau.
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0: Montag, 27. Juli. Produktionstagebuch Teil 2 zu Stadtwerkstatt. 84, Ausgabe 12. Haunted. Wir sind eine Fliege an der Wand in einer Produktionsbesprechung. Psst. Streng geheim.
1: Das ist immer die Zeitnase.
2: Ja, 12.09. 21:30 bis 23 Uhr. Günstig geblockt.
1: Genau.
2: Film ist Montag. 18 und.
1: Also da habe ich schon alle Termine auf der Webseite ertragen. Das ist nämlich.
2: Okay.
1: Also das kann ich da schon jetzt nochmal sagen.
2: Na, ich weiß es eh auch. Ich habe es ja hier auch stehen, aber. Aha. Sonst also, ist ja noch aufgeschrieben.
1: Montag. Sollen wir es kurz nochmal durch?
2: Ja.
1: Geht zur Sicherheit.
2: Mhm.
1: Also Montag stimmt. Nix.
2: Montag nix.
1: Da haben wir
2: 18 und 21.
1: Genau.
2: Da auch.
1: Genau.
2: Und da 18 und 0.
1: Genau.
2: Und da auch.
1: Mhm.
2: Und Sonntag?
1: 14 Uhr.
2: 14 Uhr. So, und da hatten wir ja auch Zeiten gesagt, die stehen ja auch auf der Webseite. Das weiß ich gar nicht, 21.15 Uhr und 21.45 Uhr oder so.
1: Für Fliegende Holländerin. Fliegende Holländerin, ja, das, genau, die stehen aber auch schon auf der Webseite,
2: ja,
1: weil das habe ich direkt übernommen.
2: Perfekt.
1: Genau.
2: So, Never in Our Image, Milieukino, Herzblutwiese, Fliegende Holländerin. Das hat Platz. Dann Sunrise auch am Platz.
1: Genau, und Sunrise ist jetzt noch nicht gescheduled. Also das müsste man jetzt nur machen.
2: Wann wäre das möglich?
1: Ja, das weiß ich jetzt gar nicht. Und das ist wahrscheinlich was, was während dem Film möglich ist. Wobei ja die grundsätzlich, also ich habe das immer so ein bisschen im Kopf gehabt, dass man das schon Freitag, Samstag machen und nicht Mittwoch zum Beispiel.
2: Ja. Freitag gibt es ja.
1: Machen wir auch Freitag, Samstag oder soll man nur überlegen, dass man es am Donnerstag.
2: Ich würde schon versuchen, Freitag, Samstag für so Events da ein bisschen zu denken.
1: Da hätten wir jetzt die Leute sind eh im Kino.
2: Mhm.
1: Also das Kino braucht man jetzt nicht berücksichtigen.
2: Nein.
1: Vom Zeitplan.
2: Eigentlich nicht, es sind 15 Leute.
1: Und die Fliegende Holländerin?
2: Auch nicht, das ist ja das Gleiche, so gesagt.
1: Passt. Das heißt, eigentlich müssen wir nur danach gehen, dass der Stefan Tiefengraber mit Freitag ist und Never in Our Image am Samstag.
2: Mhm, genau.
1: Und ist das sollte man nicht parallel machen, oder?
2: Nein. Weil das beides draußen am Platz ist.
1: Mhm. Aber das heißt, wir kommen dann automatisch, also am Freitag sind wir dann am besten nach dem Stefan Tiefengraber, oder?
2: Aber nach dem Tiefengraber ist es nach 10, darf man nicht mehr laut sein am Platz.
1: Mhm. Und am Samstag ist ja dasselbe.
2: Genau, das ist auch 11. bis 23 Uhr, also es müsste eigentlich jeweils vor 21.30 Uhr sein.
1: Mhm. Und da ist aber fast nicht dunkel.
2: Ja.
1: Naja gut, nein, im September ist schon dunkel um 8:30, glaube ich. Oder um 8 sogar. Ist das wieder ein bisschen, ist immer die Schwierigkeit.
2: Und dann ist Freitag natürlich besser, weil es vielleicht weniger Lärmbelästigung ist von drüben.
1: Ich meine, die Frage ist auch, können wir das vielleicht trotzdem machen, später, weil es eh kein Lärm ist?
2: Können wir machen.
1: Ich meine, es ist, wir haben recht viel Programm.
2: Das musst du mal abschätzen, wie streng das ist.
1: Ich hätte so das Gefühl, wir sollten so machen, dass wir schon noch eine Zeit terminisieren, die vor der Sperrstunde sozusagen ist. Und dann eher mal schauen, wie sie sich entwickelt. Also
2: wenn man zum Beispiel sagt, ja, aber dann wird man sich ja was ausdenken. Wenn man da vor der Sperrstunde was hinschreibt, dann wird man zum Beispiel die gleiche Zeit wie Tiefengraber machen, 21:30. Und dann kann man es ja ein Viertel nach 10 machen, dann macht man es 45 Minuten später.
1: Ich meine, wir könnten auch mal mit Eli und Ion reden, was die, bevor wir jetzt alles ausdiskutieren, könnten wir mal fragen, ob die für den Part eh zur Verfügung stehen, oder?
2: Vertagt.
1: Weißt du, weil so ein Ritual, das kann man auch bewusst leise machen, weißt du, wie so ein Gebet.
2: Nee.
1: Weiß jetzt nicht, das ist ein bisschen eine Designgeschichte auch.
2: Können wir dann reden, wir schauen, dass die am Mittwoch können.
1: Voll. Also ich würde das mit der Message auf dem Steiger machen und diesmal nicht mit gesprochenem Wort. Außer die zwei Falten, was ein. Ich meine, wir müssen sonst das mikrofonieren, wir brauchen eine Anlage. Das geht alles in eine ganz andere Ebene rein, die in dem Fall gar nicht so sein muss. Das Sleep Battle, das war am Anfang auch so überlegt, dass da so wie ein Sportreporter, er schläft, sie schläft, bla bla. Und das haben wir völlig weggenommen und haben dann quasi in so ein ruhiges Ritual das eine manövriert, weil das einfach sonst eine permanente Übersteigerungsleistung sein muss. Naja, aber Ralf, dann bleibt uns nur das Festlegen der Termine für San Ra.
2: Ja.
1: Aber eigentlich haben wir den Platz dann durch, oder?
2: Ja, das ist dann durch.
1: Okay. Das Treibgut-Element haben wir übrigens auch noch, das bauen wir auch noch. Das kommt der Station für uns. Das könnte eigentlich eine schöne Empfangsstation werden.
2: Voll, und Sonntag kann der Lena darauf auflegen.
1: Ah ja, genau. Super, cool. Ja, okay, jetzt kommt die ganze...
2: Jetzt sind wir im Haus.
1: Jetzt sind wir im Haus, ja. Und im Haus haben wir eigentlich Exhibition.
2: Ja, da ist das erste unten im Erdgeschoss.
1: What remains? Hobby in den Gap.
2: Ja.
1: Haben wir ja gesagt, entweder Gap oder es geht nichts. Wo ist es da? Nein.
2: Ja, die sollten dann ja, da sollte ja die eine Person nächste Woche mal kommen.
1: Mhm. Face on Face vom Sascha Werkstatt. Und in die Werkstatt haben wir auf jeden Fall eine zweite Arbeit, nämlich die heißt bei mir dabei Pixel 1.
2: Was ist Pixel 1 like?
1: Das ist, wir kriegen ja zwei Arbeiten noch vom Pixel.
2: Aber die haben noch nichts angemeldet.
1: Die haben noch nicht geliefert. Nur eine von denen wird eine Arbeit auf Screen. Und die sehe ich jetzt ein bisschen da drinnen, weil in Sascha seine Arbeit ist er raumfüllend auf jeden Fall und auch vom Sound. Und Pixel ist auf Screen und entweder mit Kopfhörer dann oder...
2: Oder kein Sound.
1: Oder kein Sound, genau. The Wait Desk. Ja, ich glaube, das war ein super Move, dass wir die da hinterm Lift im ersten Stock, weil das mit der Sounddusche könnte sogar entfallen. Ja, und wir dann da platzieren, das haben wir letzte Woche schon angefangen, wie du nicht da warst.
3: Ich habe dann auch Fragen zur Nightline.
1: Magst du gleich?
3: Ja. Also, ich will jetzt nicht unterbrechen.
1: So, da haben wir marginal hinterm Lift. Aber das, vielleicht kannst du Erna ein Foto schicken von dem, weil du weißt sicher, was du meinst.
4: Ja, es ist ein schwieriges Foto machen, wenn es so eingeräumt ist. Gescheiter ist, glaube ich, wir schicken ein Bild vom letzten Jahr von der Ausstellung.
1: Wo war der?
2: Wollen die ein Foto vom Fernseher?
4: Ach so, mal vom Fernseher.
1: Sie wollen ein Foto vom Fernseher, dann müsstest bitte du schauen, was die genau meinen mit welcher und was jetzt mit der Sounddusche ist.
4: Ja, was da haben wir ja, das haben wir ja, die wir gekriegt haben von der Magdalena, sind gar nicht so cool. Und dass du dann sagst, du weißt eigentlich die andere.
1: Ja, ich habe ja einer ja zurückgeschrieben, dass wir eine Arbeit da hinterm Lift platzieren.
4: Das
1: ist, glaube ich, vielleicht brauchen die gar keine Sounddusche.
4: Ja. Jetzt kommt vor, was sonst im Raum ist.
1: Ja.
4: Reden wir
1: der Wait Desk. Also es ist hinterm Eck. Earthside Wish Machine, Chawen, ist im Servus Clubraum und die Antennen am Steiger. Dann das ist quasi überall, wo sie sich
2: neu platzieren. Aber würden wir schon denken, hier im zweiten OG vorne
1: ja, ich glaub, das
2: den Blättertisch hinstellen. Ja.
1: Weil das, die,

0: wie es auf so einem Altar und wir das dann abstreamen in das Milieukino. Das war, glaube ich, gar nicht blöd.
1: Ja. Das ist aber auch so eine Sache, die müssen wir uns auf jeden Fall mal ein bisschen Janni anschauen.
0: Genau,
1: die,
0: mit dem Stream. Ja, nein, das war es
1: auch. Ist ja vermeintlich heute ganz leicht, aber weil es auch um analoge Signale geht und tendenziell auch um die Umwandlung, wenn es auf Beamer haben willst, muss digital sein.
0: So, never in our image. Das ist der Teil, wo man...
1: Das ist der Ausstellungsteil, das sind die Videos.
0: Da habe ich einmal Gang, Eingang, Plakatwand.
1: Wann du rein... Gang, Eingang, Plakatwand. Super, cool.
0: Irgendwie
1: so
0: dort. Wir haben auf
1: dem Plakat... Aber einmal nackig machen.
0: Ja, das haben wir einmal schon gehabt, wo wir alles abgekramt haben und da was aufgehängt haben. Aber das kann man sich auch noch anschauen.
1: Ja.
0: Das kriegen wir unter. Okay, Exhibition Volksfest. Das kriegen wir unter, gell? Da haben wir auch gesagt, und der Schaukasten ist vielleicht frei.
1: Ja.
0: Bad Spots würde ich da oben irgendwo sehen. Zweiter Stock. Ich habe auf jeden Fall das Gefühl, sie braucht ein bisschen Glas und vor allem muss es so sein, dass es dunkel ist. Und mein Bad Spot war vielleicht

0: Dann haben wir It's Still Early von der Clara und vom Andres. Und der Clara habe ich mal gesagt, dass das super wäre, wenn sie ihren Hüttenverschlag nur aufbaut. Und weil sonst haben wir nur Screens drin und sie kommt auf der an der Wand sein, wo oder auch ein bisschen mittiger sein, aber sonst haben wir da nichts Installatives dabei. Mhm. Ja, und das ist eigentlich alles, was wir da haben. Ich würde jetzt eigentlich nur in Aschau fragen wegen einer Bokbloschi-Arbeit auf der Fassade. Die würde ich auf der Fassade vorschlagen. Und im Xav habe ich übrigens gesagt, wenn er was hat, soll er was sagen. Seine ganze From Nothing to Something Arbeit passt extrem gut zum Thema Liminalität.
1: Das wäre jetzt die Originalgröße von den Logos und Flyer. Ich habe sie jetzt auch getrennt von den Dingen, damit das halt sich ausgeht.
0: Und sind wir da original groß?
1: Das ist original groß. Alles original. Gut. Ja. Mhm. Super.
0: Da fangen wir zwar fangen wir es druckst mit grüner Sonderfarbe und da auch.
1: Genau.
2: Fliege gibt zurück ins Studio.
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0: Stadtwerkstatt 84, Ausgabe 12, Haunted, Produktionstagebuch, Freitag, 28. August 2026. Letzter Teil. Jetzt wird es wieder konzeptionell. Ich bin hier mit Tanja Brandmeier, die während des Gesprächs noch herumräumt. Es ist viel zu tun, vieles läuft. Wir sprechen aber jetzt über den, würde mal sagen, theoretischen Unter- oder Überbau von Haunted. Und zwar vielleicht anhand eines längeren kuratorischen Textes, den Tanja für die Versorgerin geschrieben hat, das Parlament der Heimsuchung.
1: Also wenn es um kuratorische Texte geht, vielleicht gleich zu Beginn der Hinweis, es gibt auch einen kuratorischen Text von unseren Pixel-Co-KuratorInnen. Es gibt einen Text von Ralf Petersen, der sich auch mit dem Begriff Haunted auseinandersetzt. Und dann gibt es auch noch einen Text von Davide Bevilacqua von und für Servus und über die Art der Kooperation mit Haunted oder der permanenten Kooperation zwischen Stadtwerkstatt und Servus.at. Mhm. Und auch diese Texte fließen natürlich mit dem zusammen, was ich formuliert habe für Stadtwerkstatt 84 heuer. Und es ist natürlich wichtig, die Grundfesten zu legen in der Theorie oder auch in einer gewissen Denktradition, um das Ganze nicht ins Beliebige abdriften zu lassen. Also die Fundamente, glaube ich, sind sehr solide und klar gelegt mit Jacques Derrida natürlich und Marc Fischer, die ja den Begriff der Hauntologien

0: ganz maßgeblich kreiert und geprägt haben. Das ist vielleicht eh das Erwartbarste in einer gewissen Weise, obwohl das natürlich Kosmen sind, die da aufschlagen. Und was vielleicht spezifischer ist hier jetzt, dass quasi, Stichwort quasi, es bahnt sich an, dass das verbunden worden ist mit dem Parlament der Dinge. Wir sind nie modern gewesen, den ganzen Begriffskomplexen von Quasi-Objekten, den Begriff der Reinigung, die ja natürlich alle mit Bruno Latour verbunden sind oder mit Michel Serre auch, und die in der Stadtwerkstatt so in den Theorie- und Research-Schienen eigentlich so schon mittlerweile längere Jahre eine gewisse Kontinuität entwickelt haben. Also diese Auseinandersetzung mit der Objekthaftigkeit von Dingen, die aber ihre eigenen Entitäten, Systeme und Komplexitäten untereinander entwickeln, ist da eigentlich das ausschlaggebende zusätzliche Element gewesen, weil wenn man zum Beispiel jetzt das Parlament der Dinge von Bruno Latour hernimmt, das ja ursprünglich einmal meines Wissens entwickelt worden ist von ihm oder so gedacht worden ist, weil er irgendwie in der Gesellschaft, wie er sie vorgefunden hat, so ganze Systeme oder Entitäten oder Dinge auch vorgefunden hat, die in politische Entscheidungen gar nicht einfließen, obwohl es eigentlich schon höchste Zeit gewesen wäre, sprich Systeme von Natur, Dingen, Tieren, technische Systeme, die zum Beispiel in den 90ern schon längst in politische Entscheidungen einfließen hätten sollen, wenn man an das Thema Ökologie, Umweltzerstörung und so weiter denkt. Und das ist halt bis heute nicht genug gelungen und wir haben sozusagen das Parlament der Dinge zu einem Parlament der Heimsuchungen erweitert und sehen uns jetzt quasi heimgesucht von ökologischen Katastrophen, die uns drohen. Ja.
1: Also die Multikrisen.
0: Die viel zitierten Multikrisen von Zusammenbruch von Demokratie bis hin zu technokapitalistischen Hyperskalierungen, ökologische Krisen und diese ganzen eben viel zitierten Multikrisen. Und der Punkt ist einfach der, dass man in einer gewissen Weise mit Haunted immer auch gewisse Bereiche aufmachen will, wo wir noch gar nicht genau wissen, was das vielleicht ist, oder auch so fiktive, spekulative oder was auch immer für Szenarien, gleichzeitig Heimsuchungen aufmachen, gleichzeitig aber auch sagen, das, was uns gerade mit in Multikrisenform heimsucht, ist nicht unbedingt der Zufall, ganz im Gegenteil. Und also das ist vielleicht ein sehr großer Themenkomplex, aber wie immer wollen wir ja nicht abarbeiten, sondern eher Themenfelder aufmachen und quasi auch zur Diskussion stellen. Also wie immer geht es nicht darum, dass man die Antworten liefert oder auch nicht, wie die Zukunft wird. Wie sie vielleicht wird, steht eh schlimm genug vor uns da, aber also natürlich wollen wir uns da nicht so eingruseln und auf den Untergang hinjubeln, ganz im Gegenteil, es ist die viel zu ernst eigentlich, dass man sich das so dass man das so thematisieren sollte. Ist ja da noch nie so gemacht worden, meiner Meinung nach.

0: Was ich nur kurz berühren wollte, sind zwei Dinge. Zum einen wollte ich darauf hinweisen, dass du dieses Parlament der Dinge sehr witzig eigentlich an einer, sage ich jetzt mal, halb ernsten Einladung an Peter Thiel durchgespielt hast. Also wie es wäre, wenn man jetzt Peter Thiel tatsächlich einlädt und ihn dann eben mit diesem ganzen Parlament von Dingen, Schürfrechten, Extraktivismus, also sehr abstrakten Dingen teilweise, aber dann auch wieder, wie du es mit Olbeck dann paraphrasierend immer formulierst, den schreienden Beton und so weiter, den schreienden Material, den schreienden Prompt, also dann damit konfrontiert ist, das ist wirklich ein Highlight des Textes. Aber das Zweite, was ich noch ein bisschen fragen wollte, ist, weil du auch den Text von Davide und auch die Verbindung irgendwie, die sie von Amro weiterzieht, angesprochen hast, ich will nicht sagen kokettieren, aber dieses Spiel bis zu einem gewissen Grad mit Spiritismus oder Ähnlichem, was ja dann natürlich bei Haunted auch vorkommt, also die Beschwörung, also das Wort Exorzismus, Austreibung und so weiter. Kannst du da noch ein bisschen was dazu sagen?
1: Naja, der Spiritismus ist jetzt eine Begrifflichkeit, wo auch natürlich sehr viel Verbindung zu Haunted da ist, dieses spukhafte Heimgesuchtwerden, das Geisterhafte und so weiter. Bei dieser ganzen Linie gibt es auch eine Thematisierung von Sichtbarkeit und Unsichtbarkeit oder auch Verschwörungstheorien. Tendenzen. Also das ist insofern, also die Sichtbarkeit und Unsichtbarkeit ist ein starkes Thema, sollte es meiner Meinung nach auch sein, in Zeiten von Überwachung und ganz umfassenden Plänen zu noch mehr Überwachung. Also Unsichtbarmachung oder sich zu einem gewissen Grad unlesbar zu machen, nicht verrechenbar zu machen, ist eine ganz wichtige Positionierung in den Entwicklungen, die wir gerade vorfinden und sehen. Und da gibt es natürlich jetzt auch noch ganz viele Facetten, aber dass Strategien im Hintergrund, hinter verschlossenen Türen ersponnen und ersonnen werden, ist ja quasi keine künstlerische Erfindung. Das ist ja quasi, glaube ich, eine wichtige Komponente in dem, wie man Machtstrategien plant. Es ist ja, was weiß ich, Thinktanks und strategische Planungen mit technologischen Entwicklungen ist ja nicht unbedingt was, was man unbedingt gleich mit der breiten Bevölkerung thematisiert, sondern der lange Plan, wenn es um Machtkonzentration geht, ist ja sicher was, was auch wenige Leute hinter verschlossenen Türen planen, weil da natürlich gerade jetzt mit solchen Entwicklungen technologischer Art, die wir haben, eigentlich ja, das ist das Logischste, was passiert, ja.
0: Das hat schon einen spukhaften Charakter, also die Technik oder die technologische Entwicklung, die halt irgendwo hingaloppiert und einem halt dann wie ein Spuk oder wie ein Gespenst halt dann heimsucht oder entgegentritt.
1: Ja, es ist so, ich glaube, es kommt auch immer darauf an, an welcher Stelle in der Gesellschaft du die bewegst oder befindest und wie du die bewegst. Ja. Wenn du die Mittel zur Verfügung hast und du keine Zugangsschranken hast und zu deinen Gunsten das permanent nutzen kannst, ist das sicher auch auf einer Art paradiesisch. Ja. Man kann das von wahnsinnig vielen Facetten betrachten. Und natürlich auch von dem, was es bringt, ja, an Benefit auch für viele, also, oder, also worauf wir immer wieder zurückgeworfen werden, da, wenn wir das diskutieren, ist halt einfach trotzdem, wie auch immer, selbst wenn alles sich irgendwie zum Positiven dreht, irgendwie bleibt trotzdem die ökologische Katastrophe. Also da ist irgendwas massiv schiefgerannt. Also und das ist auch nicht leicht auflösbar.
0: Das ist das Stichwort ökologische Katastrophe, wo man halt auch nicht wirklich weiß, wie man damit tut. Natürlich kann man sich künstlerisch annähern. Zum Beispiel macht der Michael Aschauer da ein Projekt.
1: Ja, der Michael Aschauer macht ein Projekt, also der zeigt ein Work in Progress bei uns, wo er eigentlich den Müll, den technologischen Müll, der nach Afrika, konkret nach Ghana, Accra geschickt wird, quasi uns wieder zurückpräsentiert. Ja. Ich finde es insofern ganz interessant, weil eigentlich er sonst wirklich, also ich kenne kein Projekt von ihm, das nicht ohne Programmierung auskommen ist, und das ist jetzt sozusagen
0: sehr physisch einfach, oder sehr.
1: Ja, es ist ein objekthaftes Ding, das keine Programmierung aufweist und eigentlich so gesehen, wenn man so sich vergegenwärtigt, dass wir eigentlich trotzdem mit Kunst nach den neuen Medien arbeiten, sprich Medienkunst, um den großen Begriff zu nennen, dann ist es eigentlich in Anbetracht der Lage ein recht, doch recht pointiertes Statement zur Medienkunst. Also, wobei es ist ein Work in Progress, ich weiß nicht, was dann noch passiert in seiner Arbeit, weil er ist Full-Stack-Engineer, wie er sie selber bezeichnet. Ja. Und im Prinzip kann sie das auch noch woanders hier entwickeln, vermute ich, wird es auch tun. Also in dem Zusammenhang vielleicht, was jetzt so diese Kuratierungsaspekte anbelangt und der Rückbezug zu Haunted, also es ist vielleicht ganz wichtig, dass man Haunted nicht so quasi so spukhaft Geister interpretiert, sondern quasi der Begriff der Spectres ist natürlich wichtig und also gewisse Spektakelhaftigkeit von so einer Heimsuchung. Ja. Aber wir haben dann auch sehr zentral den Begriff der Shells mit reingenommen, also der Hüllen. Und bei Michael Aschauer sind es natürlich Hardware-Hüllen sozusagen, aber der Begriff der Hüllen ist auch ganz zentral in einigen anderen Arbeiten vorkommen, also so, oder kommt vor, so quasi, wo es um Transport oder auch so einen geisterhaften Transport, so Logistik, die ins Leere läuft.
0: Also Cargo beispielsweise ist ein Projekt, wo so Tanker so lange auf den Weltmeeren herumschickt werden, bis der Ölpreis passt quasi und man das entladen kann und verkaufen kann.
1: Das mit dem Öl ist sozusagen was quasi von mir nur im Text quasi also exemplarisch dazu ergänzt worden ist. Also, aber es geht natürlich, das ist eine Arbeit von Lawrence Bird, da geht es natürlich, im Prinzip geht es um diese ganzen Transportlogistiksysteme, Häfen und auch so er hat das als Sarkophage bezeichnet, die da unterwegs sind. Und insofern ist auch da diese Hüllenhaftigkeit ein Thema, also welche Ghosts sind in welche Shells sozusagen. Und an anderer Stelle haben wir auch diese Hüllenhaftigkeit in Arbeiten, die zum Beispiel Steine thematisieren, die so gewisse Latenzen aufweisen oder auch also die, so Orte der Orte oder Hüllen, die sozusagen Behältnisse sein können, um etwas überdauern zu lassen oder so und so weiter. Und dann geht es dann teilweise auch wieder in so Verbindungen oder Vergleiche zwischen menschliche Körper und so ein, die und Geografien, Landschaften und so weiter. Aber im Prinzip sind da die Begriffe der Hüllen oder Behältnisse sehr zentral. Ja.

0: jetzt abschließend dann ein bisschen optimistisch oder positiv zu werden, die Höhlen, das sind ja nicht nur leere Höhlen, sondern das sind ja auch Höhlen, die befüllt werden können, wenn ich das jetzt richtig verstanden habe. Das ist ja dann sozusagen auch ein bisschen die Idee, jetzt vielleicht im Technologischen, also Hacking-Kultur.
1: Ich wollte jetzt auch genau auf das aussehen, während du da gesprochen hast, habe ich einen ähnlichen Gedanken gehabt, nämlich im Prinzip geht es schon auch darum, bei so Dingen, die wir da veranstalten und auch wiederum jetzt vielleicht in Verbindung mit Servus.at gedacht oder mit Pixel, dass wir da Strukturen, Kunst, Projekte, Arbeiten, Diskussionen, teilweise auch Texte formulieren, die wiederum Hüllen sind für was, was sie weiterentwickeln kann. Also wir wollen da schon ein Behältnis sein für vielleicht was, was Pixel als Resistance in einem Text beschrieben hat, nämlich für eine Art von widerständiger Verschwisterung, also Resistance. Und das ist eigentlich der tiefere Sinn oder der tiefere Zweck der Unternehmung, würde ich jetzt einmal sagen. Und wie sie das dann in einzelne künstlerische Arbeiten wiederum spiegelt, das ist dann jeweils vor Ort nachsehbar. Also weil natürlich gibt es da ganz viele Facetten und Aspekte, die sich mal so spiegeln. Aber natürlich, der Kern ist ganz sicher auch sozusagen, wie man jetzt Kontinuitäten weiterzieht, die gerade im Technologischen oder im Kunst mit neuen Medien, Netzkultur oder auch Vereinigungen, die das betreiben, wie die weitergeführt werden können, gerade in solche Verwerfungen, wie man immer sagt, wie wir sie aktuell vorfinden, wo eigentlich so diese langen Expertisen, die zum Beispiel Servus.at aufgebaut hat oder auch Pixel und ich glaube auch wir und natürlich auch ganz viele andere Vereine in Linz und auf der Welt, ja. Aber ich glaube, dass da wahnsinnig viel Expertisen aufgebaut worden sind und die Entwicklungen überschlagen sich derartig, dass man eigentlich auf sehr viel Weisen gefordert ist, weil man eigentlich die ganze Zeit Dinge thematisiert hat, die aber jetzt in einer derartigen Wucht zurückkommen, dass sie einen quasi heimsuchen und wir gleichzeitig aber wiederum was entwickeln müssen, was quasi einen Konterstandpunkt bietet.
0: Ja. Also Shell ist doch in gewissem Sinne als so Anleitung zur Initiative oder so als Vehikel zur Initiative.
1: Ja, also in dem Sinn, also ich glaube, das ist schon was, was man sozusagen immer sagen kann. Es ist, glaube ich, im Sinne von, ja, so mit Kunst nach den neuen Medien, Netzkultur, Postmediat, wie man das auch immer jetzt genau benennen will, ist es, glaube ich, ein bisschen spezifischer als das.
0: Es ist eigentlich ein schönes Bild, dass man sozusagen, sie, wie du gesagt hast, die langjährige Expertise, so, dass sie die Stadtwerkstatt schon, oder in der Stadtwerkstatt sie schon sehr lange damit auseinandergesetzt wurde, als das jetzt in der großen Öffentlichkeit halt, oder künstlerisch auseinandergesetzt, dass das in der großen Öffentlichkeit jetzt noch nicht Thema war. Blockchain, Kryptowährungen und so weiter, also alles künstlerisch thematisiert worden. Und irgendwann kommt es halt dann sozusagen als Riesenmonster zurück und man muss sich trotzdem damit auseinandersetzen, obwohl man es eigentlich schon sehr lange thematisiert, aber in dieser veränderten Form als Wiedergänger, wenn man so sagen will, oder als Manifestation, die man halt dann auch nicht mehr unter Kontrolle hat.
1: Es ist eigentlich da im Haus, also da jetzt, meine jetzt ganz konkret auch wiederum Servus.at, aber auch was jetzt konkrete technologische Entwicklungen angeht, meine ich auch ganz konkret das Infolab von Franz Xaver. Ja. Also gerade weil du auch erwähnt hast, Blockchain, Kryptowährungen etc. Es sind zu jedem Zeitpunkt Alternativen entwickelt worden zu Technologien, die wiederum sich gerade manifestieren. Ja? Ja. Also sprich, wenn man sagt, da ist Blockchain thematisiert worden oder Kryptowährung, muss man sagen, ja, aber in einem Gegenentwurf.
0: Genau.
1: Also natürlich ist quasi auch die Kritik an der Monetarisierung und an der Kapitalisierung oder so natürlich auch passiert, aber es sind immer auch Gegenentwürfe entwickelt worden, also künstlerisch-theoretische Research-Projekte, also gerade jetzt im Infolab ist das passiert und gerade aus einer Kritik dieser Entwicklung heraus, ja, und das ist sozusagen das wichtige Element, dass es immer Gegenentwürfe gegeben hat. Aber Servus, es ist, seitdem ich das kenne und auch wenn man ins Archiv reinschaut, ist immer alles kritisch reflektiert worden und also alleine Servus mit der Netzkulturinitiative und dem Data Hosting und quasi mit den künstlerischen Projekten, das ist ja von Anfang an oder auch das, quasi wie das aus der Stadtwerkstatt entstanden ist. Also es ist ja von Anfang an also immer darum gegangen, wie man offene Zugänge für die vielen schafft. Ja. Das Gegenkonzept zum Mainstream, das Gegenkonzept zur Machtkonzentration. Also das ist ja, die Kritik ist da seit dem ersten kleinen Funken von Idee. Von der Entwicklung, ja. Also insofern ist natürlich schon recht drastisch, dass Initiativen wie unsere, und wie gesagt, ich meine da jetzt nicht nur namentlich uns drei, die ich jetzt immer in dem Interview nenne, sondern das sind ja, da geht es ja um mehr Initiativen, ja. Aber es ist halt schon drastisch, dass gerade die von Anfang an Alternativen geboten haben, eigentlich jetzt wieder in der klassischen Unterfinanzierung, in der klassischen Problematisierung drinnen sind, Prekarisierung etc. etc. Ja. Also eigentlich müsste man jetzt Großaufträge
0: eigentlich
1: erteilen.
0: An Pixel, an Servus und so weiter.
1: Und, ja, also das wird aber eh auch zum Beispiel in diese Texte thematisiert. Ja. Also das ist vielleicht dann trotzdem auch nochmal, würde ich sagen, empfehlenswert, die Texte von Pixel zu lesen oder auch von Servus, ja. Weil es dann doch nochmal eine andere Fokussierung ist, wenn man das quasi in gedruckter Form quasi wirklich am Punkt braucht, meiner Meinung nach, ja. Nachlesen kann.
0: Und ihr könnt natürlich, nachdem Stadtwerkstatt 84 jetzt läuft oder in wenigen Minuten beginnt, am Wochenende eine Führung machen mit Davide.
1: Ja, es gibt ja mehrere Workshops oder Touren oder Gespräche, wie man in Kontakt kommen kann oder da sich nochmal erkundigen kann, Dinge einbringen kann, ins Gespräch kommen kann. Das ist eine Tour durchs Haus über die spukhafte Dateninfrastruktur. Das haben wir ja letztes Jahr schon gehabt, eine Tour durchs Haus.
0: Das vernebelte Haus.
1: Ja, genau. Und das war eigentlich recht ein Highlight, würde ich sagen. Dann haben wir auch jetzt noch ein paar andere Gesprächsformate in Planung, kurzfristig, weil es sich noch ergeben hat. Und auf was man natürlich auch ganz zentral hinweisen muss, das ist die ganze Kundgebung im Zusammenhang mit Kronsdorf. Und das wird auch stattfinden. Also ich glaube, es gibt, abgesehen jetzt von der Ausstellung und von der Nightline und von dem ganzen sozialen Milieu, das wir bieten, glaube ich, gibt es und von was weiß ich, diese Projekte, was weiß ich, Sun Ra am Saturn oder die Gun Destruction Oper, also das kann man eh alles nachlesen, aber ich glaube, abgesehen von dem allem gibt es genug Möglichkeiten, wie man trotzdem einfach auch vorbeischneiden kann und in Kontakt kommen kann. Ja. Also wir freuen uns auch drüber, wenn das passiert.
0: Super Schlusswort, danke.
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5: Hallo und herzlich willkommen zu den Stimmlagen, dem gemeinsamen Infomagazin der Freien Radios in Österreich. Diesmal gestaltet von der Frohsinn-Redaktion von Radio Froh aus Linz. Mein Name ist Eileen Yilmaz. In dieser Sendung erfahren Sie über geplante Kürzungen beim AMS Oberösterreich, Infos zur Salzkammer Pride und wie man mit Tauben in der Stadt besser zusammenleben könnte. In den Arbeitsmarktprojekten, die vom AMS Oberösterreich gefördert werden, stehen starke Kürzungen bevor. Auf die Probleme, die dadurch entstehen, macht die Sozialplattform Oberösterreich in einem offenen Brief aufmerksam. Katharina Wachsenecker hat sich mit Stefan Turner, Geschäftsführer der Sozialplattform, und Ulrike Würzburger, Geschäftsführerin des Vereins B7 Arbeit und Leben, über die Kürzungen und ihre Auswirkungen unterhalten.
6: Das Budget für die vom AMS Oberösterreich geförderten Arbeitsmarktprojekte wird für die kommenden Jahre stark gekürzt. Bei vielen der Projekte handelt es sich dabei um Kürzungen von 25-30% des Fördervolumens. Das kritisiert die Sozialplattform Oberösterreich, ein Netzwerk von 46 sozialen Organisationen in Oberösterreich, in einem offenen Brief. Adressiert ist dieser an die Mitglieder der Bundes- und Landesregierung, VertreterInnen der Sozialpartner, des Städte- und Gemeindebundes sowie an die Verantwortlichen im AMS. Stefan Turner, Geschäftsführer der Sozialplattform, erklärt, was konkret den Anlass für die Kritik bildet.
7: Von der Einordnung ist es so, dass es um Kürzungen geht, die das AMS Oberösterreich und das Jahr 2026 betreffen. Zum Teil wirken diese Kürzungen auch in 2027 hinein, aber wir sprechen jetzt nicht sozusagen vom Bundesbudget, das aktuell noch zu beschließen ist, sondern vom Budget der AMS Landesgeschäftsstelle Oberösterreich für das Jahr 2026. Die Auswirkungen sind groß, nachdem es im Jahr 2026 schon für viele Anbieter von arbeitsmarktpolitischen Maßnahmen nur Halbjahresverträge gegeben hat, sind jetzt ganz kurzfristig seit Ende Mai weitere Kürzungsabsichten oder Anordnungen vom AMS an die Träger gekommen. Und was uns bis jetzt eingemeldet worden ist, reden wir von einer Höhe von über 13,5 Millionen Euro bis ins Jahr 2027 hinein.
6: Die Auswirkungen der Kürzungen spürt auch der Verein B7 Arbeit und Leben, der Teil der Sozialplattform Oberösterreich ist. B7-Geschäftsführerin Ulrike Würzburger kritisiert die Kürzungen ebenfalls.
8: Das, was mich halt besonders trifft, das ist im Kontext vom AMS jetzt mit diesen ganzen Kürzungen, dass wir in zwei Bereichen massiv betroffen sind. Bei dem Aktuellen, was jetzt gerade so ganz markant gewesen ist und darum ist er da über die Sozialplattform informiert worden, ist eine massive Reduzierung im Frauenberufszentrum. Das ist ein Angebot für Frauen, betrifft ganz Oberösterreich, wo wir eben eingereicht haben und wir von B7 haben jetzt einen neuen Standard dazu bekommen. Wir haben alles gut vorbereitet und einen neuen Standard bekommen heißt, du musst Mitarbeiterinnen suchen, die Immobilie organisieren, die den Einzug planen und organisieren. Und im Grunde ist das Team, das da jetzt gestartet hätte, war komplett. Wir haben Vorstellungsgespräche geführt, die Frauen haben gekündigt. Und quasi 3 Wochen vor Start haben wir dann die Info gekriegt, wir müssen 30% reduzieren. Und somit war ganz schnell klar, dass so wie wir starten wollten mit dem Team, das wir eben lukriert haben, dass das gar nicht möglich ist. Und von 4 Personen, die wir da jetzt einstellen wollten, haben wir nur mehr eine einstellen können für diesen Start im Juli. Was geheißen hat, dass ich 3 anderen abgesagt habe, die aber bereits gekündigt haben. Und das ist ja auch immer so, wenn jemand kündigt, dann hat er nachher keinen Anspruch auf Arbeitslosengeld. Und das war dann alles sehr schwierig, weil die sind im AMS-Kontext tätig und werden gerade so durch diese Mühlen da durchgemahlen, kündigen, neuer Job wird aber nichts, den anderen kriegen sie nicht mehr. Also wir haben da eigentlich Tragödien produziert, die überhaupt nicht notwendig gewesen wären, wenn man gut plant. Und das ist das, was ich echt kritisiere, weil mir das persönlich so weh tut. Wir haben nie die großen Zahlen bei B7, immer nur die kleinen, aber trotzdem jeder Einzelne ist halt mir dann so ein Anliegen, dass wir da gute Möglichkeiten und Rahmenbedingungen schaffen, die in dem Fall nicht möglich waren. Das kritisiere ich, dass da sehr kurzfristig es zu einer Entscheidung gekommen ist, die ja, viele Tragödien produziert. Das andere, da haben wir große Vorlaufzeit gehabt mit dieser Einsparung. Da kritisiere ich die Veränderung auf inhaltlicher Ebene. Wir haben, mit dem ist ein Bereich in B7 lang sehr erfolgreich gewesen. Wir haben ein Beratungsangebot für arbeitssuchende Personen, wo wir die Personen bis zu 12 Wochen und auch darüber hinaus begleiten können. Das heißt, wir haben da die Möglichkeit gehabt, wirklich an den Herausforderungen und Problemen zu arbeiten, die die Menschen, die Arbeitssuchenden gehabt haben. Und dieses Angebot ist reduziert von 8 bis 12 Beratungen auf 3 Beratungen, wo der Inhalt und dieses, warum Beratung gelingt, nicht mehr möglich sein wird. Und das schmerzt mich auf dieser inhaltlichen Ebene, weil wir die Leute nicht mehr so begleiten können, wie gewünscht. Was aber dazu stehen möchte, ist, dass ich schon weiß, dass das AMS ein sehr guter Auftraggeber ist und sie irre bemüht sind, dass sie die Strukturen, die es gibt, erhalten werden und erhalten bleiben. Und da machen sie einfach alles dafür, dass wir es erhalten können. Es ist halt nur eine massive Veränderung auf der inhaltlichen Ebene.
6: Sie wünscht sich, dass der Sozialbereich bei der Verteilung der Fördermittel stärker berücksichtigt wird.
8: Die Herausforderung wird sein, die Budgetmittel, die zur Verfügung stehen, im Gesamten gut zu verteilen. Und da halte ich es einfach für total wichtig, dass man diesen sozialen Bereich sieht und erkennt, weil wenn wir jetzt auf regionaler Landesebene sind, geht es ja um Oberösterreich, wenn man denkt, wir wollen ja alle, dass wir in einem guten Umfeld sind. Und ich glaube, mit diesen Einsparungen forcieren wir ganz viel. Und forcieren, weil eben vielleicht, weil Sie fragen, welche Konsequenzen das haben wird. Ich glaube, ehrlich gesagt, dass das Thema Obdachlosigkeit, Wohnungslosigkeit große Themen werden, noch größer als sie sind. Und dass wir sehen werden, wenn wir einfach rausgehen, was da gerade los ist. Also ich glaube, es wird in Linz sicher spürbarer werden als in den Regionen, weil halt, wenn Armut stärker wird, Menschen dann auch gerne in den Großraum ziehen. Also in den städtischen Raum ziehen und ich glaube, wir werden das dann einfach sehen, was es für Konsequenzen haben wird. Ich finde auch jetzt schon, wenn ich so am Bahnhof bin, dass sich diese Situation echt unangenehm verändert hat oder einfach direkt auf der Landstraße, was man da gerade sieht. In den Regionen bin ich nicht so oft, aber da habe ich das Gefühl, da wird die Armut stärker sichtbar. Ich weiß nicht, ob wir das alles so gern wollen. Und ich glaube, alles, was wir halt machen können, damit man gut die Leute begleitet, weil für das bin ich und ich sicher, was durch gute Begleitung möglich ist, macht dann Sinn. Und ich denke mir, da sind die Politiker so richtig gefordert, auf eine gute Verteilung zu schauen.
6: In ihrem offenen Brief stellt die Sozialplattform konkrete Forderungen an die Politik, wie Stefan Turner erklärt.
7: Wir haben im Wesentlichen 3 Forderungen jetzt gestellt, die außerhalb der budgetären Mittel sozusagen Angelegenheiten betreffen. Und zwar wollen wir Transparenz erreichen über eine Übersicht über diese Kürzungen und Transparenz auch über das Bewusstsein, was diese Kürzungen denn auch bewirken. Zweitens wollen wir wissen, steht eine Strategie dahinter? Nach welchen Kriterien wird die Förderlandschaft und werden die Angebote in den nächsten Jahren ausgerichtet, sodass auch die sozialen Unternehmen sozusagen planen können? Und der dritte Punkt betrifft die Zusammenarbeit jetzt sozusagen des Arbeitsmarktservice und mit den Auftragnehmerinnen, die gerade in der Krise einfach wichtig ist und neu aufgestellt werden muss.
6: Der offene Brief der Sozialplattform hat bereits erste Reaktionen ausgelöst.
7: Also wir haben im offenen Brief schon Gespräche auf verschiedenen Ebenen erreicht und sind mit dem AMS Oberösterreich in gutem Kontakt und zuversichtlich, dass unsere Wünsche dort auch berücksichtigt werden und dass die Träger dort besser einbezogen werden. Darüber hinaus sind wir natürlich bemüht, dass wir politische Kontakte pflegen und auch dort unsere Anliegen deponieren.
6: Ulrike Würzburger erhofft sich, dass durch den offenen Brief mehr Aufmerksamkeit auf die Arbeit zur Unterstützung arbeitssuchender Personen gelenkt wird.
8: Für mich ist einmal wichtig, dass es transparent wird, in was für ein System wir da alle aktiv sind und arbeiten und wirksam sind. Ich merke, wir sind rein vom Thema her völlig uninteressant, weil wir haben ja Presseaussendungen gemacht und keiner reagiert und dazu fragen, hey, woran liegt es denn, dass wir so wurscht sind? Und ich weiß, dass man, wenn man mit Arbeitslosen oder Sozialhilfeempfängern arbeitet, dass das einfach diese Randgruppe ist, die medial nicht gut zu verkaufen ist mit schönen und guten Geschichten. Ja. Aber jetzt haben wir zumindest Gehör bekommen. Und viele Menschen, die vielleicht nicht das so im Detail gewusst haben, haben halt jetzt die Möglichkeit gehabt, sie zu informieren. Und ich glaube, dass das ganz gut und wichtig ist.
5: Weitere Informationen zur Sozialplattform Oberösterreich und Ihrem offenen Brief finden Sie auf www.sozialplattform.at und weitere Informationen zum Verein B7 Arbeit und Leben auf www.arbeit-b7.at.
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5: Die Salzkammer Pride findet heuer am 29. August bereits zum dritten Mal in Bad Ischl statt. Melanie Schiller hat sich erkundigt, wie es zu der Idee der Pride gekommen ist. Außerdem erzählen Christina Jaric und Verena Heidel mehr über die Bedeutung einer Regenbogenparade am Land und wie wichtig diese für queere Sichtbarkeit ist.
9: Wie seid ihr auf die Idee gekommen, eine Salzkammer Pride zu machen?
10: Also die Anfänge liegen im Projekt Salzkammer Queer. Das ist ein queeres Community-Building-Projekt, das wir während der Kulturhauptstadt Europas Bad Ischl-Salzkammergut gemacht haben. Und da waren eben das Frauenforum und der Verein Insel Frauen- und Mädchenzentrum als Trägervereine drinnen. Und ich war damals für das Programm für die Kulturhauptstadt verantwortlich, eben für die Gender-Diversity-Themen. Und dieses queere Community-Building-Projekt, wir haben dann Salzkammer Queer Stammtische gemacht in der ganzen Region im Salzkammergut, wo sie eben queere Personen treffen und vernetzen können. Aus dem haben sie auch Themenbereiche entwickelt, wo sie eben unter einem Thema zum Beispiel Personen treffen können, unter einem speziellen. Und aus diesem Community-Building-Projekt und aus diesen Salzkammer Queer Stammtischen hat sich dann einmal die Idee entwickelt, wir könnten ja die erste Pride-Parade im Salzkammergut machen. Also es hat ja sowas, es gibt es immer mehr im ländlichen Raum, aber es ist immer noch ein revolutionärerer Akt, gerade am Land Pride-Paraden zu veranstalten. Und dann haben wir ja 2024 ziemlich blauäugig und chaotisch begonnen, die erste Pride-Parade im Salzkammergut zu entwickeln und haben dann auch recht schnell gute UnterstützerInnen gehabt, zum Beispiel Tom Neuwirth, aka Conchita, die uns unglaublich unterstützt und den Rücken stärkt nach wie vor. Conchita ist so unterstützend gewesen auch in diesem ganzen Prozess, weil sie eben sagt, am Land bei den Pride-Paraden, da geht es nur um was und so quasi, ich bin für euch da und stärke euch da und das ist natürlich total wichtig. Was auch noch wichtig ist und was vielleicht eine Überleitung zu dir, Verena, sein könnte, ist, dass das einfach nur funktioniert, weil wir wirklich um die 150 ehrenamtliche, helfende KünstlerInnen, AktivistInnen, UnterstützerInnen haben, die das mit uns gemeinsam auf die Beine stellen.
11: Ich springe jetzt wieder zurück ins erste Jahr, wo ich eben im Jugendprojekt der Kulturhauptstadt mit dabei war. Da haben wir eben, ich wiederhole es jetzt nochmal ganz kurz, Videobeiträge gemacht. Und ich bin mit einem vierköpfigen Team, drei Mädels, ein Bursche, nach Ischl gefahren und habe es abgeholt. Und das Erste, was einer gemacht hat, war, dass er für uns alle Armbänder ausgeteilt hat, weil er hat jetzt recherchiert und hat Armbänder geknüpft in allen Pride-Flaggen, die es gibt. Wir waren so motiviert und so bei der Sache und das hat mir so einen Spaß gemacht, weil sie es selber so genossen haben. Ohne Vorurteil, ohne dass es einen komischen Blick gegeben hat. Ich habe nämlich gedacht, jetzt fahren wir da hin und habe natürlich gewusst, was auf uns zukommt und habe mir schon gedacht, na, hoffentlich können sie sich auf das einlassen. Und das war überhaupt kein Thema. Und das hat mir dann auch wieder gezeigt, wie falsch eigentlich meine Denkweise in dem Fall war, dass ich mir so angemacht habe, wie wird das, wenn ich mit ihr auftauche, schauen sie die Leute komisch an oder verhalten sie sich unpassend Leute gegenüber. Das waren einfach trotzdem so Gedanken. Ich will es jetzt gar nicht so ins Detail aussprechen, weil es mir eigentlich selber ein bisschen zu blöd ist, dass ich so gedacht habe. Das war für mich ein riesengroßes Highlight. Und dann sind sie zu viert oben gestanden am Pride-Wagen und haben das voll mitgefeiert. Ich habe die Kamera übernehmen dürfen in dem Fall, habe gesagt, feiert, habt euch einen Spaß und ich werde ein bisschen Videomaterial sammeln. Und das war schon toll.
10: Für mich ist die Gemeinschaft eigentlich, also das haben wir jetzt die letzten zwei Mal oder eigentlich beim dritten Mal merkt man es jetzt auch schon, wo wir ja voll in der Planung jetzt drinnen sind, es entwickelt sich einfach so ein Netzwerk. Es entwickeln sich tragfähige Verbindungen und gerade im Kulturbereich sind die Beziehungen untereinander so wichtig. Und es gibt auch so eine Perspektive, die mich recht beschäftigt in letzter Zeit, das ist Beziehung über Methode. Und man kann nur so gut alles professionell planen und nur so gut marketingtechnisch alles aufstellen und total arg in die Werbung gehen. Aber wenn die Beziehungen zur Community nicht passen, dann wird man keine Freude mit der Veranstaltung haben oder keine Freude mit der Pride-Parade haben, auch bei anderen Sachen. Und solche ja, Höhepunkte der Sichtbarkeit, sage ich jetzt einmal, wie es bei so einer Pride ist oder wie es bei uns auch bei der Salzkammer Pride ist, das ist ein geballter Tag, wo einfach ganz viele Personen, die für das gleiche Thema einstehen und zwar im Queerness am Land sichtbar machen und LGBTIQA-Plus-Rechte fokussieren. Und da trifft sie einfach geballt an einem Tag. Ja, die Community tauscht sie aus, auch überregional. Wir haben zum Beispiel Drag Queens aus Berchtesgaden auch dabei, die Morita Maschinella und die Lilly Hightower heuer auch wieder. Auch von anderen Städten, Regionen, von der Innviertel Pride, die KollegInnen helfen tatkräftig auch bei uns mit immer wieder. Wir unterstützen uns gegenseitig. Es hängen zum Beispiel jetzt gerade unsere Salzkammer Pride Regenbogenflaggen in Ried. Also auch symbolisch unterstützen wir uns da gegenseitig. Und wie gesagt, gerade am Land ist einfach immer nur ein bisschen revolutionärer, dass man die Queerness laut in der Öffentlichkeit zeigt. Da müssen wir zusammenhalten.
9: Jetzt nur einmal so die Frage, warum ist es wichtig, dass gerade am Land eine Regenbogenparade gibt?
11: Ich glaube einfach, dass wichtig ist, dass einfach queere Personen eine Bühne kriegen, also dass man auch den Gedanken verbannt, dass das nur in Städten gibt. Nein, es ist nicht so. Queere Personen leben auch am Land. Und man spricht immer ganz viel über Mut und über Bühnen und ich finde einfach, solange wir das so beschreiben müssen, also solange es Mut braucht, um so zu sein, wie man ist, braucht es einfach ganz wichtig Regenbogenparaden, Veranstaltungen, wie die auch immer ausschauen. Das ist einfach mir persönlich ganz wichtig. Also ich habe selber zwei Kinder, die zwar sehr mutige Mädels sind, aber ich merke es auch im Freundeskreis oder in ihrem Umfeld, dass da einfach mehr Präsenz auf jeden Fall nur notwendig ist. Um es nicht nur selbstverständlich zu machen, sondern ja, man darf einfach keinen Gedanken meiner Meinung nach daran verschwenden. Ist ein Outing jetzt passend? Sollte ich noch warten? Auf wen muss ich Rücksicht nehmen? Macht man ja auch nicht, wenn man die Berufswahl verkündet. Das soll jetzt bei dem auch sein. Das ist meine Meinung.
10: Ich habe schon viele Diskussionen über das geführt, auch in der Region, weil mich dann eben auch Personen fragen, wieso braucht es denn das? Wir machen ja auch kein Hetero-Pride. Und ich sage dann, wir schauen, wann wir die perfekte Gesellschaft schon hätten und das überhaupt kein Thema wäre, was für ein Label jetzt auf dir draufbiegt, dann braucht man das auch nicht. Aber nachdem wir eben die perfekte Gesellschaft nicht haben und vielleicht auch nie haben werden und nachdem wir eigentlich gerade in so einem Transformationsprozess sind, wo man eben diese Haltepunkte braucht von einem Label, von einer Geschlechtsidentität oder von einer sexuellen Orientierung oder von dem Ausleben ja, vom eigenen Lebensentwurf, kann eben sowas wie Pride oder Salzkammer Pride am Land eben so ein Rückenstärker sein. Und das möchte ich mir eben auch bieten und auch eben so einen Brave Space anbieten. Also wirklich einen Raum, indem man sich trauen kann, so zu sein, wie man ist.
9: Was ist denn so euch ein Motto, mit dem ihr arbeitet? Was motiviert euch oder was gibt euch da Kraft? Ja?
10: Also unser Slogan ist, wir sind queer, wir sind da, gewöhnt euch dran. Werden wir auch bei der Salzkammer Pride und des Öfteren hören. Ist auch gut, wenn man es übers Radio einmal hört, weil wenn wir es mit dem Megafon um und um schreien, verstehen wir es manchmal nicht so gut. Also bitte merken, wir sind queer, wir sind da, gewöhnt euch dran.
11: Ja, dem ist eigentlich fast nichts mehr hinzuzufügen. Wie schon gesagt, oder wie ich vorher schon gesagt habe, es geht einfach um die Selbstverständlichkeit, die mir ganz wichtig ist. Ich glaube, das bringt der Slogan ganz gut um.
9: Meine abschließende Frage noch, was würdet ihr der jüngeren Generation so gerne mitgeben auf dem Weg?
10: Scheiß dir nichts, dann fällt dir nichts.
11: Super. Voll gut. Wirklich voll gut.
10: Ja. Wieder die Selbstverständlichkeit. Seid so, wie ihr seid. Verstört euch nicht. Es wird nichts passieren, im besten Fall. Ganz im Gegenteil. Meistens geht man besser und einfacher durchs Leben, wenn man ehrlich zu sich selber ist. Genau, und wenn es Unterstützung braucht, wenn man da Hilfe braucht einfach, was ja einfach immer nach wie vor so ist, weil manchmal eben die Umstände schwierig sind, dass man sich outet oder dass man eben den Lebensentwurf so lebt, wie man gern möchte. Also speziell im ländlichen Raum ist einfach die soziale Kontrolle dann doch nochmal höher als in der Stadt. Dann gibt es eben Organisationen, die da sind für Hilfesuchende beziehungsweise für Personen, die Beratung suchen. Und auf der Salzkammer Pride gibt es auch zum Beispiel Stände von Organisationen, die eben queere Personen in dem unterstützen, also in ihrem Werdegang unterstützen. Und da sind eh die Hosi Linz, ist da eine gute Anlaufstelle. Dann auch noch weitere andere queere Organisationen. Salzkammer Queer ist auch eine Organisation vor Ort, wo man andocken kann, wo man regionale Vernetzung suchen kann, wo man auch Wissen teilen kann. Also gerade so Wissen über Geschlechteridentitäten, über sexuelle Orientierung, über Lebensentwürfe. Wenn man da struggelt eben damit, dann gibt es da Personen, die sich gut auskennen, die auch weiter vernetzen.
5: Das war Melanie Schiller im Gespräch mit Christina Jaritsch und Verena Heidel über die Regenbogenparade in Bad Ischl. Mehr Informationen zur Salzkammer Pride finden Sie unter www.salzkammerqueer.at/pride.
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5: Tauben haben keinen guten Ruf. Oft stört uns ihr Kot und die großen Schwärme, die sich über Essensreste in Städten hermachen. Wie mit Taubenschlägen und artgerechtem Futter ein besseres Zusammenleben funktionieren könnte, hat mir Sabine Auer von der Initiative Streuner Tauben Linz vom Verein Streunerkatzen Oberösterreich im folgenden Interviewausschnitt erzählt. Jetzt ist das schon mal so ein Vorurteil, dass Tauben eben schmutzig sind, Krankheiten übertragen und dass die Menschen überhaupt so negativ auf die Tiere reagieren. Woher kommt das?
12: Also ich glaube, dass das daher kommt, Tauben sind ja an und für sich Haustiere gewesen, beziehungsweise sind halt, werden immer gezüchtet, Rassetauben, zum Beispiel Brieftauben, diese Hochzeitstauben, was da gibt. Ja. Das ist ja, sind ja eigentlich keine anderen Tauben als wie die Tauben in der Stadt, nur schauen sie halt optisch anders aus. Ja. Es ist nur so, früher hat man halt die Tauben in den Dachböden gehalten für Fleisch, für Eier, für die Federn. Irgendwann hat man es dann nicht mehr gebraucht, dann sind die einfach auslassen worden. Ja. Und der Mensch hat aber vorher dafür gesorgt, dass sich die Tauben massiv vermehren, also eben wegen Fleisch und wegen die Eier. Und dieser angezüchtete Brutzwang und auch diese Ortstreue, die was einer da angezüchtet worden ist, eben auch im Hinblick auf Brieftaubensport zum Beispiel, ja. Das ist eben jetzt das, was Probleme macht. Also Probleme, ja, man könnte sie natürlich ganz einfach lösen, aber das sind eben die Probleme, die halt die Leute sehen. Ja? Also sprich, die Tauben wollen natürlich auf Fensterbänken nisten. Das kommt daher, weil sie eben von der Felsentaube abstammen. Ja? Die sind eigentlich, also die können mit einem Baum überhaupt nicht brüten, geht gar nicht. Ja? Also das ist nicht so wie die Wildtauben. die sind eben angewiesen auf Nischen, auf Felsvorsprünge quasi, und das ist halt in der Stadt halt ideal für einer, ja. Sie sind eben auch Schwarmtiere und darum treten sie in so großer Zahl auf, und das macht halt vielen Leuten Angst, beziehungsweise wenn die natürlich längere Zeit auf einem Platz sitzen und darauf warten, dass sie Futter kriegen, ja, dann verschmutzen sie, sage ich jetzt einmal, so mehr oder weniger diesen Platz, wo sie eben da sitzen, ist egal, weil eine Taube muss halt genauso wie ein anderes Tier auch einmal seine Ausscheidungen loswerden.
13: Genau, das ist dann ein Problem, auch ein verständliches von unserer Sicht aus. Also niemand möchte jetzt einen Balkon haben, der von Kot übersät ist. Gibt es in Städten, gibt es jetzt allgemein in Österreich jetzt Pläne, wie man besser mit den Tauben koexistieren kann? Eben wie du gesagt hast, es waren mal Haustiere, also sie sind eigentlich auf unsere Hilfe angewiesen, aber die gibt es ja nur sehr vereinzelt.
12: Ja, also von den Städten her gibt es aktuell, soweit ich weiß, nur in Wien die Bemühungen. Da gibt es jetzt mittlerweile 2 Taubenschläge, soweit ich informiert bin, die recht gut funktionieren. Also zumindest einer funktioniert auf alle Fälle gut. Der zweite ist, glaube ich, erst vor kurzem eröffnet worden. Da habe ich jetzt noch nicht so viel davon gelesen. Aber wir haben auch in Linz mittlerweile 2 Taubenschläge. Einer eben an der JKU und einer eben, der von uns betreut wird, also der von uns errichtet worden ist und betreut wird auch. Und unseren gibt es jetzt zum Beispiel seit Februar 2026, also seit heuer. Und ich muss dazu sagen, seit ein paar Wochen, also es hat sich dort drastisch geändert, also zum Positiven, ja. Weil die Tauben sich jetzt einfach fast nur im Taubenschlag aufhalten, beziehungsweise die Kostgänger nennen wir es, ja, die halt praktisch nur zum Fressen kommen. Die sieht man aber dann auch den ganzen Tag nicht mehr, weil die einfach satt sind. Die hucken sich dann irgendwo hin und tünen dann und ja, also die laufen nicht herum zwischen die Leute und wollen ein Futter oder suchen die letzten Körnsal oder Brösalz ab. Die Ausscheidungen sind ganz anders von der Konsistenz her, ja. Also eine Taube, die an Hunger leidet oder die das Falsche frisst, also Pommes. Ich habe ein Foto gesehen, wo eine Taube ein Grillwürstel im Schnabel gehabt hat. Ja, also das ist gänzlich ungeeignet für einen. Ja, davon kriegst du Durchfall, davon kriegst du Bauchweh. Und natürlich ist dann das nicht so nett, wenn die dann irgendwo sitzen und das dann runterlassen. Ja, und das ist auch extrem schwer zum Wegkriegen, muss man auch dazu sagen. Ja. Und wenn die aber natürlich ein artgerechtes Körnerfutter kriegen, also das Futter, was sie wirklich aufnehmen sollen, dann sind die Kothaufen wirklich schön fest und die kann man wirklich mit 2 Fingern nehmen und wegtun. Also die sind sehr leicht zum Wegkriegen. Es gibt auch von der TU Darmstadt so eine Studie, die in Auftrag gegeben worden ist. Und da wurden eben der Taubenkot über längere Zeit auf verschiedene Materialien aufgebracht, ja. Da ist eben dann geschaut worden, wie verhält sich das Material dann, ja. Also ist der Taubenkot wirklich so ätzend oder greift er wirklich die Substanzen wirklich so an? Und an und für sich hat es da überhaupt keine Auffälligkeiten gegeben. Das Einzige ist halt nur bei Metall und bei Kupfer. Da hat es halt zum Oxidieren angefangen, aufgrund von der Feuchtigkeit einfach, ja, von was im Kot drinnen ist. Aber es ist jetzt nicht so, dass jetzt der Taubenkot so aggressiv ist oder die Gebäude schädigt oder, ja, also das ist halt maximal nur eine Verfärbung, ja, also eine oberflächliche optische Schädigung.
13: Das ist sehr spannend, weil es heißt ja immer, dieser aggressive Taubenkot, also ist das auch eigentlich eines dieser Vorurteile, die...
12: Ja, das Cousin trifft nur insofern zu, wenn eben die Tiere wirklich das Falsche fressen und also einfach der pH-Wert da nicht stimmt, ja. Also um das geht es da hauptsächlich, ja. Wenn die jetzt ein ordentliches, vernünftiges Futter kriegen, ja. Wie gesagt, dann sind es feste Haufen, die ziemlich trocken sind oder eigentlich kaum einen Feuchtanteil haben. Und dann lässt sich das rückstandslos entfernen. Also bei unserem Taubenschlag ist zum Beispiel eine Fläche mit so Bleche und die haben jetzt schon 2-mal gereinigt, die waren wirklich voll mit Taubenkot, ja, und die haben wir gereinigt und nach der Reinigung sieht man genau gar nichts.
13: Wie finden denn die Tauben in die Schläge, die jetzt extra

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4: Ein Hallo und herzlich willkommen zu einer weiteren Ausgabe von XXY, ungelöst und unerhört, das feministische Magazin mit queerem Biss. Auf Radio Froh, 105,0 MHz in Linz. Am Mikro begrüßen Sie, euch, Helga Schager und Michaela Schulzengeier. Politisch, emanzipatorisch, frauenbewegt, stärkend, empowernd, rebellisch, widerständig, unermüdlich sind jene engagierten, mutigen Frauenpersönlichkeiten, die wir in einer Radiostunde erstrahlen lassen. Im Rampenlicht nennen wir dieses Format und heute in der Ausgabe Nummer 8 stellen wir Freiheits- und Widerstandskämpferinnen ins Rampenlicht. Und jetzt Bühne frei für geehrte, wenig gewürdigte, mutige Widerstandskämpferinnen.

Mehr Introduce. Wir reisen nach Myanmar, ehemals Burma bzw. Birma, zu Aung San Suu Kyi, Politikerin, Bürgerrechtlerin, Freiheits- und Friedenskämpferin, Oppositionsführerin, Menschenrechtsaktivistin und Friedensnobelpreisträgerin. Verliehen wurde er dieser 1991. Aung San Suu Kyi kommt am 19. Juni 1945 in Rangoon, damals britisch Burma, heute Myanmar, zur Welt. Ihr Vater kämpfte für die Unabhängigkeit Burmas von Großbritannien und wurde 1947, Aung San Suu Kyi ist da 2 Jahre alt, ermordet. Und ihre Mutter war die erste weibliche Botschafterin Burmas in Indien. Ihre Jugend verbringt Suu Kyi bei ihrer Mutter in Indien. Sie studierte Politikwissenschaft in Delhi, später Philosophie, Politik und Wirtschaftswissenschaften in Oxford und im Anschluss arbeitete sie bei den Vereinigten Nationen in New York. 1971, sie ist 26 Jahre, heiratet sie ihren langjährigen Freund Michael Aris. Er ist Tibetologe und sie ziehen nach Oxford. Dort bekommt sie 2 Söhne, Alexander und Kim. Beruflich konzentriert sich Aung San Suu Kyi auf die Forschung und versucht, die Geschichte Burmas und die ihres Vaters aufzuarbeiten. Es folgen Forschungsaufenthalte in Japan und Indien. Suu Kyis Leben ändert sich schlagartig. Als sie 1988, sie ist 43 Jahre, zu ihrer todkranken Mutter nach Burma zurückkehrt, mitten in politische Unruhen hinein. Auf den Straßen demonstriert das Volk für demokratische Reformen. Als Tochter ihres Vaters, eines Widerstands- und Unabhängigkeitskämpfers, kann Suu Kyi nicht gleichgültig zusehen. Sie wird politisch aktiv und bald zur Symbolfigur. Trotz Bedrohung durch Waffengewalt und Versammlungsverbot reist sie im Wahlkampf für die von ihr mitbegründete Nationale Liga für Demokratie, kurz NLD, durchs Land und predigt unerschrocken zivilen Ungehorsam. Im Frühjahr 1990 gelingt ihr ein grandioser Wahlsieg. Die politische Führung, sprich die Militärjunta, ignoriert jedoch das Wahlergebnis und verhaftet, foltert und tötet viele Oppositionelle. Aung San Suu Kyi wird unter Hausarrest gestellt. 1991 wird Aung San Suu Kyi für ihren gewaltfreien Einsatz für Demokratie und Menschenrechte der Friedensnobelpreis verliehen. Den Friedensnobelpreis kann sie nicht persönlich entgegennehmen, da sie befürchten musste, dann nicht mehr in ihr Heimatland Myanmar zurückkehren zu dürfen.

0: 1888. The people's uprising was bloodily and brutally repressed by the military junta. 20 years of prison and torture would follow. 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In 1991, she won the Nobel Peace Prize. 70,000 children are soldiers. 10 children out of 100 don't get to live to 5 years old.
1: In den folgenden 20 Jahren ist sie immer wieder mit jahrelangem Hausarrest, unfairen Prozessen und Einschüchterungsmethoden konfrontiert. Obwohl sich auch die Vereinigten Nationen für Aung San Suu Kyi einsetzen und der internationale Druck auf die Militärregierung steigt, wird sie erst 2010 vorläufig aus dem Hausarrest entlassen. Insgesamt verbrachte sie von 1989 bis 2010 15 Jahre unter Hausarrest. 2012 zog Aung San Suu Kyi mit 33 weiteren Mitgliedern der NLD, der Nationalen Liga für Demokratie, ins Parlament von Myanmar ein. Nach ihrer Freilassung im Jahr 2010 durfte sie ab 2012 erstmals wieder international unterwegs sein und hielt unter anderem in Oslo ihre Festrede anlässlich der Verleihung des Friedensnobelpreises 1991 nach, also 19 Jahre später. Bei der Wahl dann im Herbst 2015, Aung San Suu Kyi ist jetzt 70 Jahre alt, gewann die NLD, die Nationale Liga für Demokratie, wieder, wie bereits 1990, die absolute Mehrheit im Parlament. Und Suu Kyi wird für 5 Jahre, von 2016 bis 2021, zur Regierungschefin gewählt.
0: Ma'am, what is your dream?
2: My dream is very simple. I would like my country to be able to contribute towards something that will change the world into a better place. I want to give my people an opportunity to prove that they can give to the world. And that is my dream.
1: Die Regierungszeit von Aung San Suu Kyi in Myanmar als Staatsberaterin und de facto Regierungschefin war von dem schwierigen Versuch geprägt, eine zivile Demokratie in einem Land mit starkem Militäreinfluss aufzubauen. Trotz internationaler Kritik, insbesondere wegen der Rohingya-Krise 2017, gab es in dieser Zeit verschiedene Reformen und Verbesserungen. Zum Beispiel wirtschaftliche Stabilisierung und Wachstum. Die Regierung implementierte einen 12-Punkte-Wirtschaftsplan, der darauf abzielte, ausländische Investitionen zu fördern und Kleinunternehmen zu unterstützen. Ausbau der Infrastruktur und Energieversorgung. Ein Schwerpunkt lag auf der Verbesserung der Infrastruktur, einschließlich der Elektrifizierung, dem Straßenbau und der Entwicklung von Häfen und so weiter. Wachstum der Textilindustrie, ein wichtiger Wirtschaftszweig in Myanmar. Bildung und soziale Reformen. Es wurden Arbeitsgesetze eingeführt, die Gewerkschaften und Streiks ermöglichten. Demokratischer Wandel und zivile Stärkung. Obwohl das Militär weiterhin 25% der Sitze im Parlament und wichtige Ministerien kontrollierte, gelang es der NLD-Regierung unter der Führung von Suu Kyi, zivile Strukturen zu stärken und das Vertrauen der Bevölkerung in zivile Institutionen zu festigen. Die positiven Entwicklungen, die durch die Nationale Liga für Demokratie zustande kamen, wurde durch die Rohingya-Krise überschattet. Aung San Suu Kyi wurde international kritisiert im Umgang mit dem Völkermord durch das Militär an den Rohingya, einer muslimischen Minderheit in Myanmar, im Jahr 2017 nicht Stellung bezogen zu haben. Sie wurde international kritisiert für ihr Schweigen und die Verteidigung des Militärs vor dem Internationalen Gerichtshof. Ihr Handeln wurde oft als schwieriger Spagat zwischen ziviler Regierung und dem weiterhin mächtigen Militär beschrieben.

die Wahlen im November 2020, Suu ist 75 Jahre, brachten der Nationalen Liga für Demokratie erneut eine absolute Mehrheit. Obwohl internationale Beobachter die Wahl als frei und fair anerkannten, sprach das Militär von Wahlbetrug und startete mit dieser Begründung im Februar 2021 einen Putsch, bei dem Suu Kyi und weitere hochrangige Mitglieder der NLD festgenommen wurden, beziehungsweise demokratische Aktivisten sogar hingerichtet wurden. Die letzten 5 Jahre nach dem Militärputsch ist die Berichterstattung rund um das Leben von Aung San Suu Kyi ein verworrener Knäuel. Sie ist inzwischen 81 Jahre. Kurze Stichworte. Nach dem Militärputsch im Februar 2021 wurde sie inhaftiert. In zahlreichen Schauprozessen, unter anderem wegen Korruption und Wahlbetrug, wurde sie zu insgesamt 27 Jahren Haft verurteilt. Jedoch widersprüchliche Berichte kursieren. Überanzahl Haftjahre, beständige Abänderungen, über aktuellen Aufenthaltsort, über Form des Gefangenenseins, das heißt Hausarrest oder Inhaftierung bzw. Einzelhaft und über ihren Gesundheitszustand. Die Militärjunta behauptet immer wieder, sie sei bei bester Gesundheit. Anderen Quellen zufolge dürfte dies ganz und gar der Unwahrheit entsprechen. Sicher ist, sie wird weitgehend isoliert gehalten. Der Forderung ihres Sohnes bzw. vieler internationaler Gemeinschaften, NGOs und so weiter zur Freilassung von Aung San Suu Kyi fand bis heute kein Gehör. Bei einer Massenamnestie der Militärjunta in Myanmar wurden Anfang März 2026 etwa Zehntausende Gefangene freigelassen. Suu Kyi befand sich nicht unter den Begnadigten.

0: $1 a day. 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This song is dedicated to Aung San Suu Kyi, her Democratic Party, the monks, the students, the people of Burma, the children. This is a plea for Aung San Suu Kyi.
1: Was für ein widerständiges Leben. Aung San Suu Kyi ist eine Ikone für Freiheitskampf, Widerstand und Sozialdemokratie geblieben. Weltweit. Auch wenn ihr und ihrer Partei immer wieder Verrat vorgeworfen wurde, sich mit der Militärjunta zu sehr arrangiert zu haben. Seledi wird die Oppositionspolitikerin in ihrer Heimat Myanmar, ehemals Burma, genannt. Wegen ihrer würdevollen Ausstrahlung, ihrer zarten Figur und eleganten Kleidung und der Blume, die sie stets im Haar trägt.

Heute geht es um Widerstand. Widerstand von Frauen. Gestern, heute und was lernen wir für morgen? Das Buch Widerstand und Zivilcourage: Frauen in Oberösterreich gegen das NS-Regime 1938 bis 1945 von Elisa Frey, Martina Gugelberger und Alexandra Wachter, erschienen 2022, ist die Basis für den kommenden Beitrag. Exemplarisch wurden drei Frauenbiografien zu organisierten Widerstand, Alltagswiderstand und Überleben widersetzen ausgewählt.

Was ist Widerstand? Es gibt zahlreiche Ansätze, widerständisches Handeln zu definieren. Zuerst einmal ist Widerstand, laut Duden, physikalisch gesprochen, Druck, Kraft, die der Bewegung eines Körpers entgegenwirkt. In dieser Definition kommt zum Ausdruck, dass Widerstand bedeutet, Energie aufzubringen, um gegen jemanden oder etwas aufzutreten, statt mit der Menge mitzuschwimmen und sich einer gegebenen Ordnung zu fügen. Oft richten sich widerständische Handlungen gegen ein konkretes politisches System, die Maßnahmen einer Regierung oder eine herrschende Ideologie. Dabei muss klar zwischen legalen Formen von Protest in Demokratien wie im heutigen Österreich und Widerstand in autoritären oder totalitären Systemen unterschieden werden. Als sich im Februar 2000 mehrere hunderttausend Menschen auf den Heldenplatz in Wien versammelten und in Sprechchören Widerstand riefen, richtete sich der Protest gegen die Regierungsbeteiligung einer Partei, die die Ideale des Nationalsozialismus nicht entschieden genug abgelehnt hatte. Die Teilnehmenden mussten dabei nicht fürchten, politisch verfolgt, gefoltert oder sogar ermordet zu werden. Denn das Recht auf freie Meinungsäußerung und das Demonstrationsrecht sind in der aktuellen österreichischen Verfassung verankert. Im Gegensatz dazu wird in autoritären oder totalitären Regimen in der Regel jede Form von Widerspruch und nicht konformen Verhalten kriminalisiert und somit unter Strafe gestellt. Nicht immer hat Widerstand gegen politische Verhältnisse das Ziel, eine Regierung zu stürzen, und nicht immer ist er organisiert. Je nachdem, welche Definition von Widerstand angewandt wird, kann er viele Formen annehmen, verschiedene Ziele verfolgen, von langer Hand geplant oder impulsiv sein. Dies trifft in besonderem Maße auf weiblichen Widerstand zu. Jene Frauen, die unter dem NS-Regime in Oberösterreich Widerstand leisteten und denen in Linz nach langen Diskussionen 2022 ein Denkmal gesetzt wurde, kamen aus allen sozialen Verhältnissen, hatten unterschiedliche religiöse und weltanschauliche Ansichten, verfolgten politische Ziele oder handelten spontan und oft auch alleine. Allen gemeinsam aber ist ihnen, dass sie durch ihr Handeln, manchmal auch die Verweigerung von Handlungen, ein wichtiges Zeichen gegen das Unrechtsregime des Dritten Reichs setzten und dabei ein beträchtliches Risiko eingingen.

Widerstand von Frauen in Oberösterreich. Die Erforschung von Widerstand gegen den Nationalsozialismus beschränkte sich auch in Oberösterreich lange Zeit auf organisierte Formen. Der Beitrag von Frauen fand bis in die 1980er Jahre weder in der öffentlichen Erinnerungskultur noch in der historischen Forschung Beachtung. Eine wichtige Rolle bei der Aufarbeitung von Widerstand spielten kommunistische Initiativen, deren Selbstverständnis in der 1945 wiederhergestellten Republik Österreich unter anderem auf den politischen Widerstand gegen den Nationalsozialismus gründete. So gab die oberösterreichische Sektion der Kommunistischen Partei Österreichs, KPÖ, mehrere Broschüren über Gruppen und einzelne Personen im Widerstand, darunter auch einige Frauen, heraus, die den kommunistischen Widerstand zugeordnet werden können. Einen entscheidenden Beitrag leistete das 1963 in Wien gegründete Dokumentationsarchiv des österreichischen Widerstands, DÖW.

zur Verfügung. Im Zuge seiner Gespräche mit Partnerinnen von Widerstandskämpfern wurde ihm bewusst, dass auch Frauen eine tragende Rolle gespielt hatten und selbst wichtige Zeitzeuginnen waren. Der entscheidende Schwerpunkt auf den Widerstand von Frauen in Oberösterreich wurde aber erst in den Forschungen von Martina Gugelberger gelegt, die hierbei auch vermehrt den Alltagsdissens in den Blick nahm. Bewusst wurde dabei der Alltagswiderstand von Frauen, dem bisher weniger Beachtung geschenkt wurde, an erste Stelle gestellt. Darunter fallen alle systemkritischen Äußerungen und Aktionen, die die Lebensumstände der Handelnden abbilden. Dazu gehören beispielsweise kritische Äußerungen in alltäglichen Gesprächen oder in Briefen an die Front, das Abhören sogenannter Feindsender, illegale Schlachten, die Verweigerung des Hitlergrußes, aber auch streng verbotene freundschaftliche oder sexuelle Beziehungen zu Kriegsgefangenen und zivilen ZwangsarbeiterInnen sowie die Unterstützung von rassistisch Verfolgten. Die Motivation ergab sich hier vorwiegend aus den alltäglichen Umständen der Frauen, also zum Beispiel aufgrund von Sorge um Angehörige, Ärger über die kriegsbedingte Verschlechterung der Lebensbedingungen, der sich spontan Luft machte, sowie Mitgefühl mit oder Sympathie für Verfolgte.

Maria Emer. Maria Emer, geboren 1910, stammte aus einer Eisenbahnerfamilie und war bereits als Kind bei den sozialdemokratischen Kinderfreunden, später beim Turnverein und der Sozialistische Arbeiterjugend aktiv. Ihr Mann Josef war SB-Funktionär. Die Eheleute lebten in Gschwandt bei Gmunden und traten 1930 gemeinsam der KPÖ bei, da Josef als Kommunist während der Dollfuß-Schuschnigg-Diktatur zweimal inhaftiert und meist arbeitslos war, musste Maria sich alleine um den Erhalt der Familie kümmern. Über das Netzwerk der Roten Hilfe wurde sie unterstützt und erfuhr in dieser Notlage den Zusammenhalt der kommunistischen Genossinnen als Rettung. Nach der nationalsozialistischen Machtübernahme vervielfältigte und verteilte sie gemeinsam mit ihrem Mann Flugblätter und weigerte sich, der NS-Frauenschaft beizutreten oder für das Winterhilfswerk zu sammeln. Als Josef 1942 in die Wehrmacht einberufen wurde, setzte sie die widerständigen Tätigkeiten alleine fort und wurde 1943 für die Rote Hilfe aktiv. Anfang Oktober 1944 wurde Maria Emer verhaftet und vom Gefangenenhaus in Gmunden weiter in das Frauengefängnis Kaplanhof in Linz gebracht. Ihren 15-jährigen Sohn Bruno musste sie auf sich alleine gestellt in Gschwandt zurücklassen. Sie war in ständiger Sorge um ihn. Wenige Tage nach ihrer Verhaftung wurde Maria Emer von Gestapo-Beamten im KZ Mauthausen verhört und dabei schwer misshandelt. Durch Klopfzeichen über die Zellenwände versuchte sie andere inhaftierte Frauen, wie ihre Freundin Cecilia Spitzbart, von den Verhörmethoden zu warnen und über den Wissensstand der Gestapo aufzuklären. Das Frauengefängnis Kaplanhof wurde am 31. März 1945 bei einem Bombenangriff großteils zerstört. Maria Emer entging dabei nur knapp den Tod. Die Zille soll mich aus einem Haufen Toter rausgezogen haben, ist mir später erzählt worden. Emer erhielt von der Gestapo die Genehmigung zur medizinischen Versorgung im Linzer Allgemeinen Krankenhaus. Von dort wurde sie mit Schusswunden und schweren Verbrennungen in ein Ausweichspital außerhalb von Linz überstellt. Eine angemessene medizinische Behandlung erhielt sie allerdings erst nach dem Einmarsch der amerikanischen Truppen, Anfang Mai. Ihr Sohn Bruno konnte sie nach wochenlanger Ungewissheit Mitte Mai 1945 im Krankenhaus ausfindig machen. Bis zu ihrer Entlassung dauerte es bis zum Spätsommer 1945. Mit Brunos Unterstützung schaffte sie die Rückkehr nach Hause. Er hat mich in der Früh mit einer Scheibtruhe zum Bahnhof gebracht. Das war ein schönes Stückel Weg. So bin ich halt heimkommen. In Gschwandt hat mir die Bahnwärterin aus dem Zug geholfen. Bin ich bei ihr eine Zeit lang am Divan gelegen. Dann hat mich der Bruno packt und auf alle zwei Hände nach Hause tragen. Maria Emer engagierte sich nach dem Krieg im KZ-Verband und pflegte weiter engen Kontakt zu anderen Aktivistinnen im kommunistischen Widerstand. Erst im Alter begann sie, ihre Geschichte in mehreren Interviews zu erzählen.

Margarete Smolan, geboren 1907, besuchte in Wien eine Offizierstöchterschule, bevor sie mit ihren Eltern in den frühen 1920er Jahren nach Linz zog. Dort ging sie zuerst zur Bürgerschule, dann in die Haushaltungsschule der Ursulinen. Anschließend war sie als Kanzlistin tätig, wurde Schneiderin und begann bei den Barmherzigen Schwestern in Linz eine Ausbildung zur Krankenpflegerin. 1932 trat sie schließlich als Ordensschwester Camilla dem Linzer Ursulinenorden bei. Im Dezember 1940 wurde Smolan dabei beobachtet, wie sie aus einem Fenster des Ursulinenklosters ein Paket warf, das ein französischer Kriegsgefangener auffing. In dem Paket befanden sich selbstgestrickte Socken. Smolan habe Mitleid mit den Kriegsgefangenen bekommen, die an einem nasskalten Wintertag vor ihrem Fenster arbeiten mussten. Ein Kriegsgefangener machte mir hierbei den Eindruck, dass ihm sehr kalt war. Und in dieser Verfassung habe ich mich aus reinem menschlichen Mitleid entschlossen, das für mich bestimmte Paar Schafwollstrümpfe in ein Zeitungspapier einzuwickeln und zum Fenster hinaus diesen Kriegsgefangenen zuzuwerfen. Sie gab an, nicht gewusst zu haben, dass ihre Handlung verboten war, da sie dachte, nur das Sprechen mit Kriegsgefangenen sei ein Verstoß. Das Gericht verurteilte sie zu 4 Monaten Gefängnis und begründete die Entscheidung wie folgt. Durch die Beweggründe ihres Vorgehens, nämlich das Erbarmen mit den Kriegsgefangenen, wird ihre Tat, die an sich schon gegen die Ehre der deutschen Frau verstoßt, nicht gerechtfertigt, sondern im Gegenteil, deren Vorsätzlichkeit bestätigt.

Gerti Schindl. Die Gärtnerin Gerti Schindl, geboren 1913, wuchs in einer jüdischen Familie in Wien auf. In den 1920er Jahren trat sie dem Kommunistischen Jugendverband bei und wurde in den 1930er Jahren aufgrund ihrer politischen Tätigkeit zweimal verhaftet. Nach der Machtergreifung durch das NS-Regime gelang es ihr mit Hilfe von Bekannten die Flucht nach Frankreich. Wie die Nazis dann gekommen sind, bin ich rechtzeitig in Butter gegangen. So hat man gesagt, wenn man geflüchtet ist. Gerti Schindl war eine von ungefähr 4.850 ÖsterreicherInnen, die nach 1938 in Frankreich Zuflucht suchten, um politischer und/oder rassischer Verfolgung durch das NS-Regime zu entkommen. Mit der deutschen Besetzung Frankreichs im Jahr 1940 änderte sich die Situation. Die meisten Geflüchteten versuchten, in die unbesetzte Zone Frankreichs zu gelangen, während andere, wie Gerti Schindl, untertauchten. Noch im selben Jahr schloss sie sich dem französischen Widerstand in Paris an. Wir haben in Frankreich die Menschen unterstützt, die gegen die deutsche Besetzung waren, die für die Freiheit Frankreichs waren. Freiheit und Friede, das war die Schiene und dafür haben wir uns eingesetzt. Im Jahr 1943 ging sie getarnt als elsässische Fremdarbeiterin unter den Decknamen Susanne Sohel gemeinsam mit ihren Lebensgefährten René Hayek nach Linz, um dort Angehörige der Wehrmacht über den Verlauf des Kriegs aufzuklären, Informationen für die Widerstandsorganisation in Frankreich zu sammeln und eine kommunistische Widerstandsgruppe aufzubauen. Im April 1944 kam der gemeinsame Sohn Robert zur Welt, der heute ein bekannter Schriftsteller ist. Nur 5 Monate später wurde Gerti Schindl und René Hayek verhaftet und in das KZ Auschwitz deportiert. Der Säugling kam in ein Kinderheim in Wien und überlebte die Zeit des Nationalsozialismus unter dem Decknamen Robert Sohel. Sein Vater wurde in Dachau ermordet, seine Mutter im Jahr 1945 von Auschwitz nach Ravensbrück transportiert. Als kommunistische Widerstandskämpferin, die zusätzlich von den Nationalsozialisten als Jüdin verfolgt wurde, waren ihre Überlebenschancen gering. Doch konnte sich Gerti Schindl, unterstützt von Kolleginnen der Internationalen Widerstandsorganisation, im Lager über Wochen hinweg versteckt halten und so der Ermordung entgehen. In einem schwedischen Rotkreuztransport entkam sie schließlich aus dem KZ Ravensbrück. Gerti Schindl war Zeit ihres Lebens überzeugte Kommunistin. Zur Jüdin wurde sie erst vom Hitler gemacht, wie ihr Sohn berichtete. Nach dem Krieg heiratete sie den Spanienkämpfer Georg Nürnberger und war bis zu ihrer Pensionierung in der internationalen Abteilung der KPÖ beschäftigt. Sie starb 2008 im Alter von 95 Jahren in einem Wiener Altersheim.

liebe Zuhörende. Wir bedanken uns für Ihre, eure Aufmerksamkeit. Und es verabschieden sich Michaela Schwessengeier und Helga Schager von XXY Ungelöst und Unerhört, das feministische Magazin mit queerem Biss auf Radio Froh 105 MHz.

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1: 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Willkommen zurück bei Fempop. Die heutige Ausgabe zu weiblicher Popmusik aus Österreich ist weder einem bestimmten Genre noch einer bestimmten Zeit gewidmet, sondern als imaginärer Rundgang durch eine Fotogalerie angelegt. Denn in 2 Wochen kommt die freischaffende Fotografin und Musikredakteurin Petra Moser zu uns ins SRA im Museumsquartier Wien und stellt hier ausgewählte Bilder aus ihrer Tätigkeit als Bühnenfotografin aus. Petra Moser bewegt sich in ihrer Arbeit ganz nah am Geschehen und fängt als stille Beobachterin Szenen zwischen Ausdruck und Raum ein. Unter dem Titel Nahaufnahmen von der Bühnenkante hat sie dem SR-Archiv Fotografien österreichischer Künstlerinnen zur Verfügung gestellt und präsentiert diese am 23. September um 18 Uhr im Museumsquartier. Weitere Infos zur Veranstaltung finden sich auf unserer Webseite sra.at. Quasi als Vorgeschmack hat uns Petra Moser eine Playlist mit Liedern der Artists zugesandt, die auf den Fotos zu sehen sein werden. Sie hören in der Folge also gewissermaßen die Bilder einer Ausstellung. Das SRA wünscht wie immer viel Freude. Auf dem ersten Foto ist die in London lebende Künstlerin Nenda Neururer zu sehen. Unter dem Namen Nenda hat sie im Herbst 2025 ihr Album Kra herausgebracht und damit heuer gleich den FM4 Amadeus Award gewonnen. Darauf rappt sie nicht nur virtuos zwischen Englisch, Deutsch und Tirolerisch, sondern setzt sich auch kritisch mit so manchen Bräuchen und reaktionärem Gedankengut auseinander. Eine wichtige Rolle spielt dabei der Krampus, den sie im folgenden Song Kra aus dem gleichnamigen Album Das Fürchten lehrt.
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Von Nenda kommen wir zum Projekt Petra und der Wolf, um die beiden Musikerinnen Petra Schrenzer und Aurora Hackl. Auch wenn das Indie-Rock-Duo mit Jazz-Einflüssen schon eine Weile nicht mehr aktiv ist, hinterlassen sie uns viel gute Musik, wie etwa den 2020 bei Silu Records erschienenen Song Helium.

Meyer beschreibt die eigene Musik als Genderfuck, Noise Punk, Riot, Chanson Rock, Trash Jazz. Neben den beiden Musikerinnen des gerade gehörten Projekts Petra und der Wolf zählt Meyer auch zu den Gründungsmitgliedern des queer-feministischen Wiener Labels Unrecords. Der nun folgende Song stammt aus dem Jahr 2011 und heißt Rocksau.

Wir kommen nun zur experimentellen Musikerin Christina Ruf. Die virtuose Cellistin lotet mit allerlei Effektgeräten die klanglichen Möglichkeiten ihres Instruments aus und eröffnet so neue immersive Klangwelten. Zu hören ist in der Folge das Stück Meerschaum von der empfehlenswerten Samplerreihe Frau Feld, einer Plattform für progressive Musik weiblicher Künstlerinnen.

Eben hörten wir das Stück Meerschaum von Christine Ruf. In der heutigen Fempop-Sendung des SRA rund um weibliche Musik aus Österreich. Wir befinden uns auf einem imaginären Rundgang durch eine Fotoausstellung von Petra Moser, die ab 23. September im SRA im Museumsquartier zu sehen sein wird. Gleich mit zwei Fotografien in der Ausstellung vertreten ist dabei das Projekt Half Darling. Das Kollektiv mit seiner wilden Mischung aus Punk, Pop, Rock, Hip-Hop und viel mehr ist nicht zuletzt ein Fest der Spontanität. Wir hören den Song Tricks and Truth aus dem Album Half Darling, das 2023 bei Concord erschienen ist.

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1: Weiter geht es mit dem experimentellen DIY-Punk-Synth-Projekt Puke Puddle. Dahinter verbergen sich die beiden Musikerinnen Tina Bauer und Christina Pia Hofer. Der Song Pervasive Desire bedient eine etwas härtere Gangart und enthält die Neuinterpretation der Eurodance-Hymne Freed from Desire, die die Welt jetzt braucht.

0: Bettina Philips alias Billiff hat uns hier im Fempop-Radio des SR-Archiv Österreichischer Popularmusik schon mit dem ein oder anderen Song beehrt. Auch auf einem der Fotos von Petra Moser in unserem imaginären Rundgang lächelt uns die aufstrebende Tiroler Rapperin entgegen und erklärt uns im folgenden Song
1: »Das letzte Gefecht«.

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1: Im vorletzten Bild der heutigen Fempop-Ausgabe zur Fotoausstellung von Petra Moser, die ab 23. September im SRA zu sehen sein wird, erkennen wir die elektronische Klangkünstlerin und Komponistin Ursula Winterauer, alias Gischt, gemeinsam mit der aus Slowenien stammenden und in Wien lebenden Künstlerin Maja Osojnik. Beim Klangfestival 2026 haben sie ihr gemeinsames Projekt The Answer is No präsentiert. Wir hören zunächst den Song Attic von Gischt, enthalten auf der 2023 erschienenen EP Avots.

Den Abschluss der heutigen Fempop-Ausgabe des SRA rund um weibliche Musik aus Österreich machen wir mit einem etwas längeren Stück von Maja Osojnik mit dem Titel Doorways 09, einer Komposition, die auf Feldaufnahmen inmitten eines Waldes basiert. Die natürlichen Klänge werden teils verändert, entfremdet oder durch akustische und synthetische Instrumente ersetzt und geben so einer neuartigen Klanglandschaft Raum. Das Stück wurde gemeinsam mit dem Black Page Orchestra aufgenommen und 2024 veröffentlicht. Viel Spaß beim Eintauchen in die akustische Welt von Maja Osojnik mit dem Stück Doorways 09.

0: Das war's schon wieder mit unserer Fanpop-Ausgabe im September. Die heutige Musikauswahl wurde von der Fotografin und Musikredakteurin Petra Moser kuratiert und drehte sich um die Bilder einer Fotoausstellung, die ab 23. September unter dem Titel Nahaufnahmen von der Bühnenkante im SA.
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Hi, ihr hört eine Spezialausgabe von Dad Channel Radio, anlässlich von Stadtwerkstatt 84x12 Haunted. Gespielt werden Titel, die euch garantiert heimsuchen. Mein Name ist Alex und ich begleite euch durch die nächste halbe Stunde. Vielleicht werden es auch zwei, mal sehen. Begonnen hat unsere Klangreise mit Haunted von den Television Personalities. Zusammengestellt ist der Sound, die Töne, Geräusche, der Krach, Lärm, die Noten, Worte, Instrumente, Stimmen, Nachtigall, Chöre, Soli, Akkorde, Disharmonien, das Rauschen, die Schreie, der Gesang. Also zusammengestellt ist dieser Mix, wie immer, von euren Lieblingssirenen, den Lo-Fi-Sound-Koryphäen von Dad Channel Chorführer-Kollektiv. Als nächstes gibt es für euch psychedelische Musik aus Finnland. Haunted by Hallucinations mit Haunting.

Na, gute Laune? Das waren The Haunted mit 1 to 5 von 1966. Weiter geht's mit Knochenfabrik und Filmriss.

Das waren jetzt noch The Specials mit Ghost Town und Das Glück von Déjà-vu aus den Jahren 1981 und 83. Weiter geht es mit Still Forever von Cry of the Innocent, der B-Seite von The Haunting. Rausgekommen 1982.

Jo, der hat gefetzt. Ja, das waren noch Against Me mit Haunting Haunted Horns. Und ja, gut. 30 Minuten vorbei. Schneller als gedacht. Ob's wohl weitergeht, sehen wir, wenn der Sound losgeht.

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Der Mix geht weiter. Die zweite halbe Geisterstunde hat eröffnet mit Advisory Circle und The Cuckoo Comes, zu finden auf der EP Mind How You Go, 2005 erschienen auf dem UK-Label Ghostbox Records. Im Anschluss habt ihr Haunted Arp von Legowelt gehört, 2003 auf einer Compilation mit, ja, wie soll ich sagen, 1A-Liedern rausgekommen. Und als nächstes hört ihr Thinking Fellas Union Local 282. Bitte was? Thinking Fellas Union Local 282. Die Nummer heißt Wally and the Ghost. Hören wir mal rein.

Ja, das war doch wieder ein Klangkarussell. Und nach Thinking Fellas hatten wir noch The Sacred Souls, Will I See You Again, Japan mit Ghosts und Paul Weller, Rejoice. Aber nun mal zum ernsten Teil dieser Show. Was der Channel euch mitteilt, ist weniger Klang als eine Sensibilität, eine essentielle Ausrichtung. Der Channel, von einer überwältigen Melancholie durchdrungen, beschäftigt sich intensiv damit, wie Technologie Erinnerung materialisiert. Fernsehen, Schallplatten, Tonbänder und die Geräusche, die entstehen, wenn diese Technologien versagen. Das Knistern und Rauschen macht uns bewusst, dass wir einer Zeit lauschen, die aus den Fugen geraten ist. Es lässt nicht zu, dass wir der Illusion der Präsenz verfallen. Zum Schluss The Fall mit Spectra vs. Rector und danach Broadcast and the Focus Group mit A Sensing Song.

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Das war Dusty Springfield mit Spooky, rausgekommen 1968. Danach Leopards of White, ebenfalls aus England, mit Departure Memory von ihrer zweiten Kassette Passenger East aus dem Jahr 1986. Jetzt aber wieder zurück zur Swinging 60s Legende Dusty Springfield, Haunted.

Nach Dusty hörtet ihr noch kurz und knapp Frightened of Myself, eine gespenstische Nummer vom sehr empfehlenswerten Album Private Dreams and Public Nightmares, Daphne Oram reworked and reinterpreted by Andrea Parker and Day Quayle von 2011. Ja, einen haben wir noch und dann ist es schon wieder 30 Minuten, also das geht ja hier ratzfatz. The Jam, Just Who is the 5 O'Clock Hero? Let's go!

Da sind wir. Endspurt. Ihr hört Dead Channel Radio Haunted Spezial. Ich bin Alex. Lasst euch Grüße senden. Wir beginnen mit Patti Smith und Ghost Dance 77 und für immer. Dann Dänemarks langweiligste Band TV To, wie Scorper entfernt perfekt. Aus 1982.

Das war X-mal Deutschland und allein. Gothrock aus Hamburgs 80ern. Wir bleiben in der Zeit, aber reisen mal wieder nach Großbritannien. Billy Bragg in New England.

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Nicolas Jahr und als Gast Lydia Lunch. Liebe Grüße. Danach hörtet ihr Peter Weibel und sein Hotel Morphilla Orchester mit Die Straße ist nass. Und ich sag euch mal so, manchmal, da kann man nur weinen, oder nicht? Und für solche Tage, Momente, Stimmungen, zum Aufheitern ein bisschen Indie-Rock. Too Much Now, der erste Song, den Apples in Stereo veröffentlicht hat.

Und das war's dann. Als Outro hörte den King of Car Music Walter P99 Orchestra mit dem Fruit Punch Hauntology Outro. Digga, wer mir das hier geschrieben hat. Im Mai erschienen auf 4 Cars Use Only 2. Also, bis dann, haut rein.

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3: Das Parlament der Heimsuchung.
4: Ein kuratorischer Text von Tanja Brandmeier anlässlich von Stadtwerkstatt 84 Ausgabe 12 Haunted. Wer über Hauntologien spricht, muss wohl mit Jacques Derrida und Marc Fischer beginnen. Hauntologie ist ein relativ junger Begriff. Jacques Derrida stellte ihn in seinem 1993 erschienenen Buch Spectres of Marx erstmals vor. Es handelte sich dabei um eine Wortschöpfung aus Haunting, Spuk und Ontologie, Lehre vom Sein. Geschichte ist demnach nie wirklich tot, sondern wirkt spukhaft in die Gegenwart weiter. Eine aus den Fugen geratene Zeit wird heimgesucht, als Erinnerung, historische Verwerfung, uneingelöstes Versprechen, als Trauma, Möglichkeit, als Gespenst vergangener Ideologien und so fort. Derrida hat seine Hauntologie dabei klar politisch fundiert, als Rückkehr oder Fortbestehen von Elementen aus der sozialen, kulturellen und ideologischen Vergangenheit. Bereits überkommen geglaubte Ideen tauchen als Wiedergänge auf und sorgen für neue Manifestationen. Eine überdauernde und wiederkehrende Ideengeschichte wirkt mitunter in merkwürdiger zeitlicher Verschiebung in die Gegenwart oder Zukunft. Marc Fischer hingegen verschob das Konzept der Hauntologien ca. 15 bis 20 Jahre später in Richtung Aufhebung der Zukunft. Er stellte fest, dass anstatt wirklich neuer, originärer Zukunftsentwürfe kulturelle Stagnation zu beobachten sei, beziehungsweise handelt es sich bei der vorherrschenden Kultur um eine Kultur der wiederkehrenden Formen, wiederbelebten Ideen, um eine Retrokultur oder darum, dass veraltete Systeme allenfalls digitale Updates erhalten, bei gleichzeitiger Beschleunigung durch neue Technologien. Insgesamt diagnostizierte Fischer eine Verengung des politischen Horizonts. Dementsprechend gibt es keine Forderung mehr aus der oder für die Zukunft. Marc Fischer hat ein überaus lesenswertes Werk hinterlassen. Genannt seien hier Capitalist Realism von 2009 und Ghosts of My Life, Writings on Depression, Hauntology and Lost Futures 2014. Und wohl eine der bekanntesten Aussagen Fischers ist, dass es leichter sei, sich das Ende der Welt vorzustellen, als das Ende des Kapitalismus. Im Zusammenhang mit Stadtwerkstatt 84, Ausgabe 12 Haunted, greifen wir aber auch noch auf Bruno Latours Parlament der Dinge zurück. Ein Konzept, das 1991 erstmals genauer benannt wurde. Es war ein Versuch, nichtmenschliche AkteurInnen und Entitäten im Raum der politischen Entscheidungen mitzudenken. Entitäten, die zuvor systematisch aus politischen Überlegungen ausgeschlossen wurden, etwa Wälder, Flüsse, Ökosysteme, Tiere, aber auch technische Systeme etc. Zu Zeiten der bereits dramatisch gewordenen Umweltthematiken hätten diese nichtmenschlichen AkteurInnen bzw. Entitäten eigentlich schon längst zu relevanten Faktoren politischer Entscheidung werden sollen. Krisenhaft hat sich Natur zu Parlamenten der ganz anderen Art entwickelt, zu Übergangsräumen der problemhaften Veränderung. Sie entsprechend einzubinden ist bis heute nicht gelungen. Dennoch oder gerade deswegen liegt es nun nahe, dieses Parlament der Dinge zu einem Parlament der unerledigten Dinge, einem Parlament der Heimsuchung zu erweitern. Die Uneindeutigkeit und Breite, die dem Begriff der Hauntologie innewohnt, kommt dabei dieser Idee entgegen. In einem Konzept eines Parlaments der Heimsuchungen kann es nun darum gehen, Dinge und Entitäten zu thematisieren, die die grenzwertig gewordenen Systeme bewohnen und auch darstellen. Oder darum, den Umständen Ausdruck zu verleihen, was diese Ansammlungen und Durchdringungen im Zeitalter von Big Data und Datenextraktion im Kontext bedeuten. Denn in einer Art problemhaften Liminalität, das meint hier Manifestierungen, die sich an den Systemübergängen zwischen sichtbar und schwer erfassbar zeigen, sind es viele Dinge, AkteurInnen, Entitäten und Kontexte geworden, die sich spukhaft versammelt haben und ebenso spukhaft miteinander zu interagieren begonnen haben. Und wenn wir den hauntologischen Ansatz noch stärker auf den Begriff der Medien, ihrer aktuellen Entwicklungen und Umgebungen erweitern, sehen wir Maschinenhalluzinationen, den Spuk des Algorithmus, die endlosen Loops und die untoten Streams of Contents, sowie on top dieser Entwicklungen die zunehmend in die Blackbox geworfenen und dort vor sich hin prozessierenden Datenentitäten alias KI und generative KI. Was KI betrifft, drohen die Entwicklungen nun alles derartig zu überrollen, dass im Sommer 2026 neuerlich von einem Tech-Riesen in einem Moratorium dazu aufgerufen wurde, dies alles vorerst zu stoppen.
5: Fußnote 1. Anthropic verlautbarte im Juni 2026: Wir halten es für wünschenswert, die Entwicklung hochmoderner KI-Systeme zu verlangsamen oder vorübergehend auszusetzen, damit gesellschaftliche Strukturen und die Forschung zur Ausrichtung der KI mit dem technologischen Fortschritt Schritt halten können. Fußnote Ende.
4: Die Potenziale und Bedrohungen, die sich hier gesamtgesellschaftlich eröffnen, sind beinahe endless geworden. Von überragenden medizinischen Diagnoseinstrumenten und unverzichtbaren Klimaberechnungsmodellen bis hin zu perfekten Instrumenten der Kontrolle, Überwachung und eines großen Takeovers der Maschinen. Und die enormen technischen und maschinellen Infrastrukturen, die im Hintergrund dafür notwendig sind, von den Datenkabeln im Atlantik über die hyperskalierten Serverfarmen rund um den Globus bis hin zur ungeklärten Frage der Energieversorgung dieser Systeme, führen auf drastischste Weise wieder zum oben genannten uneingelösten Faktor Natur und Ökologie zurück. Auf der Ebene der Anwendung und Nutzung hat sich Technologie dafür, smart und dienstbar, beinahe dematerialisiert. Was man möchte und was auf keinen Fall sein darf, wird von menschlichen AkteurInnen derzeit breit diskutiert, in verschiedenen Formaten und auch in Kunstformaten zum Thema Demokratie und Beteiligung. Zuletzt geschah dies etwa im Rahmen eines
3: Rates der Republik
4: bei den Wiener Festwochen 2026. Nach längerer Kontroverse hat sich der Rat etwa dazu durchgerungen, Peter Thiel zu einem Diskussionsformat einzuladen. Nachdem dieser aber tatsächlich zugesagt hatte, wurde Thiel wieder ausgeladen. Dafür gab es viel Kritik und Häme. Gerade in diesem Scheitern, das im Rahmen von Kunstprojekten aber immerhin erlaubter Teil eines Experiments ist, zeigt sich das Problem. Gerade hier wäre es möglicherweise notwendig gewesen, ein Parlament der Menschen radikal zu erweitern. Schlichtweg, weil es nicht mehr ausreichend ist, mit derart vielen Komplexitäten und Ungeheuerlichkeiten am Tisch zu sitzen, die hier mit bestimmten Personen als großes Abwesendes mit dabei sind. Der Kontext hinter dem Kontext wird zu unheimlich.
5: Fußnote 2. Hier klingen im Wesentlichen Verbindungen zu Ralf Petersens Hauntologien-Text an, der ebenfalls in dieser Versorgerin publiziert ist. Konkret geht es um Verweise auf Jacques Derrida und das Abwesende, das immer mit dem Anwesenden verbunden ist, und auf die Dinge hinter den Dingen von Avery Gordon. Fußnote Ende. Und wenn wir die Idee eines erweiterten Parlaments als spukhaft bevölkertes Parlament der Heimsuchung imaginieren, dann würde die Person Peter Thiel mit seinen eigenen, ihn umgebenden, erweiterten Zusammenhängen konfrontiert sein, mit Akteurinnen und Entitäten eines eigenen technokapitalistischen Zusammenhangs. Hier sehe sie dann von Waffensystemen und Präzisionszielrohren über Schürfrechte für seltene Erden bis hin zu Bodykämpfen mit Elon Musk alles mit am Tisch, was zwischen Menschen- und Planetenvernichtung gut und recht ist. Und mit diesen finsteren Figuren und Konstrukten möchte sich dann doch vielleicht niemand, der noch halbwegs betrost ist, wirklich zusammensetzen und verhandeln. Und der eigentlich dramatische Punkt eines Paradigmenwechsels, dem wir ängstlichen Auges gegenüberstehen, ist dabei der, dass ein Ende des Kapitalismus nun doch in Sicht ist, weil ein Ende der Welt in Sicht ist. Denn Herrschaftsformen und generative künstliche Intelligenz hin oder her, wem dies zu drastisch scheinen mag, zurück zur Natur. Das Leben auf dem Planeten, wie wir es kennen, ist ökologisch gesehen on the edge. In diesem Zusammenhang nützlich sind weitere Theoriebegriffe von Bruno Latour. In der Stadtwerkstatt gab es dazu über die letzten Jahre verschiedene künstlerisch-theoretische Auseinandersetzungen mit Rückbindung an den Begriff der Quasi-Objekte und damit zusammenhängend Thematisierungen des Begriffs der Reinigung. Quasi-Objekte können dabei, so die Theorie, als erweiterte Zusammenhänge ihrer eigentlichen Objekthaftigkeit gelesen werden. Ein Ball etwa ist nicht nur ein Ball, sondern muss im Zusammenhang mit Spiel, Spielregeln, SpielerInnen verstanden werden, etc.
6: Fußnote 3. Der Begriff der Quasi-Objekte wird hier im Zusammenhang von Bruno Latour und seiner Akteurnetzwerktheorie ANT verwendet. Der Begriff der Quasi-Objekte ist dabei aber von Michel Serre entlehnt. Das Beispiel des Balles wird dabei klassischerweise verwendet, um das Prinzip des Begriffs der Quasi-Objekte zu erklären. Fußnote Ende.
5: Dieses erweiterte Verständnis wurde in Folge, vor allem in den Kunstfeldern, auch auf Produktionsweisen erweitert. Mit einem Ball wird nicht nur ein bestimmtes Spiel gespielt, sondern er wird auch im globalen Süden produziert, unter ausbeuterischen Verhältnissen und so weiter. Und auch in der Stadtwerkstatt gab es verschiedene Auseinandersetzungen über die Sache mit den Dingen zwischen Akteuren und Netzwerken. Als neu verstandene Entitäten, als menschliche und nichtmenschliche AkteurInnen, als Bewusstseins- und Netzwerkfragen über die Frage der einzelnen Komponenten hinaus. Vor allem wurden in der Stadtwerkstatt aber auch Gegensätze und Widersprüche im Kontext einer Entwicklung unserer Systeme dargestellt. Über Akteur-Netzwerkerscheinungen von Natur, Energie und Technologie geforscht und es wurden die systemischen Widersprüche, mit denen man es als Individuum zwischen innerer Existenz und Gesellschaft zu tun bekommt, innerhalb der künstlerischen Produktion herausgearbeitet.
6: Fußnote 4. In der Stadtwerkstatt bestehen seit mehreren Jahren kontinuierlich laufende Theorieschienen, die erweiterten Research und künstlerische Praxis betreiben. Über mehrere Jahre waren das Infolab und Quasikunst. Auf Quasikunst und die mittlerweile mindestens 10 explizit unter diesem Begriff gelaufenen Projekte wird hier Bezug genommen. Aber auch auf andere Kontexte in diesem Zusammenhang, siehe auch quasikunst.stwst.at. Fußnote Ende.
5: Diese Projekte haben in verschiedenen Aspekten gezeigt, was man aktuell durchaus drastisch zuspitzen kann.
4: nämlich dass es trotz der Rationalität einer analytisch gereinigten Herangehensweise unserer wissenschaftlich aufgeklärten Welt hinter den Dingen immer auch um ein ungereinigtes, schmutziges Ganzes geht. Denn im ungereinigten Ganzen begegnen sich die Dinge und Systeme mittlerweile auf ganz andere Weise als von Vernunft und Aufklärung, einst säuberlich voneinander abgetrennt, geplant. Und auch um vieles drastischer als Latour selbst das noch erlebt hat. Und wir erleben den zitierten Ball vielmehr als Spiel einer alles involvierenden und extrahierenden kapitalistischen Struktur. Wir sprechen ganz konkret vom ökologischen Desaster, der Erdüberhitzung, den Müllhalden aus Plastik und alter Technologie, dem Niedergang demokratischer Sphären durch gezielte Manipulation, der strukturellen Gewalt eines Techno- und Plattformkapitalismus und wir sprechen von Machtzombies, die dieses Spiel strategisch planen und anheizen, nicht zuletzt durch Kriege und kriegerische Konflikte. In bestürzender Weise zeigt sich, dass Kriegselend auf Präzisionswaffen und KI-gesteuerte automatisierte Tötungsmaschinen trifft. In den globalen Entwicklungen kumulieren die Multikrisen. Im Dauerzustand der Multikrisen denken nicht mehr wir die Krise, sondern die Multikrisen denken uns. Haunted, hunted, verfolgt, gejagt. Der Begriff der Heimsuchung trifft auf viele Entwicklungen der Gegenwart auf bizarre und schreckliche Weise zu. In den ungereinigten Zuständen unserer Gegenwart scheint zudem jedes einzelne Ding seinen eigenen Widerspruch und seine eigene Agency entwickelt zu haben. Die gesellschaftlichen Systeme sind gegeneinander in den Krieg gezogen. Und in den ausgeweiteten Kampfzonen haben die Dinge in ihrer Widersprüchlichkeit zu schreien begonnen. Michel Houellebecqs Feststellung,
7: der Beton schreit,
4: eine der zentralen Aussagen in der Poetologie des Schriftstellers, lässt sich im Wesentlichen als Aussage zum existenziellen Leid verstehen. Der Satz kann aber auch als Entsetzen über die alles umfassende kapitalistische Zurichtung alles Organischen und Anorganischen, alles Menschlichen und Nichtmenschlichen verstanden werden. Das meint, die oben genannten nichtmenschlichen AkteurInnen eines Parlaments der Dinge schreien sowieso schon lange. Wälder, Flüsse, Ökosysteme, Tiere. Aber jetzt ist es auch so, das Öl schreit, das CO2 schreit. Die seltenen Erden schreien, die Prozessoren schreien, die Server schreien, die Prompts schreien, die vernetzten Leidenschaften schreien, im angeheizten hyperindividuellen Rückzug.
6: Fußnote 6. Die Benennung als vernetzte Leidenschaften und als hyperindividueller Rückzug ist inspiriert durch einen Text auf der öffentlich einsehbaren Mailingliste Netheim, veröffentlicht von Brian Holmes, am 1. August 2026 unter dem Betreff Anton Jägers Hyperpolitics. Fußnote Ende.
4: Die Lage ist ernst. Feedbackschleifen, Untergangsszenarien, Eskapismus, alte soziale Widersprüche und neue Vision. In der Stadtwerkstatt findet sich nun, wie jedes Jahr, im Anti-White Cube des Hauses ein Gesamtkonzept von genrefreier Kunst und kritischer Produktion. Wie immer werden Themen nicht abgearbeitet, sondern es werden künstlerische Arbeiten von eingeladenen Artists und Kollektiven positioniert, sowie mit kuratorisch großzügigem Gestus die eigene künstlerische Produktion in einen Gesamtkontext gestellt. Denn in der Stadtwerkstatt gilt immer noch:
7: Das Ganze ist die Kunst.
4: Und das meint gleichzeitig ein Bekenntnis zur eigenen Produktion, zur Unabgeschlossenheit und zu den offenen Stellen. Und im Falle der Hauntologien, der Heimsuchung durch die vielen schmutzigen Bezüge, die durch diese Ritzen, Spalten und Löcher dringen. In diesem Sinn geht es weniger darum, einzelne Arbeiten isoliert darzustellen oder Technologien nur als gruseligen Spuk zu benennen und zu kommentieren, sondern es geht im großen Schwung darum, die Bedeutungsfelder der Arbeiten und Artists in Beziehung treten zu lassen, sie ineinander strömen zu lassen, um neuen Aktivismus zu thematisieren oder ein Movens und Agens, das sich, verwandt oder nicht, manifestiert, in Form von Information, Bewusstsein oder in anderer Aufladung. Als sichtbar oder unsichtbar schwebende Wolke oder als Gegenwehr. Es geht auch darum, den Spectres unerwartete Shells entgegenzusetzen. Und darum, auftauchenden Geistern andere Hüllen und Behausungen anzubieten, in denen Strategien des Überdauerns stattfinden können. Auch Kontexte können als Überlebensorte dienen, auch in Wörtern und Sätzen kann überwintert werden und auch das Material kann aufständisch werden.

0: Die Arbeiten von Stadtwerkstatt 84, Ausgabe 12 Haunted und worauf sie sich beziehen.
1: Ansätze einer Thematisierung von Hüllen und Abwesenheiten finden sich etwa in den installativen Videoarbeiten von Lothar Stövers Sleep Like Mountains wieder, aber auch bei Clara Bösel und André Quintero It's Still Early, mit jeweils bemerkenswerten Aspekten von Landschaft, geografischer Vermessung und Gestein. In unbelebt wirkenden Landschaftsvisualisierungen und Gesteinsgebilden wird Leben als Datenentität und oder vergangener Mythos verhandelt. Dabei erprobt Sleep Like Mountains einen Prozess digitaler Verortung und Verkörperung, in dem der menschliche Körper vermessen wird und rechnerisch in Relation zum Körper der Erde gestellt wird. Lothar Stöver versteht diesen absurden Vergleich zweier Körper von so vehement unterschiedlicher Skalierung als Argument gegen einen menschlichen Exzeptionalismus, wobei Stöver hier das Menschliche als intrinsischen Teil der Welt versteht. Zähne von Lebewesen ragen hingegen bei It's Still Early aus dem Gestein heraus. Der Felsen trägt Informationen über vergangene Wesen und Umwelteinflüsse in sich. Diese Arbeit sammelt ebenfalls Daten aller Art und referenziert darüber hinaus Mythologien. Von Lebewesen, die sich in Stein verwandelten, um den Gefahren des Weges zu entgehen und abzuwarten. It's Still Early thematisiert damit Latenzen, die noch unentdeckt oder noch unverwirklicht den Dingen innewohnen. Ein tristes Spektakel der Frachtkörper und Leerläufe zeigt Lawrence Birds Cargo. Die Videoarbeit repräsentiert 9 gespenstische Schiffscontainer, die sich als Sarkophage des globalen Handels endlos in der Leere drehen. In der Realität der Warenströme haben Schiffscontainer, die Fracht und Ladung aufnehmen, um sie zu transportieren, dabei auf so viele Weisen ihre funktionale Unschuld verloren, dass einem fast die Luft wegbleibt. Es werden seit Jahrzehnten und in immer brutalerem Umfang nicht nur Waren und Lebewesen aller Art quer über den Globus verschifft. Auch Erdöl wird aktuell in großen Tankern so lange am Weltmeer gehalten, bis größtmöglicher Profit gemacht werden kann. Der Finanzmarkt profitiert hier geradezu von Krisen und schert sich einen Dreck um Auswirkungen aller Art. Aber das ist eine andere Geschichte, wenngleich sich im Zeichen von Haunted Realitäten dieser Art natürlich symbolisch mit im Frachtraum befinden. Verschifft wurde auch derjenige E-Waste, den Michael Aschauer auf einer der größten Elektroschrottmüllhalden der Welt vorgefunden hat, in Accra in Ghana. Im Projekt All Over Haunted by Debris of Loving Machines kümmert sich Aschauer um aussortierte Gehäuse, sprich Hardware von Technologie, und holt die Cloud wieder auf den Boden der Tatsachen zurück. Unter anderem über eine Auseinandersetzung mit traditionellen Mythen aus Ghana transformiert er den Schrott zu Objekten und sorgt hier, zumindest im bisherigen Schritt des Work in Progress, für künstlerische Transformation ohne Software. Das ist insofern erstaunlich, als dass Michael Aschauer als Full-Stack-Engineer ansonsten kaum ein Projekt ohne Programmierung macht. Und mit diesem Verweis auf Aschauers Arbeitspraxis sei besonders wegen der diesjährigen eingebrochenen Hitzerealität auf 2 vorangegangene Projekte verwiesen. Bei
0: The Coupled Data Intercomparison Extended Reality Rollercoaster
1: fuhr man mittels VR-Simulation auf einer Achterbahn, die zum Beispiel aus Daten des CO2-Ausstoßes oder Erdölverbrauchs der letzten Jahrhunderte besteht, mit exponentiell in die Höhe schießendem Ausgang. Und
0: Warming Globe,
1: eine visualisierte Temperatursimulation des sich drehenden Globus, zeigte die hochgerechneten Klimamodelle vom Beginn der Industrialisierung bis zum Jahr 2099. Diese Arbeit hatte die Versorgerin 147 letztes Jahr am Cover. Inhaltliche Shells in Form von Leere und Warten in künstlerischen Systemen zeigt das Kollektiv von Marginal mit
0: The Wait Desk.
1: Mittels eines Orakels sucht man dort nicht nach Informationen, sondern man fragt nach etwas, das in der Zusammenarbeit zwischen Kunst und Wissenschaft nie ganz vorhanden ist, aber ständig so wirkt, als wäre es da. marginal thematisieren hier nichts weniger als die Logiken und das Scheitern von interdisziplinären Projekten, denen per Definition besondere Problemlösungskompetenzen zuerkannt werden. Marginal lassen hier ein Ouija-Board sprechen und es ist von unvereinbaren Erwartungen und unvollständigen Übersetzungen zwischen den Disziplinen die Rede, von Förderlogiken und Verfahren, die sich als schwierig erweisen. Was bleibt, ist ein Rückstand der Zusammenarbeit. Das Projekt wird von Marginal beschrieben als
0: parasitäre Intervention im Nachleben dieser Rückstände.
1: Eine Begegnung ungelöster Abhängigkeiten. Das System spricht einfach weiter oder wird durchgesprochen, je nachdem, wie man die Situation interpretiert. Es führt die Interaktion in Richtung Warten, Wiederholung und gelegentlich kommt es zu Missverständnissen, die in diesem Kontext seltsam kohärent werden. Das System bleibt in Betrieb, niemand ist sich ganz sicher, für wen. Gerade im Zeitalter von KI und globalen Netzen erfahren scheinbar veraltete Techniken wie Funk- und Radiowellen, zumindest in den künstlerisch-aktivistischen Communities, eine erstaunliche Aktualität. Dass Diktaturen Netzwerke einfach abschalten können oder amerikanische Präsidenten ein Ghosting einzelner Menschen durch Online-Dienste direkt veranlassen können, hat auch einer breiteren Öffentlichkeit bewusst gemacht, dass diese selbstverständlich verfügbaren Dienste und Netze nicht so unabhängig funktionieren, wie zuvor gerne angenommen wurde. LoRa, Technologien oder Radiowellen stehen in einer aktivistischen Szene immer wieder dagegen. Und wie als Kommentar dazu macht sich auch Jarvin Uflins Arbeit
0: Earthsides Wish Machine,
1: veraltete militärische Kommunikationstechnologie, zu eigen als persönliche Wunschmaschine. Ein zeitbasiertes und im wahrsten Sinn des Wortes auf der Erdrotation und Ausrichtung basierendes ortsspezifisches Meteoritenprotokoll nutzt ionisierte Teilchen, die in der Atmosphäre mit dem Eintritt von Meteoriten entstehen. Diese glühenden, heißen Plasmaspuren können Radiowellen reflektieren, wodurch extrem kurze Zeitfenster für den Datenfluss entstehen. In den 1960er Jahren wurde diese Technologie für die Fernkommunikation des NATO-Hauptquartiers genutzt. In der Stadtwerkstatt können dagegen Wünsche formuliert werden, die Jarvin Uflin mit ihrer Maschine für eine Transmission in den Weltraum präpariert. Technologische Zeitsprünge zurück machen auch Soundarbeiten von Sascha Urdowski und Volksamt. Sascha Urdowski untersucht in
0: Face on Face,
1: wie sich zwei nahezu identische Klangereignisse im Laufe der Zeit gegenseitig beeinflussen. Zwei Tonbandschleifen mit geringfügigen mechanischen Abweichungen vermitteln auf beeindruckende Weise spukhafte Präsenz. Gegenwart und unmittelbare Vergangenheit verwandeln sich kontinuierlich. Volksamt hingegen setzt in seiner Auseinandersetzung mit den technologischen Zeitsprüngen Bataillone von Gewehrsalven ins Zentrum, sowohl in seiner Performance als auch einer Installation.
0: Unter dem Titel Volksfest Orchest Reenacts Symphony of Sirens
1: neu interpretiert Volksamt Arseni Avramovs bahnbrechendes industrielles Musikstück Symphony of Sirens. Es handelt sich um ein Stück, das im Original unter anderem Maschinen, Sirenen und die Arbeiterinnenschaft komponierte und von Avramov mit Flaggen dirigiert wurde. Im Projekttext heißt es:
0: Die Neuinszenierung reflektiert, dass jede Aufführung von Avramovs Stück in einer Katastrophe endete. In Baku wurde die Artillerie zu früh abgefeuert, sodass der Boden mit so viel Rauch bedeckt war, dass eine Dokumentation des Stücks unmöglich war. In Moskau wurde es in einem so großen Gebiet gespielt, dass der Artillerierauch die Darsteller daran hinderte, sich gegenseitig zu sehen. Getreu dem offenen, aber ortsspezifischen Format dieser Symphonie wird diese Neuinszenierung auf einen Videospielserver übertragen. Ein Orchester aus Bots feuert eine Menge Kugeln ab, von der Avramov nur träumen konnte, ganz im Sinne der militärischen Exzesse, die die Welt heimsuchen.
1: Das Reenactment Symphony of Sirens 1923 ist eine Weiterführung der letztjährigen Performance in der Stadtwerkstatt und rief dieses Jahr zeitgenössische Soundartists zur Teilnahme auf.
0: As a member of the Volksfest Percussion Ensemble, you will lead your own battalion in a video game.
1: Dieses Game wird live im Rahmen der Get Ready With Me for Haunted Nightline in der Stadtwerkstatt gespielt. Im Zusammenhang des Konglomerats von Krieg und Technologie sei auch auf die idealistischen Anfänge von Open Technology und ihre Gesellschaftsutopien verwiesen. Darauf bezieht sich eine Arbeit, die die Stadtwerkstatt als historischen Glitch aus ihrer eigenen Vergangenheit von 1995 präsentiert.
0: Amerika und Russland auf der Nibelungenbrücke friedlich vereint.
1: Die für dieses Projekt gelobte und geglitschte Aussage eines früheren Bürgermeisters der Stadt Linz stammt aus dem Projekt Checkpoint 95. Das Projekt verband 1995 Telerobotik, Satellitenschaltung und historische Begegnung des Zweiten Weltkrieges auf der Linzer Nibelungenbrücke in Echtzeit. Über das Projekt selbst kann auf den Archivseiten der Stadtwerkstatt mehr erfahren werden oder auch im Film Herzblutwiese Stadtwerkstatt, in dem Checkpoint 95 auch vorkommt und auf den ganz zu Textende verwiesen wird. Die Arbeit Amerika und Russland referenziert innerhalb Stadtwerkstatt 84 Ausgabe 12 Haunted jedenfalls das Momentum des politischen Tauwetters und ein Momentum, als die neuen Medien das Potenzial hatten, die Welt zu einem zugänglicheren Ort zu machen. Aus heutiger Sicht ist das auf beinahe erschütternde Weise faszinierend und ernüchternd zugleich, in Anbetracht der gegenwärtigen Weltlage und ihrer Akzeptanz.

0: Mercedes, Heike Kaltenbrunner und etwa 10 PerformerInnen aus Washington DC und Österreich mit Never in Our Image. In der Queer Gun Destruction Opera werden Waffen zersägt, zerschnitten und geschmolzen. Anschließend werden Instrumente aus diesen vernichteten Waffen gegossen. Es werden im Kontext eines Reclaimings Klangskulpturen aus Waffen gefertigt und musikalische Partituren komponiert. Mit der Transformation von Metall und Klang sowie der Inszenierung mit einer queeren Community wird die grundlegende Frage gestellt:
1: Was wäre, wenn Metall nie eine Waffe sein wollte? Inwiefern ist Metall von Natur aus queer? Wie können wir Ideen und Objekte zurückgewinnen, die niemals nach unserem Ebenbild geschaffen wurden?
0: In der Gun Destruction Opera Never in Our Image geht es um die Rückeroberung der Materialität, um Wut und um Katharsis. Die Performance findet Samstagabend statt, ab 21.45 Uhr auf dem Main Deck. Es finden rund um die Gun Destruction Opera weitere Programmpunkte wie der Workshop How to Blob statt. Mit den Bildsujets der Gun Destruction Opera wurde außerdem die Stadtwerkstatt Community Währung Giebling gestaltet. Der Gun Destruction Giebling wurde bereits in der vorigen Versorgerin 150 präsentiert. Bleibt an dieser Stelle nur zu vermerken:
1: Auch das Metall schreit.
0: Stadtwerkstatt 84, Ausgabe 12 Haunted, erweist sich 2026 als partizipativ. Dies mag dem Umstand geschuldet sein, dass Hauntologien auch als positive Heimsuchung verstanden werden können, die wiederum viele zu involvieren vermögen. Orte werden zu widerständig heimgesuchten Städten und Räume werden durch Rituale gehalten, so etwa bei
1: Speculative Solidarities Sanctuary Cell Division
0: von Reverend Eli Moss Benedetto und Reverend Ion Meridian. Sie zelebrieren Trans Rights für Körper und Gemeinschaften, die sich durch kollektive Transformationen bewegen, ohne dass es dafür angemessene Zeremonien gibt, und arbeiten nach der Logik der Underground Railroad, versteckt unkontrollierbar abseits der Landkarte. Positive Heimsuchung meint aber auch kulturelle Identitätskonzepte, die im größeren Stil in die Vergangenheit verlegt werden, auf dass ihre Realität oder Fiktion die Gegenwart auf bessere Weise erreichen möge. Sprich, Sun Ra kommt vom Saturn. Insofern geht es zwischen Kunst, Politik, Theorie und Science Fiction auch um ein Beschwören von allem, was zwischen Fake und Facts als gut und richtig erscheint. In diesem Zusammenhang soll auf das Stadtwerkstattprojekt
1: For Sun Ra on Saturn against Elon on Mars
0: verwiesen werden. Co-kuratiert haben Stadtwerkstatt 84 heuer Maite Kajara-Will und Gisle Freusland von Pixel mit Werken von Paul Magee und Malte Steiner. Dabei versucht Magees Arbeit
1: Signal
0: aus dekonstruierten Komponenten Präsenz zu generieren. Steiner hingegen erzeugt in seiner Arbeit
1: Anti-Comic Live Comic VR
0: aus Fragmenten Abwesenheit. Pixel beschwört in diesem instabilen Gebiet zwischen Wiedererkennung und Verschwinden die Geister der Vergangenheit und beschreibt auch eine Situation, in der sich unabhängige technologische Kunstpraktiken heute befinden. Autonome Strukturen bewegen sich in einem Raum zwischen etwas, das von früheren technologischen Vorstellungswelten übrig geblieben ist, und Zukünften, die zunehmend anderswo erdacht und definiert werden durch Plattformen, Konzerne, politische Agenten und Systeme, deren Infrastrukturen meist unsichtbar bleiben. Diese Möglichkeiten, durch eine andere Form von künstlerischen Praktiken in Räumen und Kollektiven tätig zu bleiben, ist auch das, was Pixel im kuratorischen Text mit Resisterance vorschlägt, der ebenfalls in dieser Versorgerin zu lesen bzw. hier zu hören ist. Auf widerständige Schwesternschaft können sich auch unsere Verbündeten von der Netzkulturinitiative Servus.at berufen, die in und mit der Stadtwerkstatt arbeiten. Servus.at pocht in Zeiten wie diesen umso mehr auf sein unabhängiges Datenhosting und betreibt mit seinen Reflexionen über die Tech-Hyperskalierungen auf mehreren Ebenen Big Tech-Exorzismus. Servus.at hat hier Christina Grubers Auseinandersetzung mit Kronstorf und ihre Arbeit Vaping Vampire vermittelt und ist aktive Kraft bei der Kundgebung mit dem Arbeitstitel Learning from Chronic

0: Dorf sowie einer dazugehörigen Diskussionsrunde und einer Veranstaltung in der Stadtwerk statt. Als Spooky Highlight findet zu anderer Stunde eine Ghostbusting-Tour Through the Net Haunted House statt. Inklusive eines Blicks auf das von Jörg Remo und Servus.at initiierte Projekt Aeolian Hub Data Center im Serverraum. In Form eines Interviews mit Davide Bevilacqua ist in dieser Versorgerin ebenfalls ein Beitrag von und über Servus.at zu finden. Fast am Ende soll hier ein letzter Hinweis angebracht werden, nämlich, dass es trotz der widerständigen Geschichte des Hauses Stadtwerkstatt immer wieder auch konforme Entwicklungen gegeben hat. Etwa hinsichtlich einer wahrgenommenen Unterrepräsentanz von Frauen und das, obwohl in allen Bereichen und zu allen Zeiten sehr viele Frauen die Stadtwerkstatt ganz wesentlich vorangetrieben haben. Aus dieser Feststellung heraus ist der Film Herzblutwiese Stadtwerkstatt entstanden, der 2026 im Rahmen von Crossing Europe Premiere hatte und im September nochmals eine Spielserie erfährt. Er thematisiert Fragmente und Kontinuitäten einer feministischen Geschichte und entwirft in einem Umfeld von ästhetischer Neuerung, gesellschaftlicher Revolte, subversiver Kraft und künstlerisch-technologischer Entwicklung eine Narration im Perspektivenwechsel. Der Film wird als Haunted Horror Story extra zum Abschluss der Woche im Movimento Kino gezeigt. Mit feministischem Talk, der in Kooperation mit der Ars Electronica abgehalten wird. Zuvor wird Herzblutwiese Stadtwerkstatt während der Woche mehrfach im Milieu Kino gezeigt. Und es ist der Stadtwerkstatt ein großes Vergnügen, das mobile Kino am Main Deck vor der Stadtwerkstatt begrüßen zu dürfen. Ebenso freut es uns, dass die KollegInnen von Radio Froh die Thematik aufgenommen haben und in einer Spiegelung zur Stadtwerkstattgeschichte eine feministische Frohgeschichte unternehmen. In Form eines Screenings plus Salongespräch mit dem Titel
1: 105 MHz Blutwiese.
0: Was noch? Im Milieukino findet auch diese Multimedia-Performance statt.
1: Die fliegende Holländerin kehrt zurück.
0: Von einem fliegenden Mitreisenden dieses Kollektivs, von Ralf Petersen, ist in dieser Ausgabe außerdem ein Text über Hauntologien und ihre Lost Futures, Ghostly Matters zu finden bzw. später zu hören. Ein Soundtalk am Donnerstagabend bespricht zudem die Praktiken der beteiligten Soundartists, die da wären Nightline-Artist Stefan Tiefengraber, Anna S. Adelt, States of Clay, Sascha Jordowski, Paul Magie und Bianca Ludewig, die mit einer partizipativen Lesung startet. Von Bianca Ludewig kann in dieser Versorgerin auch ein Gespräch zu Transmedia-Festivals und audiosozialen Gemeinschaften nachgelesen werden bzw. gehört werden. Und die Arbeit von States of Clay führt übrigens die Shells als Titel. Die audiovisuelle Arbeit thematisiert Klang als Materie und das, was übrig bleibt, wenn das Zuhören zu intim wird, um sich davon abzuwenden. Und apropos Musik und das GRWM Get Ready With Us, die Get Ready With Me for Haunted Nightline, findet in den Nächten des 11. und 12. September statt, mit hybriden Genres, abstrakten Praktiken, elektronischen Soundscapes und einer Geisterbahnfahrt mit lebendigen, toten und untoten Medien. Das Programm wurde in Co-Kuratierung von Gabriela Gordillo und Stadtwerkstatt zusammengestellt. MusikerInnen, KlangkünstlerInnen und PerformerInnen aus Linz und der Welt suchen die Nacht heim mit vibrationsinduzierenden Acts, dystopischen Ambient-Sounds, energetischen Noise-Performances, Sound-Bataillons und unheimlichen Stimmen bis in die frühen Morgenstunden. Alles wird abgefeuert, was Träume zu Spukstreifen verwandelt. Oder konkret Stefan Tiefengraber, Tanu Tuva, Ideeklang, Jukebox Utopia und Cash Only, Kra, Sturm Hertha, XLTY, Volksfest Orchestra Reenacts und die großartige Pasta Gang und Acts. Die DJ-Lines in den sozialen Sphären der Stadtwerkstatt und im Café Strom komplettieren die Nächte. Und zwischen Kunst, Musik, Text und Kontext gibt es bei Stadtwerkstatt 84 Ausgabe 12 Haunted neben den bereits oben genannten Workshops auch weiteres, etwa Jamming with and as Pasta Gang, Shields Making mit der Servus.at Community oder auch eine DIY-Printstation namens
1: Get the Haunted T-Shirt
0: von Josefa Krüger. Get ready for visitations. Abschließend, so viel falsches Leben im Falschen, wir sind von einem Aufstand der Geister umgeben. Dieser Text wurde von Tanja Brandmeier im Namen des Parlaments der Menschen und Dinge der Stadtwerkstatt geschrieben und speziell im Namen des diesjährigen New Art Context und Stadtwerkstatt 84 Ontology Departments, Ralf Petersen, Jan Nahuel Lieni, Paul Krakowitzer, Gabriela Gordillo, Taro, Elke Singer, Klaus Haringer, Claire Dwamahora, Davide Bevilacqua, Matthias Schlegel, Natascha, Michael Aschauer, Astrid Benzer, Ina Fischer, Claudia Dworschak, Josefa Krüger, Franziska Turner, Sandrik, Franz Xaver, O.

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Texte aus der Versorgerin Nummer 151 anlässlich Stadtwerkstatt 84, Ausgabe 12, Haunted.

0: Three Sister Ants.
1: Maschinen, Geister und verlorene Zukünfte. Ein co-kuratorischer Text zu Stadtwerkstatt 84, Ausgabe 12 Haunted von Maite Kajera-Will und Gisle Freusland. Paul McGee hört Stimmen. Stimmen, die von seinem Werk Signal erzeugt werden. Von 16 Audiogeneratoren, die durch die Modulation von Sinuswellen sprechen. Die Regler an jedem Gerät drehen sich mit unterschiedlicher Geschwindigkeit hin und her und geben dabei das charakteristische heulende Geräusch von Signalgeneratoren von sich, während sie sich ihren vorgegebenen Frequenzen nähern. Während die Generatoren versuchen, die Frequenzen einer menschlichen Stimme nachzuahmen, entsteht allmählich etwas, das an Sprache erinnert. Die Maschine versucht zu sprechen, in einem endlosen Bestreben, menschlich zu werden. In einer Zeit, in der KI und das Generative zunehmend mit ätherischen, körperlosen Entitäten, cloudbasierten Modellen und scheinbar immateriellen Prozessen assoziiert werden, bleibt Pixel seinen Prinzipien treu. Für Stadtwerkstatt 84, Ausgabe 12 Haunted, bringen wir Hardware über regelerzeugten Klang und künstlerische Praktiken ein, die über den Computer als einziges Arbeitswerkzeug hinausgehen, um uns mit Technologie in ihrer physischsten Dimension auseinanderzusetzen. Kondensatoren, Chips, Hauptplatinen, Oszillatoren, Widerstände und Reglern. Dinge. Denn hinter jeder scheinbar immateriellen Technologie verbergen sich Maschinen, Kabel, Mineralien, Energie, Infrastrukturen und physische Räume. KI lebt nicht in der Cloud, sie lebt in Rechenzentren. KI in Rechenzentren, die menschlich werden will. Elektronische Bauteile, die von ihren Geistern heimgesucht werden. Pixel hat sich immer schon dafür interessiert, was passiert, wenn die technologische Blackbox geöffnet wird. Wenn Technologien auseinandergenommen, bloßgelegt, gehackt, umfunktioniert und wieder auf den Boden der Tatsachen zurückgeholt werden. Signal macht diesen Prozess auf seltsam wörtliche Weise deutlich. Seine Mechanismen sind sichtbar, seine Versuche unvollkommen. Die Stimme entspringt nicht einfach einem unsichtbaren Rechenprozess. Wir können die physische Anstrengung, die zu ihrer Erzeugung erforderlich ist, hören und fast sehen. Aber vielleicht sind es nicht nur die Maschinen, die heimgesucht werden, vielleicht wird die elektronische Kunstszene selbst heimgesucht. Aktuelle Texte von Romain Thoré und José Ramón Alcalá Melado weisen auf eine Lücke hin, die immer sichtbarer wird. Alcalá reflektiert in seinem Beitrag über die neue Präsentation der Sammlung des Museo Reina Sofia darüber, dass eine Generation von KünstlerInnen, die in der zweiten Hälfte des 20. Jahrhunderts zur Entstehung der zeitgenössischen digitalen Kultur beigetragen hat, aus der historischen Erzählung verschwunden ist. Romain Thoré hinterfragt in ähnlicher Weise das Fehlen der New Media Kunst in zeitgenössischen Museumserzählungen und argumentiert, dass diese Lücke nicht einfach als ästhetische Lücke verstanden werden kann. Wir möchten diese Frage über Museen hinaus auf die kulturellen Erzählungen von Städten, Regionen und Ländern sowie auf die Infrastrukturen ausweiten, die die Entwicklung dieser Praktiken ermöglicht haben. Seit Jahrzehnten bieten Festivals, Kollektive, unabhängige Räume und experimentelle Netzwerke einen Kontext für künstlerische Praktiken, die sich kritisch mit Technologie auseinandersetzen. Einige der wichtigsten dieser Initiativen sind verschwunden oder kämpfen ums Überleben. Future Everything gibt es nicht mehr, die European Media Art Platform EMAP stand kurz vor dem Aus, das Institute for Network Cultures und Pixel selbst hängen unter anderem am seidenen Faden. Dies erscheint besonders paradox in einer Zeit, in der Technologie so tief in fast jeden Aspekt des zeitgenössischen Lebens eingebettet ist. Wenn technologische Systeme zunehmend vermitteln, wie wir kommunizieren, arbeiten, Wissen produzieren, Territorien verstehen und uns die Zukunft vorstellen, ist es schwer nachvollziehbar, warum diejenigen künstlerischen Praktiken, die diese Systeme kritisch untersuchen, analysieren und dekonstruieren, sowie die Räume, in denen diese Praktiken entstehen und präsentiert werden, heute als wenig relevant angesehen werden sollten. Wir fragen uns, ob das, was wir beobachten, lediglich ein Generationswechsel innerhalb der Kunstszenen verschiedener Länder ist oder ob sich etwas Grundlegenderes im kulturellen Wertwandel der Technologiekritik vollzieht. Ist die elektronische Kunst von ihrer eigenen Geschichte heimgesucht geworden? Und was geschieht, wenn die Räume, in denen dieser kritische Dialog gepflegt wurde, zu verschwinden beginnen? Es geht nicht darum, die neue Medienkunst als historische Kategorie zu bewahren, noch darum, eine bestimmte Generation von KünstlerInnen zu verteidigen. Es geht um die Möglichkeit, Räume zu bewahren, zu erhalten und weiterhin zu erkämpfen. Räume, in denen Technologie noch immer kritisch, experimentell und künstlerisch betrachtet werden kann und in denen unterschiedliche Beziehungen zu technologischen Entwicklungen imaginiert werden können. In einer Gesellschaft, die zunehmend durch Schnittstellen organisiert ist, welche sowohl die physischen Infrastrukturen der Technologie als auch die darunterliegenden Kontrollsysteme verbergen, schlägt Pixel die Dekonstruktion als Methode vor. Geräte öffnen, Komponenten freilegen, Systeme verstehen und Technologie wieder auf den Boden der Tatsache zurückholen. In diesem Sinne verbindet Stadtwerkstatt und Pixel mehr als nur eine gemeinsame Geschichte der Zusammenarbeit. Sie gehören zu einer Konstellation unabhängiger kultureller Strukturen, die sich parallel zum technologischen Wandel entwickelt haben und dazu in kritische Distanz gegangen sind. Stadtwerkstatt ist eine Schwester von Pixel, eine Schwester und eine Re-Sister, wobei hier der Titel von Cosi Fan Tuttis Re-Sisters aufgegriffen wird. Das Wort führt uns unweigerlich zurück zur Elektronik. Resistor, Resistor, Resistance. Zu Bauteilen, aber auch zu Kollektiven. Zum physischen Aufbau technologischer Systeme, aber auch zu kulturellen Infrastrukturen, die diese hinterfragen und andere Möglichkeiten offen halten. Hier verbindet sich Widerstand mit Widerstandskomponenten. Und hier knüpft die Materialität von Signal an die kollektive Dimension der Ausstellung an. Malte Steiners Anti-Comic Live Comic VR nähert sich dem gespenstischen technologischen Raum aus einer anderen Richtung. Wenn Signal eine Stimme ohne Körper erzeugt, konstruiert Anti-Comic eine Welt, aus der die Geschichte verschwunden ist. Steiner dekonstruiert die Bildsprache des Comics, trennt grafische Elemente von ihren ursprünglichen Erzählungen und platziert sie in einer virtuellen Umgebung. Der Besucher navigiert durch radikal reduzierte Schwarz-Weiß-Figuren, durch Ornamente und Fragmente, die Dialoge, Handlungen und Situationen anzudeuten scheinen, ohne dass jedoch jemals eine zusammenhängende Geschichte entsteht. Die daraus entstehenden Anti-Comics sind abstrakt und als Comics bewusst dysfunktional. Etwas bleibt, doch die Erzählung, die diese Elemente einst verband oder von der wir erwarten, dass sie verbindet, fehlt. Indem er den Besucher in diese Fragmente eintauchen lässt, schafft Steiner ein aus den Fugen geratenes Raum-Zeit-Kontinuum, das von Spuren möglicher Geschichte bevölkert ist. Die Reduktion der Zeichnungen auf minimale Figuren eröffnet aber andere Lesarten und stellt vielleicht auch Zukünfte dar, die einst zwar erdacht wurden, nun aber unmöglich geworden sind. Auf unterschiedliche Weise funktionieren beide Werke durch Dekonstruktion. Magie zerlegt die menschliche Stimme in Frequenzen und verteilt sie auf physische Maschinen. Diese versuchen wiederholt, die Stimme zu rekonstruieren. Steiner zerlegt den Comic in seine grafischen Elemente und entfernt die narrative Struktur, die diese normalerweise organisieren würde. Er lässt das Publikum sich zwischen den Überresten bewegen. Der eine versucht, aus einzelnen Komponenten Präsenz zu konstruieren, der andere erzeugt aus Fragmenten Abwesenheit. Und genau in diesem instabilen Gebiet zwischen Wiedererkennung und Verschwinden tauchen die Geister auf. Dies beschreibt auch eine Situation, in der sich unabhängige technologische Kunstpraktiken heute befinden. Sie bewegen sich in einem Raum zwischen etwas, das von früheren technologischen Vorstellungswelten übrig geblieben ist, und Zukünften, die zunehmend anderswo erdacht und definiert werden. Durch Plattformen, Konzerne, politische Agenten und Systeme, deren Infrastrukturen meist unsichtbar bleiben. Pixel versucht, den Raum zwischen dem, was nicht mehr da ist, und dem, was vielleicht niemals sein wird, zu besetzen. Nicht, um eine technologische Vergangenheit intakt zu bewahren, sondern um einige ihrer Fragen, Widersprüche und nicht verwirklichte Möglichkeiten in der Gegenwart lebendig zu halten. Vielleicht ist dies eine mögliche Funktion des Spukhaften. Nicht einfach die Rückkehr dessen, was verschwunden ist, sondern das Fortbestehen dessen, das sich weigert, vollständig zu verschwinden. Und vielleicht ist es auch das, was Resisterance hier bedeuten kann. Diese Möglichkeit, durch Maschinen, Komponenten, künstlerische Praktiken, Räume und Kollektive im Umlauf zu halten. Pixel freut sich sehr, gemeinsam mit unseren Stadtwerkstatt Resisters bei Haunted dabei zu sein, und wir danken für eine Einladung, die es uns ermöglicht, zumindest für ein paar Tage eher dekonstruiert als heimgesucht zu sein.
0: Ein kuratorischer Text von Pixel, Maite Carrea-Will und Gisel Freusland. Pixel kuratiert gemeinsam mit Stadtwerkstatt die Ausstellung Stadtwerkstatt 84, Ausgabe 12 Haunted, mit Werken von Paul Magie und Malte Steiner. Pixel ist ein internationales Netzwerk und eine jährliche Veranstaltung für elektronische Kunst und technologische Freiheit. Teils Workshop, teils Festival findet es in Bergen, Norwegen statt und bringt Teilnehmer aus mehr als einem Dutzend Ländern zusammen, die Ideen austauschen, programmieren, Kunst- und Softwareprojekte präsentieren, sowie Workshops, Performances und Diskussionen über die Ästhetik und Politik freier Technologien durchführen. 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

Spuren des Verlorenen. Anlässlich des Ereignisgewebes von Stadtwerkstatt 8412 führt Ralf Petersen ein in die Hintergründe dieses, gleich einem Spuk umhergehenden, Begriffs, Haunted.

1. Gefesselt an Effekte. Haunted ist, wer von seinen Lastern heimgesucht wird, von schlechten Erinnerungen und so weiter. Haunted ist das leerstehende, heruntergekommene Haus, in dem es sicher spukt. Ob und was in diesem Gebäude wirklich einst geschah, ist nichtig gegen das, häufig in oraler Kultur hyperlokal zusammengetragene Konstrukt aus Spukgeschichten und gruseligen Gerüchten, welches die Gemeinschaft hier verortet. Doch das alles muss nicht so sein und also einmal einen Schritt zurück. Das altfranzösische Anter war einst ein Verb, das das häufige Aufsuchen eines Ortes meinte. Die Schule, die Uni, die Arbeitsstätte, also etwa. Oder natürlich das Beisel. Um einen nicht greifbaren, vermeintlich unauffindbaren Wiedergänger solcher Etablissements aufzuspüren, sucht sich's daher am besten in seinen Regular Haunts, also in jenen Lokalen, welche die gesuchte Kneipenfliege frequentiert. Nicht nur der Säufer wird von seinem Suchtdruck heimgesucht, sondern andersrum, er selbst ist das in den Wirtshäusern herumgeisternde Gespenst. Es ließen sich versöhnlichere Beispiele finden für diesen, wenn nicht ganz und gar positiv, so doch nicht negativ im Sinne der sich auf dem Rücken aufstellenden Haare im Angesicht fantastischer Gräueltaten an einem Ort behafteten Umgang mit der Begrifflichkeit und dem Zustand des Haunted-Seins. Aber dieses, der Trinker und seine Stätten, ist doch recht ehrlich und unverkleidet. Wer Dauergast im Fitnessstudio ist oder an anderem Hobbyort, Schießstand vielleicht, versucht sich hier noch fit und fähig zu machen für die soziale Welt und ihre Anforderungen, Aufgaben, Hindernisse. Der Säufer hat das hinter sich gelassen. Tun wir es ihm am besten gleich? Eine Spielform der vorher skizzierten Weltflucht ist die der sich außerhalb des Geschehens verordnenden, sensiblen KünstlerInnen-Seele, im eingangs zitierten Textfragment beispielhaft dargestellt von Post-Punk-Underground-Gestalt Dan Treacy, der zur richtigen Zeit nur über statt am rechten Ort, über den Bewegungen und Entwicklungen zu schweben scheint. Aus dem 14th Floor sehen die ach so subkulturellen Bestrebungen der anderen aus wie das Treiben getriebener Ameisen. Dass Treacy's Band Television Personalities, welche, glaubt man dem Titel einer früheren LP, größer als die Beatles hätten sein können, bis heute ein sogenannter Geheimtipp bleibt, der Kopf der Gruppe inzwischen mittellos, blind und unfähig zu kommunizieren im Altersheim sitzt, lässt hinterfragen, ob der Heimsuchung der Vergangenheit wirklich zu entkommen ist. Zu den ungemütlichsten Eigenschaften derselben, also der Menge aller zeitlich zurückliegenden Ereignisse, zählt, da sie, die passierte Zeit, nur vermeintlich mehr oder weniger rigoros durchwandelt erscheint, ihre ewige und also unaufhörliche Unabschließbarkeit, infolge welcher sie pausenlos in unsere, begehrt und selten, Jetztzeit, die berühmte Gegenwart, englisch present, ein Geschenk, die wir da wie eine Pforte, welche andersrum dem Kommenden als Übergangspunkt gilt, sich ins Gewesene zu verwandeln, passieren, hineinblutet, drängt und schwappt, wie ein Atem, Nebel, Staub, ohne Unterlass und ohne Unterbrechung. 2. Lost Futures, Ghostly Matters. Die Vergangenheit lagert sich wie ein Ölfilm auf allem ab, sattelt die nach ihr existieren wollenden Individuen, Institutionen, Gruppenstrukturen ungefragt und jegliche Blutzirkulation in den Lenden abschnürend auf dem schuppigen Rücken eines aus Schiffsplanken gefertigten Holzpferds. So sitzen wir starr da, aufs mächtige, aus Balken gezimmerte Ross gebunden, wie der Gefesselte in Ilse Eichingers gleichnamiger Kurzgeschichte. Ja, nur weiß dieser mit den knappen Spielräumen seiner durch die Verseilung begrenzten Bewegungsmöglichkeiten zu reizen. Wir anderen sitzen bloß da, weil das trojanische Pferd macht keinen Schritt. Wer es ziehen und in welch Reich? Die KriegerInnen im Bauch verhungern ja schon. Es klingt nach kannibalistischer Praxis da drin, im Innenraum. Ja, die Vergangenheit ist, wie ein Wort sagt, nicht vorbei, sie ist nicht einmal vergangen. Wie ins Handeln kommen. Auftritt Hauntology, genauer das gleichnamige Konzept des britischen Kulturtheoretikers Mark Fisher, in welchem dieser wiederum die Überlegungen des französischen Philosophen Jacques Derrida konkretisierte. Derridas Ontologie beschreibt den Umstand, dass alles Anwesende bereits bzw. lediglich in Verbindung mit allem Abwesenden wahrgenommen werden kann. Das anschaulichste Beispiel für diesen Grundsatz ist eine Melodie, welche Ton für Ton gehört und dann im Gehirn durch Kombination der vorher gehörten Töne, des akuten Klangsignals und unter Antizipation der erwarteten Noten zu einer bestimmten Klangfolge zusammengesetzt wird. Fischer nun nutzt diese die Zeiten ineinander bluten lassende Blickweise zur Diagnose der kulturellen Zwickmühle des 21. Jahrhunderts. Nachdem in den 1960er und 70er Jahren, begünstigt durch sozialdemokratische Politiken, die es erstmals ArbeiterInnen-Kindern erlauben, Kunsthochschulen zu besuchen, durch zugänglicher werdendes Equipment wie Synthesizer, Filmmaterial etc., die hoffnungsvollen Zukunftsvisionen aus dem Boden zu sprießen scheinen,
ebbt diese Ideenflut, so Fischer, mit den 80er Jahren und dem politischen Durchbruch des Neoliberalismus rasant ab. Liegen bleiben im matschigen Watt der eingeführten Eigenregulation des Markts nach Angebot- und Nachfrageprinzip die angespülten Artefakte. Filme, Bücher, Musik, alles nur mehr Krimskrams, das uns an die verlorenen Zukünfte, Lost Futures, erinnert. Die US-amerikanische Soziologin Avery Gordon argumentiert, diese Erinnerungen an das Verlorengegangene und die verschwundenen Ideen, Narrative, Personen, Rituale, kurzum, die Spuren alles vorangegangenen Lebens müssten geehrt werden, da dieses Konglomerat eine andere Art des Wissens beinhalte, ein Wissen der Dinge hinter den Dingen, der sozialen Verhältnisse und deren Einflussweisen. Hier müsse angesetzt, die Bedingungen also geändert werden, um eine gerechtere Gesellschaft zu ermöglichen. Gordon schreibt, ein Gespenst sei nicht bloß eine tote oder verschollene Person, sondern eine soziale Figur. Um diese zu untersuchen, könne zu jenem verdichteten Standort führen, an welchem Geschichte und Subjektivität eine wünschenswerte Form des Soziallebens erschaffen könnten. Avery Gordon also sucht nach neuen Arten des Wissens ein Wissen, welches mehr ein Hören ist als ein Sehen, eine Praxis des Eingestimmtseins auf die Echos und das Rauschen von dem, was verloren wurde, aber immer noch gegenwärtig und unter uns ist, in der Form von Imitationen, Hinweisen, Vorschlägen, Vorhersagen, Omen, Weissagungen. Gordon nennt diese Echos und das raunende Gemurmel Ghostly Matters. Gespensterhafte Materien, also Materialien, Substanzen, aber auch Angelegenheiten, Ursachen und hinterbreitet, diese Ghostly Matters würden uns bei jeder Gelegenheit heimsuchen. To be haunted is to be tied to historical and social effects. Heimgesucht zu werden bedeutet, an geschichtliche und soziale Effekte gebunden zu sein. 3. Spectral Turn. Bestimmte Spektren spucken, treiben sich herum, suchen uns heim. Ontology ist ein Werkzeug, ein Brennglas, durch welches eine kulturwissenschaftliche Perspektive auf unsere sogenannte Gegenwart, die gewohnte Welt, ermöglicht wird. Ontology betrachtet vorangegangene Narrative, Trends, Subkulturen nicht als abgeschlossen und hinter uns liegend, sondern beschaut die in vergangenen Medien wie Filmen, Serien, Musik, aber eben auch in Erzählungen, Mythen und auch geschichtspolitischen Ereignissen etc. enthaltenen Ideen, Zukunftsvorstellungen, Einfälle, auf der einen Seite bereit, dieselben zu Rate zu ziehen, also wie anhand ihres Kapitals von ihnen, den Lost Futures, Einfluss auf die gegenwärtige Misere genommen werden kann. Auf der anderen Seite sind es eben jene uneingelösten Vorstellungen, Versprechen, Hoffnungen, die uns, um ein paar anschauliche Beispiele zu geben, durch unsere Bildschirme bestrahlen, aus den Buchdeckeln unserer literarischen Sammlungen in unsere Wohn- und Nutzräume dringen, wie ein Bodennebel auf öffentlichen Plätzen, unter Brücken und in den Kellern unzähliger Gebäude zu finden ist. Wie Derrida 1983 behauptete, ich glaube, Geister werden Teil der Zukunft sein. Wie finden wir jetzt also noch eine neue Welt? Avery Gordon fordert einen neuen Blick aufs Soziale. Eine Perspektive, welche die Geschichte der Gegenwart beschreibt, indem sie versucht, hinter die Grenzen von dem, was bereits verstehbar ist, zu imaginieren. Die Einnahme dieser Perspektive wird voraussetzen, dass in den betrachtenden Personen und Instanzen sowohl konzeptuelle Abstraktion als auch genau herausgearbeitete Klassifikationen mit Blickschärfe aufs Affektive, das Kulturelle und das Erfahrbare zusammenlaufen. You cannot live backwards, heißt es 1965 in der Pilotfolge der BBC Science-Fiction-Serie Out of the Unknown, Yesterday was never the future. Die Ontologie ist die Lehre des Seins, welche grundlegende Strukturen der Wirklichkeit beschreibt, vernetzte Sichtweisen und ihre Beziehungen zueinander. Die Ontology fügt diesem Netz die Spuren und Rückstände vorherigen Lebens, außerdem die Erwartungen an Zukünftiges hinzu. Der britische Musiker Dan Treacy sah sich heimgesucht von seinem Schicksal. Dan was a man seemingly constantly haunted by something, some great unknown. Schreibt sein Wegbegleiter David Christian. Running from his phantoms until they finally caught up with him. I hope now he can cuddle up to his benign ghosts, haunted no more. Avery Gordon stellt die Subjektivität in den Mittelpunkt. Diese sei immer und unausweichlich heimgesucht vom Sozialen und besonders von denjenigen Repressionen, jenem Verschwinden, jenen Abwesenheiten und Verlusten, die durch die Bedingungen des modernen Lebens erzwungen werden. Wie Gordon es ausdrückt, handelt es sich beim Haunting um eine Mediation, einen Prozess, der eine Institution und ein Individuum verknüpft, eine Sozialstruktur und ein Subjekt und Geschichte mit einer Biografie. Wie gehen wir damit um, fragt sie, was die moderne Geschichte zum Gespenstischen gemacht hat. Eine Frage, die für Gordon jegliche Sozialanalyse durchdringen musste.

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1: Es braucht immer viele und vieles auf einmal.
2: Bereits im Vorjahr ist ein umfangreiches Buch über Transmedia Festivals und audiosoziale Gemeinschaften erschienen. Ein Interview mit Bianca Ludewig, die heuer außerdem bei Stadtwerkstatt 84 Ausgabe 12 präsent ist. Das Buch Transmedia Festivals – Audiosoziale Gemeinschaften zwischen künstlerischem Experiment und Ökonomisierung ist im beachtlichen Umfang von 675 Seiten letzten November erschienen. Die Autorin der Publikation, die Kulturanthropologin Bianca Ludewig, stellt darin mehrere Transmedia Festivals vor, die zwischen elektronischer und experimenteller Musik, Medienkunst, Subkulturen und Avantgarde angesiedelt sind. Exemplarisch seien genannt Berlin Atonal, CTM, Elevate, Donau Festival, Heart of Noise, Ars Electronica, UH Fest, Ultra Hang Festival und andere. Es werden weiters Genres, Anti-Genres und Festival-Genres der elektronischen und experimentellen Musik vorgestellt. Hier beispielhaft beschlagwortet mit Gabba Gamelan, Deconstructed Club Music, Post-Industrial, Japan Noise und andere. Oder Soundartists, die sich mit audiovisuellen Noise-Performances, Klangobjekten, Bioacoustics, Transmission und weiterem beschäftigen. Innerhalb des Forschungsfeldes einer Kultur der hybriden Experimente kommen Möglichkeitsräume und Utopien ins Spiel. Es wird ein unglaublicher Reichtum an verflochtenen und komplexen Aspekten behandelt, der in durchgängigen Strängen Kritik an Kapitalismus und Ökonomisierung übt. Immer wieder wird eine starke Radikalität spürbar, was wohl daran liegt, dass der politische Aspekt deutlich benannt wird. Das Buch liest sich großartig. Es wird im Vorwort von Fabian Holt zu Recht als Pioneering Anthropology of a Significant Era of European Urban Cultural History bezeichnet.
1: Frage: Der Begriff Transmedia fasst Aspekte von Intermedialität und Transdisziplinarität. Angewandt bedeutet das unter anderem, und ich zitiere jetzt sinngemäß, dass mit künstlerischen Praktiken, immersiven Atmosphären und transmedialen Erkundungen von audiosozialen Gemeinschaften ein intrinsisches Wissen darüber produziert wird, dass etwas immer anders gemacht und gedacht werden kann. Könntest du den Begriff Transmedia etwas umreißen und was er in den Zusammenhängen von Festivals im Bereich Medien bzw. Netzkunst, Neue Musik, Clubkultur meint? Und du benennst außerdem den Begriff urbane audiosoziale Gemeinschaften. Inwieweit geht diese Bezeichnung über das hinaus, was gewöhnlich als Szene oder Genre bezeichnet wird?
2: Bianca Ludewig. Zum Trans- und Intermedialen, das meint vor allem Noise und Soundart, Praxen zwischen Kunst und Musik oder solche, die beides sind, beispielsweise audiovisuelle Performances, klingende Skulpturen und Installationen. Das Transmedium zwischen Ton und Bild erkunden diese Festivals von der Seite der experimentellen Musik kommend. Dabei kann das Medium alles Mögliche sein und diverse Kunstdisziplinen, Praxen und Formate können dabei zur Anwendung kommen. Netzkunst, Medienkunst und elektronische Musik haben anfangs ähnliche Werkzeuge verwendet: den Computer, digitale Gadgets, Soft- und Hardware, um Neues zu erkunden und zu pushen. Manche Festivals kommunizieren ein Thema neben Musik auch über Diskurs, Film, Theater, Performance oder Tanz. Die Kombination von Musik und Medienkunst, Netzkunst, Klangkunst ist aber am weitesten verbreitet. Ich denke aufgrund der teilweise parallelen Entwicklungen. Audiosoziale Gemeinschaft konkretisiert den Begriff der Szene auf das Hören hin. Die Vergemeinschaftung erfolgt aufgrund spezifischer Klänge und Musikstile. Dieses Wording beinhaltet ein Weiterdenken des Begriffs, wie er in einem Text von Steve Goodman aus 2005 entworfen wurde. Noch sehr beeinflusst vom Aktivismus der CCRU, der Cybernetic Culture Research Unit, gegründet 1985 in England. Also politische, ökonomische, gesellschaftliche Umstände beim Philosophieren über Musik mitdenkend. Außerdem basiert sein Denken auf der Akteur-Netzwerk-Theorie, wie es bereits der befreundete Autor und Theoretiker Kodwo Eschun in den 1990ern in Heller als die Sonne angegangen ist. Also, dass für das Entstehen aufregender Genres und Szenen Freiräume, Musikmaschinen, Strukturen und viele helfende Hände notwendig sind, aber auch politische Systeme, die Orte und Musikszenen fördern oder zumindest tolerieren. Obwohl ich das Wort Netzwerk hier im Rahmen der Akteur-Netzwerk-Theorie verwendet habe, möchte ich betonen, dass Netzwerk nicht das gleiche ist wie Gemeinschaft. Deshalb mag ich den Begriff der audiosozialen Gemeinschaft. In ihm klingt noch die subkulturelle Wurzel mit. Denn ich glaube, erst wenn Gemeinschaft entsteht, kann auch Relevantes und Neues in der Musik passieren. Denn es braucht weit mehr als nur ProduzentInnen und Equipment, damit ein Genre entsteht. Audiosoziale Gemeinschaften sind Ökosysteme. Deshalb nimmt er Bezug auf Brian Eno und seinen Begriff des Scenius. Den finde ich sehr wichtig, denn dieses vermeintliche Genie der Vergangenheit, das vorwiegend weiß und männlich war, war nur möglich durch koloniales Überlegenheitsdenken und weil die Frauen Haushalt und Kinder betreut haben, meist noch den Schriftverkehr, Buchhaltung und Korrekturlesen und so weiter gemanagt haben. Oder Ideen wurden von abhängigen Mitarbeitenden geklaut, so wie es noch heute an vielen Universitäten üblich ist. Dieses Genie ist Mythos. Es braucht immer viele und vieles auf einmal. Bei einem Festival wird das sehr gut deutlich, was alles notwendig ist. Und Festivals und Events sind wiederum wichtig für Szenen. Szenen sind charakteristischer für die Gegenwart, weil sie fluider und unverbindlicher sind. Diese magischen gemeinschaftlichen Momente mit Menschen und Maschinen, durch und mit Musik, die gibt es aber trotzdem noch. Hier geht es ja um audiosoziale Gemeinschaften in der experimentellen Musik. Jedes musikalische Experiment, das diesen Namen verdient, transportiert dieses intrinsische Wissen und das könnte man auch auf andere Bereiche übertragen, nicht nur auf ästhetische. Daran hapert es noch. Weil Kunst und Kultur gleichzeitig zum Katalysator für Prekarisierung oder Gentrifizierung geworden sind, könnte man hier mehr mit diesem intrinsischen Wissen agieren.
1: Frage: Im Kapitel Gender Trouble und Konflikte um Diversität schreibst du, dass das Thema Diskriminierungen im Laufe deiner Forschung immer mehr Raum eingenommen hat. Du schreibst, den Anstoß gaben Diskussionen um Geschlechterungerechtigkeiten und infolge weiteten sich die Diskurse und Kritiken aus. Was hat sich hier strukturell gezeigt? Welche Perspektiven haben sich hier eröffnet?
2: Bianca Ludewig. Da viele Festivalarbeiterinnen auch Teil von Female Pressure waren, kam durch die Zählungen bzw. Statistiken und die Berichterstattung darüber dann in den 2010er Jahren wieder Bewegung in das Thema. Einige Festivals reagierten darauf in ihrer Programmierung oder in ihrem Diskursprogramm, was letztlich zu weiteren und breiteren Forderungen in Bezug auf Diversität führte. Strukturell hat sich gezeigt, dass sich nach einer kurzen Sensibilisierung im Rahmen des Gender Mainstreaming, Riot Girls und so weiter in den 1990er Jahren es eigentlich wieder rückwärts ging, was das Bewusstsein für die Abwesenheit von Frauen in der Musik betrifft. Und dass man von einer Ausgewogenheit in Race, Class, Disabilities und Genderbelangen auf Seiten des Publikums wie auf KünstlerInnenseite noch weit entfernt ist. Dies ist nicht weiter verwunderlich mit Blick auf die Gesellschaft und auch viele Szenen sind in sich und strukturell exkludierend. Das gilt genauso für Musikinstitutionen, die Musikwirtschaft oder Literatur über Musik, welche der Mehrheitsgesellschaft entsprechend eurozentristisch ausgerichtet und männlich dominiert ist. Auch in der Kunst bzw. Medienkunst gilt dies, weshalb dann 2016 einige Künstlerinnen die Social-Media-Kampagne Hashtag KissMyArs begannen. Wenn wir noch die digitalen Plattformen hinzunehmen, die nicht nur die altbewährten Muster der Herrschaft reproduzieren, sondern es zeigen sich sehr ungute neue Dynamiken, wo Selbstbilder auf der Abgrenzung und Abwertung von anderen basieren. Die sogenannte Manosphere offenbart neue Abgründe wie online verabredete und veröffentlichte Vergewaltigungen, Pickup-Artists, Incels, pejorativer Hate-Speech, Mobbing und so weiter. Alles verbindet ein Antifeminismus, oftmals gepaart mit Rassismus. Die Festivals, die ja sich selbst sehr nahe an den digitalen Medien positionieren, setzen sich viel zu wenig mit diesen Gefahren und Verführungen im Digitalen auseinander. Obschon Musik als etwas sehr Intimes und Privates ebenso betroffen ist. Gerade in der experimentellen Musik gibt es eine Kontinuität des Ethnozentrismus, Orientalismus, Primitivismus, von Exotisierung und Othering, etwas, das kaum thematisiert wird, wo außerwestliche Musikkulturen oftmals als Ressource verstanden und genutzt werden, mit dem Ziel, westlicher Kultur neues Leben einzuhauchen. Zu selten geschieht dies auf Augenhöhe und hier gibt es zu wenig Sensibilisierung. Ob die Reaktionen der Festivals auf diese Kritiken eher Feigenblattcharakter haben oder ernst gemeint sind, wird sich erst mit der Zeit herausstellen. Wirklich nachhaltig angelegt und engagiert kontinuierlich sind die Debatten auf Festivals dazu bisher nicht. Wie aus den ästhetischen und diskursiv verhandelten Problematiken Handlungen resultieren könnten, die über die Festivals hinaus in die Musikindustrie oder Lebenswelten wirken könnten, bleibt oftmals eine Leerstelle.
1: Frage. Eine Frage nach dem Forschungsdesign. Du selbst bist mehr als experienced im Forschungsfeld persönlich und beruflich involviert. War von Beginn an klar, dass du das Forschungsdesign als ethnografische Feldforschung anlegen möchtest, mit Interviews zwar, aber als teilnehmende Beobachtung? Und du benennst auch die Methodik der Multi-Sided Ethnography, womit eine Analyse der Auswirkungen eines weitgehend unregulierten Kapitalismus und neoliberalen Wirtschaftens verfolgt wurde. Und du zitierst den US-amerikanischen Anthropologen Sol Tuks, der die Action Anthropology entworfen hat. Hier geht es darum, sich eine angebrachte Skepsis gegenüber den Universitäten, Regierungen, etablierten Institutionen und Organisationen zu bewahren. Sprich, es geht auch darum, was sich unterhalb, jenseits und zwischen den akzeptablen Diskursen abspielt. Wie lebt es sich nun an der Grenze von Akademie und Subkulturen? Welche Reaktionen gab es bisher auf das Buch, beziehungsweise wichtiger, welche Rezeption wünschst du dir?
2: Bianca Ludewig, danke für die Frage. Das Forschungsdesign war im Gegensatz zum Rest recht klar. Die Methode der Ethnographie ist ja etwas ganz Tolles und Faszinierendes, weshalb ich mich auch für dieses brotlose Studium entschieden habe. Man erlernt Feldforschung nur in der angewandten Praxis. Die Multi-Sided Ethnography ist eine verfeinerte Form der Feldforschung, Erweiterung und Spezialisierung zugleich und war zunächst wegen der verschiedenen Orte, zwischen denen man als Forscherin hin und her pendelt, naheliegend. Das steckt ja bereits im Wort. Aber auch die Geschichte der Methodik ist interessant, da sie aus der sogenannten Writing-Culture-Debatte der 1970er Jahre hervorgegangen ist, die das Fach modernisieren wollte. Und in Europa wollte man die ethnologische Forschung, Volks- und Völkerkunde, von seinen Einflüssen der NS-Zeit und oftmals mit Nationalismus gedrängten Vergangenheit befreien. Die Multi-Sided Ethnography berücksichtigt, wie sich die Welt in den letzten Jahrzehnten verändert hat, denn damit muss sich auch die Methode ändern, das ist ein Prozess und jede Forschung lotet das neu aus. Und danke auch für das Zitat von Sol Tuks, das finde ich ganz wichtig. Denn Fakt ist, dass eigentlich alle immer Loyalität erwarten, in Organisationen, an der Uni, in etablierten Institutionen oder subkulturellen Räumen. Das ist als Forscherin aber nicht meine Aufgabe. Am Rand lebt es sich bisweilen aufregend und selbstbestimmt, aber vor allem finanziell prekär und damit wenig mobil, was auch zu psychischen Belastungen oder körperlichen Beeinträchtigungen führen kann. Bei diesem ganzen neoliberalen Exzellenzgefasel geht schnell unter, wer sich wirklich für etwas wissenschaftlich verausgabt oder wie die ökonomischen Umstände sind. Wenn man nicht nur für die Qualifikation oder Schublade forschen will, sondern potenziell den gesellschaftlichen Auftrag ernst nimmt, dann begegnen einem vor allem Hürden. Nicht nur, dass man kein Geld mit einer Publikation verdient, sondern man soll sie auch noch selbst finanzieren. Niemand kann mir erzählen, dass da nicht etwas falsch läuft. Das ist Klassismus. Tja, Reaktionen gab es bisher kaum. Es hat ja kaum jemand noch Zeit zum Lesen. Wenn Menschen tatsächlich reingelesen haben, gab es schöne Rückmeldungen. 99,5% der Menschen, die von der Existenz des Buches wissen, haben es durch meine Initiative erfahren. Man muss alles selbst machen, trotz renommiertem Wissenschaftsverlag, der die Fördergelder bekommt. Ich wünsche mir, dass es entscheidungsmächtige Personen lesen und in ihre Entscheidungen einbeziehen. Und wichtiger noch, dass es diejenigen lesen, die es betrifft, die Teil des Forschungsfelds sind.
1: Frage. Die Stadtwerkstatt kommt ja im Buch auch vor und heuer wirst du ja auch im Rahmen unserer Showcase Extravaganza Stadtwerkstatt 84 Ausgabe 12 Haunted spielen. Alias Jukebox Utopia, gemeinsam mit Mika Bankomat bzw. Cash Only. Der Begriff Heimsuchung passt ja auch dazu, wie sich Musik und das Business darum entwickelt hat. In einem Text zum Act habt ihr geschrieben: Nicht nur Laibach fragt sich, ob die Musik in seiner populären Form Musik geworden ist, uns doch mehr krank macht, anstatt Heilung zu fördern. Was erwartet uns nun bei Stadtwerkstatt 84 Ausgabe 12 Haunted als Alternative zu den Boring DJ Sets in Late Capitalism? In welche Richtung gehen die Pläne?
2: Bianca Ludewig. Ich erinnere mich noch gut an Stadtwerkstatt 48 Ausgabe 5 2019. Da war das Motto Stay Unfinished. Das war ein tolles Thema und ich kann am besten mit einem Beispiel aus der DJ-Perspektive antworten. 80% der DJs legen nur noch digital auf mit Recordbox, einer DJ-Software von Pioneer, für die Verwaltung, Vorbereitung und das Abspielen von digitalen Musikdateien. Die neuen Pioneer CDJCs spielen schon lange keine CDs mehr ab und diese Pioneer-Abspielgeräte dominieren die Ausstattung in Clubs. Es gibt auch andere Brands, aber dieses ist der Standard, der sich gerade festschreibt. Dafür braucht es eben Recordbox, sonst kann man die Dateien erst gar nicht abspielen oder die meisten Funktionen am Player nicht verwenden. Jedenfalls hat Pioneer hier ein Monopol etabliert. Es kommen auch immer mehr Konsolen, wo der Mixer integriert ist und man gar keine anderen Geräte mehr anschließen kann. Wenn du diese Geräte verwendest und dich ein bisschen auskennst, dann ist nichts mehr unfinished. Mit Autopilot ist alles glatt, jeder Übergang perfekt. Die Sets klingen alle immer ähnlicher, bleiben in ihrem voreingestellten BPM-Range. Welche Musik du gerne hörst und spielst, weiß Pioneer. Das ist die eigentliche Heimsuchung. Das ist Musik, das Überproduzierte, wo nichts mehr dem Zufall überlassen wird, auch nicht, was du da befüllen sollst. Und dagegen setzen wir die analoge Vielfalt, das Rauschen, das Knacken, den Bruch, das Unbekannte. Ich kann hier nur für mich sprechen, aber kenne die Musik von Mika Bankomat und bin Fan. Ihre Musik hat für mich immer etwas von Haunted, von Heimsuchung. Nicht bei jedem Track, aber immer wieder kommen Fragen, das Echo bestimmter Themen hinein, die sie beschäftigen, in Wort und Klang. Themen, die sehr alt sind, wie zu Rollenbildern, zu Macht und menschlichen Abgründen. Und wir wollten schon lange etwas mit Tapes zusammen machen, weil wir beide oft welche kaufen und gerne wieder mehr mit diesem toten Medium arbeiten wollten. Tot, weil in der Mehrheit der Gesellschaft nicht mehr in Verwendung, aber in bestimmten Musikszenen besteht die Tape-Kultur weiter. Für mich sind Tapes etwas ganz Besonderes. Ich verbinde mit Tapes die 1980er und 1990er Jahre, die für mich musikalisch so reich waren. Es gab so viel neue und gute Musik. und ein Tape Deck hat einem gleich mal ermöglicht, selbst aufzunehmen und auch Tapes herzustellen. Es waren sehr liebevolle persönliche Geschenke und Tauschobjekte. Gleichzeitig war die Hochzeit der Tapes und Schallplatten auch die Zeit, wo es in der Musik diverse Versuche gab, sich über eigene Vertriebswege und Produktion von der Musikindustrie zu emanzipieren. Und Tapes bieten, ähnlich wie Tonbänder, die Möglichkeit zu experimentieren. Magnetic Tape ist eng mit der Experimentalmusik verbunden. Tapes haben eine Endlichkeit, bekommen eine mediale Patina, fangen an zu leiern, zu rauschen, werden von Abspielgeräten gefressen und nach Reparatur klingen sie anders. Es war alles so emotional mit der Musik damals. Diese positive Heimsuchung interessiert mich, deshalb spiele ich als DJ auch viel Oldschool, sowohl als Rap, Hip-Hop als auch elektronisch. Im Gabba liebe ich den alten Rotterdam-Sound der frühen 1990er Jahre. Das war Hollands ganz eigene Subkultur, die aus der Arbeiterklasse kam. Und die Energie dieser Zeit, die spürt man auf diesen Platten. Zu dieser Zeit gehört für mich unbedingt auch das Tanzen. Auch darüber schreibt Goodman. Rhythmus und Tempo sieht er als notwendigen Klebstoff, der das Kollektiv zusammenhält. Im Gegensatz zur leiblichen Erfahrung von Soundmaterialität beim Individuum ist

0: welche Stille, Schnelligkeit und Verlangsamung. Die Heimsuchung hört man am besten im Dazwischen. Das mag Cash Only auch. Kurzum, alte Medien wie Tapes, Schallplatten oder auch CDs erzählen viel, machen interessante Glitches. Die Abspielgeräte bieten teilweise einiges an Möglichkeiten, auch wenn sie defekt sind. Man kann viel machen, gerade wenn man neuere Geräte noch hinzunimmt, wie Effekte oder Sampler. Das Thema hat musikphilosophische und medienarchäologische Tragweite, bleibt aber abstrakt. Deshalb am besten vorbeikommen und reinhören.
1: Transmedia Festivals, audiosoziale Gemeinschaften zwischen künstlerischem Experiment und Ökonomisierung, ist 2025 im Wiener Böhlau Verlag erschienen. Der Link zum Open Access Download findet sich am Ende des Artikels in der Versorgerin.

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0: die Realität des Unheimlichen.
1: Claudia Reiche schreibt anlässlich ihrer Video- und Lichtinstallation Bad Spots and Revenants über kapitalistischen Wiederholungszwang, Drohnen, Krieg und dessen Fortsetzung mit anderen Mitteln.
0: An einer anderen Reihe von Erfahrungen erkennen wir auch mühelos, dass es nur das Moment der unbeabsichtigten Wiederholung ist, welches das sonst Harmlose unheimlich macht und uns die Idee des Verhängnisvollen, Unentrinnbaren aufdrängt.

0: wo wir sonst nur von Zufall gesprochen hätten.
1: Sigmund Freud, das Unheimliche.
0: For many of us, this is what capitalism feels like. We are moving forward, unable to resist, almost as if by violent force of nature, towards the direction of technological singularity.
1: Bonnie Rambatan, Jakob Johansen, Event Horizon, Sexuality, Politics, Online Culture and the Limits of Capitalism.
0: Wer aber vom Kapitalismus nicht reden will, sollte auch vom Faschismus schweigen.
1: Max Horkheimer, Die Juden und Europa.
0: But as so many have predicted over the past 30 years or so, the future has no time or place for the unconscious. With the accretion of spectacle and simulation, the purely externalized gaze of fascination, there is no longer any need for psychic subterfuge or a hidden theater of the mind.
1: Jeffrey Skons, I can see clearly now. Es ist kaum möglich, so zu beginnen.
0: Das Unheimliche an unserer gegenwärtigen Realität lässt sich in einer Wiederkehr von längst überwunden Geglaubtem benennen.
1: Dass es nur das Moment der unbeabsichtigten Wiederholung ist, welches das sonst Harmlose unheimlich macht und uns die Idee des Verhängnisvollen, Unentrinnbaren aufdrängt. Wie ein Zurück zu physischer und psychischer Verelendung in vielfacher Hinsicht. In sich verschärfenden und beschleunigenden Krisen und Kriegen. Loitering Weapons aus langer, furchtbarer Vergangenheit. Wer spricht dann noch von Backlash? Wer längst von Neofaschismus und massenhaftem, stillem Einverständnis? Wenn ein
0: immer schon Gewusstes,
1: nämlich die längst absehbaren, vernichtenden Folgen kapitalistisch getriebenen Fortschritts, etwa entsprechend prognostizierten
0: Grenzen des Wachstums,
1: mit einem widersprüchlichen Unglauben in Beziehung tritt. Ich weiß, aber. So führt dies in das Feld des Unbewussten, zu Wiederholungszwang und einer spezifischen neuen Realität des Unheimlichen. Und was wiederholte sich nicht alles, sich stolpernd überholend in Vernichtung von Lebensgrundlagen? Wenn das immer wieder Durchspielen von Weltenden zur Entspannung geworden ist, scheint dies entgegen einer Realisierung für das eigene Denken und Dasein zu passieren. Ich bin raus, aber wo? Im Game habe ich immerhin abzielbare Leben. Was ist das Neue am Unheimlichen? Seine zunehmende und darin entschwindende Wahrnehmung. Ein zu viel, der blanke Horror.
0: For many of us, this is what capitalism feels like. We are moving forward, unable to resist, almost as if by violent force of nature.
1: Zu sprechen in alten Worten, von offensichtlichen Widersprüchen, die immer wieder unangetastet bleiben und immer wieder mit Krieg und Terror verteidigt werden. 1939 hieß es dazu, nur der Krieg macht es möglich, die sämtlichen technischen Mittel der Gegenwart und der Wahrung der Eigentumsverhältnisse zu mobilisieren. Jene Innerlichkeit des 19. und 20. Jahrhunderts, die verwoben mit Literatur und Psychoanalyse das Empfinden eines Unheimlichen bezeugt, dürfte da nur noch und geschärft im Verschwinden begriffen sein und nur noch darin geschärft begriffen werden, unter den Breaking News von Bedrohungen unserer Realität. In akuter Überlastung bestimmten vage Zustände zwischen Angst und Depression ebenso das Bild wie Panic Disorder, ADHD, Somatization, Eating Disorders, Difficulties in Impulse Control, Self-Mutilation, Drug Abuse, Sexual and Aggressive Acting Out. Eine Fortsetzung des Kriegs mit anderen Mitteln.
0: Wer aber vom Kapitalismus nicht reden will, sollte auch vom Faschismus schweigen.
1: Ein Unerträgliches, das drängt, dem es zu entkommen gilt, so oder so, durch Beförderung totalitärer Herrschaftsformen, als wahnhafte Rückkehr in unendlicher Annäherung zur Wiederherstellung einer Ordnung, einer Gesellschaft von seltsamster Natürlichkeit und Berufung auf ein ewiges, ewig Unheimliches, wie die Biologie mit dem einen Geschlecht und seinem abweichenden, uneinheitlichen, unabgrenzbaren Anderen. So geschehen in den rechten, maskulinistischen Echokammern angekommen in den Techniken hybrider Informationskriege. Unabdingbar für diesen Weg. Bösartige andere und sei deren Konstruktion auch noch so durchscheinend. Wie die Tränen heutiger Nazis als rassistisch und politisch Verfolgte. Kann ein Wahn fingiert sein, schlimmer wohl, ausgelöst werden. Oder so, von der anderen Seite des Entsetzens, der Trost und Heillosigkeit kommend. Entkommen, indem sich einem ausdehnungslos verschwindenden Punkt, dem Subjekt des Unheimlichen, noch einmal nachträglich zugewandt wird. Sein entsetzlicher, grenzwertiger Schwund wahrgenommen wird. Auf der Bahn des Irrsinns, der an niemandem vorbeigeht, gegenläufig, als seien wir schon tot. Das meint hier ein analytisches Vorgehen, a penetrating darkness, the reversal of the searchlight, thus any object existing within it, no matter how faint, would stand out very clearly. That is to say, even the faintest glimmer of light would become visible if the deepest darkness prevailed. Doch so oder so, sein Heil in gewalttätiger Abkehr zu suchen oder in das Unheimliche hinein und hindurch zu gehen, beidem scheint eines gemein. Der Lauf auf der Kreisbahn eines zirkulären, zumindest kreisförmig anmutenden Denkens der Geschichte wie der Psyche. Nur in gegenläufigen Richtungen? Strukturell stellt sich hier die Frage nach der Art dieses Kreises, der allerdings genau genommen keiner ist.
0: The future has no time or place for the unconscious.
1: Die Video- und Lichtinstallation geht der wechselnd gegenläufigen, zerfallenden Unheimlichkeit dieses Kreisens nach, nämlich im Fall von Bats und Bots. Der Wiederkehr von A in O, Fledermäusen und militärischen Drohnen. Ein Hexakoptermodell, Vampire Heavy Drone, in ähnlicher Form, vor dem Krieg noch in landwirtschaftlicher Nutzung, dient der Ukraine im nächtlichen Verteidigungskrieg nahe der feindlichen Stellungen, vor allem dem Abwurf von Sprengladungen.

0: Das mythologische Bild der Fledertiere als gefährlich unwiderstehliche Vampirwesen ist längst in der Popkultur als Träger eines untoten, grenzüberschreitenden, insbesondere queeren Begehrens artikuliert. Von russischer Seite wurde diese ukrainische Vampirdrohne Baba Yaga genannt, nach der in einem Mörser fliegenden weiblich-phallischen Figur der slawischen Mythologie, eine allmächtige Mutter, blind, mit überlanger Nase, was jeweils als Bezeichnung für tödliche Waffen eine beschönigende oder beschwichtigende Zuflucht ins Zirkulärmythische, letztlich eine Bannung in Zeitlosigkeit versucht. Ausgangspunkt der Installation sind Infrarotaufnahmen von Fledermäusen beim nächtlichen Flug durch Astwerk. Dabei registrierte der Sensor nicht nur die Flugbewegungen im Bild, sondern auch die Ultraschall-Ortungsrufe der Tiere als rhythmisch unterbrochene Muster warmen Atems in kalter Luft. Der rückkoppelnde Detektions-, Blitz- und Aufzeichnungsschaltkreis der Kamera entspricht in der Struktur der des aufzeichnenden Subjekts. Der Navigation und Jagd der Fledermäuse mittels Ultraschallreflexion zur Berechnung von Flugroute und Beutegreifung. Auch die vielfältige Navigation und Zielortung von Unmanned Aircraft Combat Systems folgt der gleichen Struktur, nur in weitaus komplexerer Form. Die Kreisbahnen der Video- und Lichtinstallation fahren Circuits in Wahrnehmung und Technologie nach, ähnlich den Short Circuits in gegenwärtigen politischen und unbewussten Feldern.
1: Claudia Reiche, Dr. Phil, ist Künstlerin, Medienwissenschaftlerin und Kuratorin. Sie engagiert sich in feministischen, queeren und autonomen Projekten. Theoretische Schwerpunkte in Philosophie, Psychoanalyse und Medientheorie korrespondieren denen ihrer künstlerischen Arbeit. Seit vielen Jahren betreibt sie feministische Projektarbeit im TEALIT Frauen.Kultur.Labor Bremen.

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Texte aus der Versorgerin Nummer 151 anlässlich Stadtwerkstatt 84, Ausgabe 12, Haunted.

0: heimgesucht von den Trümmern liebender Maschinen.
1: Briefe aus Ghana von Michael Aschauer, der mit einer Arbeit aus Akbok Bloschi auch bei Stadtwerkstatt 84 Ausgabe 12 Haunted vertreten ist.
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1: Richard Brautigan, All Watched Over by Machines of Loving Grace, 1967. Mai, 9.45 Uhr, 28 Grad, Luftfeuchtigkeit 81%. Es hat in der Nacht geregnet und ich balanciere auf schlammigem Untergrund hinter Avohal zwischen aufgetürmtem Elektroschrott oder Fahrzeugkarosserien. Es ist mein erster Besuch in Akbok Bloschi, ein Slum und daran ausgelagert eine Verarbeitungszone für Elektroschrott. Ich bin Gast einer überteuerten touristischen Führung. Sie kostet das Vielfache einer vergleichbaren Walking-Tour durch das benachbarte und historisch wesentlich relevantere Jamestown. Warum? Es bedient eine kleine Nische von Touristen, die eine aus Funk, Fernsehen und Medien bekannte Deponie sehen wollen. Laut Ankündigung sowie vielen westlichen Medien, unter anderem dem Guardian, die weltweit größte Deponie für Elektroschrott oder Europas verbotener Schrottplatz in Afrika, die Presse. Mit dystopischen Bildern von toxischem Leben auf E-Müllhalden und gefährlicher Arbeit mit Feuer illustriert das auch der österreichische Film Welcome to Sodom, dein Smartphone ist schon hier. Auch dieser wirbt damit, dass Akbok Bloschi einer der giftigsten Orte überhaupt ist. Die größte Elektroschrottdeponie der Welt und das 250.000 Tonnen aussortierter Geräte, illegal verschifft aus Europa, hier landen. Hauptfigur Awal ist das Gesicht fast aller Führungen und Dokumentationen. Nachdem er weiß, dass ich Österreicher bin, beschwert er sich nun schon zum zweiten Mal, dass die Filmemacher nicht wie versprochen wiedergekommen sind, um ihm zu helfen. Vermutlich befeuert durch internationale Medienberichte, hat die Regierung von Ghana 2021 beschlossen, zu intervenieren und hat aufgeräumt. Die Verarbeitungszone wurde großflächig abgerissen, die Schrottarbeit in den Untergrund getrieben und Pläne verkündet, diese durch einen riesigen Krankenhauskomplex zu ersetzen. 5 Jahre später fehlt von einem Krankenhaus jede Spur. Die E-Schrotthändler und Verarbeiter haben sich längst wieder angesiedelt. Im Reality-Check erweist sich die Deponie als kleiner als erwartet. Der mediale Mythos als größte Elektroschrottdeponie der Welt wurde schon andernorts als Urban Legend entlarvt. Auch die ökonomische Realität gestaltet sich, wie so oft, wesentlich komplexer. Elektroschrott gilt als der am schnellsten wachsende Abfallstrom der Welt. Aber was ist Elektroschrott? Nach dem Basler Übereinkommen sind das Elektro- und Elektronikgeräte, die zu Abfall geworden sind. Als Elektro- bzw. Elektronikgerät gilt dabei jedes Gerät, dessen ordnungsgemäßer Betrieb von elektrischem Strom oder elektromagnetischen Feldern abhängt. Zum Beispiel Laptops, Mobiltelefone, Drucker, Monitore, TV-Geräte, Kameras, größere und kleinere Haushaltsgeräte wie Kühlschränke, Klimaanlagen, Mixer, Lampen, elektrische Zahnbürsten, Toaster und so weiter. Als Elektroschrott gilt nicht Batterien und Akkus bzw. Einbaugeräte aus Autos, Booten und Flugzeugen, die nicht selbstständig funktionieren. Im Jahr 2022 fielen weltweit 62 Milliarden Kilogramm Elektroschrott an, durchschnittlich 7,8 Kilogramm pro Kopf. In Österreich sind es 19,6 Kilogramm. Lediglich 22% davon wurden formell erfasst und wiederverwertet, in Österreich 75%. Prognosen zufolge werden im Jahr 2030 voraussichtlich 82 Milliarden Kilogramm an Elektroschrott anfallen. Im Jahr 2022 wurden 5,1 Milliarden Kilogramm E-Schrott grenzüberschreitend transportiert, 65% davon unkontrolliert und nicht dokumentiert, von Ländern mit hohem Einkommen in Länder mit niedrigem Einkommen. Die wesentlichen externalisierten Kosten für Bevölkerung und Umwelt: Blei- und Quecksilberemissionen, Austritt von Kunststoffen in die Umwelt, Beiträge zur globalen Erwärmung. Akbukploschi ist weder die einzige noch die größte Zone für Elektroschrott. Chuiyu in China ist eine gänzlich andere Dimension, wurde inzwischen aber von der Regierung formalisiert und industrialisiert. In Lagos, Nigeria wird ein Vielfaches umgesetzt, wenn auch verteilter. Mit Accra vergleichbare Zonen befinden sich auch in Nairobi, Delhi oder in der Westbank. Die Basler Konvention von 1989 definiert den völkerrechtlichen Rahmen zur Kontrolle grenzüberschreitender Abfalltransporte. Exporte gefährlicher Abfälle sind an die vorherige Zustimmung des Empfängerstaates gebunden. Seit 2019 sind sie aus OECD in Nicht-OECD-Staaten ganz verboten. Die zentrale Schwachstelle ist, dass das Übereinkommen nur Abfälle erfasst. Als funktionsfähig deklarierte Gebrauchtgeräte gelten als Ware und die Leitlinien zu ihrer Abgrenzung sind rechtlich unverbindlich. Die Einfuhr gebrauchter Elektronik, insbesondere der IT, wurde von Ghana auch als Teil einer Strategie gegen den Digital Divide begünstigt. Der Handel mit Abfall und mit Elektroschrott im Speziellen ist wenig überraschend murky Business und informelle Ökonomie, oft auch an oder außerhalb der Grenzen der Legalität. Ein freier Markt, wie er im Buche steht, zumindest in The Travels of a T-Shirt in the Global Economy von Pietro Rivoli, wo sie nachvollzieht, dass dieses erst am Sekundärmarkt in Afrika wirklich auf einen freien Markt trifft. Belastbare Zahlen finden sich kaum. Insofern sind alle Aussagen mit Vorsicht zu genießen. Die Aktivitäten im Bereich Elektroschrott in Ghana schaffen landesweit Arbeitsplätze für mindestens 200.000 Menschen. Akbukploschi gilt als der größte Elektroschrottplatz Subsahara-Afrikas. Hier zerlegen, recyceln und verbrennen 4.000 bis 6.000 Menschen Elektrogeräte. Auf primitivste und nahezu mittelalterliche Weise. Hammer und Meißel sind das gängige Werkzeug. Für größere Fahrzeuge werden durchaus auch Flex- und Schneidbrenner verwendet. Feuer wird verwendet, um Ummantelungen und Gehäuse aus Kunststoff zu verbrennen.
0: Burner Boys.

Im Jahr 2009 wurden etwa 215.000 Tonnen Elektronik nach Ghana importiert, davon 30% Neuware und 70% Gebrauchtprodukte. 15% davon sind gebrauchte Produkte, die nicht wiederverwendet werden können, also Schrott. Der genaue Anteil variiert je nach Studie, doch alle belegen, dass E-Schrott zu 15% bis 30% als gebrauchsfähige Geräte nach Ghana importiert werden. Ob durch Falschdeklaration, Transportschäden oder Mengeneinkäufe ohne genauere Verifizierung. In der Tat existiert in Ghana ein riesiger Sekundärmarkt für Elektrogeräte, die in Europa oder dem Westen ausrangiert wurden und hier repariert und weiter genutzt werden, solange es geht. Die überwiegende Nutzung gebrauchter Geräte verkürzt natürlich auch die Nutzungsdauer und beschleunigt so das Schrottaufkommen. Der Sekundärmarkt für Elektroschrott entspricht in der Größenordnung auch grob jenem von Textilien oder Autos. Ghana importierte 2022 etwa 111.000 Tonnen Textilien, wovon alleine 63% oder 70.000 Tonnen am Kantamanto Market in Accra landen. 40% dieser Ware ist von so niedrigem Wert, dass sie schnell entsorgt wird, größtenteils in der Umwelt, nicht auf Deponien. Pro Jahr werden in Ghana auch 66.000 Gebrauchtwagen importiert. Tatsächlich dürfte die Menge an Elektroschrott, die in Agbogbloshie verarbeitet wird, in etwa 15.000 Tonnen pro Jahr betragen. Das entspricht etwa einem Zwölftel davon, was in Österreich anfällt. Juni 11:30 Uhr, 29,5 Grad, Luftfeuchtigkeit 75%. Ich sitze mit M am Eingang einer Lagerhalle am Rande von Agbogbloshie. Es regnet, am Vorplatz stehen kaputte Busse, dazwischen Schlamm. Die Halle ist aufgeräumt, abgesehen von ein paar losen Elektronikbauteilen, einer Waage und zwei Säcken voller Platinen aus ausrangierter Telco-Infrastruktur. Umgangssprachlich Handymasten. M zeigt mir Bilder von der Zerlegung und wir plaudern 3 Stunden über alles Mögliche, während Subunternehmer immer wieder Materialien auf einem Motorrad ankarren. Der Markt ist, wie schon erwähnt, hochgradig informell. Man hat ja keine Webseiten oder Firmenbucheinträge, sondern WhatsApp und Kontakte, sowie Brüder und Cousins in Europa oder den USA. Ich kaufe Schrott, genauer verarbeiteten Elektroschrott, als rohe Ressourcen. Zum Kilopreis: ein Kilogramm Kupfer kostet etwa 11 Euro, ein Kilogramm alte Prozessoren 30 Euro, ein Kilogramm RAM-Module knappe 90 Euro. Elektroschrott ist nicht wertlos. Der im Jahr 2022 angefallene E-Schrott enthielt 31 Milliarden Kilogramm Metalle. Darunter ist Eisen am stärksten vertreten, gefolgt von Aluminium und Kupfer. Zudem wertvolle Edelmetalle wie Gold, Palladium und Silber. Schadstoffe wie Blei und das kritische Kobalt. Der wirtschaftliche Wert wird auf 91 Milliarden Dollar geschätzt. Aktuell werden daraus Sekundärrohstoffe im Wert von 28 Milliarden US-Dollar gewonnen, wodurch der Abbau von 900 Milliarden Kilogramm Erz vermieden wird. Ghana ist der größte Goldproduzent Afrikas. Es produzierte im Jahr 2025 185 Tonnen Gold. 52% davon stammt aus dem Kleinbergbau. Gold ist für 45% der Exporte Ghanas verantwortlich. In Ghana sind schätzungsweise 1 Million Menschen im Kleinbergbau tätig, wobei geschätzt 85% davon illegal arbeiten. Die Umweltschäden daraus sind immens. Im Jahr 2022 soll Gold im Wert von 1,2 Milliarden US-Dollar aus dem Land geschmuggelt worden sein. Weniger als 2% der Erträge aus Gold.